0: G7-Gipfel teilzunehmen. Dort trifft er auch auf US-Präsident Trump. Eine bilaterale Zusammenkunft ist allerdings nicht vorgesehen. Selenskyj hofft auf mehr Unterstützung, insbesondere bei der Flugabwehr und weitreichenden Waffen. Am Donnerstag will Selenskyj beim EU-Gipfel zu Gast sein, im Juli dann beim NATO-Gipfel in der Türkei. Ein Polizist ist bei einer Auseinandersetzung zwischen zwei Personengruppen im niedersächsischen Göttingen angeschossen worden. Der Beamte werde im Krankenhaus behandelt, teilte die Polizei mit. Die Hintergründe der Tat am Abend und der Auseinandersetzung sind noch unklar. Ein Polizeisprecher beschrieb die Lage als dynamisch. Eine Person sei nach den Schüssen auf offener Straße im Bereich Wehender Tor vom Tatort geflohen. Die Polizei sucht demnach mit einem Großaufgebot nach dem Täter. Der Tatort wurde weiträumig abgesperrt. Die Polizei rät Bürgern, das Gebiet zu meiden. Bei der Fußball-Weltmeisterschaft ist die Schweiz mit einer Enttäuschung ins Turnier gestartet. Die Mannschaft lag früh mit einem Tor vorne. In der Nachspielzeit glich Katar kurz vor dem Abpfiff zum 1:1 aus. Das DFB-Team ist inzwischen in Houston gelandet, wo heute das erste Gruppenspiel ansteht. Um 19 Uhr ist Anpfiff für die Partie gegen Curaçao. Das waren die Nachrichten. Das Wetter in Deutschland. Im Nordosten bewölkt, gebietsweise Schauer oder Gewitter, im Südwesten trocken bei 15 bis 7 Grad. Tagsüber oft bewölkt, mit etwas Sonne, dabei zeitweise Schauer, im Süden heiter, wolkig, häufig trocken, 16 bis 27 Grad. Am Montag leicht wechselhaft und windig, im Süden und Südwesten freundlicher bei 16 bis 26 Grad und am Dienstag heiter bis wolkig, von Westen her Schauer, bis 29 Grad. Es ist 2:03 Uhr.
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2: Und damit willkommen zurück zum ARD-Nachtkonzert. Christoph Hiller begleitet Sie weiter durch diese Nacht. Die nächsten knapp 2 Stunden, die beginnen wir mit Wolfgang Amadeus Mozart. Sein Flötenkonzert G-Dur, Köchelverzeichnis 313, schrieb er für Ferdinand de Jean, seines Zeichens Arzt und wohlhabender Flötenliebhaber aus den Niederlanden. Aufgeführt haben soll er es wohl aber nie, denn ihm war es angeblich zu schwierig. Für Alissa Rossius ist das mit Sicherheit nicht der Fall. Sie ist die Solistin unserer Aufnahme, begleitet von den Dresdner Kapellsolisten unter Helmut Branni. Musik.

Der Tatort wurde weiträumig abgesperrt. Die Polizei sucht demnach mit einem Großaufgebot nach dem Täter.

Musik von Wolfgang Amadeus Mozart, sein Flötenkonzert G-Dur, Köchelverzeichnis 313, mit Alissa Rossius als Solistin und den Dresdner Kapellsolisten unter der Leitung von Helmut Branny. Von Mozart jetzt zu Richard Strauss. Den Münchner Komponisten, den verbindet man ja meist mit seinen großen Opern oder Tondichtungen. Jetzt gibt's ihn a cappella, die Hymne Opus 34 entstand auf einen Text von Friedrich Rückert. Es singt das SWR-Vokalensemble Stuttgart unter der Leitung von Marcus Creed.

Das SWR-Vokalensemble Stuttgart unter der Leitung von Markus Creed mit Chormusik a cappella von Richard Strauss, seine Hymne Opus 34 Nummer 2. Ja, und der nächste Komponist, der dürfte selbst eingefleischten Klassikfreunden nicht jeden Tag begegnen. Håkon Børresen wurde 1876 in Kopenhagen geboren. Seine nordischen Volksmelodien, die wir gleich hören, tragen Überschriften wie »Der Gletscher«, Tanz im Freien oder färöischer Rundtanz. Er spielt das Rundfunksinfonieorchester Saarbrücken unter Ole Schmidt.

Die nordischen Volksmelodien für Streicher von Håkon Børresen mit dem Rundfunksinfonieorchester Saarbrücken unter Ole Schmidt. Amy Beach wurde 1867 in New Hampshire geboren und gehörte zu den ersten amerikanischen Komponistinnen, die auch in Europa Aufmerksamkeit fanden. Ihr Fis-Moll-Klavierquintett, das schrieb sie im Jahr 1907. Die Aufnahme, die wir jetzt hören, die stammt von einem Konzert im Theater Kempten. Am Flügel sitzt Bengt Forsberg, dazu Elisabeth Kufferat und Nina Kamon Violinen, Mari Fukasawa Viola und Amy Norrington am Cello.

Applaus im Theater Kempten im September 2017 für den Pianisten Bengt Forsberg, Elisabeth Kofferat und Nina Carmon Violinen, Mari Fukasawa Viola und die Cellistin Amy Norrington. Gespielt haben die fünf das Klavierquintett Fis-Moll Opus 67 von Amy Beach. Und jetzt noch Musik von Julius Klengel. Der Leipziger war einer der bedeutendsten Cellisten seiner Zeit. Generationen von jungen Cellistinnen und Cellisten wurden wahrscheinlich auch durch seine Etüden getriezt. Jetzt aber keine Angst, keine Tonleitern, Lagenwechsel, Übungen oder Arpeggien, sondern Klengels erstes Cellokonzert A-Moll. Solist ist Christoph Richter, begleitet von der NDR Radio Philharmonie unter Beate Ingeset.

Das Konzert für Violoncello und Orchester Nummer 1 A-Moll Opus 4 von Julius Klengel mit Christoph Richter und der NDR Radio Philharmonie unter Beate Ingeset. Nach den Nachrichten geht's gleich weiter, dann unter anderem mit Musik von Johannes Brahms, Ludwig van Beethoven und Nikolai Rimsky-Korsakow.

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1: Um 4 Uhr mit Ronald Lessig. Zwischen den USA und dem Iran soll ein unterschriftsreifes Abkommen vorliegen. Unklarheit herrscht darüber, wann es unterzeichnet wird. Vermittler Pakistan sagt in Kürze und US-Präsident Trump kündigte es für heute an. Das hat der Iran aber ausgeschlossen. Aus der Nachrichtenredaktion Martin Seiler.
2: Die Vereinbarung sieht Berichten zufolge vor, dass der Iran die Straße von Hormus öffnet und die USA im Gegenzug die Blockade iranischer Häfen aufheben und Sanktionen aussetzen. Zudem soll innerhalb von 60 Tagen die Frage des iranischen Atomprogramms geklärt werden. Ungewiss ist weiter, wie beide Seiten diesbezüglich zusammenfinden wollen. Trump kündigte an, das angereicherte iranische Uran zu zerstören, zum passenden Zeitpunkt, wenn alles ruhig ist, so der US-Präsident. Zugleich drohte er Teheran wieder mit ernsthaften Konsequenzen, sollte der ausgehandelte Plan nicht vollständig umgesetzt werden.
1: Die Eisenbahngewerkschaft EVG erwartet deutliche Einschränkungen für den Fernverkehr, sollte das italienische Bahnunternehmen Italo einsteigen. Mindestens 16 Städten drohe die Abkoppelung vom ICE und IC-Verkehr, berichtet die Bild am Sonntag und beruft sich auf eine Analyse der EVG. Der Fernverkehrschef der Deutschen Bahn Peterson hatte im Tagesspiegel zuletzt von 120 Bahnhöfen gesprochen. Italo will ab 2028 in Deutschland Fernverkehrsfahrten anbieten. Bahntochter Infrago muss vorher zustimmen. Die Ebola-Epidemie in Afrika breitet sich weiter aus. Wie die Regierung der Demokratischen Republik Kongo mitteilte, stieg die Zahl der bestätigten Fälle in dem Land auf mehr als 700. Fast 150 Menschen seien gestorben. Der Ausbruch im Kongo war vor knapp einem Monat offiziell festgestellt worden. Beim Auftaktspiel gegen Curaçao in der Fußball-Weltmeisterschaft heute Abend wird Manuel Neuer im deutschen Tor stehen. Das hat Trainer Julian Nagelsmann auf einer Pressekonferenz kurz nach Ankunft der Mannschaft in Houston angekündigt. Aus dem ARD-WM-Team Jakob Rüger.
3: Außerdem wird der Frankfurter Nathaniel Brown auf der linken Abwehrseite beginnen. Nagelsmann warnte vor dem WM-Neuling als Außenseiter, es sei eine ähnliche Konstellation wie im DFB-Pokal. Der WM-Rekordsieger Brasilien ist mit einem 1:1 gegen Marokko ins Turnier gestartet. Vinicius Junior erzielte den Ausgleich für die Seleção. Zuvor hatten sich auch die Schweiz und Katar 1:1 unentschieden getrennt. Für die Emirate war es der erste Punktgewinn bei einer Weltmeisterschaft.
1: Das waren die Nachrichten. Das Wetter in Deutschland. Tagsüber bewölkt mit etwas Sonne, zeitweise Schauer, im Süden heiter bis wolkig und trocken, 16 bis 27 Grad. Am Montag leicht wechselhaft und windig, im Süden und Südwesten freundlich bis 26 Grad. Es ist 4.03 Uhr.
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4: Weiterhin für Sie im Studio ist Christoph Hiller und in dieser Stunde begleiten uns Johannes Brahms, Ludwig van Beethoven und Nikolai Rimsky-Korsakow. Den Anfang macht Brahms, das Thema seiner Variationen Opus 9 stammt von Robert Schumann, also quasi ein Joint Venture der beiden. Die zwei Komponisten haben sich ja gut gekannt und geschätzt. Brahms ging bei den Schumanns sozusagen ein und aus. Wir hören diese 16 Variationen nicht in ihrer ursprünglichen Klavierfassung, sondern in einer späteren Bearbeitung für großes Orchester eines gewissen Gregor Fittelberg. Er spielt das Sinfonieorchester der Nationalen Philharmonie Warschau unter Andrei Borejko.

Die Schumann-Variationen von Johannes Brahms, sein Opus 9 in der Orchesterfassung von Grzegorz Fitelberg. Es spielte das Sinfonieorchester der Nationalen Philharmonie Warschau unter Andrei Brejko. Ludwig van Beethoven und irische Volkslieder, diese Kombination erwartet man vielleicht nicht unbedingt. Anfang des 19. Jahrhunderts hat Beethoven zahlreiche Volksmelodien von den britischen Inseln bearbeitet, und herausgekommen sind da unter anderem diese vier irischen Lieder, die singt nun Julie Kaufmann zusammen mit dem neuen Münchner Klaviertrio.

4 irische Lieder von Ludwig van Beethoven mit Julie Kaufmann und dem neuen Münchner Klaviertrio. Zum Abschluss dieser Stunde noch einmal großes Orchester. Nikolai Rimski-Korsakow hatte ursprünglich eine Laufbahn als Marineoffizier eingeschlagen. Ja, zum Glück für die Musikwelt blieb daneben noch genügend Zeit zum Komponieren. Hier ein Ausschnitt aus seiner Oper »Das Mädchen von Pskow«. Das Rundfunk-Sinfonieorchester Berlin unter Michael Jurowski spielt die Ouvertüre und dann die Zwischenaktmusik.

Ouvertüre und Zwischenaktmusik aus der Oper Das Mädchen von Pskow von Nikolai Rimski-Korsakow mit dem Rundfunk-Sinfonieorchester Berlin unter Michael Jurowski. Ja, nach den Nachrichten, da geht es auch schon in die letzte Stunde des heutigen ARD-Nachtkonzerts. Dann habe ich für Sie Musik unter anderem von Vivaldi, Hummel, Graupner, Weber und Bizet.

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1: Um 5 Uhr mit Ronald Lessig. Zwischen den USA und dem Iran soll ein unterschriftsreifes Abkommen vorliegen. Unklarheit herrscht darüber, wann es unterzeichnet wird. Vermittler Pakistan sagt in Kürze und US-Präsident Trump kündigte es für heute an. Das hat der Iran aber ausgeschlossen. Aus der Nachrichtenredaktion Martin Seiler.
2: Die Vereinbarung sieht Berichten zufolge vor, dass der Iran die Straße von Hormus öffnet und die USA im Gegenzug die Blockade iranischer Häfen aufheben und Sanktionen aussetzen. Zudem soll innerhalb von 60 Tagen die Frage des iranischen Atomprogramms geklärt werden. Ungewiss ist weiter, wie beide Seiten diesbezüglich zusammenfinden wollen. Trump kündigte an, das angereicherte iranische Uran zu zerstören, zum passenden Zeitpunkt, wenn alles ruhig ist, so der US-Präsident. Zugleich drohte er Teheran wieder mit ernsthaften Konsequenzen, sollte der ausgehandelte Plan nicht vollständig umgesetzt werden.
1: Nach rund 10,5 Monaten Sanierung wird die Bahnstrecke Berlin-Hamburg wieder freigegeben. Von heute früh an sollen Fernverkehrszüge aus der Hansestadt eigentlich Berlin in weniger als 2 Stunden erreichen, wie die Deutsche Bahn mitteilte. Allerdings werden demnach die Züge vorerst nicht mit voller Geschwindigkeit fahren. Auf der Strecke sollen noch einige Signale abgenommen werden. Deshalb könne es bis Monatsende zu Verzögerungen kommen. Zehntausende Demonstranten wollen vor dem G7-Gipfel im französischen Evian unter anderem gegen Kapitalismus und Ausbeutung auf die Straße gehen. Der Protest findet in der Schweizer Grenzstadt Genf statt, weil Frankreich zum G7-Gipfel keine Demonstrationen genehmigen wollte. In der Innenstadt haben hunderte Luxusgeschäfte und Banken, aber auch Hotels und Supermärkte, aus Angst vor Ausschreitungen ihre Fassaden und Schaufenster verbarrikadiert. Beim Auftaktspiel gegen Curaçao in der Fußballweltmeisterschaft heute Abend wird Manuel Neuer im deutschen Tor stehen. Das hat Trainer Julian Nagelsmann auf einer Pressekonferenz kurz nach Ankunft der Mannschaft in Houston angekündigt. Aus dem ARD-WM-Team Jakob Rüger.
3: Außerdem wird der Frankfurter Nathaniel Brown auf der linken Abwehrseite beginnen. Nagelsmann warnte vor dem WM-Neuling als Außenseiter, es sei eine ähnliche Konstellation wie im DFB-Pokal. Der WM-Rekordsieger Brasilien ist mit einem 1:1 gegen Marokko ins Turnier gestartet. Vinicius Junior erzielte den Ausgleich für die Seleção. Zuvor hatten sich auch die Schweiz und Katar 1:1 unentschieden getrennt. Für die Emirate war es der erste Punktgewinn bei einer Weltmeisterschaft.
1: Das waren die Nachrichten. Das Wetter in Deutschland. Tagsüber oft bewölkt mit etwas Sonne, zeitweise Schauer, im Süden wolkig und trocken bei 16 bis 27 Grad. Am Montag leicht wechselhaft und windig, im Süden freundlicher, 16 bis 26 Grad. Es ist 5.03 Uhr.
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4: Christoph Hiller wünscht einen schönen frühen Sonntagmorgen und in den starten wir gleich mal Allegro Poco mit dem ersten Satz aus Vivaldis Violinkonzert H-Moll.

Musik von Antonio Vivaldi, der erste Satz aus dem Violinkonzert H-Moll, Reumverzeichnis 389, gespielt von Giuliano Carmignola und dem Venice Baroque Orchestra. Franz Krommer stammte aus Mähren und gehörte um 1800 zu den erfolgreichsten Komponisten in Wien. Besonders geschätzt wurden seine Werke für Bläser.

Der Finalsatz aus Franz Grommers Klarinettenquintett B-Dur Opus 95 mit Eric Höprich und dem London Haydn Quartet. Jetzt zu Johann Nepomuk Hummel, seines Zeichens Mozart-Schüler und zu seiner Zeit angesehener und europaweit gefeierter Konzertpianist und Komponist. Aus seinem Klavierkonzert C-Dur hören wir jetzt den langsamen Satz. Howard Shelley übernimmt dabei die Doppelrolle als Solist und Dirigent der London Mozart Players.

Der langsame Satz, das Adagio aus dem Klavierkonzert C-Dur von Johann Nepomuk Hummel mit Howard Shirley und den London Mozart Players. 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

Eine Ouvertüre in Es-Dur von Christoph Graupner mit dem Ensemble Nova Stravaganza unter Siegbert Rampe. Karl Maria von Weber schrieb sein zweites Klarinettenkonzert für den Münchner Hofklarinettisten Heinrich Beermann. Ja, die Zusammenarbeit der beiden war so erfolgreich, dass dem doch mehrere Werke folgen sollten. Solistin in unserer Aufnahme ist nun Sharon Kamm, begleitet vom Gewandhausorchester Leipzig unter Kurt Masur.

Karl Maria von Webers zweites Klarinettenkonzert daraus. Der erste Satz Allegro mit Sharon Kamm und dem Gewandhausorchester Leipzig unter Kurt Masur. Ja, noch zwei Stücke habe ich für Sie im heutigen ARD-Nachtkonzert. Zunächst Domenico Scarlatti, eine seiner mehr als 500 Klaviersonaten, die mit der Nummer Kirkpatrick 380. Und hier einmal nicht auf dem Cembalo oder dem modernen Konzertflügel, sondern in Bearbeitung für zwei Gitarren.

Scarlatti einmal gezupft, die Klaviersonate Kirkpatrick 380 mit dem Gitarrenduo Alexandre Lagoya und Ida Presti. Und zum Abschluss ein Studentenwerk von Georges Bizet, seine Sinfonie C-Dur, die schrieb er gerade mal mit 17 Jahren während seiner Zeit am Pariser Conservatoire. Hier das spritzige Scherzo mit dem Orchestre National de France unter Seiji Ozawa.

Das gehört so aus der Sinfonie C-Dur von Georges Bizet mit dem Orchestre National de France unter Seiichi Ozawa. Ja, und damit sind wir auch schon am Ende des ARD-Nachtkonzerts an diesem 14. Juni. Mein Name ist Christoph Hiller und ich sage vielen, vielen Dank fürs Zuhören in den vergangenen 6 Stunden. Kommen Sie gut in diesen Sonntagmorgen mit noch ein paar Takten Filmmusik von John Williams, die Regenschirme von Cherbourg. Aber ich hoffe mal, dass Sie die heute nicht aufspannen müssen.

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1: Um 6 Uhr mit Felix Sprung. Nach fast einem Jahr Sanierung fahren ab heute wieder ICE-Züge auf der Fernbahnstrecke zwischen Hamburg und Berlin. Eigentlich sollte der Verkehr schon im April rollen, doch der strenge Winter verzögerte den Plan. Ganz fertig ist die Strecke aber auch jetzt noch nicht. Aus Hamburg Reinhard Postelt.
2: Zwischen Hagenow und Berlin-Spandau muss noch die neue Signaltechnik abgenommen werden. Zudem schränken Belastungsfahrten die Höchstgeschwindigkeit ein. Das heißt, Fernzüge sind einige Minuten länger unterwegs. Immerhin fahren alle Nahverkehrszüge nach Fahrplan. Seit August letzten Jahres hat die Bahn 165 Kilometer Gleise, 250 Weichen und 25 Bahnsteige erneuert. Auch hier ist man nicht ganz fertig geworden. Deshalb sind Bahnsteige in Bergedorf, Nauen und Falkensee nicht barrierefrei erreichbar.
1: Die USA und der Iran haben sich nach pakistanischen Angaben auf eine Absichtserklärung für ein Friedensabkommen geeinigt. Ministerpräsident Sharif teilte mit, sie solle demnächst elektronisch unterzeichnet werden. US-Präsident Trump sprach sogar vom heutigen Tag, die iranische Seite von den kommenden Tagen. Im Iran protestierten gestern nach Medienberichten zahlreiche Menschen gegen eine Friedensvereinbarung. Vor dem G7-Gipfel im französischen Evian wollen Zehntausende Demonstranten unter anderem gegen Kapitalismus und Ausbeutung auf die Straße gehen. Der Protest findet in der Schweizer Grenzstadt Genf statt, weil Frankreich zum G7-Gipfel keine Demonstrationen genehmigen wollte. In der Innenstadt haben hunderte Luxusgeschäfte und Banken, aber auch Hotels und Supermärkte aus Angst vor Ausschreitungen ihre Fassaden und Schaufenster verbarrikadiert. In der Schweiz stimmen die Bürgerinnen und Bürger heute bei einer Volksabstimmung darüber ab, ob die Bevölkerungszahl des Landes auf maximal 10 Millionen Menschen begrenzt werden soll. Grundlage ist die sogenannte Nachhaltigkeit-Initiative der rechten Schweizer Volkspartei. Aus Genf Katrin Hondl.
3: Aktuell leben in der Schweiz rund 9,1 Millionen Menschen. Ab einer Einwohnerzahl von 9,5 Millionen verlangt die Initiative konkrete Maßnahmen gegen die Zuwanderung, zum Beispiel Einschränkungen bei der Asylvergabe und beim Familiennachzug. Um die 10 Millionen Obergrenze nicht zu überschreiten, müsste auch das Personenfreizügigkeitsabkommen mit der EU gekündigt werden. Die Schweizer Regierung, Parlament und Wirtschaftsverbände lehnen die SVP-Forderung ab und warnen vor schwerwiegenden Folgen für Wirtschaft und Wohlstand im Land. Nach Umfragen wird ein knappes Ergebnis erwartet.
1: Debütant Haiti hat bei der Fußball-WM gegen Schottland eine Überraschung verpasst und mit 0:1 verloren. Heute beginnt die WM dann auch für die deutsche Nationalmannschaft. Die DFB-Elf startet um 19 Uhr unserer Zeit gegen Außenseiter Curaçao in das Turnier. Aus dem ARD-WM-Team Silke Heine.
4: Alle sind fit für das erste Spiel, versichert Julian Nagelsmann bei der Abschlusspressekonferenz. Auch Keeper Manuel Neuer, der gegen Curaçao im deutschen Tor stehen wird. Zudem gab der Bundestrainer Turnierneuling Nathaniel Braun gegen Curaçao eine Startplatzgarantie. Curaçaos Trainer Dick Advocaat träumt mit seinem Team von der Sensation gegen den viermaligen Weltmeister Deutschland, lobt aber auch Julian Nagelsmann als fantastischen Trainer und brillanten Typen. In den ersten beiden Spielen des dritten WM-Tages hatte es keine Sieger gegeben. Die Schweiz musste sich gegen Katar trotz Chancenwucher ebenso mit einem 1:1 begnügen wie Brasilien gegen Marokko.
1: Das waren die Nachrichten. Das Wetter in Norddeutschland. Wechselnd bewölkt, ab und zu Sonne, aber auch immer mal wieder Schauer und vereinzelt kräftige Gewitter. Höchstens 16 bis 19 Grad, oft windig. Auch morgen windig und stark bewölkt mit einzelnen Schauern, wieder 16 bis 19 Grad. Und am Dienstag mehr Sonne und nur einzelne Schauer, 17 bis 22 Grad. Es ist 6:04 Uhr.
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5: Mit Markus Stäbler und einer barocken Entdeckung. Die Dirigentin Johanna Soller hat mit ihrer Capella Solertia Kantaten von Johann Ludwig Bach aufgenommen, einem entfernten Cousin von Johann Sebastian Bach, der zu Beginn des 18. Jahrhunderts als Kapellmeister am Meininger Hof gewirkt hat. Johann Ludwig Bach wurde von seinen Zeitgenossen sehr geschätzt, aber dann lange Zeit weitgehend vergessen. Johanna Soller hat die Kantaten mit ihrer Einspielung aus dem Dornröschenschlaf geweckt. Was sie besonders berührt an der Musik ist
6: diese auf den Punkt gebrachte Affektausdeutung. Das ist alles nicht lang, aber so unmittelbar, dass man doch immer sehr mitgenommen ist in die Schriftausdeutung.
5: Wie in der Kantate, die mit Tränen säen. Johann Ludwig Bach hat den Affekt der Traurigkeit mit ausdrucksvollen Seufzerfiguren vertont, die von den Vokalstimmen auch auf die Instrumente übergreifen.

Beim zweiten Teil der Aussage, werden mit Freuden ernten, schlägt die Stimmung plötzlich um. Die Musik spiegelt den Affekt von freudigem Überschwang.

0: Der Eingangschor zur Kantate »Die mit Tränen säen« von Johann Ludwig Bach. Zu hören in einer Aufnahme mit der Capella Solertia unter Leitung von Johanna Soller, die 18 Kantaten vereint. Johann Ludwig Bach, geboren im Jahr 1677, stammt aus einer musikalischen Familie. Er kommt bereits in jungen Jahren an den Meininger Hof und steigt schnell zum Hofkantor und später zum Kapellmeister auf. Ein Amt, das er bis zu seinem Tod im Jahr 1731 ausübt. Johann Ludwig schreibt vor allem geistliche, aber auch weltliche Werke. Allerdings ist davon nur ein Bruchteil erhalten. Die Kantaten sind vor allem durch die Abschrift von Johann Ludwigs entferntem Cousin Johann Sebastian überliefert. Im Jahr 1726 hat Johann Sebastian nämlich ziemlich abrupt aufgehört, regelmäßig eigene Kantaten zu schreiben und in den Gottesdiensten in Leipzig stattdessen wöchentlich Kantaten von Johann Ludwig aufgeführt. Die Hintergründe seien nicht ganz klar, sagt Johanna Soller.
1: Also wir wissen auch gar nicht, wann sich die beiden getroffen haben tatsächlich. Wir wissen eigentlich nicht mal, ob sie sich getroffen haben. Und warum er aufgehört hat, eigene Kantaten zu komponieren und Werke Johann Ludwigs aufzuführen, wissen wir auch nicht. Also es gibt tatsächlich einfach so ein Kompositionsloch.
0: Und das füllt Johann Sebastian mit 18 Kantaten von Johann Ludwig Bach. Johann Sebastian dürfte nicht nur die musikalische Meisterschaft seines Meininger Verwandten gefallen haben, sondern auch dessen Haltung. Aus den Werken von Johann Ludwig spricht ein unerschütterlicher christlicher Glaube. Wie in der Kantate »Gott ist unser Zuversicht«. Sie beschwört die Stärke Gottes, der den Menschen in den größten Nöten beisteht, selbst wenn das Meer wütet und die Berge einstürzen.

0: Die Capella Solertia mit dem ersten Satz aus der Kantate »Gott ist unser Zuversicht« von Johann Ludwig Bach. Dass Johann Sebastian Bach dieses Werk und 17 weitere Kantaten seines entfernten Cousins in Leipzig aufgeführt hat, sei ein Zeichen größter Wertschätzung für die Musik von Johann Ludwig, meint der Bariton Sebastian Myrus.
1: Welche größere Ehre oder Auszeichnung kann es für einen Komponisten geben, als von Johann Sebastian kopiert zu werden? Ein besseres Qualitätsmerkmal fällt mir ehrlich gesagt nicht ein.
0: Und diese hohe Qualität der Kantaten von Johann Ludwig Bach spiegelt sich in der Aufnahme, die 4 CDs umfasst. Die Kantaten sind zwischen 12 und 23 Minuten lang, also manchmal deutlich knapper als die von Johann Sebastian, und sehr prägnant im Ausdruck. Sensibel erfasst Johann Ludwig Bach den Stimmungsgehalt der Texte. Er deutet sie musikalisch aus und inszeniert dabei feine Farbkontraste. Etwa durch den Einsatz der Instrumente, aber auch durch den Wechsel von Tutti- und Solopassagen.

0: NDR Kultur mit dem Beginn der Kantate »Ja, mir hast du Arbeit gemacht« von Johann Ludwig Bach mit den Solisten William Shelton, Altus, Richard Resch, Tenor und Sebastian Myrus, Bariton, sowie der Capella Solertia unter Leitung von Johanna Soller. Die Kantate bezieht sich auf die Ankündigung Jesu, dass er sich nach Jerusalem begeben will, um am Kreuz zu sterben. Johann Ludwig Bach hat die Texte hier besonders empathisch ausgedeutet. Auch im Schlusschor »Zieh teurer Jesus hin«, in dem der Komponist die Figur des mühevollen Schreitens aus dem ersten Satz wieder aufgreift. Für Johanna Soller ein emotionaler Höhepunkt in den Kantaten von Johann Ludwig Bach.
1: Da finde ich den Schlusschor wirklich wahnsinnig berührend. Und das war auch so, ich glaube, da ist es auch uns allen in der Aufnahmesession so gegangen, dass wir einfach während der Aufnahme gemerkt haben, unfassbar, was für eine Kraft in der Ruhe und in der Langsamkeit diese Schlusschoralausdeutung hat.

0: Der Schlusschor aus der Kantate »Ja, mir hast du Arbeit gemacht« von Johann Ludwig Bach in einer Aufnahme mit Johanna Soller und der Capella Solertia. Ausgangspunkt der Auseinandersetzung mit den Werken von Johann Ludwig Bach war eine Konzertreihe, die die Cembalistin und Dirigentin Johanna Soller zusammen mit dem Bariton Sebastian Myrus in München ins Leben gerufen hat. Diese Reihe heißt Kantate um 1715.
1: Das Konzept dieser Kantatenreihe ist eigentlich, den Johann Sebastian Bach-Kantaten immer auch Werke seiner Zeitgenossen gegenüberzustellen. Also wir haben im Rahmen dessen Kantaten von Telemann, von Graupner auch zum Teil erst aufgeführt. Wieder erst aufgeführt. Und ich war eigentlich sozusagen immer auf der Suche nach Werken aus Bachs Umfeld und bin dann irgendwann auf so einen Partiturschuber gestoßen. Es ist also 12 dieser Kantaten gibt es als Partiturschuber und habe gesehen, stand auch dabei, aber habe gesehen, dass es die Handschrift Johann Sebastian Bachs ist, und das war eigentlich der Moment, wo im positivsten Sinne bei mir die Alarmglocken angegangen sind und ich gewusst habe, das muss interessant sein. Das würde sich jetzt lohnen, die mal genauer unter die Lupe zu nehmen. Und das hat dann nicht wahnsinnig lange gedauert, bis wir die ersten 3 aufgenommen haben, glaube ich. Also unsere Kantatenreihe ist so der Hintergrund, warum die Recherche auch irgendwie dahin in die Richtung gegangen ist. Aber das Ganze dann als wirkliches Gesamtprojekt zu verwirklichen und zu erspüren, dass jetzt 3 Kantaten von Johann Ludwig auch toll wären, aber dass so dieses Gesamtprojekt einfach ein Gewicht hat, das kam dann relativ bald danach.
0: Und so ist die Einspielung entstanden. In insgesamt 6 Sessions zwischen Februar 2022 und Mai 2025. Die Sängerinnen und Sänger sowie die Instrumentalistinnen und Instrumentalisten der Capella Solertia bilden eine homogene Einheit. Sie atmen gemeinsam und durchleben die Affekte der Musik. Die Gruppe ist zu einer Einheit zusammengewachsen. Das bestätigt auch der Bariton Sebastian Myrus.
2: Was natürlich sehr praktisch war für die Aufnahmen, war, dass wir fast alle Stücke vorher, entweder direkt vorher oder schon mit etwas Abstand vorher, im Konzert aufführen konnten und dadurch natürlich schon einen Gesamtüberblick über die ganzen Stücke an sich hatten. Anders als es oft bei Aufnahmen der Fall ist, dass man erst beginnt, eine Aufnahme zu machen und dann später damit auf Tour geht sozusagen. Und dass wir für die Aufnahmen auch durchgehend zurückgreifen konnten auf die Leute, die die Capella Solertia ausmachen, nämlich die, die immer da sind und in 6 Jahren Konzertreihe einfach oft zusammen spielen und musizieren konnten und deswegen ein Klang einfach schon geformt da war.

0: 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Wir präsentieren Ihnen wenig bekannte Vokalmusik von Johann Ludwig Bach. Das war der Schlusschor »Hilf Jesu« aus der Kantate »Ich will meinen Geist in euch geben« in einer Aufnahme mit der Capella Solertia unter Leitung von Johanna Soller. Johanna Soller kennt die Kantaten von Johann Ludwig Bach wie kaum eine andere Dirigentin oder ein anderer Dirigent. Und sie beweist in der Einspielung ein feines Gespür für den Reichtum an Farben und Affekten der Musik. Dieser Reichtum bündele sich oft noch einmal am jeweiligen Ende der Kantaten, sagt Soller.
1: Also für mich sind es auch allen voran die Chöre, die ich unglaublich erhebend finde. Also die ruhigen mit diesen Klangteppichen und die aufregenden mit diesen sehr wilden Orchesterfigurierungen. Das hat irgendwie eine Pracht am Ende der Kantaten, die schon außergewöhnlich ist.

Johanna Soller und die Capella Solertia mit dem Chor »Steh höchster mir zur Seite« aus der Kantate »Der gottlosen Arbeit wird fehlen« von Johann Ludwig Bach. Die Chöre sind oft ein besonderer Höhepunkt in den Kantaten. Aber der Komponist demonstriert seine Ausdruckskraft auch in den Ensembles, den Rezitativen und Solonummern. Besonders eindringlich in der bereits eingangs gehörten Kantate »Die mit Tränen säen«. Dort hat Johann Ludwig Bach eine Sopranarie auf den Text »Dringt ihr Qualen auf mich her« geschrieben. Dieser Text spricht davon, wie der Mensch alle Qualen und alles Leid auf sich nimmt, weil ihn dank des christlichen Glaubens eine große Seligkeit erwartet. Die Qualen und das Leid des irdischen Daseins hat Bach sehr anschaulich vertont, mit schmerzlich dissonanten Akkorden in den Instrumenten und mit markanten Intervallschritten in der Gesangsstimme, die eine quälende Intensität vermitteln.

0: Die Ariel dringt ihr Qualen auf mich her, von Johann Ludwig Bach, mit der Capella Solertia und der Sopranistin Flore van Meersche. Sie gehört zu einem Kreis von insgesamt 10 Solistinnen und Solisten, die teilweise bei jeder Aufnahme dabei sind, sich teilweise aber auch abwechseln. Pro Kantate übernehmen jeweils 4 aus diesem Kreis die Solopartien. Dazu kommen noch 8 sogenannte Repianisten für die Tutti-Passagen. Das heißt, der Chor ist jeweils mit 12 Mitgliedern besetzt. Dazu kommt ein ebenfalls schlankes Orchester, dessen Mitglieder auf historischen Instrumenten spielen. Mit diesem Ensemble aus Vokal- und Instrumentalstimmen in der Capella Solertia formt die Dirigentin Johanna Soller einen sprechenden Klang.
1: Das rhetorische Element im Orchester bei den Instrumenten ist mir persönlich sehr wichtig, schafft auch eine Gleichberechtigung zwischen vokalem und instrumentalem Part. Das kann man ganz gut nachvollziehen, wenn sich so Motive abwechseln, vokal und instrumental. Klar, dann ist es einfach essentiell, dass die Instrumente genau so spielen, genau so artikulieren, dass es wie gesprochen klingt, also wie ein Text ohne Text.

0: Der Tenor Michael Mogel und die Capella Solertia mit der Arie »Herr, nun lässest du deinen Diener in Frieden fahren« aus der Kantate »Mache dich auf, werde Licht« von Johann Ludwig Bach. Der thüringische Kapellmeister und Komponist, auch als Meininger Bach bekannt, ist im Konzertleben kaum präsent. Auch aus dem einfachen Grund, dass nur wenige Werke von ihm die Zeit überdauert haben. An seiner zentralen Wirkungsstätte, wo man normalerweise einen reichen Fundus an Partituren und Stimmmaterial erwarten würde, herrscht in Sachen Johann Ludwig Bach gähnende Leere in den Notenregalen, sagt der Sänger Sebastian Myros.
1: Wir sind ja mal, Johanna und ich, zusammen nach Meiningen gereist, um uns da im Archiv weiter aufklären zu lassen. Und da ist leider nichts, also gar nichts zu holen, nichts erhalten. Und da kann man nur hoffen, dass vielleicht irgendwann, irgendwo in der Bibliothek was auftaucht.
0: Umso schöner, dass ein Teil der Kantaten von Johann Ludwig Bach durch die Abschriften seines entfernten Cousins Johann Sebastian erhalten ist. Es lohnt sich, diese Musik zu hören und aufzuführen. Das belegt die Aufnahme mit jedem Stück aufs Neue. Auch im Chor »Verschmähe nicht den Preis« am Ende der Kantate. Der Herr wird ein Neues im Lande erschaffen.

0: Man spürt, dass die Musikerinnen und Musiker mit den Werken vertraut sind, dass sie sich in der Sprache zu Hause fühlen. Das war die Capella Solertia mit ihren Solisten William Shelton, Michael Mogel und Sebastian Myrus unter Leitung von Johanna Soller mit dem Schlusschor der Kantate »Der Herr wird ein Neues im Lande erschaffen« von Johann Ludwig Bach. Johanna Soller und der Bariton Sebastian Myrus haben die Kantaten von Johann Ludwig Bach neu in den Blick genommen. Sie haben sich ausgiebig mit den Quellen beschäftigt und mittlerweile auch eigene Notenausgaben erstellt. Die Begegnung mit den wenig bekannten Werken habe ihn sehr bereichert, betont Myrus. Auch er schätzt die Ausdruckskraft der Musik sehr. Etwa in der Osterkantate »Denn du wirst meine Seele nicht in der Hölle lassen«.
1: Da kann man sich das vorstellen. Wie war das in Leipzig? Da war keine Musik vor Ostern, wochenlang Stille sozusagen. Und dann kommt man da rein und dann beginnt es am Ostersonntag auch ja, mit so einem ruhigen Streicherklang. Und man kann sich irgendwie so vorstellen, ist da das Grab, ist da jemand drin oder nicht mehr?

Das ist natürlich ein grandioser Anfang, wo Johann Ludwig all seine Fähigkeiten in Klangfarben in kürzester Zeit auf kleinstem Raum eingesetzt hat.

0: Der Beginn der Osterkantate »Denn du wirst meine Seele nicht in der Hölle lassen« von Johann Ludwig Bach. Auf NDR Kultur zu hören mit der Sopranistin Karine Tinney, dem Bariton Sebastian Myrus und der Capella Solertia. Einer von vielen Belegen dafür, was für herrliche Musik man bei Johann Ludwig Bach entdecken kann. In seiner Abschrift hat Johann Sebastian Bach das meiste von den Kantaten seines Cousins einfach übernommen. Es gibt aber auch einzelne Stellen, an denen er eingegriffen und die Musik etwas vereinfacht hat. Johanna Soller.
1: Bei einer Kantate kann man noch erkennen, wie der ursprüngliche Schlusschoral von Johann Ludwig wohl ausgesehen hat, ist aber fett mit Tinte durchgestrichen und dann eben um diesen schlichten vierstimmigen Choral ergänzt.

0: Die Musik von Johann Ludwig Bach kann einen unmittelbar berühren. Sie ist zugänglich und technisch oft nicht ganz so herausfordernd wie die Werke von Johann Sebastian. Deshalb glaubt Johanna Soller, dass die Kantaten ihren Platz im Repertoire finden. Und sie ermutigt ihre Kolleginnen und Kollegen, die Werke aufzuführen.
1: Von meiner Seite große Empfehlung, auch gerade für die kirchenmusikalische Praxis. Ich glaube, dass sich die Kantaten unglaublich gut eignen. Für Kirchenchöre, für Kantatenaufführungen im Gottesdienst kann ich jedem Kirchenmusiker, jeder Kirchenmusikerin nur wärmstens ans Herz legen.

Johanna Soller und die Capella Solertia mit dem Chor »Dein Wort komm nimmer leer zurück« aus der Kantate »Darum sät euch Gerechtigkeit« von Johann Ludwig Bach. 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Ich verabschiede mich, Markus Stäbler.

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1: Um 7 Uhr mit Felix Sprung. Nach fast einem Jahr Sanierung fahren ab heute wieder ICE-Züge auf der Fernbahnstrecke zwischen Hamburg und Berlin. Eigentlich sollte der Verkehr schon im April rollen, doch der strenge Winter verzögerte den Plan. Ganz fertig ist die Strecke aber auch jetzt noch nicht. Aus Hamburg Reinhard Postelt.
2: Zwischen Hagenow und Berlin-Spandau muss noch die neue Signaltechnik abgenommen werden. Zudem schränken Belastungsfahrten die Höchstgeschwindigkeit ein. Das heißt, Fernzüge sind einige Minuten länger unterwegs. Immerhin fahren alle Nahverkehrszüge nach Fahrplan. Seit August letzten Jahres hat die Bahn 165 Kilometer Gleise, 250 Weichen und 25 Bahnsteige erneuert. Auch hier ist man nicht ganz fertig geworden. Deshalb sind Bahnsteige in Bergedorf, Nauen und Falkensee nicht barrierefrei erreichbar.
1: Die Schweizer stimmen heute über eine Obergrenze für die Bevölkerung ab. Die rechte Partei SVP will erreichen, dass bis 2050 maximal 10 Millionen Menschen in der Schweiz leben dürfen. Dadurch soll die Migration begrenzt werden. Falls die Initiative angenommen wird, würde ab einer Bevölkerungszahl von 9,5 Millionen weniger Asyl gewährt und der Familiennachzug eingeschränkt. Wenn das nicht reicht, soll es auch für EU-Bürger schwieriger werden, in die Schweiz zu ziehen. Zurzeit leben in der Schweiz etwa 9,1 Millionen Menschen, darunter 340.000 Deutsche. Vor dem G7-Gipfel im französischen Evian wollen am Nachmittag im benachbarten Genf in der Schweiz tausende Kapitalismuskritiker demonstrieren. Die Polizei rechnet mit bis zu 50.000 Teilnehmern. Angela Ulrich in Genf dazu, wie die Stadt sich vor den Protesten wappnet.
3: Das Bündnis No G7, das die Demonstrationen heute veranstaltet, hat zu friedlichem Protest aufgerufen. Aber Genf hat immer noch ein Trauma. 2003 gab es nämlich schon mal einen Gipfel in Evian. Das liegt ja nur gut 45 Kilometer am Genfer Seeufer entfernt. Und damals hatte es in Genf heftige Krawalle gegeben. Diesmal hat sich Genf jetzt gewappnet. Viele Hotels, Banken, Geschäfte haben ihre Schaufenster mit Sperrholzplatten verbarrikadiert. Und es sind sehr viel mehr Polizisten im Einsatz als damals. Rund 7.000 heißt es bei der Genfer Stadtverwaltung. Auch Soldaten sollen darunter sein.
1: Debütant Haiti hat bei der Fußball-WM gegen Schottland eine Überraschung verpasst und mit 0:1 verloren. Heute beginnt die WM dann auch für die deutsche Nationalmannschaft. Die DFB-Elf startet um 19 Uhr unserer Zeit gegen Außenseiter Curaçao in das Turnier. Aus dem ARD-WM-Team Silke Heine.
4: Alle sind fit für das erste Spiel, versichert Julian Nagelsmann bei der Abschlusspressekonferenz. Auch Keeper Manuel Neuer, der gegen Curaçao im deutschen Tor stehen wird. Zudem gab der Bundestrainer Turnierneuling Nathaniel Braun gegen Curaçao eine Startplatzgarantie. Curaçaos Trainer Dick Advocaat träumt mit seinem Team von der Sensation gegen den viermaligen Weltmeister Deutschland, lobt aber auch Julian Nagelsmann als fantastischen Trainer und brillanten Typen. In den ersten beiden Spielen des dritten WM-Tages hatte es keine Sieger gegeben. Die Schweiz musste sich gegen Katar trotz Chancenwucher ebenso mit einem 1:1 begnügen wie Brasilien gegen Marokko.
1: Und im Basketball haben die New York Knicks nach 53 Jahren wieder den Titel in der NBA gewonnen. Im vierten Spiel der Finalserie besiegten sie San Antonio mit 94:90. Für die Knicks ist es der dritte Titel in der Geschichte. Das waren die Nachrichten. Das Wetter in Norddeutschland wechselnd bewölkt, ab und zu Sonne, aber auch immer mal wieder Schauer und vereinzelt kräftige Gewitter, höchstens 16 bis 19 Grad, oft windig. Auch morgen windig und stark bewölkt mit einzelnen Schauern, wieder 16 bis 19 Grad und am Dienstag mehr Sonne und nur einzelne Schauer, 17 bis 22 Grad. Es ist 7:04 Uhr.
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5: Hallo und schönen guten Morgen. Habt ihr gut geschlafen? Dann habt ihr bestimmt eine ruhigere Nacht hinter euch als die Kinder in unserem Hörspiel heute. Denn Leila wird nachts wach und findet geheime Unterlagen. Und dann geraten sie und ihre Freunde durch ein Portal in eine andere Welt, in die Unterwelt. Und das Abenteuer, das sie dort erleben, das hören wir jetzt. Allerdings auf Plattdeutsch. Das man aber trotzdem gut verstehen kann, wenn man eigentlich kein Platt spricht.
6: Nee, Ach, kommt, ey. Das ist doch bloß in Lühlen Knorken. Das nackt wir doch gar nicht wieder von. In Enkelten Knorken.
7: Und den sie hierin verloren hab.
6: Ja, das stimmt wohl, aber...
7: Den sie, wie doten da der hab Lust. Wie immer so lüt ihren Kram achteran teuren.
6: Ich...
7: Richtig. Die Antwort ist... Nee.
6: Und wenn ich vielleicht...
7: Nee!
8: Dat Obentür in der Innerwelt. Ein Hörspiel von Lisa Krumme. Übersetzt von Lorenz Lorenzen und Helge Albrecht.
9: Oh, dat noch. Das hat mir man Bude Wolle mit hochgenommen.

0: Papa, bist du noch wagen? Schleppt all, warum ist hier denn noch Licht an? Was ist das denn? Sieht ja wunderlich gut. Geheime Dokumente? Bloß für Mitarbeiter von der Polizei? Streng vertraulich? Wow, was kann das man wählen? Was scheint denn passieren? Okay. Aha. Wie, das lahmt? Was? Hier wie uns sind heut? Das muss ich fort. Komm. Clara, go ran. Clara?
1: Sag mal, Leila, bist du verrückt? Gib mal auf die Glock.
0: Ja, sorry, das ist aber echt super wichtig.
1: Was ist denn so wichtig, dass du mir um 9:30 nachts zeigen musst?
0: Ja,
1: Kann das nicht mit morgen früh hören?
0: Nee, ich will einfach nicht, weil ich morgen schall. Pass auf.
1: Na gut.
0: Papa hat wichtige Erinnerung von der Arbeit mit einer Husnorm. Ja, eben. Und das mag er sonst nie.
1: Stimmt.
0: Darum ja. Das ist richtig eigenartig.
1: Ja, und hast du hinkriegen?
0: Klar. Auf schonster Robsteit, das bloß Lüd von der Polizei, der Dörp.
1: Oha, so richtig top secret?
0: Voll. Und das geht um uns heute hier.
1: Das mit der Villa?
0: Genau das. Da gibt das eine mysteriöse Kluft in den Boden. Und der lahmt das. Und der Licht ganz sonderbar.
1: Abprägen.
0: Ah, hier sind auch Billa in der Erinnerung.
1: Okay.
0: Ja, und egal, was sie versucht haben, mit nu ist kein von den Fachlied da rinkommen.
1: Das werden wir uns ankicken.
0: Wie? Ist das nicht zu gefährlich?
1: Keine Ahnung, auf jeden Fall spannend.
0: Ich leg erstmal die Papieren zurück, damit Papa nichts mag.
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0: 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Meinst du echt, wie schaut da hingehen?
1: 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Junge Superdetektive löst ja 100 Fall.
0: Stimmt auch.
1: Hast du die Koordinaten?
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1: Das war unser Abenteuer in der Unterwelt auf Plattdeutsch. Wenn ihr vielleicht manches nicht so gut verstanden habt, dann lohnt es sich auf jeden Fall, jetzt auf NDR Info umzuschalten. Denn da sind gleich bei Mikado um 7:45 die Kinder zu Gast, die in diesem Hörspiel Leila, Clara und Jonte gespielt haben. Und sie reden über das Hörspiel, aber natürlich auch darüber, wie man Plattdeutsch lernen kann. Viel Spaß dabei. Ich bin Janine Albrecht und ich wünsche euch noch einen schönen Sonntag.

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1: Um 8 Uhr mit Felix Sprung. Nach fast einem Jahr Sanierung fahren ab heute wieder ICE-Züge auf der Fernbahnstrecke zwischen Hamburg und Berlin. Eigentlich sollte der Verkehr schon im April rollen, doch der strenge Winter verzögerte den Plan. Ganz fertig ist die Strecke aber auch jetzt noch nicht. Aus Hamburg, Reinhard Postelt.
2: Zwischen Hagenow und Berlin-Spandau muss noch die neue Signaltechnik abgenommen werden. Zudem schränken Belastungsfahrten die Höchstgeschwindigkeit ein. Das heißt, Fernzüge sind einige Minuten länger unterwegs. Immerhin fahren alle Nahverkehrszüge nach Fahrplan. Seit August letzten Jahres hat die Bahn 165 Kilometer Gleise, 250 Weichen und 25 Bahnsteige erneuert. Auch hier ist man nicht ganz fertig geworden. Deshalb sind Bahnsteige in Bergedorf, Nauen und Falkensee nicht barrierefrei erreichbar.
1: Die Schweizer stimmen heute über eine Obergrenze für die Bevölkerung ab. Die rechte Partei SVP will erreichen, dass bis 2050 maximal 10 Millionen Menschen in der Schweiz leben dürfen. Dadurch soll die Migration begrenzt werden. Falls die Initiative angenommen wird, würde ab einer Bevölkerungszahl von 9,5 Millionen weniger Asyl gewährt und der Familiennachzug eingeschränkt. Wenn das nicht reicht, soll es auch für EU-Bürger schwieriger werden, in die Schweiz zu ziehen. Zurzeit leben in der Schweiz etwa 9,1 Millionen Menschen, darunter 340.000 Deutsche. Vor dem G7-Gipfel im französischen Evian wollen am Nachmittag im benachbarten Genf in der Schweiz tausende Kapitalismuskritiker demonstrieren. Die Polizei rechnet mit bis zu 50.000 Teilnehmern. Aus Genf Angela Ulrich.
3: Mehr als 7.000 Polizisten und Soldaten sind im Einsatz. Zahlreiche Geschäfte, Banken und Hotels haben ihre Schaufenster mit Sperrholzplatten verbarrikadiert. Die Sorge ist groß, dass es zu Ausschreitungen kommt, wie vor über 20 Jahren. Damals, 2003, fand in Evian auch ein G8-Gipfel noch mit Russland statt. Die Demos jetzt werden von einer No-G7-Koalition aus mehreren Dutzend Gruppen veranstaltet. Sie rufen zu friedlichem Protest auf. Der Protest findet in Genf statt, weil Frankreich zum G7-Gipfel keine Demonstrationen erlauben wollte.
1: Bei einer Auseinandersetzung zwischen zwei Gruppen in Göttingen ist ein Polizist angeschossen und schwer verletzt worden. Laut Polizei sind die Hintergründe des Streits unklar. Der Täter ist auf der Flucht, nach ihm wird mit einem Großaufgebot gesucht. Zum Zeitpunkt der Tat gestern Abend fand in der Göttinger Innenstadt die Nacht der Kulturen mit tausenden feiernden Menschen statt. Eine Gefahr für die Menschen habe laut Polizei aber zu keinem Zeitpunkt bestanden. Bei der Fußball-Weltmeisterschaft startet heute auch das deutsche Team ins Turnier. Deutschland trifft im ersten Gruppenspiel in Houston um 12 Uhr Ortszeit auf WM-Neuling Curaçao aus dem ARD-WM-Team Silke Heine.
4: Ungewohnt für die DFB-Auswahl also zur Mittagszeit. Julian Nagelsmann sieht's positiv, dass die Zeit im Hotel nicht so lang, sagte der Bundestrainer bei der Abschlusspressekonferenz in Houston. Die Anreise aus dem DFB-Quartier in Winston-Salem war unkompliziert, alle Spieler sind gesund und fit. Ihren WM-Auftakt schon hinter sich haben die Schotten, die Haiti mit 1:0 bezwangen. Für eine Überraschung und den ersten WM-Punkt überhaupt sorgte Katar beim 1:1 gegen die Schweiz. Mit dem gleichen Ergebnis trennten sich Brasilien und Marokko.
1: Das waren die Nachrichten. Das Wetter in Norddeutschland: wechselnd bewölkt, ab und zu Sonne, aber auch immer mal wieder Schauer und vereinzelt kräftige Gewitter, höchstens 16 bis 19 Grad, oft windig. Auch morgen windig und stark bewölkt mit einzelnen Schauern, wieder 16 bis 19 Grad. Am Dienstag mehr Sonne und nur einzelne Schauer, 17 bis 22 Grad. Und am Mittwoch wechselnd bewölkt, 18 bis 26 Grad. Es ist 8.04 Uhr.
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5: Einen frohen Sonntag wünscht Ihnen Friederike Westerhaus. Guten Morgen. Für den heutigen Sonntag im Kirchenjahr, den zweiten Sonntag nach Trinitatis, hat Johann Sebastian Bach 1723 eine ausgedehnte Kantate komponiert. Die Himmel erzählen die Ehre Gottes, Werkverzeichnis 76. Es war erst seine zweite Kantate als frisch gewählter Thomaskantor in Leipzig und er hat sich mit großem Eifer in die Arbeit gestürzt, offenbar geradezu rauschhaft komponiert. Und auch diese Kantate hat er glanzvoll gestaltet mit Trompeten, Oboen und Solovioline. Ausgesucht habe ich die Ende 2023 erschienene Aufnahme der Gechinger Kantorei unter Hans-Christoph Rademann.

Die Kantate Die Himmel erzählen die Ehre Gottes, Werkverzeichnis 76 von Johann Sebastian Bach. Die Solisten waren Natascha Schnur, Sopran, Alex Potter, Countertenor, Patrick Grahl, Tenor und Tobias Bernd, Bass. Hans-Christoph Rademann leitete die Gechinger Kantorei. Die Kantate finden Sie wie immer in Kürze online unter ndr.de/kultur. Noch einen schönen Sonntag wünscht Ihnen Friederike Westerhaus.

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2: Gott ist tot. Jedenfalls der Gott des Fußballs. Der Fußballgott. Sein Dahinscheiden lässt sich sehr genau datieren. Am 18. August 2017 wurde beim Spiel Bayern München gegen Bayer 04 Leverkusen erstmals in der Geschichte der Fußball-Bundesliga der sogenannte Videobeweis eingesetzt. Der Schiedsrichter, bisher die zentrale Instanz auf dem Platz, die göttergleich mit Unfehlbarkeitsanspruch ihre Urteile auf die Fußballgemeinde herabgedonnert hatte, war nun degradiert zu einem Normalsterblichen, der jederzeit von einem unsichtbaren Fernsehgericht zur Korrektur seiner Entscheidungen angehalten werden kann. Damit war dem Fußball, einem der rätselhaftesten und schönsten Spiele, die Menschen sich je ausgedacht haben, wieder einmal ein Hauch Mystik abhanden gekommen. Bis dahin hatte der Fußball unter anderem auch davon gelebt, dass ein Unantastbarer den Ton angab. Man konnte sein Wirken bejubeln und feiern, man konnte ihn anflehen und anbeten, man konnte mit ihm hadern und ihn verfluchen, aber was immer man auch tat, seine Entscheidungen galten. Wenn der Ball im Netz zappelte und der Schiedsrichter zum Mittelkreis zeigte, wusste man: Tor. Der Fußballfan gab sich der Ekstase hin. Im letzten Jahrzehnt hat er sich das unter Schmerzen abgewöhnt. Lieber nicht zu viel Inbrunst aufwenden. Es könnte ja immer noch sein, dass die Videotechnik Einspruch einlegt. Die Deutsche Fußballliga und der Deutsche Fußballbund begründeten den Einsatz des Videobeweises damals und begründen ihn immer noch, nach all den Jahren des Leidens an dieser Desakralisierung des Fußballs, mit einem Hinzugewinn an Gerechtigkeit. Gerechtigkeit aber ist Auslegungssache und also nicht objektivierbar, auch nicht von einer Technik, die Objektivität vortäuscht. Ehrlich erscheint die Begründung, mit der die Profivereine einst gegen die immer wieder in Umfragen zum Vorschein gekommene überwältigende Mehrheit der Fans zur Einführung des Videobeweises drängten. In jedem einzelnen Spiel gehe es mittlerweile um so viel Geld, dass man sich Fehlentscheidungen nicht mehr leisten könne. Da hatte man's also wieder. Am Ende zählt im Fußball eben doch nur das Geschäft. Euro statt Emotionen, Dollar statt Divinität. In der Einführung des Videobeweises verdichtete sich all der Kummer, den der moderne Fußball den Fans bereitet. All das Elend, das jetzt auch so viele Anhänger mindestens zwiespältig auf die Weltmeisterschaft in den USA, Mexiko und Kanada schauen lässt. All das Leid, das der Journalist Christoph Biermann in seinem Buch »Um jeden Preis – Die wahre Geschichte des modernen Fußballs« trefflich so zusammenfasst.
3: Moderner Fußball ist für viele Fans ausdrücklich negativ besetzt, für nicht wenige von ihnen sogar ein Kampfbegriff. Er steht für einen Fußball, in dem das Wirtschaftliche wichtiger ist als die Werte des Sports und das Sentiment vieler Anhänger. Er steht für eine Inflation des Fernsehfußballs, die einhergeht mit steigenden Eintrittspreisen und der ärgerlichen Notwendigkeit, diverse Abos abschließen zu müssen, um einen Wettbewerb sehen zu können. Er steht auch für eine andauernde Umverteilung von den kleinen zu den großen Vereinen und für sportliche Wettbewerbe, die immer weniger funktionieren. Die Leute gehen zum Fußball, weil sie nicht wissen, wie es ausgeht, hat Sepp Herberger mal gesagt. Heute wissen die Leute zwar immer noch nicht ganz genau, wie ein Spiel ausgeht, aber wenige Clubs monopolisieren den sportlichen Erfolg wie nie zuvor in der Geschichte des Fußballs.
2: Wenn man davon ausgeht, dass es ohne Fans keinen Fußball mehr gibt, sowie ohne Gläubige keine Kirche, muss man das Schlimmste befürchten für die Zukunft dieses Sports. Aber die Leidensfähigkeit von Fußballfans ist groß, ihr Beharrungsvermögen auch. Glauben Sie wirklich an den Tod des Fußballgottes? Fanatikus heißt vom Göttlichen ergriffen, also auch von der Sehnsucht nach einer Ewigkeit erfasst, die das profane Leben den Fans nicht bieten kann. Allem Verdruss über ein lebensfernes System zum Trotz schwören sie in ihren quasi religiösen Gesängen im Stadion ihrer Glaubensgemeinschaft, ihrem Verein, ewige Treue bis in den Tod, nein, über den Tod hinaus. Im Barnsdorfer Wald in Rostock hat ein Graffiti-Künstler das Wappen von Hansa Rostock auf eine Mauer gesprüht und daneben das Gelöbnis:
3: Wenn ich zwei Leben hätte, würden beide dir gehören.
2: Fußballfans ist bewusst, dass es eigentlich nur einen sehr engen Zeitkorridor gibt, in dem sie überhaupt sterben dürfen. Und auch den nur in Jahren ohne WM oder EM. in der Sommerpause zwischen Ende Mai und Anfang August, wenn der Ligabetrieb ruht. Wie ganz und gar unsinnig wäre es, mitten in der Saison zu verscheiden und dann niemals zu erfahren, wie Ihr Verein am Ende abschneidet. Nick Hornby, Schriftsteller und hingebungsvoll leidensbereiter Arsenal-London-Fan, tröstet sich in seinem Buch Fever Pitch mit der Idee, seine Asche könnte dermaleinst auf dem Spielfeld verstreut werden.
3: Es wäre eine schöne Vorstellung, in irgendeiner Form weiter im Stadion herumzuhängen und an einem Samstag die erste Mannschaft, am anderen die zweite zu sehen. Ich hätte gerne das Gefühl, dass meine Kinder und Enkel ebenfalls Arsenal-Fans würden und ich mit ihnen zuschauen könnte. Das scheint mir keine schlechte Art, die Ewigkeit herumzubringen.
2: Wer jemals Fußball gespielt hat, erinnert sich mit selig verklärtem Blick ans erste Mal, oft wahrscheinlich viel detaillierter und mit noch lauter pochendem Herzen als etwa an den ersten Gottesdienst. Manchmal wurde in diesen Matches die Gegenwart Gottes, der ja für Gläubige in allen Dingen zu finden ist, vielleicht deutlicher spürbar als in der Heiligen Messe. Arsène Wenger, unglaubliche 22 Jahre lang Trainer von Arsenal London, lässt in seiner Autobiografie schon sehr früh den Ball auftauchen. Den Ball und die ihn umwehende Sakralität an einem Nachmittag in den 50er Jahren im Elsass.
3: In einer meiner ersten Erinnerungen bin ich 5 oder 6 Jahre alt. Bei einem Spiel unserer Mannschaft halte ich mich abseits, verfolge es aber mit Inbrunst und Leidenschaft. Ich habe ein Messbuch dabei und bete für den Sieg. Vielleicht wusste ich trotz meines jungen Alters, dass wir nicht gut waren und nur durch ein Wunder, durch Gottes Hilfe, die Unterstützung meines Glaubens gewinnen konnten. Vielleicht wusste ich, dass der Fußball meine einzige Religion, meine einzige Hoffnung werden sollte.
2: Jeder Fußballfan nickt, wenn er das hört. Millionen Erwachsene weltweit haben nichts einzuwenden gegen diese offensichtliche Überhöhung eines Spiels, in dem es doch nun wirklich nicht um irgendetwas Existenzielles geht, oder?
3: Einige Leute halten Fußball für eine Sache von Leben und Tod. Ich mag diese Einstellung nicht. Ich kann Ihnen versichern, dass es viel ernster ist,
2: sagte einst der schottische Trainer Bill Shankly, zu dessen Ehren nach seinem Tod eine lebensgroße Bronzestatue im Stadion des FC Liverpool an der Anfield Road aufgestellt wurde. Jubelnd breitet er die Arme aus vor seiner Gemeinde. Auf dem Sockel steht die Aufschrift »He made the people happy«. Er machte die Menschen glücklich. Glück, Trauer, Liebe, Hass, Sehnsucht, Erwartung und Erlösung. Zunächst fällt es schwer, rational zu erklären, wie der Fußball es schafft, die allergrößten Gefühle auf sich zu ziehen. Worum geht es denn eigentlich? 22 Spieler trachten danach, einen Ball mit dem Fuß und unter Berücksichtigung einiger weniger sehr leicht zu verstehender Regeln ins Tor der gegnerischen Mannschaft zu schießen und ihn vom eigenen Tor fernzuhalten. 8.000 bis 80.000 Zuschauer versuchen, ihre Mannschaft zum Erfolg zu singen, zu brüllen, zu flehen. Das ist allem Äußeren Anschein nach ein außerordentlich profaner, wenn nicht gar sinnloser Vorgang. In Momenten der Ehrlichkeit oder vor allem der Niederlage räumen viele Fußballfans ein, sich immer wieder zu verfluchen dafür, dass sie einen Großteil ihres Lebens dieser offensichtlichen Zeitverschwendung opfern. Wie oft haben sie schon in Gedanken ihre Dauerkarte, ihr Kicker-Abo, überhaupt ihre innere Zugehörigkeit zum Treiben auf dem grünen Rasen gekündigt? Nick Hornby beschreibt in Fever Pitch eindrücklich die Verrücktheit des Fans, der sich selbst verachtet für seine Hingabe und doch immer wiederkommt. Sinndeutend und sinnstiftend und damit auch für die Theologie interessant wird der Fußball durch seine gewaltige identifikatorische Kraft. Im steten Auf und Ab des eigenen Vereins spiegelt sich die individuelle Erfahrung von Erfolg und Misserfolg und vom schieren Zufall, der den einen wie den anderen überhaupt erst ermöglicht. Und immer kommt irgendwie die Religion ins Spiel, mal eher unscheinbar, mal ganz direkt, wie in der Kindheitserinnerung des belgischen Schriftstellers Jean-Philippe Toussaint.
3: In Brüssel, auf dem Hof unserer Grundschule, spielten wir in der Pause Fußball. Und das Kriterium, nach dem wir die beiden Teams auswählten, war nicht Kleine gegen Große oder Blonde gegen Braune oder eine Klasse gegen die andere, sondern Moral gegen Religion. Am Anfang des Schuljahres musste in dieser konfessionslosen Schule tatsächlich zwischen den Fächern Moral und Religion entschieden werden. Wir Schüler haben unsere Mannschaften immer nach dieser Methode eingeteilt, die uns von biblischer Einfachheit erschien und obendrein den Vorteil hatte, generationsübergreifend zu sein. Genauso viele Gläubige wie Ungläubige bei den Kleinen wie bei den Großen, bei den potenziellen Verteidigern und vermeintlichen Stürmern. Und so trugen wir unsere Matches Moral gegen Religion aus. Und die Religion, bei der ich mitspielte, war verteufelt gut am Ball.
2: Ob das ein Zufall war? Nun lässt sich natürlich trefflich darüber streiten, wie weit man damit gehen sollte, dem Fußball religiöse Kraft zuzuschreiben. Ist er nicht, wie sowieso jede Sportart, allzu sehr im Alltäglichen angesiedelt? Fehlt ihm nicht das Erleben von Gefühlszuständen, die über die sinnliche Erfahrung von Glück und Unglück beim Abstaubertor in der Nachspielzeit oder beim Pfostentreffer im Elfmeterschießen hinausgehen? Dieser Einwand greift womöglich zu kurz. Das Zweite Vatikanische Konzil legte in seinem Erlass Gaudium et Spes, Freude und Hoffnung, fest, dass die Wirklichkeiten des profanen Bereichs und des Glaubens in demselben Gott ihren Ursprung hätten. Nicht nur religiöse, sondern auch säkulare Erfahrungen könnten eine Spur zu Gott weisen. Insofern, schlussfolgert der Theologe Christian Bauer, könne auch die menschliche Sehnsucht, die sich im Fußball ausdrückt, eine Fährte zur Erkenntnis Gottes sein. Der französische Anthropologe Christian Bromberger hat in den Stadien von Marseille, Turin und Neapel die Rituale der Fußballfans untersucht, um die Diskrepanz zwischen der vermeintlichen Nichtigkeit des Spiels und den Leidenschaften, die es auslöst, zu verstehen. Für ihn ist das Spiel deshalb so populär, weil es die Ideale einer demokratischen Gesellschaft verkörpere, indem es zeige, dass jeder ein Held werden kann, unabhängig von Status und Herkunft. Religiöse Wirkmacht entfaltet der Fußball aber nicht, weil in ihm die übernatürlichen Kräfte fehlten, durch die Transzendenz erfahrbar werde, also das Gefühl, Diesseitiges zu überschreiten. Allerdings wird jeder Fußballfan aus eigener Anschauung versichern können, dass das Unerklärliche, geradezu Übernatürliche, nicht wegzudenken ist aus der Betrachtung des Fußballs. Jeder weiß von Fußballwundern, Fußballgöttern und von teuflischen Unglücksserien zu berichten, die mit keinem Werkzeug, das der Verstand anbietet, zu greifen sind. Die Fans von Hannover 96 ahnten vielleicht noch nichts Böses, als es an einem bis dahin regnerischen Sonntag im März 2019 pünktlich mit Anpfiff des Bundesligaspiels gegen Leverkusen zu schneien anfing. Es entwickelte sich eine unterhaltsame Rutschpartie mit turbulenten Strafraumszenen auf beiden Seiten. Fassungslos aber machte die 30.000 Zuschauer das, was sie in der 33. Spielminute sahen. 96-Angreifer Haraguchi hatte bereits den ausgerutschten Leverkusener Torwart umkurvt und musste den Ball aus wenigen Metern nur noch ins leere Tor schießen. Aber der Ball blieb exakt auf der Torlinie im Schneematsch stecken. Das, dachten viele, mussten doch höhere Mächte eingefädelt haben, die längst den Abstieg von Hannover 96, der dann ja auch wenige Wochen später eintrat, beschlossen hatten. Will da nun jemand ernsthaft mit den Gesetzen der Naturwissenschaften argumentieren? In der Sekunde des Abpfiffs hörte der Schneefall auf und ging wieder in Regen über. Der Philosoph Gunther Gebauer schreibt in seinem Buch »Das Leben in 90 Minuten« von der außeralltäglichen Welt, die von den Fans erzeugt werde.
3: Die mystische Sicht organisiert die Erfahrung der Anhänger und der Spieler. Sie ist eine totale Weltsicht. Sie wird beherrscht vom Glauben an die Wirkung einer höheren Macht. Im kritischen Urteil der Weberschen Soziologie ist sie ein Rückfall in ein religiös-magisches Denken aus der Zeit vor der Aufklärung. Eine Wiederverzauberung der Welt. Aktivste Träger und Verbreiter des Religiösen im Fußball sind die Fans. Von ihnen gehen die religiösen Gefühle auf das allgemeine Publikum und schließlich auf die Medien über.
2: Kurz und gut, Gott kann nicht bewiesen werden. Aber natürlich der Glaube an ihn. Fußballfans sehen sich als Angehörige einer Glaubensgemeinschaft. Sie suchen Erhabenheit und Erlösung im Stadion, Trost und Seelsorge beim Verein. Christoph Biermann erzählt in seinem Buch über den modernen Fußball davon, wie der FC Schalke 04 vor einigen Jahren vor allem aus einem Grund die Stiftung Schalke hilft gründete. Die Anhänger waren geradezu religiös bedürftig.
3: Arbeitslos gewordene Familienväter schrieben an den Club. Gewaltopfer meldeten sich und Angehörige von Todkranken. Dass sie Halt bei einem Fußballverein suchten, war im Grunde unglaublich. Aber sie taten es. Aus diesem Grund richtete Schalke beim Bau seiner Arena in der Haupttribüne eine Kapelle ein. Seither gibt es ehrenamtlich einen katholischen und einen protestantischen Vereinspfarrer. Das waren Versuche, der Tatsache eine Form zu geben, dass Menschen den FC Schalke 04 so behandelten wie früher die Kirchen. 2012 eröffnete in Sichtweite der Arena auch noch der Schalker Fanfriedhof, auf dem sich Anhänger des Clubs beisetzen lassen können.
2: Der evangelische Theologe Hans-Ulrich Probst hat sich für seine Dissertationsschrift »Fußball als Religion« 2 Spielzeiten lang in die Fankurve der Stuttgarter Kickers gestellt und ist darüber selbst zum Fan geworden, mit mutmaßlich langfristigen Folgen.
3: Die sozialen Bindungen, die sich durch die Teilhabe in einer Fangemeinschaft ergeben, sind eng geknüpft. Schlagworte wie die lebenslange Verbundenheit oder Treue werden auf die eigene Fangemeinschaft angewandt, sodass ein Austritt entweder als schwerwiegender oder als unvorstellbarer Schritt betrachtet wird. Mit Blick auf die Bedeutung der langfristigen Teilhabe und Treue, die sich in Fangemeinschaften manifestiert, lässt sich sogar von einer Retraditionalisierung des Gemeinschaftsgedankens sprechen, welcher sich deutlich von der Vorstellung individueller Entscheidungsfreiheiten abgrenzt.
2: Dass die meisten Fußballfans sich viel hingebungsvoller ihrem Verein verschreiben als ihrer Nationalmannschaft, mit der sie sich allenfalls zu saisonalen Ereignissen wie Europa- oder Weltmeisterschaft stärker verbunden fühlen, liegt an der Permanenz des Vereinsfußballs. Er ist immer da. Wie im Kirchenkalender gibt es die regelmäßige Begegnung am Wochenende und gelegentliche Höhepunkte, die die Gefühle in Wallung bringen. Der letzte Spieltag, das Pokalfinale, der Saisonauftakt, der letzte Tag der Transferperiode. Wenn der Fan das Stadion betritt, das er gern auch, mehr pathetisch als ironisch, Kathedrale nennt, nimmt ihn eine seltsame Ergriffenheit in Besitz. Dies hier ist eine Gegenwelt. Man tritt vollkommen heraus aus allem, was einen noch kurz zuvor beschäftigte. Singend, jubelnd, schreiend, am Zaun rüttelnd, Wildfremde umarmend, macht man auch physisch geradezu übersinnliche Erfahrungen. Oder in den Worten von Hans-Ulrich Probst:
3: Die Momente der geteilten Erfahrung einer Transzendierung alltäglicher Wirklichkeit sind wesentliche Motive zur Teilhabe in der Fangemeinschaft, da die alltägliche Wirklichkeit durch sie in einen weiteren Horizont gestellt wird. Die Überschreitung alltäglicher körperlicher Verhaltensweisen kann als ein Kern des heiligen Kosmos der Fanlebenswelt bezeichnet werden.
2: In diesem Kosmos kann der Fußballgott gar nicht sterben, so sehr auch weltliche Kräfte an ihm rütteln. Schiedsrichter werden weiter irren, die Videotechnik wird ihren Teil dazu beitragen, die Spieler werden sich als Fußballgötter inszenieren lassen und als Menschen ins Straucheln kommen, aber das wahre Göttliche, das ganz und gar Unerklärliche, das Gnadenspendende und Verdammnisbringende liegt in dieser kleinen Kugel, im Ball, der die Menschen so beglückt und verwirrt. Der Kolumnist Axel Hacke schreibt:
3: Wer erfand den Fußball? Ich vermute, dass sich eines Tages vor unvordenklicher Zeit ein Spalt zwischen tief hängenden Sommerwolken öffnete, ein Ball herausfiel und auf der Erde herumhüpfte, bis ein Mann den Urball in die Hände nahm und staunend betrachtete. Worauf ein schriller Pfiff ertönte und ein Chor erregter Stimmen aus dem Wolkenhimmel rief: Hand! Und es gab Freistoß.
2: So könnte es gewesen sein. Oder ganz anders. In leichter Abwandlung eines Worts von Albert Einstein schlägt der Philosoph Gunther Gebauer vor: Man sollte den Fußball so ernst nehmen wie möglich. Aber auch nicht ernster.
0: Vom Göttlichen ergriffen über Fußball und Religion. Sie hörten eine Sendung von Alexander Solloch. 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
4: Um 9 Uhr mit Felix Sprung. Seit heute ist die Fernbahnstrecke zwischen Hamburg und Berlin fertig saniert. Eigentlich hätten die Züge schon im April zwischen der Hansestadt und der Hauptstadt fahren sollen. Doch der strengere Winter hatte die Sanierung verzögert. Aus der NDR-Nachrichtenredaktion Kevin Bieler.
5: Auch wenn die Strecke wieder frei ist, mit voller Geschwindigkeit werden die Züge in den ersten Tagen noch nicht fahren. Laut Bahn müssen auf der Strecke noch einige Signale abgenommen werden. Außerdem werden die Gleise noch mit schweren Lokomotiven bei sogenannten Belastungstests geprüft. Beides sorgt dafür, dass die ICE-Züge bis Ende des Monats laut Bahn noch etwa 5 bis 10 Minuten länger unterwegs sein werden. Die Nahverkehrszüge fahren jedoch nach Plan. Für Fahrgäste gehört damit aber der Ersatzverkehr mit Bussen und die Umleitungsstrecke über Stendal jetzt der Vergangenheit an. Künftig soll der ICE 52 Mal am Tag im Halbstundentakt zwischen beiden Millionenstädten fahren.
4: Die Eisenbahngewerkschaft EVG erwartet deutliche Einschränkungen für den Fernverkehr, sollte das italienische Bahnunternehmen Italo einsteigen. Mindestens 16 Städten drohe die Abkopplung vom ICE- und IC-Verkehr, berichtet die Bild am Sonntag und beruft sich auf eine Analyse der EVG. Der Fernverkehrschef der Deutschen Bahn, Peterson, hatte im Tagesspiegel zuletzt von 120 Bahnhöfen gesprochen, die dann nicht mehr von ICs oder ICEs angefahren würden. Italo will ab 2028 in Deutschland Fernverkehrsfahrten anbieten, zunächst auf den Strecken München, Frankfurt, Köln, Dortmund und München, Berlin, Hamburg. Die Trassen vergibt allerdings die Bahntochter InfraGo, beaufsichtigt von der Bundesnetzagentur. In der Schweiz stimmen die Bürgerinnen und Bürger heute bei einer Volksabstimmung darüber ab, ob die Bevölkerungszahl des Landes auf maximal 10 Millionen Menschen begrenzt werden soll. Grundlage ist die sogenannte Nachhaltigkeitsinitiative der rechten Schweizer Volkspartei. Aus Genf Katrin Hondl.
6: Aktuell leben in der Schweiz rund 9,1 Millionen Menschen. Ab einer Einwohnerzahl von 9,5 Millionen verlangt die Initiative konkrete Maßnahmen gegen die Zuwanderung, zum Beispiel Einschränkungen bei der Asylvergabe und beim Familiennachzug. Um die 10 Millionen Obergrenze nicht zu überschreiten, müsste auch das Personenfreizügigkeitsabkommen mit der EU gekündigt werden. Die Schweizer Regierung, Parlament und Wirtschaftsverbände lehnen die SVP-Forderung ab und warnen vor schwerwiegenden Folgen für Wirtschaft und Wohlstand im Land. Nach Umfragen wird ein knappes Ergebnis erwartet.
4: Heute beginnt die Fußball-Weltmeisterschaft auch für die deutsche Nationalmannschaft. Die DFB-Elf spielt um 19 Uhr unserer Zeit gegen Außenseiter Curaçao. Heute früh hat die Türkei überraschend eine Niederlage kassiert. Aus dem ARD-WM-Team Silke Heine.
7: Die Türkei hat bei ihrem WM-Comeback einen Fehlstart hingelegt. Die ambitionierte Auswahl um Kapitän Hakan Çalhanoğlu verlor gegen Australien mit 0:2. Zuvor hatte sich Schottland im Duell der WM-Rückkehrer gegen Haiti ein 1:0 erkämpft und damit sogar die Führung in seiner WM-Gruppe übernommen. Denn die beiden Top-Teams, Brasilien und Marokko, trennten sich im direkten Duell 1:1. Auch die Schweiz kam trotz Chancenwuchers gegen Außenseiter Katar nicht über ein 1:1 hinaus. Und während die Eidgenossen enttäuscht den Platz verließen, jubelt der Gast der letzten Weltmeisterschaft über den ersten WM-Punkt seiner Geschichte.
4: Und im Basketball haben die New York Knicks nach 53 Jahren wieder den Titel in der NBA gewonnen. Im vierten Spiel der Finalserie besiegten sie San Antonio mit 94:90. Für die Knicks ist es der dritte Titel in der Geschichte. Das waren die Nachrichten. Das Wetter in Norddeutschland wechselnd bewölkt, ab und zu Sonne, aber auch immer mal wieder Schauer und vereinzelt kräftige Gewitter, höchstens 16 bis 19 Grad, oft windig, auch morgen windig und stark bewölkt mit einzelnen Schauern, wieder 16 bis 19 Grad. Es ist 9.04 Uhr.
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0: Wer gerne Achterbahn fährt, dem ist vielleicht schon mal aufgefallen, wie man da auch musikalisch in andere Sphären katapultiert wird, entweder bereits beim Warten auf die Fahrt oder dann tatsächlich während der Fahrt selbst. Tobias Roka, Leiter des Sinfonieorchesters Hannover, hat diese Musik nun aufgeschrieben.
8: Und es hat wunderbar viel Spaß gemacht, weil ich natürlich beim Orchestrieren das Gefühl hatte, ich sitze in der Bahn.
0: Zu hören sind diese Achterbahn-Soundtracks heute am späten Nachmittag im NDR-Konzerthaus Hannover unter dem Titel Coasters in Concert. Wir informieren später darüber. Außerdem berichten wir auch über den Auftakt der Festspiele Mecklenburg-Vorpommern gestern in Neubrandenburg. Ich wünsche Ihnen einen schönen Sonntag und ich freue mich, dass Sie dabei sind.

Streichkonzerto Köln und das Arioso, der zweite Satz aus der D-Moll-Sinfonie von Johann Baptist Wanhall. Und jetzt werden hier auf NDR Kultur, wenn ich richtig rechne, 24 Gitarrenseiten in Schwingung gebracht von vier Brüdern, die zusammen unter dem Namen Los Romeros auftreten. Beim ersten Satz aus dem Concerto Andaluz für vier Gitarren und Orchester von Joaquin Rodrigo werden sie von der Academy of St. Martin in the Fields begleitet.

0: Tiempo de Bolero, der erste Satz aus dem Concierto Andaluz für vier Gitarren und Orchester von Joaquín Rodrigo mit den vier Gitarrenbrüdern Los Romeros und der Academy of St. Martin in the Fields unter Neville Mariner. NDR Kultur haben sie eingeschaltet. Pianist Kit Armstrong, Cellistin Harriet Kreich und Bratschist Nils Mönkemeyer, das sind nur drei Namen von Künstlerinnen und Künstlern, die in diesem Sommer bei den Festspielen Mecklenburg-Vorpommern auftreten. 120 Konzerte sind bis September im ganzen Land geplant. Geprägt wird dieser Festspielsommer vom Armida-Quartett. Das und die NDR-Radio-Philharmonie haben gestern Nachmittag mit dem Eröffnungskonzert in der Konzertkirche Neubrandenburg einen Vorgeschmack auf das geliefert, was in diesem Sommer erneut ansteht. Großartige Musik. Wir haben dieses Eröffnungskonzert live übertragen. Beatrice Böse über den Auftakt der Festspiele Mecklenburg-Vorpommern.
1: Eine musikalische Collage mit Klängen aus 20 verschiedenen bekannten Ouvertüren, zum Beispiel aus der Oper Carmen.
2: Es war wirklich sehr berührend für mich.
3: Es ist ja immer was Neues, das finde ich halt immer sehr spannend. Manchmal driftet das so ein bisschen in eine Richtung ab, wo ich sage, oh, was ist das jetzt? Aber spannend.
4: Hat mir gefallen, zwar das Experimentelle vom ersten Stück, das war sehr gewöhnungsbedürftig, aber dann wurde es ja besser.
1: Komponist Johannes Fischer hat diese Ouvertüre extra für das Armida-Quartett geschrieben. Die vier Musikerinnen und Musiker, die in diesem Jahr den Festspielsommer prägen werden, haben das Werk vor 2 Monaten erstmals geprobt. Ein Bestandteil des Stücks mit dem Titel Buzzerbeater, die Melodien der bekannten Ouvertüren kommen während des Konzerts in Neubrandenburg vom Band. Dabei die Oberhand zu behalten, keine leichte Aufgabe für Theresa Schwamm-Biskamp und ihre Kollegen.
5: Und Johannes meinte ja auch immer am Ende, wir sind die Chefs und nicht das Tape. Und das ist tatsächlich eine Riesenherausforderung. Also man hört ja immer, was macht das Tape?

0: weil sich da nicht viel ändern lässt. Ne? Man hat ja keinen Blickkontakt zu den Musikern, die auf diesem Tape spielen. Insofern, das geht einfach durch. Und trotzdem muss man am Ende das schaffen, zu switchen, dass wir das Stück anführen und das Tape mit uns spielt. Das fand ich sehr interessant.
1: Martin Funder und Johanna Stemmler an der Violine, Bratschistin Theresa Schwamm-Biskamp und Cellist Peter Philipp Stemmler, sie bilden das Amida-Quartett. Und das schon seit 20 Jahren. Die Preisträger des Festspielsommers zu sein, für Martin Funder ein weiterer großer Höhepunkt in seiner Karriere.
2: Man hat als Ensemble sehr selten die Möglichkeit, so viele Konzerte innerhalb eines Festivals zu kuratieren und zu spielen. Und die Festspiele Mecklenburg-Vorpommern haben uns hier die Bühne geboten. Und das ist eine grandiose Auszeichnung, die kommt nicht jedes Jahr um die Ecke.
1: Das Amida-Quartett hat sich viel vorgenommen. Insgesamt 19 Konzerte geben die vier bis September. Dazu zählen auch Auftritte im Rahmen des Projekts Brahms am Haff, erzählt Theresa Schwamm-Biskamp.
0: Das werden drei Konzerte sein mit Brahms-Kammermusik, den drei Brahms-Streichquartetten und einem Quintett und zwei Sextetten. Und dazwischen wird auch noch geradelt. Das ist eine große Herausforderung für uns. Wir haben das so noch nicht erlebt, dass wir tagsüber radeln, uns mit dem Publikum unterhalten und dann abends auch noch spielen. Also immer gern Unterhaltung mit dem Publikum, aber meistens nach dem Konzert.

0: Die Macherinnen und Macher der Festspiele Mecklenburg-Vorpommern und das Armida-Quartett kennen sich schon lange. Im Jahr 2014 haben die vier den Ensemblepreis des Musikfestivals gewonnen.
1: Dieser zusammengewachsene Klang, die vier, die sich blind verstehen und das bei vielfältigen Programmen. Und ich finde, das wird ein ganz besonderer Sommer mit den vier.
0: Was sich Ursula Haselböck und ihr Team in diesem Sommer außerdem vorgenommen haben, mindestens 70.000 Tickets verkaufen.
2: Wir wissen, dass die Festspiele mehr Menschen erreichen als jemals zuvor, aber pro Kopf einfach weniger Karten verkauft werden. Das hat natürlich auch wirtschaftliche Gründe und das trifft auch uns. Die Festspiele sind privatwirtschaftlich organisiert und über die Hälfte des Gesamtetats speist sich aus dem Ticketverkauf. Deswegen der Appell an alle, noch einmal im Konzertprogramm zu stöbern. Ich bin mir sicher, da ist für jeden noch das eine oder andere Konzert dabei.
0: Mit ungewöhnlichen Orten wie der Eisengießerei Torgelow und Formaten wie dem D-Tech Classic Festival, bei dem klassische auf elektronische Musik trifft, wollen die Macherinnen und Macher der Festspiele Mecklenburg-Vorpommern neue Zuschauer gewinnen.
3: Ja, ein gelungener Auftakt gestern in Neubrandenburg. Bis zum 12. September sind 120 Konzerte an 90 verschiedenen Orten geplant. Und aus dem Eröffnungskonzert gestern hören wir jetzt das Armida-Quartett gemeinsam mit der NDR Radiophilharmonie und dem ersten Satz aus dem Konzert in A-Moll für Streichquartett und Orchester von Louis Spohr. Ein Mitschnitt von gestern Nachmittag aus der Konzertkirche. Stanislav Kochanowski dirigiert. Jetzt.

Ein Live-Mitschnitt von gestern Nachmittag aus der Konzertkirche Neubrandenburg bei der Eröffnung der Festspiele Mecklenburg-Vorpommern. Da spielte das Armida-Quartett zusammen mit der NDR-Radio-Philharmonie unter Stanislaw Kochanowski das Konzert in A-Moll für Streichquartett und Orchester von Louis Spohr. Das war der erste Satz daraus. 9.34 Uhr haben wir es. Vielleicht ja zu den Sonntagscroissants auf Ihrem Frühstückstisch gibt es jetzt Filmmusik von John Williams aus Harry Potter und die Kammer des Schreckens.

Das London Symphony Orchestra mit der Suite Harry Potter und die Kammer des Schreckens, zweites Jahr, Musik von John Williams. Die Leitung hatte William Ross. Die einen lieben es, die anderen gruseln sich. Achterbahnfahren kann zu einem eindrücklichen Erlebnis der einen oder anderen Art werden, vor allem mit Musik. Das Sinfonieorchester Hannover und der Chor der Leibniz-Universität Hannover spielen heute im großen Sendesaal unter des NDR und unter dem Motto Coasters in Concert, die Soundtracks von Achterbahnen in Freizeitparks aus ganz Deutschland. Es ist das erste Mal, dass diese Musik mit Orchester im Konzert zu hören ist. Miriam Stolzenwald durfte schon mal mitfahren bzw. zuhören. Bitte gut anschnallen.

0: Bei dieser Musik kann einen schon mal eine Gänsehaut überkommen. Erst recht, wenn man sie in der berühmten Holzachterbahn Kolossos im Heidepark hört, der Wagen langsam in die Höhe gezogen wird und dann mit Karacho in die Tiefe gleitet. Aber wann genau hört man diese Musik eigentlich?
1: Man hört diese Musik in Freizeitparks, wenn man in der Achterbahn-Warteschlange steht. Da steht man meistens in so Häusern oder überdachten Bereichen und da sind versteckte Boxen. Und manchmal auch, wenn man die Achterbahn fährt. Und das ist jetzt nicht so ein Jahrmarktsgedudel, sondern das sind ja große, orchestrale, epische Soundtracks, so wie man sie aus dem Kino kennt.
0: Erzählt Tobias Roka, Leiter des Sinfonieorchesters Hannover. Echte Fans warten in diesem Bereich manchmal bis zu 1,5 Stunden. Ob die Bahn Nessie im Hansapark oder Taron im Phantasialand, die Soundtracks zum flauen Gefühl im Magen stammen deutschlandweit zum Großteil aus der Feder der Brüder Andreas und Sebastian Kübler. Die Musik ist digital produziert, also ohne echte Instrumente. Deshalb gibt es dazu auch keine Noten.
1: Dann habe ich gesagt, okay, dann schreibe ich das halt nach Ohr auf. Und es hat wunderbar viel Spaß gemacht, weil ich natürlich beim Orchestrieren das Gefühl hatte, ich sitze in der Bahn.
0: Ein halbes Jahr hat es gedauert, bis die Partituren fertig waren.
1: Der musikalische Reiz ist für uns tatsächlich, ich sag's mal ganz platt, dass wir mal was anderes spielen. Denn wir sind ja komplett klassisch unterwegs und haben uns vorgenommen, so alle paar Jahre mal so eine Art Crossover-Projekt zu machen. Und diese Achterbahn-Soundtracks wurden noch nie auf der Welt live gespielt.
0: Für die Mitglieder des Sinfonieorchesters Hannover und den Chor der Leibniz-Universität Hannover ist die Musik, ja, eine Achterbahnfahrt.
2: Ich bin Julia und ich spiele Geige. Das Zusammenspiel ist sehr anspruchsvoll bei der Musik, weil es unheimlich viele Tempowechsel gibt und weil die Stimmung der Musik wahnsinnig schnell sich verändert. Und es ist natürlich so richtig effektvoll auf die Mütze komponiert.
3: Für uns als Chor war es vor allem anfangs sehr schwer, sich da reinzufühlen. Da war dann sehr viel U und O und A einfach nur. Und da waren wir vielleicht teilweise ein bisschen irritiert. Ich finde, dass gerade dadurch, dass es jetzt live gemacht wird und mit echten Instrumenten und echten Stimmen, dass das nochmal eine ganz andere Dynamik da reinbringt. Vor allem auch diese Abenteuerenergie vielleicht eher.
0: Meint Lydia, die im Alt des Unichors Hannover singt. Die verschiedenen Parkbetreiber habe er allerdings erstmal von seiner Konzertidee überzeugen müssen, sagt Tobias Roka. Die Parks stehen in Konkurrenz zueinander und die Betreiber waren wenig begeistert, die Soundtracks in einem Konzert auf einmal zu hören. Sehr vorfreudig hingegen sind die Achterbahn-Fans, die Dirigent Tobias Roka für das Konzert in Hannover erwartet.
1: Ich bin seit 2 Jahren auch so ein bisschen so ein Achterbahn-Junkie geworden und dann bleibt es nicht aus, dass man auch mal in das eine oder andere Forum schaut. Und da liest man das einfach, dass die Leute sagen, diese Musik ist so schön, wann wird man das mal hören live? Oder Leute schreiben manchmal unter YouTube-Videos, dieser Soundtrack hat mein Leben gerettet. Es gibt dafür ein Bedürfnis, das zu hören. Ja, und dem kommen wir jetzt nach.
4: Dieses Konzert findet heute Nachmittag um 17 Uhr im NDR-Konzerthaus Hannover statt. Ja, und anscheinend gibt es ein großes Bedürfnis, das zu hören, denn Karten gibt es leider keine mehr. Das Konzert war kurz nach der Ankündigung bereits ausverkauft. Mit dabei sind auch die Komponisten. Moderiert wird das Konzert von meinem Kollegen Philipp Schmid.

Gabriela Montero war das mit ihrer Improvisation Sognando Contigo. Und jetzt hören Sie James Galway und das National Philharmonic Orchestra mit Schön Rosmarin von Fritz Kreisler.

Ezio Bosso mit der zweistimmigen Invention Nummer 2 in D-Moll von Johann Sebastian Bach hier auf NDR Kultur. Und da machen wir jetzt bis zu den 10 Uhr Nachrichten noch einen kleinen musikalischen Ausflug nach Rom mit Ottorino Respighi. Satz 1 aus Pini di Roma.

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1: Um 10 Uhr mit Felix Sprung. Nach fast einem Jahr Sanierung fahren ab heute wieder ICE-Züge auf der Fernbahnstrecke zwischen Hamburg und Berlin. Eigentlich sollte der Verkehr schon im April rollen, doch der strengere Winter verzögerte den Plan. Ganz fertig ist die Strecke aber auch jetzt noch nicht. Aus Hamburg Reinhard Postelt.
2: Zwischen Hagenow und Berlin-Spandau muss noch die neue Signaltechnik abgenommen werden. Zudem schränken Belastungsfahrten die Höchstgeschwindigkeit ein. Das heißt, Fernzüge sind einige Minuten länger unterwegs. Immerhin fahren alle Nahverkehrszüge nach Fahrplan. Seit August letzten Jahres hat die Bahn 165 Kilometer Gleise, 250 Weichen und 25 Bahnsteige erneuert. Auch hier ist man nicht ganz fertig geworden. Deshalb sind Bahnsteige in Bergedorf, Nauen und Falkensee nicht barrierefrei erreichbar.
1: Über 90 weitere Projekte der Bahn sind Medienberichten zufolge in Gefahr, weil der Bund nicht genügend Geld bereitstellt. Das meldet das Redaktionsnetzwerk Deutschland unter Berufung auf eine Antwort der Bundesregierung. Nachgefragt hatten die Grünen. Demnach sind Projekte in verschiedenen Planungsphasen betroffen, auch solche von überragendem öffentlichem Interesse. Allianz pro Schiene fordert, dass der Bund im Haushalt für das kommende Jahr entsprechend nachsteuert und auch eine Finanzierung über mehrere Jahre hinweg auf den Weg bringt. Die Schweizer stimmen heute über eine Obergrenze für die Bevölkerung ab. Die rechte Partei SVP will erreichen, dass bis 2050 maximal 10 Millionen Menschen in der Schweiz leben dürfen. Dadurch soll die Migration begrenzt werden. Falls die Initiative angenommen wird, würde ab einer Bevölkerungszahl von 9,5 Millionen weniger Asyl gewährt und der Familiennachzug eingeschränkt. Wenn das nicht reicht, soll es auch für EU-Bürger schwieriger werden, in die Schweiz zu ziehen. Zurzeit leben in der Schweiz etwa 9,1 Millionen Menschen, darunter 340.000 Deutsche. Bei einer Auseinandersetzung zwischen zwei Gruppen in Göttingen ist ein Polizist angeschossen und schwer verletzt worden. Laut Polizei sind die Hintergründe des Streits unklar. Der Täter ist auf der Flucht, nach ihm wird mit einem Großaufgebot gesucht. Zum Zeitpunkt der Tat gestern Abend fand in der Göttinger Innenstadt die Nacht der Kulturen mit tausenden feiernden Menschen statt. Eine Gefahr für die Menschen habe laut Polizei aber zu keinem Zeitpunkt bestanden. Heute beginnt die Fußball-Weltmeisterschaft auch für die deutsche Nationalmannschaft. Die DFB-Elf spielt um 19 Uhr unserer Zeit gegen Außenseiter Curaçao. Heute früh hat die Türkei überraschend eine Niederlage kassiert. Aus dem ARD-WM-Team Silke Heine.
3: Die Türkei hat bei ihrem WM-Comeback einen Fehlstart hingelegt. Die ambitionierte Auswahl um Kapitän Hakan Çalhanoğlu verlor gegen Australien mit 0:2. Zuvor hatte sich Schottland im Duell der WM-Rückkehrer gegen Haiti ein 1:0 erkämpft und damit sogar die Führung in seiner WM-Gruppe übernommen. Denn die beiden Top-Teams, Brasilien und Marokko, trennten sich im direkten Duell 1:1. Auch die Schweiz kam trotz Chancenwuchers gegen Außenseiter Katar nicht über ein 1:1 hinaus. Und während die Eidgenossen enttäuscht den Platz verließen, jubelt der Gastgeber der letzten Weltmeisterschaft über den ersten WM-Punkt seiner Geschichte.
1: Das waren die Nachrichten. Das Wetter in Norddeutschland. Wechselnd bewölkt, ab und zu Sonne. Aber auch immer mal wieder Schauer und vereinzelt kräftige Gewitter. Höchstens 16 bis 19 Grad, oft windig. Auch morgen windig und stark bewölkt mit einzelnen Schauern, wieder 16 bis 19 Grad. Am Dienstag mehr Sonne und nur einzelne Schauer, 17 bis 22 Grad. Und am Mittwoch wechselnd bewölkt bei 18 bis 26 Grad. Es ist gleich 10.04 Uhr.
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4: Auf einem neuen Album hat der Pianist Cyprien Cazaris Musik aufgenommen, die Sie vielleicht noch nie gehört haben. Salonstücke, Schlager, Lieder, die in der ersten Hälfte des 20. Jahrhunderts in Polen populär waren. Wir hören ausführlich rein in diese Aufnahme und stellen sie Ihnen vor um 20 nach 10. Außerdem habe ich weitere schöne Musik für Sie, unter anderem von der Französin Nadia Boulanger. Und jetzt gleich zu Beginn vom böhmischen Barockkomponisten Jan Dismas Zelenka. Hallo und herzlich willkommen nochmal.

Der Kontrabassist Dominik Wagner und die Pianistin Laura Skride hier gemeinsam mit dem Stück Cantique von Nadia Boulanger. Und davor hörten Sie das erste Stück aus der Motette Letatus Sum von Jan Dismas Selenka mit Fatma Said, Sopran, Jakub Josef Orlinski, Countertenor, dazu das Ensemble Il Pomodoro. Der Choral »Ein feste Burg ist unser Gott« stammt im Wesentlichen von Martin Luther. Den Text hat er geschrieben und auch wohl in Zusammenarbeit mit dem Kantor Johann Walter die Melodie. Diesen berühmten protestantischen Choral hat sich Felix Mendelssohn Bartholdy im letzten Satz seiner fünften Sinfonie vorgenommen. Natürlich nicht zufällig. Diese Sinfonie hat Mendelssohn nämlich zum 300. Geburtstag der Augsburger Konfession komponiert und ursprünglich hieß sie auch Symphonie zur Feier der Kirchenrevolution. Wie Mendelssohn diesen Choral von Martin Luther in seine fünfte Sinfonie eingebaut hat, das hören Sie jetzt auf NDR Kultur in einer Aufnahme mit der Kammerakademie Potsdam.

0: Ein feste Burg ist unser Gott, der vierte Satz aus der Reformationssinfonie der fünften von Felix Mendelssohn Bartholdy, gespielt von der Kammerakademie Potsdam. Die Leitung hatte Antonello Manacorda.
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0: Er ist so etwas wie der Pfadfinder unter den Pianisten. Cyprien Katsaris hat seine ganze Karriere lang immer wieder Wege durchs Repertoire gefunden, für die sich sonst niemand richtig interessiert hat. Vor allem auf dem Gebiet der Bearbeitungen hat er oft Pionierarbeit geleistet. Jetzt meldet sich der Franzose mit einem Album, das die Musikgeschichte Polens in der ersten Hälfte des 20. Jahrhunderts nachzeichnet. Eine klingende Hommage mit vielen Entdeckungen. Christoph Ratz hat sich das neue Album angehört.
2: Unterhaltsam, tänzerisch, eingängig. So eröffnet Cyprien Katsaris sein neues Album. Dieser kleine Warschauer Walzer, so der Titel, wurde komponiert von einem Pianisten und Liedermacher, später arrangiert vom ehemaligen Leiter des Warschauer Kabaretts und einem Experten für Filmmusik. Schon mit der Auswahl dieses Walzers ist klar, das neue Album bietet eine Musik,

die zu Entdeckungen einlädt. Es folgen 7 Stücke von Jerzy Petosburski, einem in Warschau und Wien ausgebildeten Schlagerkomponisten, der in Polen durch seine eigene Band bekannt geworden ist.

Cyprien Cazaris hat Musik ausgewählt, deren Wurzeln wir in Cafés, auf den Straßen und in Kabaretts finden. Hits, die die Menschen bewegt haben, vor allem in der Zeit zwischen den beiden Weltkriegen. Die Musik lebt von kleinen Nuancen, von großen Gefühlen und feinem Humor. Spätestens beim zweiten und dritten Hören kann man sie mitsummen.

Die meisten Komponistennamen sind wenig bekannt. Zu den prominentesten Vertretern zählt Władysław Spielmann, der das Warschauer Ghetto im Zweiten Weltkrieg überlebt hat und 2002 weltberühmt wurde durch den Film Der Pianist von Roman Polanski.

36 Titel umfasst das neue Album. Schaut man sich Auswahl und Abfolge genauer an, so ergibt sich eine eigene Geschichte, ein reflektierter Blick auf Alltagssituationen. Musik als Spiegel gesellschaftlicher Umbrüche und als Spiegel einer ganzen Nation. Das klingt mal heiter, mal ausgelassen, oft auch melancholisch.

0: Cyprien Katsaris deutet diese Musik so leicht und so ernst, wie es nur geht. Sein Klavierspiel klingt nie seifig oder plüschig, die Melodien formt er gesanglich und färbt sie, wo geboten, angemessen nostalgisch. Nicht zuletzt in seiner eigenen Mazurka-Improvisation. Pianist Cyprien Katsaris lässt mit diesem Album eine Reihe von Liedern lebendig werden, die sich in der ersten Hälfte des 20. Jahrhunderts in Polen großer Bekanntheit erfreut haben. Die Aufnahme überzeugt durch Charme und Timing. Sie klingt mal schwermütig, mal sinnlich verführerisch. Eine lohnende Entdeckung und eine gelungene Werbung für vergessene Kleinodien.
1: Unser neues Album der Woche auf NDR Kultur hat hier Christoph Fratz vorgestellt. Polish Nostalgia, so heißt es. Und daraus jetzt Musik.

Von Sigmund Wieler stammte dieses Stück Waljak Warschaw, was hier Cyprien Katsaris gespielt hat. 10.28 Uhr ist es. Gestern war ich mal wieder auf der Plaza der Elbphilharmonie bei dramatischem Hamburg-Wetter. Sonne und Gewitterwolken haben sich immer abgewechselt. Das Wasser der Elbe hat ganz schön silbrig geglänzt. Hat sich mal wieder gelohnt. Man musste aber aufpassen, dass man nicht heruntergeweht wurde. War auch sehr windig gestern Nachmittag. Wir hören jetzt das Orchester, das in der Elbphilharmonie zu Hause ist und deshalb auch so heißt. Das ehemalige NDR-Sinfonieorchester, schon seit längerem umgetauft in NDR-Elbphilharmonieorchester. Unter der Leitung von Thomas Hengelbrock spielen die Musikerinnen und Musiker jetzt den ersten Satz aus Antonín Dvořáks vierter Sinfonie.

0: Das NDR Elbphilharmonieorchester unter Leitung von Thomas Hengelbrock mit Satz 1 aus der 4. Sinfonie von Antonín Dvořák.
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0: Wie alles miteinander verbunden ist, die Lebenden und die Toten, die Menschen und die Vögel, die Natur und das Universum, davon handeln viele Gedichte von Rose Ausländer. So auch dieses mit dem Titel »Meine Nachtigall«, das sie nun selbst liest.
2: Meine Mutter war einmal ein Reh. Die goldbraunen Augen, die Anmut, blieben ihr aus der Rehzeit. Hier war sie halb Engel, halb Mensch. Die Mitte war Mutter. Als ich sie fragte, was sie gern geworden wäre, sagte sie, eine Nachtigall. Jetzt ist sie eine Nachtigall. Nacht um Nacht höre ich sie im Garten meines schlaflosen Traumes. Sie singt das Zion der Ahnen. Sie singt das alte Österreich. Sie singt die Berge und Buchenwälder der Bukowina. Wiegenlieder singt mir Nacht um Nacht meine Nachtigall. Im Garten meines schlaflosen Traumes.
0: Rose Ausländer las hier das Gedicht »Meine Nachtigall«, das sie selbst geschrieben hat. Und hier kommt das musikalische Echo in Form des Stücks »Le Rossignol« von Miguel Lurbet.

0: Hier kann schon mal der Geigenbogen rauchen, wenn man so Geige spielt wie Neman Jaradulovic. Das war der Czardasch von Vittorio Monti mit dem Orchester Double Sens. Was bedeutet es heute, in der westlichen Gesellschaft eine Frau zu sein? Welche Wirkmacht haben die Konzepte von einst? Was sind die Überlegungen von morgen? In Hannah Lühmanns neuem Roman Heimat lässt sich eine junge Mutter von der ultrakonservativen Haltung einer Freundin faszinieren. Tradwife sein. Wie wäre das? Hannah Lühmann sagt, diese Frage stellen sich viele Frauen, wenn sie merken, dass das Versprechen der Emanzipation, es ist alles möglich, alles unter einen Hut zu bekommen, doch nicht so realistisch ist.
1: Man hat irgendwie das Gefühl von so einer Ernüchterung. Dieses Gefühl, dass man vielleicht auch so überfordert ist von den ganzen Rollen, Erwartungen, die an einen herangetragen werden, dass halt diese Rolle des Tradwives auf einmal auf so eine seltsame Weise attraktiv erscheint. Also das ist so das, was man von ganz vielen hört. Das ist natürlich irgendwie auch so eine kleine Erlösungsfantasie, was die da die ganze Zeit so erzählen. Also dieses irgendwie einfach nur barfuß in der Küche stehen dürfen und nicht mehr für einen bösen, anonymen Chef arbeiten müssen. Und da sind wir dann natürlich auch bei der politischen Sprengkraft, die in dieser Bewegung liegt. Das wird gezielt politisch mobilisiert und ist, glaube ich, somit auch ein wirklich größeres und vielschichtigeres Problem, als man immer noch so denkt, wenn man sich das so anschaut.
0: Hannah Lühmann, sie und ihre Kolleginnen Dieter Zipfel und Susanne Schirdewan waren am Mittwoch zu Gast im Literaturhaus Hildesheim. Ihr Nachdenken über die Rolle der Frau in der Literatur von heute hören Sie heute Abend im Sonntagsstudio bei uns nach den 20 Uhr Nachrichten oder schon jetzt, wenn Sie mögen, online ndr.de/kultur.

Das Alliage-Quintett und die Serenade in H-Moll von Germaine Taillefer. Und bis zu den Nachrichten jetzt noch ein spanischer Walzer von Mel Bonis, Les Retanos.

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1: Um 11 Uhr mit Felix Sprung. Seit heute ist die Fernbahnstrecke zwischen Hamburg und Berlin fertig saniert. Eigentlich hätten die Züge schon im April zwischen der Hansestadt und der Hauptstadt fahren sollen, doch der strengere Winter hatte die Sanierung verzögert. Aus der NDR Nachrichtenredaktion Kevin Bieler.
2: Auch wenn die Strecke wieder frei ist, mit voller Geschwindigkeit werden die Züge in den ersten Tagen noch nicht fahren. Laut Bahn müssen auf der Strecke noch einige Signale abgenommen werden. Außerdem werden die Gleise noch mit schweren Lokomotiven bei sogenannten Belastungstests geprüft. Beides sorgt dafür, dass die ICE-Züge bis Ende des Monats laut Bahn noch etwa 5 bis 10 Minuten länger unterwegs sein werden. Die Nahverkehrszüge fahren jedoch nach Plan. Für Fahrgäste gehört damit aber der Ersatzverkehr mit Bussen und die Umleitungsstrecke über Stendal jetzt der Vergangenheit an. Künftig soll der ICE 52 Mal am Tag im Halbstundentakt zwischen beiden Millionenstädten fahren.
1: In der Schweiz stimmen die Bürgerinnen und Bürger heute bei einer Volksabstimmung darüber ab, ob die Bevölkerungszahl des Landes auf maximal 10 Millionen Menschen begrenzt werden soll. Grundlage ist die sogenannte Nachhaltigkeitsinitiative der rechten Schweizer Volkspartei. Dagegen ausgesprochen haben sich Regierung, Parlament und viele Wirtschaftsverbände. Katrin Hondl in Genf über die letzten Umfragen zur Volksabstimmung.
3: Wie diese Volksabstimmung ausgeht, ist völlig offen. Nach Umfragen wird es auf jeden Fall knapp. Zuletzt hat es eher nach einem kleinen Vorsprung der Nein-Stimmen ausgesehen, also nach Ablehnung. Aber die Frage ist eben, wie sehr der Frust über echte Probleme wie Wohnungsnot möglicherweise auch die Stimmen der Schweizerinnen und Schweizer beeinflusst, die keine Anhänger der rechten SVP sind. Oder ob eben die sehr rationalen Argumente der Gegnerinnen und Gegner überzeugen können.
1: Das Deutsche Rote Kreuz hat zum Blutspenden aufgerufen. Anlass ist der heutige Weltblutspendetag. Er soll darauf aufmerksam machen, wie wichtig Blutspenden sind. Laut DRK drohen gerade in den Sommermonaten Engpässe bei der Versorgung mit Blutpräparaten. Hohe Temperaturen und die Reisezeit sorgten dafür, dass weniger Menschen Blut spendeten, hieß es. Die Hilfsorganisation wandte sich insbesondere an jüngere Menschen. Täglich werden in Deutschland etwa 15.000 Blutspenden benötigt. Gleichzeitig sinkt die Zahl der Spenderinnen und Spender. Heute startet das deutsche Team in die Fußball-Weltmeisterschaft. Die Mannschaft von Bundestrainer Nagelsmann hat mit WM-Neuling Curaçao eine vergleichsweise einfache Aufgabe vor der Brust. Aus dem ARD-WM-Team Silke Heine.
4: Torhüter Manuel Neuer kehrt wie erwartet gleich im ersten Gruppenspiel auf die WM-Bühne zurück. Das bestätigte Nagelsmann auf der Abschlusspressekonferenz. Die ungewohnt frühe Anstoßzeit, die Partie in Houston beginnt Ortszeit 12 Uhr, sieht der Bundestrainer positiv, da das Team nicht so viel Zeit im Hotel verbringen muss. Unterschätzen sollte man den Außenseiter allerdings nicht, das hat die Schweiz bitter erfahren. Ein Eigentor in der Nachspielzeit kostete die Eidgenossen beim 1:1 gegen Katar den Sieg. Noch enttäuschender, der Auftakt der Türken, die gegen Australien 0:2 verloren. Schottland dagegen jubelt über einen 1:0-Sieg gegen Haiti, übernimmt dank des 1:1 zwischen Brasilien und Marokko die Tabellenführung.
1: Und im Basketball haben die New York Knicks nach 53 Jahren wieder den Titel in der NBA gewonnen. Im vierten Spiel der Finalserie besiegten sie San Antonio mit 94:90. Für die Knicks ist es der dritte Titel in der Geschichte. Das waren die Nachrichten. Das Wetter in Norddeutschland. Wechselnd bewölkt, ab und zu Sonne, aber auch immer mal wieder Schauer und vereinzelt kräftige Gewitter. Höchstens 16 bis 19 Grad, oft windig. Auch morgen windig und stark bewölkt mit einzelnen Schauern, wieder 16 bis 19 Grad. Am Dienstag mehr Sonne und nur einzelne Schauer, 17 bis 22 Grad. Und am Mittwoch wechselnd bewölkt, 18 bis 26 Grad. Es ist 11.04 Uhr.
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5: In Hannover an der Staatsoper gibt es eine neue Inszenierung von Verdis Troubadour. Wir haben uns die Premiere gestern Abend angehört. Unsere Eindrücke gibt's gleich um 20 nach 11. Ich hoffe, Sie haben bisher einen richtig schönen Sonntag. Nochmal herzlich willkommen.

Das NDR Elbphilharmonieorchester unter Leitung von Thomas Hengelbrock mit Satz 1 der dritten Sinfonie von Johannes Brahms. 13 verschiedene Vertonungen des Goethe-Gedichts Erlkönig hat der Bariton Johannes Held auf einem neuen Album vereint. Eine davon stammt von Ludwig van Beethoven.

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0: Erlkönig 13 Vertonungen, so heißt das Album des Baritons Johannes Held. Da sind 13 verschiedene Vertonungen des Erlkönigs drauf, unter anderem diese hier von Ludwig van Beethoven. Am Klavier war das Doriana Czakarowa und dann natürlich auch die ganz bekannte von Schubert, aber da gibt es wirklich einiges zu entdecken. NDR Kultur, 11.20 Uhr, heute ist Sonntag, der 14. Juni. Das Bühnenwerk El Trovador von Antonio García Guterres von 1836 gilt als eines der populärsten Theaterstücke der spanischen Romantik. 1853 brachte Giuseppe Verdi die Geschichte über Traumata, Rache und die unmögliche Liebe zweier Kontrahenten zu einer Frau auf die Opernbühne. Gestern Abend feierte die Staatsoper Hannover die Neuinszenierung von der Troubadour, Agnes Bürig berichtet.
1: Die Welt ist öd und leer. Auf einem grauen Felsmassiv, das die Bühne dominiert, versucht Leonora, ihrem Schicksal zu entkommen. Mit dem Troubadour Manrico, den sie liebt, darf sie ihr Leben nicht teilen, denn auch der mächtige Graf Luna hat ihr seine Liebe gestanden. Dramatisch ist ihr Ringen um einen Weg aus der Misere, verkörpert von der portugiesischen Sopranistin Cristiana Oliveira. In ihrer Zeit wird von ihr erwartet, den Grafen zu heiraten. Aber sie begehrt auf, entscheidet sich, Manrico zu lieben. Genau das versuche ich musikalisch und schauspielerisch umzusetzen und ein Gleichgewicht herzustellen zwischen den lyrisch-romantischen Zügen ihrer Persönlichkeit und ihrer sehr starken dramatischen Seite. Und auch auf der gesellschaftlichen Ebene wirken starke Emotionen. Graf Luna wurde von seinem Vater beauftragt, seinen toten Bruder zu rächen. Manrico wird über die Frau, die er für seine Mutter hält, mit dessen Tod in Verbindung gebracht. Das Ganze spielt vor dem Hintergrund eines Bürgerkriegs, in dem die beiden Kontrahenten sind. Für Regisseur Wolfgang Nägele, der seinen vierten Verdi inszeniert, ist es viel Stoff, der sich mit unserer Gegenwart verbinden lässt.
2: Ich finde diese Multiperspektivik eigentlich interessant. Auch, dass eigentlich in der Oper gar nicht so viel passiert, sondern alles, was passiert, wird berichtet, hat vor der Oper stattgefunden oder zwischen den Akten. Und dann erzählen verschiedene Figuren die Handlung und dieses Thema, was ist Wahrheit oder wie subjektiv.

0: Ist Wahrheit, finde ich total interessant.
1: Bühnenbildnerin Lisa Dessler stellt diejenigen, die ihre Version der Vorgeschichte erzählen, geschickt in ein Fernsehstudio, lässt Bildschirmwände aus dem Bühnenhimmel schweben, ein Lagerfeuer per Fernseher in die graue Felslandschaft stellen. Kostümbildnerin Irina Spreckelmeier findet für das Getümmel des Bürgerkriegs ein heutiges Bild, in dem sie die Kämpfer in Anlehnung an den Sturm aufs Kapitol in Amerika 2021 mit Kuhhörnern und Baseballschlägern ausstattet. Dazu kommen Verdis Innenansichten der Protagonisten.
0: Das ist das modernste Stück, das er komponiert hat, eben weil er sich so auf innere Zustände fokussiert und gar nicht mehr so viel Wert legt auf Storytelling oder auf das Erzählen einer Geschichte, sondern es für ihn zugespitzt auf diese Traumatisierung und Radikalisierung von Einzelpersonen. Darum geht es ihm meines Erachtens in dem Stück.
1: Das bringen die Protagonisten in der Troubadour in Hannover überzeugend auf die Bühne. Und doch will der Funke nicht so recht überspringen. Die triste graue Felslandschaft auf der Bühne wirkt bedrückend, trotz fulminanter Musik. Anspielungen auf die Polarisierung in der Gesellschaft und postfaktische Wahrheiten verbindet die Inszenierung zwar geschickt mit der Gegenwart, sie wirken zugleich aber ernüchternd. Ein Opernabend mit gemischten Gefühlen.
2: Verdis Troubadour in der Staatsoper Hannover, Agnes Bürig berichtete. Die nächsten Vorstellungen sind am kommenden Mittwoch und dann auch am kommenden Sonntag. Beginn ist jeweils um 19:30 Uhr.

Das war Musik von Maria Margherita Grimani, so hieß hier diese Komponistin. Selten zu hören, das war das Ensemble Il Gusto Barocco mit der Sinfonia aus ihrem Oratorium La Visitazione di Santa Elisabetta. Vom 24. Juli bis 26. August gehen in diesem Jahr auf dem Grünen Hügel die Bayreuther Festspiele über die Bühne. 150-jähriges Jubiläum feiern die Festspiele in diesem Jahr. Am 25. Juli ist große Eröffnung, mit vielen Promis natürlich wieder. Einen Tag später präsentieren die Festspiele zum allerersten Mal auf dem Grünen Hügel Richard Wagners Jugendwerk Rienzi. Das wird live im ARD Radio Festival übertragen, so auch bei uns. Ansonsten sind in Bayreuth in diesem Jahr unter anderem die Götterdämmerung, Parsifal, Siegfried, der fliegende Holländer, das Rheingold und die Walküre zu sehen. Und auch jetzt um 11.29 Uhr ist Wagnerzeit hier auf NDR Kultur. Die Wiener Philharmoniker unter Georg Scholti spielen das Vorspiel zum ersten Akt der Oper Lohengrin.

0: Das Vorspiel zum ersten Akt der Oper Lohengrin von Richard Wagner mit den Wiener Philharmonikern unter Georg Scholti. Über Jahrhunderte hat der Vatikan Bücher auf den Index gesetzt, deren Lektüre für Katholiken als schwere Sünde galt. Werke, die eine entsprechende Kommission etwa als ketzerisch, abergläubisch oder obszön einstufte. Der Index Romanus wurde bis 1962 aktualisiert und enthielt zuletzt rund 6000 Bücher. Vor 60 Jahren, am 14. Juni 1966, wurde der Erlass formell abgeschafft. Marc Dugge berichtet.
1: Wer in die Tiefen der römischen Inquisition eintauchen will, ist hier an der richtigen Adresse. Im Palazzo del Sant'Uffizio im Vatikan. Hier befindet sich das Dicasterium für die Glaubenslehre mit seiner Bibliothek. Gutachten, Protokolle und Entscheidungen zu den verbotenen Büchern, Verhörprotokolle und andere Akten aus Ketzerprozessen, Denunziationen und anonyme Anzeigen. Hier liegen sie alle, säuberlich geordnet und klassifiziert, teils auch digitalisiert. Es ist die Erfindung des Buchdrucks, die den Vatikan Ende des 15. Jahrhunderts auf den Plan ruft. Die Kirche ist alarmiert vom Erfolg des Deutschen Martin Luther, dessen Reformationsideen schnell Verbreitung finden. In Italien vor allem in Venedig, dem Zentrum des Buchdrucks. Der Kirchenhistoriker Vittorio Fraiese.
2: Aus der Sicht der römisch-katholischen Kirche ist Luther ein Ketzer. Das Papsttum und das Heilige Offizium drohen den venezianischen Druckern harte Strafen an, wenn sie ketzerische Bücher veröffentlichen. Exkommunikation, Auspeitschung und das Verbot der Bücher zum Beispiel. Und die venezianischen Drucker sagen, ihr erlegt uns so harte Strafen auf, ohne zu sagen, was genau ketzerische Bücher sind.
1: Der Vatikan reagiert und schafft 1559 ein erstes Verzeichnis der verbotenen Bücher, lateinisch Index Librorum Prohibitorum. Eine eigene Indexkongregation führt das Verzeichnis. Sie begutachtet die Bücher und fällt die Urteile. Den Schriftstellern und Denkern jener Zeit konnte das lebensgefährlich werden. Sie wurden kreativ, um nicht in die Fänge der Inquisition zu gelangen.
3: Un'altra forma di resistenza era scrivere quello che io chiamo scrivere in maniera dissimulata.
2: Eine Form des Widerstands besteht darin, verschleiert zu schreiben. Nicht Klartext zu schreiben, sondern zwischen den Zeilen. Das machen sie alle. Galileo schreibt zwischen den Zeilen, ganz zu schweigen von den großen Ketzern, Campanella, Bruno oder Sarpi. Das war ein Desaster für die italienische Kultur.
1: Eine Praxis, die in Italien bis ins 17. Jahrhundert anhält, sagt Professor Fraiese. Ab da nimmt der Einfluss der Indexkongregation ab. Auch die Macht der römischen Inquisition schwindet zunehmend. Und doch, der Index der verbotenen Bücher wird im Laufe der Zeit immer länger. Die letzte amtliche Ausgabe erscheint 1948, mit Nachträgen bis 1962. Es ist Papst Paul VI., der dem Index endgültig ein Ende setzt. Im Dezember 1965 kündigt er tiefgreifende Reformen im Heiligen Offizium an, jener zentralen Behörde der Kurie, die seit Jahrhunderten bestimmt, was Linie ist, im Glauben und bei der Sittenlehre. Der Papst ordnet deren Aufgaben neu. Die Liste der verbotenen Bücher zu führen, das taucht unter diesen Aufgaben schlicht nicht mehr auf. Der Leiter der Kongregation, Kardinal Ottaviani, räumte später ein, angesichts der Flut von zeitgenössischen Buchveröffentlichungen überfordert gewesen zu sein. Um dieser Herr zu werden, hätten ihm einfach die nötigen Mittel gefehlt.
0: Marc Dugge war das für NDR Kultur.

Das war Musik von Johann Sebastian Bach, Satz 3 aus seinem Violinkonzert in A-Moll, spielten hier Julia Fischer und das English Chamber Orchestra unter Leitung von Stephanie Gonley. Und apropos Bach, noch bis zum 21. Juni läuft in Leipzig das Bachfest und da ist gestern ein Mann aufgetreten, der eigentlich solche Musik hier macht. Achtung, wird laut kurz.

Progressive Metal nennt sich das. Das war die amerikanische Band Dream Theater, in der Szene ganz groß, am Keyboard seit 1999, also schon eine gute Weile, Jordan Rudess. An einer höchst renommierten Klassikschmiede hat er in New York Klavier studiert. An der Juilliard School, Alan Gilbert, David Garrett oder John Williams wurden hier auch ausgebildet. Dann hat sich Jordan Rudess aber entschieden, dass er in eine andere Richtung geht. Im vergangenen Jahr war ich auf einem Konzert von Dream Theater, eine großartige Band, und insbesondere Jordan Rudess ist ein wirklich begnadeter Keyboarder, der fantastisch improvisieren kann, der jede Musik blitzschnell harmonisch durchdringt. So auch gestern bei seinem Open-Air-Auftritt beim Bachfest Leipzig. Wir hören da mal rein.

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New Beginning aus dem Soundtrack Minority Report von John Williams. Und davor hörten Sie von Gaetano Donizetti sein Andante Sostenuto für Oboe und Harfe. Und jetzt habe ich bis zu den 12 Uhr Nachrichten noch Musik von Sergei Kusewitzki für Sie. Walzminiatur mit Michael Rieber und Götz Schumacher.

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1: Um 12 Uhr mit Martin Wilhelmi. Nach fast einem Jahr Sanierung fahren ab heute wieder ICE-Züge auf der Fernbahnstrecke zwischen Hamburg und Berlin. Eigentlich sollte der Verkehr schon im April rollen, doch der strengere Winter verzögerte den Plan. Ganz fertig ist die Strecke aber auch jetzt noch nicht. Aus Hamburg Reinhard Postelt.
2: Zwischen Hagenow und Berlin-Spandau muss noch die neue Signaltechnik abgenommen werden. Zudem schränken Belastungsfahrten die Höchstgeschwindigkeit ein. Das heißt, Fernzüge sind einige Minuten länger unterwegs. Immerhin fahren alle Nahverkehrszüge nach Fahrplan. Seit August letzten Jahres hat die Bahn 165 Kilometer Gleise, 250 Weichen und 25 Bahnsteige erneuert. Auch hier ist man nicht ganz fertig geworden. Deshalb sind Bahnsteige in Bergedorf, Nauen und Falkensee nicht barrierefrei erreichbar.
1: Die USA und der Iran haben sich nach pakistanischen Angaben auf eine Absichtserklärung für ein Friedensabkommen geeinigt. US-Präsident Trump würde gerne heute schon unterschreiben. Von iranischer Seite aus ist aber weiterhin unklar, wann die Absichtserklärung offiziell gemacht werden soll. Aus Istanbul Felis Kükrikol.
3: Man müsse noch abwarten, erklärte der Sprecher des iranischen Außenministeriums Baghaei nach den Äußerungen des pakistanischen Vermittlers. Es sei unwahrscheinlich, dass bereits am Sonntag eine Absichtserklärung für ein Friedensabkommen unterzeichnet werde. Das werde eher in den kommenden Tagen geschehen. Iranische Beobachter können sich zudem das Signal, das von einer Unterzeichnung am 80. Geburtstag des US-Präsidenten Trump ausgehen würde, nicht vorstellen. Man möchte dem US-Präsidenten offenbar kein Geschenk machen.
1: Die Schweizerinnen und Schweizer können heute darüber abstimmen, ob die Bevölkerungszahl begrenzt werden soll. Die Wahllokale öffnen in diesen Minuten. Die rechte Partei SVP will erreichen, dass bis 2050 maximal 10 Millionen Menschen in der Schweiz leben dürfen. Dadurch soll die Migration begrenzt werden. Falls die Initiative angenommen wird, würde ab einer Bevölkerungszahl von 9,5 Millionen weniger Asyl gewährt und der Familiennachzug eingeschränkt. Wenn das nicht reicht, soll es auch für EU-Bürger schwieriger werden, in die Schweiz zu ziehen. Zurzeit leben in der Schweiz etwa 9,1 Millionen Menschen, unter ihnen 340.000 Deutsche. Bei der Fußball-WM in den USA, Kanada und Mexiko wird es heute auch für die deutsche Nationalmannschaft ernst. Die DFB-Auswahl trifft in ihrem ersten Gruppenspiel auf Curaçao. Aus dem ARD-WM-Team Silke Heine.
4: Diesmal soll der Auftakt gelingen. 2018 und 2022 startete Deutschland mit Niederlagen ins Turnier, schied jeweils nach der Vorrunde aus. Diese Serie soll enden. Deutschland geht als klarer Favorit und mit viel Selbstvertrauen in die Partie gegen den WM-Neuling. Die letzten 9 Länderspiele wurden alle gewonnen. Curaçaos Trainer Uwe Steindick Advokat traut seinem Team dennoch eine Sensation zu und versichert, dass er der deutschen Mannschaft das Leben schwer machen werde. Im zweiten Spiel der deutschen Gruppe treffen die Elfenbeinküste und Ecuador aufeinander. Außerdem startet die Gruppe F in die WM mit den Duellen Niederlande gegen Japan und Schweden gegen Tunesien.
1: Und hier noch die aktuellen WM-Ergebnisse aus der Nacht. Brasilien und Marokko haben sich 1:1 unentschieden getrennt. Schottland hat mit 1:0 gegen Haiti gewonnen. Und Australien bezwang die Türkei mit 2:0. Das waren die Nachrichten. Das Wetter in Norddeutschland: wechselnd bewölkt, hin und wieder Sonne, immer wieder Schauer, vereinzelt auch kräftige Gewitter. Die Temperaturen 16 bis 19 Grad, dabei windig. Morgen stark bewölkt mit einzelnen Schauern, zeitweise auch Sonne und gebietsweise länger trocken, bei ebenfalls 16 bis 19 Grad. Und am Dienstag bei Sonne und Wolken vereinzelt noch Schauer, bei dann 16 bis 22 Grad. Und die Zeit, es ist 12.04 Uhr.
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5: Sie haben es gerade in den Nachrichten gehört. In Houston spielt heute um 19 Uhr deutscher Zeit die deutsche Fußballnationalmannschaft ihr erstes WM-Spiel. Gegner ist Curaçao. Anders für uns, die Karibikinsel mal in Sachen Musik genauer unter die Lupe zu nehmen. Das tun wir gleich um 20 nach 12. Schönen Sonntag. Hallo.

Eine Romanze war das aus der Suite From Meadow to Mayfair von Eric Coates, gespielt vom BBC Philharmonic Orchestra. Cat-Content begeistert nach wie vor in den sozialen Medien und darüber hinaus. Vergangenen Mittwoch wurde im türkischen Izmir Romeo und Julia mit dem Imperial Russian Ballet aufgeführt. Als aus der tragischen Schlussszene plötzlich eine Art Komödie wurde, ein roter Kater betrat nämlich die Szene, während Julia betäubt und Romeo bereits tot auf der Bühne lag und gesellte sich dann dazu. Schließlich spielte er auch noch mit den Haaren des Hauptdarstellers. Dieser ließ sich nicht davon beirren, musste wahrscheinlich auch dagegen kämpfen, nicht anzulachen. Das Publikum hat auf alle Fälle getobt, besonders als Julia ihren leblosen Romeo vom Kater weg und in ihre Arme zog und der Kater das als Spiel dann aufgefasst hat und dann mit aufgesprungen ist. Am Ende erhielten er und die gesamte Kompanie tosenden Applaus. Er wurde dann also beim Schlussapplaus mit auf die Bühne genommen. Das Video mit dem neuen Darsteller hat Ballerina Tatjana Borger jetzt auf Instagram veröffentlicht.

0: So beginnt die Oper Euryanthe von Karl Maria von Weber. Das war die Ouvertüre mit der Sächsischen Staatskapelle Dresden. Die Leitung hier auf NDR Kultur hatte Marek Janowski. Als bislang kleinstes Teilnehmerland der Geschichte ist die karibische Insel Curaçao bei der Fußball-Weltmeisterschaft mit am Start und trifft gleich im ersten Spiel heute Abend auf Deutschland. Die Insel vor der Küste Venezuelas hat gerade einmal 156.000 Einwohner und eine reiche Musikkultur. Ein Mix unterschiedlichster Kulturen, der viel mehr ist als nur Salsa. Ein musikalisches Porträt der klingenden Insel von Janne Hück.
1: Wenn der Wind in den Palmblättern seufzt und wispert, wenn die Wellen an den Strand klatschen und andere geheimnisvolle Töne erklingen, dann spielen die Geister zum Tanz auf. So zumindest ein uralter Glaube auf der Insel Curaçao. Die Musik, die Sumbi, wörtlich Geistermusik, beschwört nicht die Vorfahren der indigenen Lateinamerikas und der Karibik. Trommel, Kuhhorn und Mundbogen rufen die Ahnen im fernen Westafrika, wo die mehrheitlich afro-karibische Bevölkerung von Curaçao ihre Wurzeln hat. Doch auch andere Kulturen beeinflussen die Musik der Insel. Von Nostalgie durchdrängt sind etwa auch die Lieder der spanischen Juden, der Sepharden. Der amerikanische Rabbiner und Musiker Jehonatan Elazar macht daraus Jazzfardic, jüdisch-karibischen Jazz, mit dem er sich vor seinen Vorfahren verbeugt, die unter anderem aus Curaçao stammen. Dort steht die älteste durchgehend aktive Synagoge der westlichen Hemisphäre. Der Gesang atmet karibisches Flair.

0: Die Musik von Curaçao ist so bunt wie die ikonischen Kolonialhäuser der Hauptstadt. Selbst ein Ableger der europäischen Klassik hat hier Wurzeln geschlagen. Das beweist unter anderem das Werk von Wim Stasius Müller, auch bekannt als Chopin von Curaçao. Der kleine, vor der Küste Venezuelas gelegene Inselstaat hat kaum mehr als 150.000 Einwohner. Woher also rührt dieser verrückte musikalische Stilmix?
1: Bon dia, guten Morgen.
0: Es ist der geschützte, natürliche Innenhafen von Curaçao, der im 17. Jahrhundert die Niederländer anlockt. Für ihren Überseehandel ist die Insel ein perfekter Stützpunkt. Auf der Insel leben wollen die Niederländer aber eher nicht. Sie bringen, Ironie der Geschichte, ausgerechnet diejenigen nach Curaçao, die nach dem Fall Granadas 1492 von den Spaniern verbannt wurden, die Sepharden. In den Liedern der Sepharden, die über Amsterdam nach Curaçao einreisen, schimmert das Orientalische genauso wie das spanisch-portugiesische Erbe durch. Die Sepharden sind es auch, die die Hauptstadt von Curaçao als Klein-Amsterdam der Karibik aufbauen, inklusive einer wunderschönen Synagoge. Curaçao blüht dank der Sepharden wirtschaftlich und kulturell auf. Die Niederländer selbst machen ihre Insel im 17. Jahrhundert zum Drehkreuz des Sklavenhandels. Männer, Frauen und sogar Kinder werden zynischerweise zur Ware.
2: Slaves, Boto, Katibu, Bargo, Esclave.
0: Den Menschen Westafrikas verdankt die Insel den bittersüßen Curaçao Blues. Die Versklavten musizieren unter anderem auf der Feldhacke Chapi, einer Metallratsche sowie dem Kuhhorn Kachu. Fehlt noch die Trommel Tambu. Mit Ende der Sklaverei entwickeln die Befreiten ihre Musik stolz weiter. Mit Tumba im Karneval von Curaçao entsteht das karibische Pendant zur Samba Brasiliens.

Über Musik der karibischen Insel Curaçao hat hier Janne Höck informiert. Und auch dieser klassische Komponist hier, Louis Moreau Gottschalk, hat sich vom karibischen Kulturraum musikalisch inspirieren lassen. Aus seiner Sinfonie A Night in the Tropics hören Sie jetzt den ersten Satz.

Das Utah Symphony Orchestra hat hier Musik von Louis Moreau Gottschalk gespielt, und zwar den ersten Satz aus seiner Symphonie Romantique mit dem Titel A Night in the Tropics. NDR Kultur hören Sie, 12.36 Uhr im Moment. Bald ist Midsommer und bald wird es ja hoffentlich auch wieder wärmer. Passend dazu können Sie heute um 17 Uhr mit uns am Lagerfeuer Platz nehmen. So heißt die heutige Folge unserer Reihe Chormusik. Da nehmen wir Sie mit traditionellen Volkssongs und Volksliedern mit zu einem musikalischen Trip durch Europa. Sie hören Lieder, die von Liebe, Abschied, Sehnsucht und dem Leben auf See erzählen, also auch einige Chanties. Die musikalische Reise führt von Irland und England über Ungarn, Schweden und Deutschland bis nach Dänemark, Italien, Litauen und Wales. Mit dabei sind verschiedene Vokalformationen wie Maybe Bob, das Kalmus Ensemble oder auch das höchst erfolgreiche Quartett The Wellerman. Hier schon mal eine kleine Kostprobe, The Wellerman mit dem schottischen Lied Wild Mountain Time.

0: The Wellerman und Wild Mountain Time. Wenn Sie jetzt Lust bekommen haben, mehr Aufnahmen mit The Wellerman hören Sie heute in der Chormusik bei uns ab 17 Uhr.
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0: Die Fotografin Barbara Wolf arbeitet heutzutage international. Sie hat das Amazonas-Delta oder New York fotografiert. Sie hat Fotowerkstätten in Brasilien oder Jemen geleitet und Vorträge über Fotografie in China und Vietnam gehalten. Doch die ersten Jahrzehnte ihres Lebens durfte Barbara Wolf in nur einem Land leben und arbeiten, der DDR. Ein neuer Bildband erzählt die Geschichte eines großen Aufbruchs, Juliane Bergmann über 16 Eichen.
2: Gelassen sitzt sie da, auf ihrem Korbsessel vor der Scheune, putzt Gemüse. Lange Haare, Kittelschürze, natürlich schön. Offen und herausfordernd schaut sie in die Kamera. Etwas Freches umspielt ihre Mundwinkel. Ein dösendes Schaf zu ihren Füßen. Die Schwarz-Weiß-Aufnahme zeigt die Fotografin und Künstlerin Barbara Wolf Anfang der 1980er Jahre zu DDR-Zeiten. Angekommen wirkt sie, unbekümmert. Gerade ist sie mit ihrem Partner aufs Land gezogen, in ein altes Bauernhaus im brandenburgischen Dorf 16 Eichen. Der kleine Fotoband dokumentiert die Jahre in dem Ort chronologisch, wie eine Erzählung, die sich allmählich verdichtet. Die Bildunterschriften sind leider mal mehr, mal weniger verständlich. Weizenfelder, menschenleere Alleen, Kopfsteinpflaster. Die Aufnahmen von Wolfs neuem Zuhause vermitteln zunächst eine anziehende Einfachheit. Auf einem Bild das Atelier, das sich die Künstlerin unterm Dach eingerichtet hat. In den Fenstern hängen Fotos zum Entwickeln an einer Leine. Nur erahnen kann man das ausdrucksstarke Gesicht von Barbara Wolf im wenigen Tageslicht, das ins Zimmer hineinscheint. Liebevoll porträtiert die Fotografin ihre Nachbarschaft. Die Männer, die mit der Sense über der Schulter vom Feld zurückkehren. Die Frauen, die in der Küche auf der gewachsten Blumentischdecke Teig für Brot kneten. Vorm Konsum trifft man sich zum Quatschen. Zwei pausbackige, nackte Kinder warten im Handwagen darauf, abgeholt zu werden. Es sind Bilder vom echten Leben. Ungezwungen, zeitlos und ebenso archaisch, voller Licht und Staub. Doch die Idylle bekommt Risse. Das Paar will eine Studienreise in den Westen machen.
3: Darauf kriegten wir dann eine Antwort. Dafür gibt es keine Grundlagen. Ihr Antrag wird abgelehnt.
2: Erinnert sich Barbara Wolf in einer Arte-Doku über DDR-Fotografie.
3: Und wenn man den Gedanken einmal zugelassen hat in seinem Inneren, dann erst sieht man, dass es eigentlich so nicht geht. Das kann doch keiner mit einem machen. Das ist doch unmöglich. Wer hier rüber will, wird abgeschossen.
2: Das Paar will weg und stellt einen Antrag auf ständige Ausreise. Von da an werden die Wolfs beobachtet. Im Buch Ausschnitte der Stasi-Akten.
4: Sonntag, 18.30 Uhr. Grünes Moped vor dem Tor. Besucher unbekannt. Dienstag, 13.30 Uhr. Nur Zettel an der Werkstatt. Wäsche auf dem Hof.
2: Erschreckend intim und gleichzeitig banal sind die handgeschriebenen Beobachtungen über das Paar. Die Fotos, die folgen, haben etwas Beklemmendes. Eine Gießkanne hängt umgekehrt auf einem Zaunpfahl. Die Rinde eines Baums bröckelt. Auf Gruppenfotos wirken die Gesichter der Wolfs abwesend. Einige Nachbarn wenden sich ab. Schlicht ist das braun eingeschlagene Büchlein nur auf den ersten Blick. Es zeichnet eine bewegende Biografie in der späten DDR nach. Es macht die Schönheit des Dorfs sichtbar, aber auch die Enge, die manche DDR-Bürger empfanden. Gerade das Zurückhaltende macht die Fotos umso eindringlicher. 1985 wird die Ausreise bewilligt. Das letzte Foto in 16 Eichen ist stark. Barbara Wolf und ihr Mann. Nackt im leeren Atelier. Sie stehen kerzengerade, Seite an Seite, fast biblisch. Entschlossen, aber wehmütig lassen die zwei einiges zurück. Die Künstlerin notiert:
5: Der Hund blieb bei Freunden im Dorf. Er trauerte. Den Kater fütterte die Nachbarin. Er verwilderte.
2: Ein Aufbruch, der auch wehtut.
0: Juliane Bergmann über den kleinen, feinen Bildband 16 Eichen mit Fotografien von Barbara Wolf. Erschienen ist das Buch im Lunik Berlin Verlag. Und falls der Buchhandel passen muss, es lässt sich leicht über die Webseite des Verlags bestellen. Die 84 Seiten mit 81 Abbildungen kosten 24 Euro. Bilder daraus zeigen wir auf unserer Webseite ndr.de/kultur.

0: Die berühmte Vokalise von Sergei Rachmaninow in einer Version für Saxophon und Orchester mit Branford Marsalis und dem English Chamber Orchestra. Und davor hörten Sie Matthias Kirschnereit mit einem Stück aus Papillon von Robert Schumann. Am 25. Juni wäre Ingeborg Bachmann 100 Jahre alt geworden. Mit Gedichten wie Die gestundete Zeit, dem Hörspiel Der gute Gott von Manhattan und dem Roman Malina hat die im österreichischen Klagenfurt geborene Dichterin die deutschsprachige Nachkriegsliteratur nachhaltig geprägt. Doch in ihrem Kampf um Anerkennung musste die oft zu Unrecht zur hübschen Muse verniedlichte Frau im männerdominierten Kultur- und Literaturbetrieb ihrer Zeit einen extremen Preis zahlen, inklusive sexueller Übergriffe und Missbrauchs. Das zeigt die Literaturwissenschaftlerin und Drehbuchautorin Andrea Stoll in ihrer neuesten Bachmann-Biografie »Zwei Menschen sind in mir«.
1: Fakt ist, dass diese sexuelle Übergriffigkeit, dieser sexuelle Missbrauch, dieses Beherrschen einer jungen Frau, das hat Bachmann in Wien erlebt, ja, von den sogenannten Kulturförderern. Und sie war hin und her gerissen. Sie wollte auf der einen Seite sich frei machen, sie wollte ihre Stimme als Frau, als fühlende Frau finden und musste sich gleichzeitig an diesen Übervätern orientieren. Sie musste auch auf sie zugehen. Das waren die Türöffner zum Wiener Kulturbetrieb. Und das hat eine enorme Zerrissenheit zur Folge gehabt, die sie im Grunde dann nie ganz verlassen hat.
0: Die Literaturwissenschaftlerin und Drehbuchautorin Andrea Stoll über den Kampf und die innere Zerrissenheit Ingeborg Bachmanns, die am 25. Juni 100 Jahre alt geworden wäre. Das vollständige Gespräch hören Sie heute Nachmittag um 15 Uhr hier bei uns im Radio oder schon jetzt im Netz bei ndr.de/kultur.

0: Suffolk Morris, so hieß das Stück von Doreen Mary Carwithen, gespielt vom London Symphony Orchestra. Gleich hören Sie in unserer Reihe das Konzert, ein Konzert mit dem lettischen Dirigenten Andris Poga und der NDR Radiophilharmonie mit Bruckners vierter Sinfonie. Ich bin Eva Schramm, ich habe mich gefreut, dass Sie dabei waren an diesem Sonntagvormittag. Bis zum nächsten Mal.
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2: Um 13 Uhr mit Martin Wilhelmi. Seit heute ist die Fernbahnstrecke zwischen Hamburg und Berlin wieder befahrbar. Eigentlich hätten die Züge schon im April zwischen der Hansestadt und der Hauptstadt fahren sollen, doch der strengere Winter hatte die Sanierung verzögert. Aus der NDR-Nachrichtenredaktion Kevin Bieler.
3: Auch wenn die Strecke wieder frei ist, mit voller Geschwindigkeit werden die Züge in den ersten Tagen noch nicht fahren. Laut Bahn müssen auf der Strecke noch einige Signale abgenommen werden. Außerdem werden die Gleise noch mit schweren Lokomotiven bei sogenannten Belastungstests geprüft. Beides sorgt dafür, dass die ICE-Züge bis Ende des Monats laut Bahn noch etwa 5 bis 10 Minuten länger unterwegs sein werden. Die Nahverkehrszüge fahren jedoch nach Plan. Für Fahrgäste gehört damit aber der Ersatzverkehr mit Bussen und die Umleitungsstrecke über Stendal jetzt der Vergangenheit an. Künftig soll der ICE 52 Mal am Tag im Halbstundentakt zwischen beiden Millionenstädten fahren.
2: Die Schweizerinnen und Schweizer können seit heute Mittag darüber abstimmen, ob die Bevölkerungszahl begrenzt werden soll. Laut einer ersten Prognose spricht sich aber eine Mehrheit gegen den Vorschlag der rechten Partei SVP aus. Die SVP will erreichen, dass bis 2050 maximal 10 Millionen Menschen in der Schweiz leben dürfen. Ihr Ziel ist es, die Migration zu begrenzen. Der Vorschlag, der jetzt zur Abstimmung steht, sieht unter anderem vor, dass ab einer Bevölkerungszahl von 9,5 Millionen weniger Asyl gewährt wird. Wenn das nicht reicht, soll es auch für EU-Bürger schwieriger werden, in die Schweiz zu ziehen. Zurzeit leben in der Schweiz etwa 9,1 Millionen Menschen, unter ihnen 340.000 Deutsche. In Göttingen ist ein Polizist angeschossen und schwer verletzt worden, inmitten eines Streits zwischen zwei Gruppen. In der Innenstadt feierten gestern Abend tausende Menschen auf den Straßen die sogenannte Nacht der Kulturen. Nach dem Täter wird weiter gesucht. NDR Niedersachsen hat mit der Polizei gesprochen. Aus Göttingen, Jannik Wittenberg.
4: Es gebe einen Zeugen, der gesehen habe, wie eine Person nach den Schüssen vom Tatort weggelaufen war. Genauer konnte er sie nicht beschreiben. Sie soll demnach vom Bereich des Campus am Wehender Tor in Richtung Kreuzbergring in Göttingen gelaufen sein. Die anschließende Suche mit Hubschrauber und einem Großaufgebot der Polizei blieb aber bisher erfolglos. Zu den Schüssen war es gekommen, als gestern Abend zwei Personengruppen in Göttingen in Streit geraten waren. Der Polizist hatte offenbar versucht zu schlichten. Dann fielen die Schüsse aus einer scharfen Waffe, wie die Polizei mitteilte.
2: Bei der Fußball-WM in den USA, Kanada und Mexiko wird es heute auch für die deutsche Nationalmannschaft ernst. Die DFB-Auswahl trifft in ihrem ersten Gruppenspiel auf Curaçao. Aus dem ARD-WM-Team Silke Heine.
5: Diesmal soll der Auftakt gelingen. 2018 und 2022 startete Deutschland mit Niederlagen ins Turnier, schied jeweils nach der Vorrunde aus. Diese Serie soll enden. Deutschland geht als klarer Favorit und mit viel Selbstvertrauen in die Partie gegen den WM-Neuling. Die letzten 9 Länderspiele wurden alle gewonnen. Curaçaos Trainer Uwe Steindick Advokat traut seinem Team dennoch eine Sensation zu und versichert, dass er der deutschen Mannschaft das Leben schwer machen werde. Im zweiten Spiel der deutschen Gruppe treffen die Elfenbeinküste und Ecuador aufeinander. Außerdem startet die Gruppe F in die WM mit den Duellen Niederlande gegen Japan und Schweden gegen Tunesien.
2: Das waren die Nachrichten. Das Wetter in Norddeutschland: wechselnd bewölkt, hin und wieder Sonne, immer wieder auch Schauer, vereinzelt sind kräftige Gewitter möglich. Bei Temperaturen von 16 bis 19 Grad ist es weiterhin windig. Morgen stark bewölkt mit einzelnen Schauern, zeitweise auch Sonne und gebietsweise länger trocken, bei ebenfalls 16 bis 19 Grad. Und am Dienstag bei Sonne und Wolken vereinzelt Schauer, bei dann 16 bis 22 Grad. Und die Zeit, es wird 13.04 Uhr.
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6: Jede der Sinfonien von Anton Bruckner eröffnet eine ganz eigene Welt. Die NDR Radiophilharmonie ist mit dem lettischen Dirigenten Andris Poga in die Welt der vierten Sinfonie eingetaucht, bei einem Klassik-Extra-Konzert vor rund 4 Wochen, am 13. Mai im NDR Konzerthaus in Hannover. Es war eine musikalische Begegnung von großer Intensität, die Sie heute bei uns hören können. Und dazu begrüßt Sie Friederike Westerhaus. Schön, dass Sie dabei sind. Andris Poger, 1980 in Riga geboren, ist aktuell Chefdirigent des Stavanger Symphony Orchestra, war zuvor Chef des lettischen Nationalen Sinfonieorchesters und ist international als Gastdirigent unterwegs. Im Dezember 2025 hat er mit einem Programm rund um Richard Strauss sein Debüt bei der NDR Radio Philharmonie gegeben. Dies war wenige Monate später also erst die zweite Begegnung. Durchaus ein Abenteuer, sich dann direkt gemeinsam in eine der großen Bruckner-Symphonien hinein zu vertiefen. Die Wahl fiel auf Bruckners vierte Symphonie, die Romantische, ein Titel, der deutlich in eine Richtung weist, wie Andris Poger auf der Bühne erzählt.
7: This is nothing to do with romance.
8: Das hat nichts mit irgendwelchen Romanzen wie bei Netflix zu tun. Es geht eher um den Bezug zur Natur, das Naturromantische. Es geht um dieselbe Ästhetik, die wir auch aus Beethovens 6. Sinfonie kennen, der Pastorale, wo Klänge der Natur und ein Spiegel der Welt in Musik übersetzt werden.
7: Reflections of the world is translated into the music.
6: Und das werde auch schon direkt am Anfang der Symphonie deutlich.
7: You know, this is very particular. Bruckner himself,
8: he said, Bruckner selbst sagte, dass das Hornsignal am Anfang der Symphonie die Turmbläser vom Rathaus darstellt, die den Tagesbeginn ankündigen.
7: By the tower keeper. And this is what Bruckner said himself.

0: Ein Motiv, das auch eine Sehnsucht in sich trägt, vielleicht eine Sehnsucht nach einer Ruhe, die Bruckner in der Natur spüren konnte, mehr als unter Menschen.
1: Well, he was a simple man from Linz.
2: Er war ein sehr einfacher Mann aus Linz, nicht so weltgewandt wie einige seiner Wiener Kollegen, Brahms zum Beispiel. Seinen eigenen Weg zu finden, war für Bruckner eine große Herausforderung. Er wurde viel kritisiert, war sehr unsicher. Ständig hat er seine Sinfonien überarbeitet. Und diese Anstrengung spürt man meiner Meinung nach, vor allem in den Finalsätzen. Er kämpft mit der Form, mit dem Ausdruck. Er fängt mit einer Idee an, dann sitzt er fest und macht plötzlich anders weiter. Und dann wieder ein Wechsel. Und wieder und wieder. Das ist die größte Herausforderung, wenn man Bruckner dirigiert. Einen Weg zu finden, dass diese Klanglandschaften oder architektonischen Gebäude überzeugend klingen.
1: To find a way that these soundscapes or these buildings, architectural buildings, they sound and they are convincing.
0: Auch von der 1874 komponierten vierten Sinfonie liegen verschiedene Fassungen vor. Andres Poger hat sich in Hannover für die zweite Fassung von 1878-80 entschieden, heute die meistgespielte Version. Ihn erreicht diese Musik ganz tief im Innern.
2: Ehrlich gesagt, wenn man Bruckner hört oder dirigiert, erinnert mich diese Ausdehnung des Klangs und seine Philosophie wirklich an die Hymne einer Kathedrale der Ewigkeit. Ich glaube, wir brauchen diese Musik heutzutage wirklich in dieser turbulenten Welt. Wir können nur hoffen, einen Platz zu finden, an dem wir Hoffnung und Trost finden. Und ich bin überzeugt, dass Bruckner einer der Komponisten ist, dessen Musik uns das geben kann.
1: Bruckner is one of the composers which I believe, really strongly believe, it gives us this comfort.
0: Der Dirigent Andres Poger, hier ist er mit der NDR Radio Philharmonie, die rund einstündige Symphonie Nummer 4 in S-Dur von Anton Bruckner.

Beifall für die NDR Radio Philharmonie und den lettischen Dirigenten Andris Poger. Das war die 4. Sinfonie, die romantische von Anton Bruckner. Es war die 2. Begegnung von Andris Poger mit dem Orchester am 13. Mai 2026 im NDR Konzerthaus. Und man hat sich bestens verstanden. Die Wiedereinladung steht bereits. Poger wird das Neujahrskonzert der NDR Radio Philharmonie dirigieren am 8. Januar 2027 mit Musik von Tschaikowski, Bruch und Gershwin. NDR Kultur, das Konzert, und wir haben noch Zeit für eine weitere frische Aufnahme der NDR Radio Philharmonie. Nur 3 Tage vor Bruckners 4. lagen im Mai ganz andere Noten auf den Orchesterpulten. Cinderella von Sergei Prokofjew. Chefdirigent Stanislav Kochanowski hat aus der Ballettmusik eine Suite zusammengestellt und in der begegnen uns natürlich auch die Figuren aus dem Märchen. Cinderella selbst –

Mit dem großen Amoroso klingt sie aus, diese Suite aus der Ballettmusik Cinderella von Sergei Prokofjew. Chefdirigent Stanislaw Kochanowski leitete die NDR Radio Philharmonie. Hier im Konzert auf NDR Kultur hörten Sie eine Aufnahme vom 10. Mai aus dem NDR Konzerthaus in Hannover. Ein Wiedersehen mit dem vorigen Chefdirigenten Andrew Menzi gibt's übrigens nächste Woche. Am Donnerstag, 18. und Freitag, 19. Juni steht er wieder am Pult in Hannover, unter anderem mit Dvořáks dritter Sinfonie. Das Konzert am Freitag übertragen wir ab 20 Uhr hier bei NDR Kultur. Mein Name ist Friederike Westerhaus. Ich freue mich, dass Sie dabei waren und wünsche Ihnen noch ein entspanntes Wochenende.

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1: Um 15 Uhr mit Martin Wilhelmi. In der Schweiz wird es voraussichtlich keine Obergrenze für die Bevölkerungszahl geben. Laut Hochrechnungen haben 55% gegen die Initiative Keine 10 Millionen Schweiz der rechten Partei SVP gestimmt. Aus Genf Katrin Hondl.
2: Die Initiative der rechtspopulistischen Partei wollte dafür Einschränkungen bei Asyl- und Familiennachzug sowie in letzter Konsequenz die Kündigung des Personenfreizügigkeitsabkommens mit der EU, was weitreichende Folgen gehabt hätte für die engen Beziehungen des Nicht-EU-Mitglieds Schweiz zu ihrem wichtigsten Handelspartner. Regierung, Parlament und Wirtschaftsverbände hatten empfohlen, die Initiative abzulehnen. Sie warnten unter anderem vor einem Brexit-Moment für die Schweiz und ernsten Gefahren für Wirtschaft und Wohlstand. SVP-Präsident Marcel Dettling sprach nach der Abstimmungsniederlage von einem, Zitat, schweren Schlag für die Schweiz. Die Partei wolle nun weiter gegen die Nähe des Landes zur EU kämpfen.
1: In den Verhandlungen zwischen dem Iran und den USA gibt es offenbar Fortschritte. Nach Angaben der pakistanischen Vermittler haben sich beide Seiten auf eine Absichtserklärung für ein Friedensabkommen geeinigt. Nun sind Einzelheiten bekannt geworden. Aus der NDR-Nachrichtenredaktion Konstanze Semide.
3: Die Nachrichtenagentur Reuters zitiert einen iranischen Regierungsbeamten, der mehrere Punkte aus der Erklärung bestätigt. Demnach steht weiter das Ziel, in den kommenden 60 Tagen ein Abkommen zu erzielen. Bis dahin sollen schon verschiedene Schritte unternommen werden. Die Blockade der Straße von Hormus von iranischer Seite aus endet sofort, ebenso die Blockade iranischer Häfen von amerikanischer Seite aus. Die USA verzichten auf neue Sanktionen und erlauben dem Iran für einen bestimmten Zeitraum den Verkauf von Öl. Iranische Vermögenswerte in Höhe von 25 Milliarden Dollar, darunter Bargeld und Kredite, werden freigegeben. Der Iran verzichtet auf die Urananreicherung und den Ausbau seiner Atomindustrie.
1: Das israelische Militär hat wieder südliche Vororte der libanesischen Hauptstadt Beirut angegriffen. In einer gemeinsamen Erklärung von Regierungschef Netanyahu und Verteidigungsminister Katz heißt es, der Angriff sei eine Reaktion auf den Beschuss israelischen Territoriums durch die Hisbollah. Nach israelischen Angaben leben in den südlichen Vororten von Beirut viele Unterstützer und Kämpfer der schiitischen Miliz, die eine Verbündete des Iran ist. Nach rund 10,5 Monaten Sanierung ist die Bahnstrecke Berlin-Hamburg freigegeben. Seit heute früh sollen Fernverkehrszüge aus Hamburg wieder in weniger als 2 Stunden Berlin erreichen, wie die Deutsche Bahn mitteilte. Allerdings würden die Züge vorerst nicht mit voller Geschwindigkeit fahren. Auf der Strecke müssten noch einige Signale geprüft werden. Deshalb könne es bis Monatsende zu Verzögerungen kommen. Die Bahn hatte unter anderem Gleise, Weichen und Signale ausgetauscht sowie 28 Bahnhöfe modernisiert. Heute Abend startet das deutsche Team in die Fußball-Weltmeisterschaft. In Houston, im US-Bundesstaat Texas, trifft die Mannschaft von Bundestrainer Nagelsmann auf WM-Neuling Curaçao. In den vergangenen beiden Weltmeisterschaften 2018 und 2022 war Deutschland jeweils mit einer Niederlage in das Turnier gestartet und dann auch in der Vorrunde ausgeschieden. Diese Serie soll heute enden. Außerdem spielen am Abend die Niederlande gegen Japan. Das waren die Nachrichten. Das Wetter in Norddeutschland: wechselnd bewölkt, hin und wieder Sonne, immer wieder Schauer, vereinzelt auch kräftige Gewitter. Die Temperaturen 16 bis 19 Grad, dabei windig. In der Nacht viele Wolken, vereinzelt Schauer bei 13 bis 7 Grad. Morgen stark bewölkt mit einzelnen Schauern, zeitweise auch Sonne und gebietsweise länger trocken. Die Temperaturen dann 16 bis 19 Grad. Am Dienstag bei Sonne und Wolken vereinzelt Schauer 16 bis 22 Grad. Und die Zeit, es ist 15.04 Uhr.
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4: Mit Gedichten wie Die gestundete Zeit, dem Hörspiel Der gute Gott von Manhattan und dem Roman Malina prägte Ingeborg Bachmann die deutschsprachige Nachkriegsliteratur. Geboren wurde sie am 25. Juni 1926, also vor fast genau 100 Jahren, im österreichischen Klagenfurt. Dank ihres Erfolgs bei der Gruppe 47 wurde sie in den 1950er Jahren über die Grenzen Österreichs hinaus bekannt, dabei allerdings allerdings zu Unrecht oft nur als junge Muse des ansonsten männlich dominierten Literaturbetriebs abgetan. Nach mehreren schwierigen Beziehungen zu Künstlerkollegen starb sie mit gerade einmal 47 Jahren in Rom an den Folgen eines Zimmerbrands. Die Literaturwissenschaftlerin und Drehbuchautorin Andrea Stoll veröffentlicht seit vielen Jahren Arbeiten zu Ingeborg Bachmann und war unter anderem auch Mitherausgeberin des Briefwechsels von Ingeborg Bachmann mit einem ihrer Künstlerpartner, dem Schriftsteller Paul Celan. Auf Basis neuester Veröffentlichungen und Erkenntnisse hat sie zum 100. Geburtstag Bachmanns jetzt eine Biografie unter dem Titel »Zwei Menschen sind in mir« geschrieben. Alexander Wasner hat sich bei einer öffentlichen Veranstaltung mit Andrea Stoll unter anderem über Ingeborg Bachmanns Roman »Malina« unterhalten, sie zunächst aber gefragt, wie und warum sie überhaupt auf Ingeborg Bachmann gestoßen ist.
5: Das ist tatsächlich ein klassischer Weg. Es war zuerst die Lyrikerin, denn über den Roman wurde zu meiner Studienzeit in den 80er Jahren kaum gesprochen am Anfang.
6: Ach so.
5: Genauso wenig, wie über Autorinnen gesprochen wurde. Also das heißt, ich habe als junge Studentin sehr schnell festgestellt, dass fast überall nur männliche Autoren vorgestellt wurden. Man sprach mal über Hilde Domin, man sprach mal über Marie-Louise Kaschnitz, aber das war's auch
6: Segers.
5: Schon. Anna Segers, ja. Aber zeitgenössische Autorinnen waren noch nicht wirklich im Kommen. Und das hat mich in Gang gesetzt, danach zu suchen. Das hat dann mich zu Ingeborg Bachmann geführt. Zuerst die Gedichte, die ich wie viele andere auch ungeheuer poetisch fand in ihrer Kraft. Und dann tatsächlich bin ich auch zu dem Roman gekommen und bin sehr schnell an einem Punkt gewesen an meiner Universität, dass ich mitten in diese Debatten hineingeraten bin, die dieser Roman ausgelöst hat. Denn der Roman hat viele Ebenen. Es gibt diese ganz emphatischen, hochemotionalen Bereiche und die Prosa nach dem Zweiten Weltkrieg, die Prosa der 60er, 70er und frühen 80er Jahre war eher eine Prosa des Realismus und Ingeborg Bachmann fiel durch alle Raster und wurde sehr schnell im Grunde als ausgerutschte Lyrikerin disqualifiziert von einigen Herren, ganz berühmten wie Walter Jens zum Beispiel und Marcel Reich-Ranitzky, der diesen Malina-Roman total missglückt fand. Da wurde ich dann doch sehr neugierig und habe mich da sehr reingebohrt.
6: Also du wurdest neugierig, weil er so...
5: Ja, weil es so unterschiedlich, so einen großen Disput um diesen Roman gab. Und mich hat dieser Roman sehr früh gepackt. Ich fand ihn ungeheuer reich in seinen kompositorischen Möglichkeiten. Ich fand, dass gerade dieses elegische, emphatische und dann aber auch hochdramatische, was hier passiert in dieser Aufspaltung der Hauptfigur, das war eine Spur, der ich folgen wollte. Das heißt, wir haben ja keine klassische Geschichte mit einem Anfang und einem Ende. Wir haben keine klassische Figurenkonstellation. Wir haben auch keine klassische Verortung. Wo spielt das denn jetzt eigentlich? Es heißt, hier ist Wien. Heute spielt der Roman, aber er geht immer auch zurück. Er hat viele kompositorische Ebenen, die in die Vergangenheit gehen. Es ist ein Genre-Mix zwischen großem Drama und hymnischen Passagen, zwischen musikalischen Passagen und anderem. Und diese Vielgestaltigkeit macht diesen Roman so modern.
6: Man muss das vielleicht nochmal erklären, diese Grundkonstruktion. Malina ist ein Männername. Es gibt außerdem noch als zweiten Mann, gibt es dann noch Ivan. Mhm. Und es gibt dann noch den sogenannten im Roman dritten Mann, das ist der Vater. Mhm. Ist das jetzt aber trotzdem ja viel mehr als nur eine Frau zwischen drei Männern?
5: Richtig. Aber witzigerweise, diese triviale Lesart, eine Frau zwischen zwei oder zwischen drei Männern, damit hat der Verlag seinerzeit, der Surkamp Verlag, gespielt. Und es mag auch Leser geben, die so überhaupt zu diesem Roman gefunden haben. Aber tatsächlich ist die Anlage sehr viel mehr. Es ist ein weibliches Ich, eine Frau, die schreibt, eine Schreibende, eine intellektuelle Frau, die ausschweifend in den Tag hinein lebt, die ihre Zeit nicht so ganz im Griff hat und die mit einer Figur namens Malina, den sie trifft, zusammenlebt, der ein sehr klares, sehr geordnetes, strukturierendes Lebensform an ihrer Seite verkörpert. Aber ihre Sehnsucht geht in einen anderen Bereich. Sie verliebt sich in Ivan, der nur wenige Häuser entfernt von ihr lebt. Sie hat mit ihm eine komplexe Liebesgeschichte. Aber das eigentliche Drama, das sich dann verdichtet, findet bei diesem Ich statt. Und es wird immer deutlicher, dass Ich und Malina eigentlich zwei Seiten einer Figur sind.
6: Also dass die nicht voneinander zu trennen sind, das fand ich wahnsinnig modern.
5: Ja.
6: Diese Konstruktion, dieses Schillernde. Und natürlich denkt man da jetzt auch ein bisschen an Kafka, weil da auf einmal diese Vaterfigur kommt.
5: Naja, da sind wir ja am Punkt.
6: Wie siehst du das mit diesem Kafka-Vater als Figur?
5: Erstmal, ich möchte noch einen Schritt zurückgehen. Viele Motive, die jetzt im Malina-Roman zum Tragen kommen, die sind in der Lyrik schon angelegt. Die sind ganz früh in ihrem Werk da. Und ein Schlüsselmotiv, um das es geht, ist Erinnerung. Sie arbeitet mit Erinnerung, denn das ganze Schreiben, ihr ganzes Werk ist im Grunde in der Auseinandersetzung mit Erinnerung entstanden. Sie hat einen Vater gehabt, den sie sehr geliebt hat. Sie war Lieblingstochter, das ist der große Gegensatz zu Kafka. Sie war das vergötterte Lieblingskind, dieses kluge Mädchen, das sich alles merken konnte. Und es gab auch sehr klare Werte in diesem Elternhaus, humanistische Werte, Wahrheitsbegriff. Also eigentlich eine idyllische Kindheit.
6: Dann, Familie hat sich alles abgespart.
5: Sie hat damit sich alles abgespart, damit dieses begabte Mädchen auch studieren durfte. Also das klingt alles ganz wunderbar. Die Kehrseite, die dunkle Seite, die lange nicht erzählte Geschichte ist, dass der Vater bereits 1932 in die NSDAP eingetreten ist und die Kinder natürlich erst im Laufe der Zeit gemerkt haben, dass der Vater der Nazi-Ideologie sehr früh gefolgt ist und erst die junge Studentin dann endgültig begriffen hat als Schülerin und als Studentin, dass der Vater, dass dieser Faschismus, und den sie grauenhaft fand, nicht von außen über Österreich, über Deutschland gekommen ist, sondern auch aus dem Inneren der Familie, dass also auch der Vater dieses Aufkommen des Faschismus entscheidend mitbefördert, mitgetragen hat und dann auch natürlich als Soldat der Wehrmacht über viele Jahre nicht mehr greifbar war. Und tatsächlich ist Ingeborg Bachmann als Mädchen dann alleine im Elternhaus in Klagenfurt zurückgeblieben, um noch ihre Matura zu machen. Die Mutter war mit den jüngeren Geschwistern ins Gailtal nach Oberfellach geflüchtet. Da stammte der Vater aus einer Bauernfamilie her. Da gab es noch ein Austragshäusel und sie blieb allein zurück. Dann waren irgendwann keine Scheiben mehr im Haus. Es gab natürlich kein Licht und kein Feuer und nichts. Und das müssen sehr traumatische anderthalb Jahre gewesen sein, die Nachbarn teilweise tot nach Bombenangriffen. Sie blieb ganz alleine zurück und wusste in ihrem Inneren, der Vater, der dieses Haus mit so viel Freude bezogen hat mit der Familie, in dem sie glücklich waren als in ihrer Kindheit, der hat auch seinen Anteil daran. Und sie hat dann natürlich diese ganzen Nazi-Schergen, diese Kommandeure, die auch die Frauen in Klagenfurt, die Frauen und Mädchen aufs Feld geschickt haben, um Klagenfurt zu verteidigen bis zum letzten Mann und so weiter. Das hat sie sehr brutal erlebt und wusste gleichzeitig, der Vater ist doch Teil dieser Männer. Da waren auch Lehrer und Honoratioren der Stadt. Es war eine Ebene wie der Vater, sprich der Vater ist nicht der Vater. Also es spielte alles hinein.
6: Hier ist eine ungeheure Schuld.
5: Richtig.
6: Wie kam sie dazu, diesem Vater auf einmal an seiner Täterhaftigkeit zu sehen? Naja, wie lange hat das gedauert sozusagen?
5: Das ist tatsächlich, ich denke, während dieser Jahre als Schülerin ist das passiert. Es war ihr ja irgendwann klar, was da los ist. Und es wurde dann auch offiziell, der Vater wurde natürlich, als die Alliierten kamen, sehr klar als einer der frühen Nazi-Mitläufer identifiziert und auch als Täter. Das Haus der Familie wurde beschlagnahmt. Der Vater bekam Berufsverbot als Lehrer. Die erste Zeit, also er war nicht nur von ihrem Empfinden her Teil dieser martialischen Männergesellschaft, sondern dann auch mit dem Ende des Krieges unmittelbar auch klar klassifiziert als Nazi-Täter. Und dann kommt natürlich ins Spiel, dass sie aus diesem Wissen, dass der Vater eine enorme Schuld auf sich geladen hat und gleichzeitig der Vater war, der ihr ja die Liebe zur Sprache, die Liebe zur Literatur vermittelt hat, dass für sie die Sprache der einzige Weg war, um auch Scham und Schuld von dieser Familie abzuwaschen, sag ich mal.
6: Du hattest 2008 den Briefwechsel von Paul Celan mit Ingeborg Bachmann herausgegeben. Diese Beziehung, die war ja eine wahnsinnig schwierige. Welche Rolle spielte da drin die Vergangenheit, die Nazi-Vergangenheit? Konnte Ingeborg Bachmann daran nicht vorbei, weil sie etwas wiedergutmachen wollte? Oder?
5: Ja, das ist ein sehr spannender Punkt. Tatsächlich hat Ingeborg Bachmann schon als Schülerin und kurz vorm Studium den Kontakt zu jüdischen Männern gesucht. Zum Beispiel Jack Hamish, ein englischer Besatzungsoffizier, gebürtiger Wiener, der mit dem letzten Kindertransport aus Wien nach England kam und dann als Besatzungsoffizier zurückkam. Da gab es schon eine innige Freundschaft. Hamish hatte sich auch in sie verliebt und sie ist unmittelbar nach Kriegsende mit diesem jüdischen Mann dann in diesem Dorf, das ja noch voller Nazis war, auf und ab gegangen. Sie hat bewusst diesen Dialog mit den Opfern sozusagen der Nazizeit gesucht. Und als sie dann als junge Studentin 1948 auf Paul Celan traf, es war eine Liebe auf den ersten Blick bei beiden. Bachmann muss in ihrem Bemühen um Sprache, um die richtigen Worte, um dieses Vertieftsein in poetische Arbeit. Auf alle Künstler hat sie da eine enorme Anziehungskraft ausgeübt. Und auch Paul Celan war sofort fasziniert von ihr. Er war 6 Jahre älter, er hatte Furchtbares hinter sich, er war Opfer der Shoah und seine Eltern sind grausam umgekommen. Er ist in Czernowitz geboren, in der Bukowina, und aber in deutscher Sprache erzogen worden, also im späteren Rumänien. Und er ist als einer der Letzten dann noch nach der deutschen Besatzung, bevor die Kommunisten die Herrschaft übernahmen, noch außer Landes gekommen. Er war ein bitterarmer Flüchtling. Er hatte wirklich nichts als seine Gedichte im Gepäck. Und die beiden haben sich in ihrem unbedingten poetischen Wollen erkannt. Man kann das gar nicht anders sagen. Und die beiden hatten dann tatsächlich eine sehr, sehr komplexe Liebesgeschichte, die nur zum Teil im Leben stattgefunden hat und vor allen Dingen eigentlich in den Gedichten ausgetragen wurde, weil sie im Leben es nicht lange miteinander ausgehalten haben. Da hat sich das ganz schnell verknäult durch diese verschiedene Herkunft, hier Täter, Tochter, da Opfer, Sohn. Er war natürlich hochempfindlich, ein falsches Wort, eine Geste, die er als Angriff empfand. Das war ganz, ganz schwierig.
6: Du hast 2013 schon mal eine Biografie über Ingeborg Bachmann geschrieben. Und ich habe das Gefühl, es gibt Interpretationsunterschiede zwischen damals und heute. Irgendetwas hat sich verschoben. Und so wie du es jetzt erzählst, empfinde ich das als auch eine Ermächtigung von Ingeborg Bachmann.
5: Absolut.
6: Sie ist jetzt viel stärker geworden, kann das sein?
5: Das kann sein. Sie ist auf der einen Seite noch verletzlicher geworden, glaube ich, in meiner Biografie, die jetzt erscheint. Sie ist aber auch viel stärker geworden. Tatsächlich haben wir eine andere Quellenlage. Es sind in den letzten Jahren viele Briefwechsel noch zusätzlich entstanden. Unter anderem der große Briefwechsel mit Max Frisch. Den Briefwechsel mit Paul Celan, den hatte ich mit anderen Kollegen zusammen eben sehr früh herausgegeben. Der Briefwechsel mit Hans-Werner Henze, auch ein wichtiger Gefährte ihres Lebens, der war noch früher erschienen.
6: Und der Komponist.
5: Der Komponist, auch Opernkomponist, für den sie ja auch Libretti geschrieben hat. Und die beiden haben wunderbare Werke zusammen geschaffen. Nein, aber tatsächlich ist eine andere Quellenlage existent. Es gibt nicht nur sehr umfangreiche, sehr dezidierte Briefwechsel. Es gibt auch

0: Geheimnis kann jetzt ein bisschen gelüftet
1: werden. Das kann ein bisschen gelüftet werden. Und sie hat auch unsägliche Zuschreibungen erfahren. Eben, es war eine sehr patriarchalisch dominierte Gesellschaft damals noch. Die Männer haben sie vergöttert, aber sie haben sie auch in bestimmte Schubladen gesteckt. Und sie hat sehr früh gesagt, eigentlich möchte ich deutlich sagen, autobiografisch arbeite ich nicht. Ja, also das hat mit meinem Leben nichts zu tun, was ich schreibe. Und dem ist nun gar nicht so, sondern diese neue Quellenlage zeigt sehr, sehr deutlich, wie zum Teil auch ungefiltert, direkt mit großer Wucht ihr eigenes Leben, ihre eigenen Kämpfe Eingang in ihre Literatur gefunden haben.
0: Die Biografie heißt Zwei Menschen sind in mir. Reicht das überhaupt? Hätte sie nicht 3, 4, 5 sein
1: müssen? Das hätten wir auch machen können. Aber es gibt diesen Riss in ihrer Existenz. Und da kommen wir auch wieder auf den Vater zurück. Nach meiner Einschätzung ist das schon sehr früh passiert, nämlich in dieser Erfahrung, dass dieser geliebte Vater gleichzeitig der böse, der dunkle Vater ist, der auch das Ich, das fühlende Ich ins Verderben führt. Und das hat sehr früh zu einer Trennung geführt, der Versuch auf der einen Seite, sich an männlichen Vorbildern auch zu orientieren, die aus diesem Gefühlschaos herausführen, die nicht der Vater sind. Gleichzeitig sind die ersten, ich sag mal, Vorbilder, die sie dann auch in Wien getroffen hat, die eben, wenn es jetzt nicht die jungen jüdischen Männer waren, sondern die etablierten Kulturherren wie Hans Weigel, aber auch viele andere, die im Grunde sich dann gönnerhaft bemüht haben, diese jungen Literatinnen.
0: Die versucht haben, noch schnell was zu fördern, damit sie irgendwie in so tun können, als hätten sie sie entdeckt.
1: Als hätten sie sie entdeckt, aber eben nicht nur gefördert, sondern da hieß es ganz klar Förderung gegen Körper. Ja, also das ist in einer Weise passiert. Auch darüber waren wir uns früher nicht im Klaren. Und sie war hin und her gerissen. Sie wollte auf der einen Seite sich frei machen. Sie wollte ihre Stimme als Frau, als fühlende Frau finden und musste sich gleichzeitig an diesen Übervätern orientieren. Sie musste auch auf sie zugehen. Das waren die Türöffner zum Wiener Kulturbetrieb. Und das hat eine enorme Zerrissenheit zur Folge gehabt, die sie im Grunde dann nie ganz verlassen hat.
0: Ja. Literatur war ja damals auch tatsächlich, man kann es gar nicht anders sagen, sexy. Also ich meine, sie kam dann Anfang der 50er Jahre auf den Spiegeltitel. Sie hat den Preis der Gruppe 47 bekommen. Also es ist ja rasend schnell, wenn man sich das vorstellt. Ich meine, das sind 8 Jahre nach dem Ende des Zweiten Weltkriegs, dass es dann auf einmal heißt, Spiegeltitel, ja?
1: Absolut, absolut. Nein, sie hat eine enorme und magnetische Wirkung ausgestrahlt, aber das hat sie ja nicht davor bewahrt, in Situationen hineinzukommen, die sie so für sich nicht wollte. Und sie hat später dann sehr deutlich gesagt, da ist etwas zerbrochen in mir in diesen Wiener Jahren, wo sie im Grunde gegen ihre innere Natur, gegen ihre eigenen Gefühle gelebt hat. Da ist etwas zerbrochen, was ich nie mehr habe zu einer Einheit zusammenkriegen können.
0: Was mich immer wieder beeindruckt, ist der Mut, den die Menschen damals hatten in dieser Aufbruchszeit. Also Ingeborg Bachmann hat gelebt in Wien, Paris, Rom, Neapel, Zürich, Berlin, ist durch die Welt der gute Gott in Manhattan, ist ein preisgekröntes Hörspiel von ihr. Also da ist eine Internationalität, die sie entdeckt, die ist sehr, sehr beeindruckend. Dieser Mut, ist er bei Ingeborg Bachmann noch stärker als bei anderen?
1: Also unbedingt. Also sie hat ja ein Leben gelebt, das war alles andere als ein traditionelles Frauenleben. In den 50er Jahren extrem anders, aber auch heute wäre es noch ein sehr kühner Lebensentwurf, der zwischen den verschiedensten Lebensstationen wechselt, der auch in Situationen hineingeht, Wohnungen mietet, Projekte annimmt und sie weiß, eigentlich kann sie das nächste halbe Jahr gar nicht durchfinanzieren. Also der nächste Zusammenbruch steht schon wieder an. Es ist die klassische freie Autorinnen-Existenz in einer Zeit, in der es für Frauen noch ungewöhnlicher war. Künstlerleben war nie einfach, das muss man auch sagen. Das ist auch für Männer nicht einfach und kann auch sehr ungeschützt verlaufen. Aber für eine Frau in jenen Jahren war das extrem, ja.

0: Das ist ja das Spannende, dass da tatsächlich auch so eine Härte gegen sich selbst in dem Moment. Also es gibt von Frank Witzel einen Ausdruck, der heißt BRD Noir, sodass in Anfang der 70er Jahre noch so eine betonierte Gesellschaft tatsächlich da war. Vielleicht auch gerade noch im Rückgriff auf diese 68er Öffnungsversuche, dass man dann auf einmal wieder gesagt hat, so jetzt... Wir schweigen über vieles, auf einmal wieder so eine zweite Phase des Schweigens und so weiter.
1: Also auf jeden Fall. Also dieses Schweigen und Verschweigen ist ja schon etwas, was die bundesdeutsche Gesellschaft sehr geprägt hat, was aber auch in Österreich natürlich virulent war, virulent ist bis heute. Und es ist ein großes Thema auch bei Bachmann, denn ich will erzählen, ja, ich will mich erinnern, ich kann nicht erzählen, ich kann mich nicht erinnern. Zwischen diesen Polen geht es hin und her. Kann man sich der dunklen Geschichte stellen? Kann man sich auch der Dunkelheit in der eigenen Familie stellen? Es gab natürlich auch Diskussionen, ist das eine Missbrauchsgeschichte, ja, der Vater und so weiter. Ganz schwierig, das kann man nicht hundertprozentig beantworten, aber es spricht vieles dafür, dass das nicht so einfach zu lösen ist. Es ist eine Geschichte, dass der Vater letztlich ein Gewalttäter war, der das Leben mit des Landes zugrunde gerichtet hat, aber wir alle können das im Nachhinein nicht ganz auflösen. Fakt ist, dass diese sexuelle Übergriffigkeit, dieser sexuelle Missbrauch, dieses Beherrschen einer jungen Frau, das hat Bachmann in Wien erlebt, ja, von den sogenannten Kulturförderern, die sie aber vätergleich anerkennen wollte. Das waren ihre Ersatzväter. Sie wollte endlich wieder zu einem Mann so aufblicken können als junge Frau. Später war sie natürlich desillusionierter, aber als junge Frau wollte sie das so annehmen wie bei ihrem Vater und ist aber furchtbar ausgenutzt worden. Und deshalb auch immer dieses Spiel, der Vater ist nicht mein Vater, aber er ist der Vater, den wir alle haben. Es geht immer hin und her.
0: Es gibt ja auch den Ausdruck, den ich ein paar Mal in Interviews von ihr gehört habe, der Krieg im Frieden.
1: Richtig. Und das ist auch eines der zentralen Punkte, die mich ganz früh bei ihr so fasziniert haben. Sie hat schon als ganz junge Autorin den Finger auf die Wunde gelegt. Sie hat diesem Nachkriegsfrieden, dieser Idylle, ja, die ja propagiert wurde, dem hat sie nicht getraut. Das ist in den Gedichten schon spürbar. In ihrer Prosa spricht sie das sehr, sehr deutlich aus. Und sie sagt, man kann nur auf Seiten der Opfer sein, aber die Opfer zeigen keinen Weg, die helfen einem nicht aus der Misere und für die Täter ändern sich die Zeiten. Ja.
0: Sie hat eine Rede gehalten zum Preis der Kriegsblinden, Hörspielpreis der Kriegsblinden, da redet sie vom großen geheimen Schmerz. Ja. Ich habe so das Gefühl, das könnte vielleicht das sein, was Ingeborg Bachmann heute aktuell macht, dass sie dafür Worte gefunden hat. Das geht allgemein um Souveränität, es geht um Freiheit, es geht um irgendwas Anthropologisches, weswegen man das einfach heute lesen kann.
1: Weil sie hat immer die Menschen im Ganzen gesehen, auch wenn sie natürlich die Geschichte der Frauen in besonderer Weise dargestellt hat, denn das ist ihre Geschichte auch gewesen. Und du hast vorhin von Kafka gesprochen. Wir alle kennen viele Beispiele in der Literatur, wo die Söhne ihre Auseinandersetzung mit den Vätern geführt haben. Aber Bachmann ist tatsächlich die erste, die ein Tochterdrama in den Mittelpunkt stellt. Ja. Ja. Insofern ist das schon ein weiterer Schritt, ein Schritt nach vorne. Gleichzeitig ist das Entscheidende, dass sie tatsächlich sehr seismografisch auch in Friedenszeiten Gewaltstrukturen in Zivilgesellschaften aufspürt und in kleinsten Verhaltensweisen, in kleinsten Worten, in kleinsten Gesten zeigt, wie schnell das kippen kann, wie schnell das Ganze in Gewalt kippt, wenn zwischen Menschen Hierarchien im Spiel sind. Ja, und die ältesten Hierarchien der Welt bestehen nun mal zwischen Männern und Frauen. Und deshalb ist das schon bei ihr das zentrale Thema.
2: Andrea Stoll war das im Gespräch mit Alexander Wasner über ihre Ingeborg-Bachmann-Biografie »Zwei Menschen sind in mir«, erschienen im Piper Verlag zum Preis von 26 Euro. 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Hier geht es jetzt weiter mit Philipps Playlist.
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4: Und heute ein Moment nur für dich. Die nächsten 30 Minuten gehören nur dir. Draußen darf die Welt ruhig weiterlaufen. E-Mails können warten. Nachrichten können warten. Die Einkaufsliste, die Termine, die offenen Aufgaben, all das muss jetzt nicht gelöst werden. Stell dir vor, du legst einen schweren Rucksack für einen Moment neben dich ab. Du musst ihn nicht tragen. Nicht jetzt. Mit der ruhigen Musik darfst du einfach da sein. Vielleicht spürst du deinen Atem, vielleicht merkst du, wie der Stuhl dich trägt oder wie deine Füße den Boden berühren. Vielleicht genießt du einfach einen Klang, einen Gedanken oder die Stille zwischen den Tönen. Wichtig ist in der halben Stunde nicht, etwas zu schaffen. Wichtig ist, dir selbst zu begegnen. Freundlich, ohne Eile, ohne Erwartungen. Dies ist ein Moment nur für dich, ein kleiner Ruheplatz mitten im Alltag. Hier musst du nichts beweisen. Ich habe diese Musikstücke ausgewählt und verbinde sie mit Improvisationen am Flügel. Ein Moment nur für dich.

Für einen Moment darf die Welt weiterziehen. Aufgaben und Termine ruhen am Wegesrand. Wie ein abgelegter Rucksack wird alles leichter. Die Musik öffnet einen stillen Raum nur für dich.

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Der Boden trägt dich, der Augenblick hält dich. Nichts muss erreicht, nichts muss bewiesen werden. Hier darfst du einfach sein, ruhig und ganz bei dir.

Das war Philipps Playlist für heute. Ein Moment nur für dich. Die Podcast-Fassung gibt's überall, wo es Podcasts gibt, zum Beispiel in der ARD Sounds App. Ich bin Philipp Schmid. Einen glücklichen Sonntag.

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1: Um 16 Uhr mit Martin Wilhelmi. Das israelische Militär hat wieder südliche Vororte der libanesischen Hauptstadt Beirut angegriffen. Regierungschef Netanyahu und Verteidigungsminister Katz bezeichneten den Einsatz als Reaktion auf den Beschuss israelischen Territoriums durch die Hisbollah. Aus der NDR-Nachrichtenredaktion Konstanze Semideh.
2: Nach israelischen Angaben leben in den südlichen Vororten von Beirut viele Unterstützer und Kämpfer der Hisbollah-Miliz, eine enge Verbündete des Iran. Der fordert, dass bei einem Friedensabkommen mit den USA auch der israelische Militäreinsatz gegen den Libanon enden muss. Mit Blick auf die jüngsten Angriffe auf Beirut sagte ein iranischer Chefunterhändler jetzt, wenn die USA ihre Verpflichtungen nicht erfüllen könnten, sei es unmöglich, über eine Fortsetzung des Weges zu sprechen. Zuvor hatte es noch geheißen, die USA und Iran hätten sich auf eine Absichtserklärung für ein Friedensabkommen verständigt.
1: In der Schweiz wird es voraussichtlich keine Obergrenze für die Bevölkerungszahl geben. Laut Hochrechnungen haben 55% gegen die Initiative Keine 10 Millionen Schweiz der rechten Partei SVP gestimmt. Aus Genf Katrin Hondl.
3: Die Initiative der rechtspopulistischen Partei wollte dafür Einschränkungen bei Asyl- und Familiennachzug sowie in letzter Konsequenz die Kündigung des Personenfreizügigkeitsabkommens mit der EU, was weitreichende Folgen gehabt hätte für die engen Beziehungen des Nicht-EU-Mitglieds Schweiz zu ihrem wichtigsten Handelspartner. Regierung, Parlament und Wirtschaftsverbände hatten empfohlen, die Initiative abzulehnen. Sie warnten unter anderem vor einem Brexit-Moment für die Schweiz und ernsten Gefahren für Wirtschaft und Wohlstand. SVP-Präsident Marcel Dettling sprach nach der Abstimmungsniederlage von einem, Zitat, schweren Schlag für die Schweiz. Die Partei wolle nun weiter gegen die Nähe des Landes zur EU kämpfen.
1: In Genf haben sich Tausende, vor allem junge Menschen, versammelt. Sie protestieren gegen das Treffen von 7 führenden Industriestaaten. Der G7-Gipfel beginnt morgen im französischen Evian. Aus Genf Angela Ulrich.
4: Die meisten von ihnen sagen, wir wollen friedlich auf unsere Anliegen hinweisen. Gegen Kapitalismus, für eine gerechtere Globalisierung, für Frauenrechte und Klimaschutz. Es gibt aber auch einen schwarzen Block. Junge Leute, die sich jetzt schon vermummen. Dass Genf sich so verbarrikadiert hat, ist auch eine Provokation, sagen manche Demonstranten und fürchten Ausschreitungen. Wie es sie zuletzt 2003 gab, beim letzten Gipfel in Evian. Damals zogen Randalierer durch Genf und richteten großen Schaden an. Damit es diesmal nicht so weit kommt, hat die Schweizer Polizei rund 7000 Sicherheitskräfte vor Ort.
1: Nach rund 10,5 Monaten Sanierung ist die Bahnstrecke Berlin-Hamburg freigegeben. Seit heute früh sollen Fernverkehrszüge aus Hamburg wieder in weniger als 2 Stunden Berlin erreichen, wie die Deutsche Bahn mitteilte. Allerdings würden die Züge vorerst nicht mit voller Geschwindigkeit fahren. Auf der Strecke müssten noch einige Signale geprüft werden. Die Bahn hatte unter anderem Gleise, Weichen und Signale ausgetauscht sowie 28 Bahnhöfe modernisiert. Heute Abend startet die deutsche Nationalelf in die Fußball-Weltmeisterschaft. In Houston, im US-Bundesstaat Texas, trifft die Mannschaft von Bundestrainer Nagelsmann ab 19 Uhr auf WM-Neuling Curaçao. In den vergangenen beiden Weltmeisterschaften 2018 und 2022 war Deutschland jeweils mit einer Niederlage in das Turnier gestartet und dann auch in der Vorrunde ausgeschieden. Diese Serie soll heute enden. Das waren die Nachrichten. Das Wetter in Norddeutschland: wechselnd bewölkt, hin und wieder Sonne, immer wieder Schauer, vereinzelt kräftige Gewitter. Bei Temperaturen von 16 bis 19 Grad ist es windig. In der Nacht viele Wolken und vereinzelt Schauer, 13 bis 7 Grad. Morgen stark bewölkt mit einzelnen Schauern, zeitweise auch Sonne, gebietsweise länger trocken, bei dann 16 bis 19 Grad. Es ist 16.04 Uhr.
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0: ich persönlich kann für mich sagen und ich glaube auch für die Jugend, wir wollen wertgeschätzt werden und wir wollen vor allem auch das Gefühl haben, dass wir wichtig sind, denn das sind wir. Wir sind ein Teil der Gemeinde und wollen so auch explizit wahrgenommen werden und ja, wir sind die Zukunft. Das heißt, man sollte sich's nicht mit uns verscherzen.
1: Das war ein selbstbewusstes Statement von Tristan Lippold. Er ist 22 Jahre alt und ehrenamtlich engagiert in der evangelischen Kirche. Und tatsächlich kommt es ja auf Jugendliche und junge Erwachsene an. Sie sind mitentscheidend dafür, wie es weitergeht mit den großen christlichen Kirchen. Ich zitiere da einmal aus der 6. Kirchenmitgliedschaftsuntersuchung. Das ist eine religionssoziologische Langzeituntersuchung der beiden großen christlichen Kirchen. Und darin heißt es etwas sperrig, die Altersgruppe der 14- bis 29-Jährigen sei zentral für die Reproduktion der Institution Kirche.
2: Aber wie gelingt es den Kirchen und ihren Wohlfahrtsverbänden, Jugendliche und junge Erwachsene fürs Ehrenamt zu motivieren? Wie müssen dafür die Rahmenbedingungen sein? Und damit herzlich willkommen zu Vertikal Horizontal, dem Podcast aus der NDR-Redaktion Religion und Gesellschaft. Am Mikrofon heute Brigitte Lehnhoff
1: und Florian Breitmeier. Unsere erste Station heute ist Bad Lahr. Der Ort liegt im südlichen Osnabrücker Land, einer eher katholisch geprägten Region. Und Brigitte, du warst in der evangelischen Diaspora und hast in der Dreifaltigkeitskirche in Bad Lahr einen Gottesdienst besucht.

0: Wie man leicht heraushört, in diesem Gottesdienst ging es um einen der berühmtesten Songs von John Lennon. Auch die Predigt drehte sich um Imagine. John Lennon behauptet in seinem Song ja, Religion bringe nur Ärger. Und mit dieser Aussage wollte sich Predikant Hans-Jürgen Kimmel schon immer mal auseinandersetzen. Um seine Predigt passend einzubetten, hatte er die Band der Kirchenregion mit ins Boot geholt. Die Besetzung an diesem Sonntag: 4 junge Erwachsene, Gitarre, Bass, Gesang und am Keyboard Tristan Lippold. Ein Informatikstudium hat er abgeschlossen, nun studiert er klassischen Gesang.
1: Ja, ich hatte schon immer so klassische Musik und Informatik als große Bereiche bei mir. Und nach dem Abi dachte ich dann, okay, was studiere ich von den beiden Sachen? Und dann kam Corona und dachte mir, okay, dann ist vielleicht Informatik doch die sichere Variante zuerst.
2: Und war jetzt Tristan Lippold während der ganzen Zeit in der Kirchengemeinde musikalisch aktiv?
0: Also kirchliches Ehrenamt gehört für ihn seit dem 14. Lebensjahr dazu, hat er mir erzählt.
1: Also es hat angefangen mit meiner Konfirmation in 2017 und von dort aus bin ich dann durch Anwerbung unserer Pastorin direkt dann als Teamer gestartet, also als ehrenamtlicher Mitarbeiter. Und da Musik schon immer meine große Leidenschaft war, ist es dann auch viel in die musikalische Richtung gegangen, also Gottesdienste gestalten oder Musik auf Konfifahrt machen. Ja, und seitdem bin ich dann so ziemlich engagiert.
2: Nun geht es ja auch um die Frage, was tut Kirche, damit Jugendliche und junge Erwachsene sich freiwillig und ehrenamtlich in ihr engagieren? Und in diesem konkreten Fall, wie waren oder wie sind die Bedingungen für Tristan Lippold?
1: Einerseits habe ich oft Zugang zu beispielsweise der Orgel bei uns im Heimatort. Dort kann ich immer an die Orgel gehen, wenn ich irgendwie üben möchte. Ich kann auch ins Gemeindehaus ans Klavier gehen. Theoretisch könnte ich auch Orgelunterricht nehmen, habe ich jetzt nicht gemacht, aber wurde mir auch angeboten. Und ja, man wird motiviert, es weiterzumachen. Und ich glaube, vor allem durch die Anerkennung, dass man ja tolle Sachen mit Musik macht, ich glaube, das ist so die größte Bestärkung, die man hat in dem, was man tut.
0: Ja, und Anerkennung gab es auch am Ende des Gottesdienstes in Bad Lahr.
2: Wie ist das jetzt aber mit dem Aufwand? Also wenn der Tristan Lippold im südlichen Osnabrücker Land unterwegs ist, um jetzt Gottesdienste musikalisch mitzugestalten, da entstehen ja auch Kosten.
1: Natürlich kann man, wenn man in Gottesdiensten aushilft, kann man dafür Geld bekommen. Das finde ich einfach mal sehr fair, weil man natürlich auch sehr viel Zeit opfert.
0: Und das wird honoriert mit etwa 50 Euro plus Fahrtkosten.
2: Seit seinem 14. Lebensjahr ist der heute 22-Jährige ehrenamtlich in der Kirche engagiert. Und Brigitte, du hast erzählt, vor einem Jahr, da wurde er auch in die Synode des Kirchenkreises gewählt. Ihm wird also die schwierige Lage der Kirchengemeinden bewusst sein. Aber welche Erwartungen hat er gerade in Bezug auf den kirchlichen Umgang mit Jugendlichen?
1: Ich glaube, man muss auch mal ein bisschen aus der Komfortzone rauskommen. Heißt, man geht beispielsweise auf den Sportplatz und unterhält sich einfach mal mit den Jugendlichen, was sie dann gerade so bewegt. Und ich glaube, durch dieses direkte Zukommen in die Bereiche, wo Jugend sich aufhält und andererseits natürlich auch durch Angebote, die explizit an die Jugend gerichtet sind, also Jugendgottesdienste oder gemeinsame Aktionen. Ich glaube, damit kann man die Jugend am besten abholen.
0: Raus aus der Komfortzone ist ja letztlich auch eine Haltung. Und dafür gibt es im Kirchenkreis auch ein praktisches Beispiel. Miterleben konnte ich das nach dem Gottesdienst in Bad Lahr im Nachbarort Hilter. Dort war eingeladen zu einem Nachmittag auf dem Friedhof für alle. Und mit dabei auch Tristan Lippold und andere junge Ehrenamtliche. Sie waren gekommen mit dem No-Filter-Bike. Das ist ein Fahrrad, umgebaut zu einer Mini-Café-Bar. Und quasi überall einsetzbar. No Filter, weil man über den Espresso oder den Latte Macchiato ungefiltert mit Menschen ins Gespräch kommen kann. Und genau so funktioniert es auch.
2: Also eine Erwartung von Tristan Lippold an die Kirche, die lautet raus aus der Komfortzone. Was erwartet er vielleicht noch?
0: Ich würde das zusammenfassen unter der Überschrift mehr Vertrauen wagen. Konkretes Beispiel: eine Konfifahrt stand an, konnte aber nicht hauptamtlich geleitet werden, weil die Diakonenstelle nicht besetzt war.
1: Sondern wir haben es als ehrenamtliches Leitungsteam gemacht von Jugendlichen. Das hat auch gut funktioniert. Man kann auf jeden Fall dadurch erkennen, dass ehrenamtliche Leitungen auch gut sein können und beispielsweise bei Aktionen oder bei Konfi-Unterricht oder so nicht immer unbedingt Pastor oder Pastorinnen irgendwie dabei sein müssen.

0: Kirchen und junges Ehrenamt, das ist heute unser Thema. Und für das nächste Beispiel, Brigitte, warst du in Osnabrück unterwegs und zwar in einem Spielecafé.
1: Genau, und wie wir hören, hat die Runde, in der ich dabei war, gerade sehr viel Spaß beim Raten. Wir sind hier zwar im Spielecafé, was hier aber stattfindet, ist ein Frauen-Meetup, ein Frauentreff. Zwei zusammengerückte Tische, drumherum 9 Frauen, gebürtig aus dem Iran, aus der Ukraine, aus Deutschland. Manchmal sind es bis zu 20 Frauen, die sich einmal im Monat an wechselnden Orten treffen. Und wie es dazu gekommen ist, hat mir Sophie Bücker erzählt, bei der Caritas in Osnabrück zuständig für junges Engagement.
2: Frauen-Meetup ist ein Projekt, das im März 22 entstanden ist. Da war eine Frau bei mir in der Beratung aus Nepal, internationale Studierende hier in Osnabrück. Und die meinte, es ist irgendwie relativ schwer, Leute kennenzulernen, auch relativ schwer, Leute so aus Deutschland kennenzulernen. Und hatte dann die Idee, vielleicht so ein Meetup, also ein Frauen-Meetup in Osnabrück ins Leben zu rufen, wo sich Frauen, die genau aus anderen Ländern kommen, mit Frauen treffen können, die hier vielleicht auch aufgewachsen sind und wo man einfach sich einmal im Monat begegnen kann, kennenlernen kann, idealerweise vielleicht auch eine neue Freundin mitnehmen kann. Genau, das war so die Grundidee.
0: Und wie funktioniert diese Idee in der Praxis? Also wer organisiert die Treffen und wer bestimmt das Programm?
1: Organisiert werden die Treffen ehrenamtlich, aktuell von 3 Frauen. Eine von ihnen ist Sarah Naishaburi. Sie lernte den Frauen-Meetup mit Anfang 30 kennen, fand die Idee cool, bekam übers Internet mit, dass Ehrenamtliche gesucht werden und hat sich gemeldet.
3: Also ich kenne viele neue Leute, also das ist wie so eine Safe Space, alle Frauen zusammen, verschiedene Nationalitäten, verschiedene Alter, wir unterhalten. Am Anfang ist es so, du kennst keiner und nach regelmäßigen Termin kommen mehr die gleichen Frauen und dann irgendwann kennst du viele Leute und du hast viele gemeinsame Sachen zu teilen. Ja.
0: Und da fiel eben der Begriff Safe Space, also geschützter Raum. Warum ist der Sarah Naishaburi so wichtig?
1: Ich glaube, sie spricht damit ein Bedürfnis vieler Frauen an, ganz besonders aber ein Bedürfnis zugewanderter Frauen.
3: Ich komme aus dem Iran und ich kenne das. Manchmal Frauen trauen sich nicht in der Gesellschaft gehen und miteinander reden, aber ich finde das schön. Hier können die Leute sich trauen, sogar wenn die sprachlich Fehler machen, sogar wenn die was Falsches sagen. Die sind in dieser Gruppe, wir haben einander, wir können einander helfen.
1: Ja. In diesem Safe Space sind aber nicht nur Frauen mit Zuwanderungsgeschichte willkommen, sondern alle. Ob sie nun neu sind in der Stadt, ob sie schon lange hier leben, sich einsam fühlen oder einfach nur neue Kontakte suchen. Die jüngsten Teilnehmerinnen sind 20, die ältesten etwa 70.
0: Organisiert werden diese Frauentreffs also ehrenamtlich. Die Caritas gibt aber den Rahmen. Worin besteht der konkret? Wie läuft das ab?
1: Der katholische Wohlfahrtsverband unterstützt zum Beispiel bei der Raumsuche für die monatlichen Treffen. Er wirbt für das Angebot, stellt ein kleines Budget zur Verfügung, aus dem etwa der Eintritt zum Bowling bezahlt wird oder, wie an diesem Abend, ein Getränk spendiert wird. Und die Caritas bietet beratende Unterstützung. Für Sarah Naishaburis Motivation ganz entscheidend.
3: Wenn ich zum Beispiel eine Idee habe oder wenn ich etwas vorschlage, dass die darüber nachdenken und sagen, okay, das ist machbar oder das ist nicht machbar und nicht direkt Nein sagen oder sagen, nee, das ist Blödsinn oder so. Also ja, wenn die zuhören und versuchen uns zu unterstützen, sogar für einmal, dass wir probieren und wenn das unerfolgreich ist, ist das unerfolgreich. Machen wir nicht weiter.
1: Diese Aussage spiegelt sehr schön, worum es der Caritas beim Frauen-Meetup auch geht. Menschen mit Zuwanderungsgeschichte zum Thema Ehrenamt beraten und sie dabei unterstützen, eigene Ideen und Projekte umzusetzen.
0: Ja, und es wird deutlich, es ist ein Angebot für eine Zielgruppe, die bisher nicht so im Fokus stand. Wie erreicht denn die Caritas diese Menschen?
1: Also durch die Migrationsberatung zum Beispiel, die die Caritas ja selbst anbietet, durch die Flüchtlingssozialarbeit, durch Werbung an der Uni, durch soziale Medien und auch durch einen speziellen Instagram-Account zum Thema Ehrenamt.
0: Und wie macht die Caritas dann das Thema Ehrenamt für junge Menschen interessant?
1: Indem sie mit fluiden, flexiblen Formaten experimentiert. So beschreibt es Sophie Bücker.
2: Zum Beispiel organisieren wir einmal im Monat einen Volunteer Day. Da besuchen wir Vereine, Projekte, Institutionen in Osnabrück und helfen da einen Tag mit. Und vielleicht haben dann da ein paar Leute Lust, regelmäßig mitzuhelfen. Vielleicht sagen die aber auch so, puh, so regelmäßig habe ich keine Zeit. Aber bei euch beim Volunteer Day bin ich einmal im Monat dabei. Letzten Monat waren wir zum Beispiel beim NABU, da haben wir das Fenamore kennengelernt. Wir waren aber auch schon mal bei der Barmes-Mission, in der Altenhilfe, in der Behindertenhilfe. Hilfe der HAO. Also versuchen so ein bisschen zu zeigen, was auch Ehrenamt ist und da erstmal so ein bisschen den Step oder so ein bisschen den Schritt rein ins Ehrenamt zu bieten, ohne dass man sich sofort festlegen muss. Ich glaube, das ist auch immer so ein bisschen, oh mein Gott, was habe ich jetzt hier für eine Verantwortung, wie lange ist das, sondern einfach ganz locker erstmal reinzugucken.
0: Junges Ehrenamt in den Kirchen, das ist unser Thema. Und für unser drittes Beispiel in dieser Folge, Brigitte, da bist du nach Lingen gefahren, in die Beratungsstelle des Caritasverbandes für den Landkreis Emsland.
1: Dorthin eingeladen hatte mich Sozialarbeiterin Christina Jaspers.
4: Ich bin hier hauptamtlich zuständig bei U25, das ist eine Online-Suizidprävention für junge Menschen. Und die Beratung machen bei uns die Ehrenamtlichen, die durch mich eng betreut und ausgebildet werden.
1: U25 steht für unter 25 und etwas ausführlicher könnte man sagen, es geht um Suizidprävention für junge Menschen von jungen Menschen. Denn die ehrenamtlichen Beraterinnen sind ebenfalls unter 25. Ein Beispiel ist Jonathan. Er war beim Gespräch dabei, ist 22 Jahre alt und studiert Psychologie in Münster.
0: Und wie ist er darauf gekommen, sich ausgerechnet in der Suizidprävention zu engagieren?
1: Ja, dadurch, dass die Caritas auch in Schulen geht und dort für das Programm U25 wirbt. Zwei Freunde von Jonathan hatten daraufhin eine Beraterausbildung mitgemacht.
5: Und die hatten mir beide auch erzählt, dass das eine ganz coole Arbeit ist. Und in dem Zeitraum ungefähr habe ich dann auch mein Psychologiestudium angefangen. Und da ist das natürlich ganz passend. Also Suizidprävention ist ein extrem wichtiges Thema. Gerade mit meinem Studiengang ist es nochmal interessanter, weil ich mir auch vorstellen kann, in dem Bereich später zu arbeiten. Und dann passte das ganz gut aufeinander. Ich bin gerne ehrenamtlich engagiert und mache gerne irgendwas, wo ich am Ende sagen kann, okay, das hilft Menschen wirklich und das kriege ich bei diesem Ehrenamt hier wiedergespiegelt. Und es ist eine ganz gute Option, um niederschwellig Menschen zu helfen, die eben psychisch Probleme oder Sorgen haben.
0: Also Jonathan hat ja jetzt seine Motive für diese Arbeit klar benannt. Wie werden denn die jungen Menschen auf diese ja auch schwierige, verantwortungsvolle Aufgabe vorbereitet?
1: Also mit insgesamt 10 Treffen, teils online, teils in Präsenz. Und insgesamt sind das dann etwa 40 Vorbereitungsstunden.
5: Wir haben im Vorfeld in mehreren Sitzungen eben ganz viele verschiedene Themen bearbeitet, wo man einerseits bei sich selber so ein bisschen anfängt und reflektiert und schaut, okay, was sind vielleicht meine eigenen Stärken und Schwächen oder Punkte, die in der Beratung vielleicht auch kritisch sein könnten. Und dann wird man aber auch sehr gut darauf vorbereitet, wie man eben in der Online-Beratung beispielsweise Mails formuliert, wie man mit verschiedenen

0: auf jeden Fall erstmal realitätsnah, also nah an der Realität der jungen Menschen sein. Und das ist beispielsweise U25 extrem, weil es als Online-Beratung natürlich extrem die Lebenswelt der jungen Menschen widerspiegelt. Also es ist natürlich der Trend, dass gerade junge Menschen viel in der Online-Welt irgendwie aktiv sind, und dann passt es ganz gut, glaube ich, wenn man sich da auch engagieren kann. Und dann natürlich eine gewisse Sinnhaftigkeit, behaupte ich.
1: Christina Jaspers begleitet die jungen Berater und Beraterinnen ja hauptamtlich. Aber wie sieht sie das? Was muss die Caritas tun, damit junge Menschen ehrenamtlich sich dort engagieren?
2: Ich glaube, was wir bieten können, auch bei U25, ist eine hohe Flexibilität. Also unsere Ehrenamtlichen können das selbst in den Alltag einbauen. Wann kann ich meinen Ratsuchenden antworten? Wann passt mir das gut? Und ich glaube auch eine hohe Selbstwirksamkeit. Also erstmal sind unsere Ehrenamtlichen selbst verantwortlich für die Beratung und können sich auch ein bisschen ausprobieren, ausleben und gucken, okay, wie komme ich mit meinen Strategien zum Erfolg, dass es meinem Ratsuchenden dann besser geht. Natürlich unterstützen wir, das ist auch, glaube ich, ein ganz wichtiger Punkt, wenn Fragen sind, wenn man mal nicht weiter weiß. Und es ist, glaube ich, auch ganz wichtig, dass die Ehrenamtlichen das Gefühl haben, ich stehe da nicht alleine da, wenn ich mal nicht weiter weiß.
3: Bei unserem Gespräch in der Caritas-Beratungsstelle in Lingen hatten wir eine junge Zuhörerin, Nele, 16 Jahre alt, 11. Klasse der berufsbildenden Schule Soziales. Und sie ist gerade fertig geworden mit der Beraterausbildung zur Online-Suizidprävention.
4: Mich spricht es sehr an, dass Jugendliche helfen können. Ich finde es sehr gut, dass ich keine 18 sein muss, um Leute in meinem Alter helfen zu können. Ich würde auch sagen, dass ich mit 16 besser als ein 24-Jähriger weiß, wie eine 16-Jährige oder Jähriger sich fühlt. Weil ich, sage ich mal, auch nicht die gleiche Phase, aber so eine ähnliche Phase durchlebe, mit dem Schulabschluss zum Beispiel. Und ich finde es wirklich sehr, sehr, sehr toll, dass man ab 16 hier bei U25 teilnehmen kann.
1: Jugendliche und Ehrenamt in der Kirche, das ist heute unser Thema. Und Brigitte, lass uns mal an dieser Stelle etwas zurückschauen auf das, was wir bisher gehört haben. Das sind ja drei eindrucksvolle Beispiele, die du mitgebracht hast von Jugendlichen und jungen Erwachsenen im kirchlichen Ehrenamt. Warum hast du gerade diese Beispiele ausgesucht?
3: Ja, das Stichwort für die Auswahl lautet neues Ehrenamt. Darüber wird schon seit längerem diskutiert, und zwar nicht nur in den Kirchen, sondern in allen gesellschaftlichen Bereichen, weil Ehrenamtliche überall gebraucht werden. Aber unsere Lebensumstände haben sich verändert, damit auch Bedürfnisse und Erwartungen von Menschen. Und wer Ehrenamtliche gewinnen will, muss das zur Kenntnis nehmen und sich darauf einstellen.
1: Also wenn ich jetzt mal versuche herauszufiltern, was diese Beispiele gemeinsam haben, dann fällt mir als erstes ein, also alle Protagonisten wollen sich im Ehrenamt ja entwickeln können, wollen da, wo sie aktiv sind, auch mitgestalten und auch in ihrem Bereich ja Verantwortung übernehmen.
3: Genau. Und was auch deutlich geworden ist, Ehrenamtliche gucken schon darauf, ob die Aufgabe zu ihren persönlichen Interessen passt, zu ihren Talenten und Zielen. Und der Trend geht ganz klar weg von einer langfristigen Verpflichtung hin zum Engagement für befristete Zeit.
1: Und was auch auffällt, natürlich die Rolle der digitalen Medien, Technologien. Klar, die sind wichtig bei der Werbung, auch bei der Vernetzung, aber eben auch für die Aktivität im Ehrenamt selbst, wenn man jetzt zum Beispiel an die Online-Suizidprävention denkt.
3: Ja, und der Frauen-Meetup ist ein Beispiel dafür, dass es unter dem Stichwort neues Ehrenamt auch darum geht, neue Zielgruppen zu erreichen. In diesem Fall Menschen mit Zuwanderungsgeschichte.
1: Jetzt ist das ja ein Ehrenamt in der Kirche, und da stellt sich natürlich schon die Frage, welche Rolle spielt denn die religiöse Zugehörigkeit bei diesem Engagement?
3: Also natürlich gibt es Ehrenämter wie zum Beispiel Kirchenvorstand, wo die religiöse Zugehörigkeit Bedingung ist. Aber für die Caritas-Projekte wurde mir versichert, dass religiöse Zugehörigkeit keine Voraussetzung fürs Engagement ist. Im Gegenteil, es wurde betont, längst seien doch auch Muslime bei der Caritas beschäftigt. Aber in Kirchengemeinden ist es nach meinem Eindruck nach wie vor so, dass junge Ehrenamtliche sich meist aus der eigenen Klientel rekrutieren.
1: Und bei den kirchlich sozialisierten Jugendlichen, da gibt es ja dann immer auch so ein klassisches Abbruchalter, wenn die nämlich häufig in die Ausbildung kommen oder ein Studium beginnen und

0: dafür dann womöglich an einen anderen Ort ziehen und dann nicht mehr diese enge Bindung an die Kirchengemeinde da ist, in der sie aufgewachsen sind.
1: Ganz genau. Für die Kirchenbindung ist gerade diese Phase sehr heikel. Wenn es da in einer neuen Umgebung nicht eine attraktive Möglichkeit für ein Engagement gibt, bricht in dieser Lebensphase die Bindung zur Kirche oft ab.
0: Und du hast für diese Folge nach einer Gemeinde gesucht, die eben versucht, diesem Abbruch etwas entgegenzusetzen. Und du bist fündig geworden im Hamburger Stadtteil Lohbrügge, und zwar in der evangelisch-lutherischen Auferstehungskirchengemeinde. Was macht denn diese Gemeinde anders, vielleicht sogar besser als andere?
1: Also ich beginne einfach mal mit dem, was auch Pastor Jonas Göbel voranstellt. Die Gemeinde versucht, im Stadtteil gut vernetzt und ansprechbar zu sein.
2: Wir versuchen, auf allen Kanälen zu feuern, auf allen Kanälen präsent zu sein. Das beginnt bei dem klassischen Schaukasten. Das geht über einen Gemeindebrief weiter, wo wir wirklich investieren. Den erhalten bei uns alle Menschen, die bei uns im Stadtteil wohnen. Also alle 3 Monate bekommen 7000 Haushalte einen professionell designten Gemeindebrief. Wir sind digital sehr präsent. Wir werben bei Rewe an den Kassen. Wir sind auf nebenan.de in Facebook-Gruppen. Also wir versuchen einfach überall dort zu sein, wo auch die Menschen in unserem Stadtteil sind. In der Hoffnung, dass einfach sehr viele Menschen zumindest wissen, dass es uns gibt und dass man bei uns mitmachen kann oder hinkommen kann.
0: Und dadurch fühlen sich dann genügend junge Menschen angesprochen, die mitmachen wollen.
1: Also Pastor Jonas Göbel spricht von einem überdurchschnittlich hohen Gottesdienstbesuch in seiner 2000-Seelen-Gemeinde und von einem überdurchschnittlich bunten Angebot. Eben weil sehr viele Menschen sich und ihre Ideen einbringen. Nur mal ein ganz kurzer Blick in den Gemeindebrief. Da wird ein Kurs in Gebärdensprache angeboten, Bogenschießen, ein Workshop für Foto- und Filmfans, Herbstbasteln mit Naturmaterialien, Kinoabende, eine Kleidertauschparty, Spielenachmittage.
0: Und was macht es denn jetzt so attraktiv, sich zu engagieren oder sogar eigene Ideen einzubringen für ein ganz neues Projekt?
1: Ich glaube, entscheidend ist, dass die Engagements überschaubar sind und, ganz wichtig, dass Experimentieren erwünscht ist. Pastor Jonas Göbel spricht von einer Netflixisierung der Gemeindearbeit. Auf Netflix schauen ja viele Menschen gern Serien, die wiederum gegliedert sind in Staffeln und Folgen.
2: Und dann guckt Netflix oder wer auch immer diese Serie produziert hat, haben genug Leute zugeguckt, was lief gut, was lief schlecht und man überlegt sich, machen wir weiter oder nicht. Diesen Gedanken versuchen wir zu übertragen in die Gemeindearbeit, dass nicht Angebote einfach immer laufen und immer da sind, sondern ein Angebot ist eine Serie und davon gibt es dann eine Staffel mit einer bestimmten Anzahl an Folgen, also an Termine. Und wenn diese eine Staffel vorbei ist, wenn es vielleicht 6 Termine von einem Kreativnachmittag gab, dann überlegen wir, geht es weiter oder nicht? Wurde es gut besucht? War es zu viel Aufwand für die Ehrenamtlichen? Man kann quasi immer wieder evaluieren und überlegen, wollen wir weitermachen oder nicht? Und genauso auch für die Teilnehmenden ist es die Möglichkeit, okay, es gibt jetzt hier eine bestimmte Anzahl an Terminen und die nehme ich mir vor und dann kann ich immer noch gucken, ob, wenn es eine neue Staffel gibt, ob es wieder neue Termine gibt, ob ich mitmachen möchte.
1: Und dieses Denken in zeitlich begrenzten Projekten, das kommt offenbar an. Und zwar auch bei jungen Erwachsenen in Lebensphasen, die eher stressig sind. Ein Beispiel dafür sind Jonas Listing, 27 Jahre alt, Student der Politikwissenschaften und Soziologie, und Janek Rattay, er ist 30 Jahre alt und Lehrer. Beide sind Zugezogene in Lohbrügge, beide sind Technik- und Medienbegeistert und seit einem Jahr im Technikteam der Gemeinde aktiv. Sie haben sich zum Beispiel verpflichtet, einige der besonderen Gottesdienste technisch zu verantworten. Ich habe die beiden kennengelernt bei einem Filmgottesdienst mit Szenen aus The Greatest Showman, La La Land und Soul. Sing it's alright.
3: Sing it's alright. Dadurch, dass ich beruflich oft sehr stark eingebunden bin. Ich bin zum Beispiel nebenbei noch Klassenlehrer und mache auch noch in der GEW ein bisschen was. Also deswegen kommt mir das sehr gelegen, dass man dann nicht immer fest angebunden sein muss, sondern immer nur zu den Projekten jeweils da sein kann.
1: Sagt Janek Rattay, und Jonas Listing schätzt die Gestaltungsfreiheit, die Ehrenamtliche haben.
4: Ich finde schön, dass unser Pastor immer sagt, er ist ein Möglichmacher und nicht jemand, der alles kontrollieren muss. So, also wir treffen uns als Technikteam ungefähr einmal im Monat und wenn wir sagen, wir haben eine neue tolle Idee, wie wir irgendwie die Barrierefreiheit noch besser machen können, wie wir den Livestream besser machen können, wie wir irgendwie Licht- oder Toneffekte im Gottesdienst besser machen können, dann wird das erstmal quasi nach oben getragen. Wir haben halt die Kreativität, die Freiheit, hier uns auszutoben.
0: Also was ja bei diesen Aussagen deutlich wird, wir sprechen über junge Erwachsene mit Verpflichtungen im Beruf, Ausbildung oder anderen Interessengebieten. Und für sie geht es um Überschaubarkeit des Engagements, auch um Wertschätzung ihrer Vorschläge und Talente, um ja, Gestaltungsfreiheit. Und das heißt doch aber auch, dass viele Pastorinnen und Pfarrer ihre Rolle überdenken müssten.
1: Genauso sehe ich das auch. Und mein ganz persönlicher Eindruck ist, dass es in vielen Kirchengemeinden genau an diesem Rollenverständnis hakt. Mit der Folge, dass nicht wirklich ein Kulturwandel zustande kommt.
2: Also was auf jeden Fall für uns als Gemeinde gilt, ist, dass Ehrenamtliche der absolut wichtige Teil der Gemeindearbeit sind. Ich selber als Pastor, ich mache vergleichsweise wenig direkte Angebote. Ich versuche mehr auf einer Ebene dahinter zu motivieren, zu delegieren, dafür zu sorgen, dass Ehrenamtliche Lust haben, etwas zu tun. Das führt dazu, dass ich glaube schon auch den Menschen klarer wird, wir als Gemeinde leben nicht davon, dass hier ein Pastor ist oder irgendwie ein paar Hauptamtliche, sondern wir leben davon, was wir als Gemeinde einbringen. Wir machen das Programm.
1: Du hattest ja zu Anfang gefragt, was diese Gemeinde anders macht als andere. Und zwei Dinge würde ich gern noch nennen. Zum einen, auf ihrer Homepage veröffentlicht die Auferstehungsgemeinde, für welche Bereiche sie gerade Ehrenamtliche sucht. Das sind kleine Steckbriefe mit kurzer, glasklarer Stellenbeschreibung. Also man kann sich vorher genau ein Bild davon machen, worauf man sich einlässt. Und das Zweite ist, wenn jemand sagt, oh, das möchte ich jetzt gerne machen oder von sich aus eine Veranstaltung anbietet, dann trifft sich der Pastor einmal mit dem oder derjenigen und schließt eine Vereinbarung.
2: Ich unterschreibe, die Person, die da ehrenamtlich mitarbeitet, unterschreibt und kann eben auch in dieser Vereinbarung das sehr vage halten. Man kann draufschreiben, ich helfe bei diversen Aufgaben hin und wieder, wenn Jonas mich braucht. Oder ich kann schreiben, an folgenden 6 Terminen bin ich zu folgenden Uhrzeiten dabei. Also wir geben den Menschen die Möglichkeit, ihr Ehrenamt klar zu umreißen, wenn ihnen das wichtig ist. Und dann eben auch das Gefühl, ich habe jetzt hier etwas verbindlich unterschrieben. Ja, das ist die Idee dahinter, dass es die Verbindlichkeit erhöht.
1: Jonas Listing und Jannik Rattay hat diese Ehrenamtsvereinbarung erstmal irritiert.
4: Ich muss gestehen, also eine Ehrenamtsvereinbarung fand ich erstmal ein bisschen komisch. Also klar, irgendwie Führungszeugnis vorzeigen, wenn man was mit Kindern macht oder irgendwie gucken, dass man keinen Autounfall gebaut hat, bevor man mit dem Gemeindebus losfährt. Alles schön und gut, aber ich dachte erst, so ein Vertrag, ist das irgendwie richtig? Aber am Ende des Tages war es einfach nur, dass man sich einmal in die Augen schaut und dass man darauf vertrauen kann, dass das Team, das für Musik zuständig ist, auch für Musik sorgt und dass wir als Technikteam jetzt nicht die irgendwie technisch im Stich lassen.
3: Das war halt, wie du eigentlich schon gesagt hast, vorher in die Augen gucken. Genau, dass man auch zu seinem Wort dann steht.
1: Was den beiden auch gemeinsam ist, sie sind ein typisches Beispiel dafür, wie Ehrenamtliche in die Auferstehungsgemeinde finden.
2: Ich erlebe bei uns einfach, dass die meisten Ehrenamtlichen, also sehr viele kommen halt wirklich freiwillig. Also sie kommen, weil sie von uns gehört haben, weil sie irgendwas von uns irgendwo gelesen haben. Das erlebe ich erstmal so als größten Schatz, dass Menschen anrufen und sagen, ich würde gerne bei euch mitmachen. Und dann natürlich, dann muss ich ihnen was zutrauen.
0: Und damit sind wir am Ende dieser Folge von Vertikal Horizontal, dieses Mal mit Ideen und Anregungen für junges Ehrenamt in den Kirchen. Diesen Podcast aus der NDR-Redaktion Religion und Gesellschaft findet ihr unter ndr.de/info.
1: Über Feedback freuen wir uns. Anregungen, Lob und Kritik bitte an folgende Mailadresse: vertikalhorizontal@ndr.de. Danke für Ihr und Euer Interesse, sagen Brigitte Lehnhoff
0: und Florian Breitmeier. Tschüss.

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1: Um 17 Uhr mit Martin Wilhelmi. Das israelische Militär hat wieder südliche Vororte der libanesischen Hauptstadt Beirut angegriffen. Regierungschef Netanyahu und Verteidigungsminister Katz bezeichneten den Einsatz als Reaktion auf den Beschuss israelischen Territoriums durch die Hisbollah. Aus der NDR-Nachrichtenredaktion Konstanze Semide.
2: Nach israelischen Angaben leben in den südlichen Vororten von Beirut viele Unterstützer und Kämpfer der Hisbollah-Miliz, eine enge Verbündete des Iran. Der fordert, dass bei einem Friedensabkommen mit den USA auch der israelische Militäreinsatz gegen den Libanon enden muss. Mit Blick auf die jüngsten Angriffe auf Beirut sagte ein iranischer Chefunterhändler jetzt, wenn die USA ihre Verpflichtungen nicht erfüllen könnten, sei es unmöglich, über eine Fortsetzung des Weges zu sprechen. Zuvor hatte es noch geheißen, die USA und Iran hätten sich auf eine Absichtserklärung für ein Friedensabkommen verständigt.
1: In der Schweiz wird es voraussichtlich keine Obergrenze für die Bevölkerungszahl geben. Laut vorläufigen Teilergebnissen haben rund 54% gegen die Initiative Keine 10 Millionen Schweiz der rechten Partei SVP gestimmt. Aus Genf Katrin Hondl.
3: Die Initiative der rechtspopulistischen Partei wollte dafür Einschränkungen bei Asyl- und Familiennachzug sowie in letzter Konsequenz die Kündigung des Personenfreizügigkeitsabkommens mit der EU, was weitreichende Folgen gehabt hätte für die engen Beziehungen des Nicht-EU-Mitglieds Schweiz zu ihrem wichtigsten Handelspartner. Regierung, Parlament und Wirtschaftsverbände hatten empfohlen, die Initiative abzulehnen. Sie warnten unter anderem vor einem Brexit-Moment für die Schweiz und ernsten Gefahren für Wirtschaft und Wohlstand. SVP-Präsident Marcel Dettling sprach nach der Abstimmungsniederlage von einem, Zitat, schweren Schlag für die Schweiz. Die Partei wolle nun weiter gegen die Nähe des Landes zur EU kämpfen.
1: Die russische Armee meldet Erfolge an der Front im Osten der Ukraine. Laut dem Verteidigungsministerium in Moskau rücken Truppen in Kostjantynivka im Gebiet Donetsk weiter vor. Ukrainische Streitkräfte, die in Teilen der Stadt eingeschlossen waren, seien so wörtlich vernichtet worden. Das ukrainische Militär hatte eine schwierige Lage in Kostjantynivka eingeräumt. Karten zeigen dort auch ein Vorrücken russischer Truppen. Fällt die Stadt, blieben in Donetsk nur noch Slowjansk, Kramatorsk und Druschkivka unter ukrainischer Kontrolle. Russlands Präsident Putin hatte als Voraussetzung für Verhandlungen über einen Waffenstillstand auch die komplette Kontrolle des Donetsk-Gebietes genannt. Bundespräsident Steinmeier hat der deutschen Fußballnationalmannschaft viel Erfolg vor ihrem ersten WM-Spiel gewünscht. Die DFB-Elf trifft heute Abend um 19 Uhr auf das Team aus Curaçao. Aus Berlin Oliver Neuroth.
4: Das Bundespräsidialamt hat ein Social-Media-Video veröffentlicht, in dem Frank-Walter Steinmeier mit seiner Frau Elke Büdenbender auf dem Rasen vor Schloss Bellevue kickt. Wir fiebern mit euch, sagt der Bundespräsident. Und seine Frau ergänzt, spielen sie mit viel Teamgeist, Freude und Leidenschaft. Steinmeier hofft auf ein erfolgreiches Turnier für das deutsche Team. Er freue sich über einen Platz ganz oben. Und weiter sagt er wörtlich, schön wäre es, wenn der 5. Stern ins Trikot genäht werden kann. Jeder Stern steht dort für einen WM-Titel. Deutschland hat bisher die Weltmeisterschaften 1954, 1974, 1990 und 2014 gewonnen.
1: Das waren die Nachrichten. Das Wetter in Norddeutschland: Wolken und noch hin und wieder Sonne, gebietsweise auch Schauer oder Gewitter bei Temperaturen von 14 bis 17 Grad. In der Nacht bewölkt und vereinzelt Schauer, dann 13 bis 7 Grad. Morgen stark bewölkt mit einzelnen Schauern, zeitweise auch Sonne und gebietsweise länger trocken, 16 bis 19 Grad. Am Dienstag bei Sonne und Wolken vereinzelt Schauer 16 bis 22 und am Mittwoch wechselhaft bei 19 bis 25 Grad. Es ist 17.04 Uhr.
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5: Mit Eva Schramm herzlich willkommen und hallo. Jetzt, wo es wieder wärmer ist, wo die Abende lau sind, haben wir uns gedacht, setzen wir uns doch mal ans Lagerfeuer und lauschen traditionellen Volkssongs, Volksliedern, die uralte Geschichten aus allen Ecken Europas erzählen. Ich habe dafür Aufnahmen mit vier ganz unterschiedlichen Formationen ausgesucht. Mit dem Kalmus-Ensemble, dem Philharmonischen Kinderchor Dresden und mit zwei etwas poppiger angehauchten Gruppierungen, dem deutschen A Cappella-Quartett Maybe Bob und mit The Wellerman. Das sind Bobby Waters und Luke Taylor aus den USA sowie Jonny Stewart und Sam Pope aus Großbritannien. Die vier sind sehr erfolgreich, haben auf YouTube an die 500.000 Abonnenten. Ihr Debütalbum erzielte 110 Millionen Streams. Auf Instagram haben sie aktuell knapp 400.000 Follower. Und vielleicht haben die vier nach dieser Sendung ja noch mehr Fans. The Wellerman starten jetzt mit einem alten irischen Volkslied, Red is the Rose.
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0: Von einer tragischen Liebesgeschichte im schönen Irland erzählte dieses Lied, a cappella vorgetragen vom Männerquartett The Wellermen, Musik aus dem Album Northern Sky. Wie erfolgreich die vier Sänger von The Wellermen sind, habe ich schon erwähnt. Darüber hinaus haben sie in den sozialen Netzwerken mit ihren Aufnahmen einen Shanty-Trend ausgelöst, der auch viel junges Publikum erreicht. Shanties, das sind Lieder, die Seeleute, Matrosen auf den großen Segelschiffen des 19. oder auch 20. Jahrhunderts gesungen haben, um sich die anstrengende Arbeit auf hoher See etwas leichter zu machen. Meist gibt es da eine Art Vorsänger, dem die Gruppe dann antwortet, wie bei diesem Shanty aus England mit dem Titel Leave Her Johnny, und achten Sie mal auf den Sutton Sound von The Wellermen.
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Das war zuletzt das Shanty Spanish Ladies mit The Wellerman. Musik aus dem 2025 erschienenen Album Northern Sky, das in einem Landhaus inmitten der malerischen Hügel der Grafschaft Surrey im Süden Englands aufgenommen wurde. Da ist auch die Aufnahme des Shantys Santiana entstanden. Es ist franco-britischen Ursprungs. Bei diesem Arrangement haben sich The Wellerman Unterstützung von einem Männerquartett namens The Bass Gang geholt. 4 tiefe Bässe, die ein Gänsehautfundament unter die Oberstimmen legen. 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

Auch ein Dudelsack war hier dabei, gespielt von Ali Piper. Santiana, so hieß dieses Shanty, das The Wellerman und The Bass Gang gemeinsam gesungen haben. In der Chormusik auf NDR Kultur präsentiere ich Ihnen heute Folksongs aus ganz Europa mit 4 unterschiedlichen Ensembles. Noch 2 weitere Aufnahmen aus dem Album Northern Sky von The Wellerman habe ich für Sie. Zuerst den schottischen Folksong Wild Mountain Time. Ein wehmütiges Lied, das von der Liebe und der Schönheit der Natur erzählt.

The Wellermen sangen hier gerade a cappella das schottische Lied Wild Mountain Time und jetzt das Titelstück des Albums Northern Sky, eine Eigenkomposition von The Wellermen, und das geht dann schon ein bisschen Richtung Pop.

Das Titelstück des Albums Northern Sky des Männerquartetts The Wellerman, aus dem ich Ihnen ein paar Folksongs für diese Chormusiksendung ausgesucht habe. Komponiert wurde Northern Sky von Sebastian Payne und Johnny Stewart. Ja, das war eine moderne Variante eines Folksongs und stilistisch passt da ganz gut das deutsche A cappella Popquartett Maybe Bob dazu. Eine preisgekrönte Formation, die seit den 1990er Jahren zu den deutschen Spitzenensembles in Sachen A cappella zählt. Die vier Sänger kommen aus Hannover, Hamburg und Berlin, verbinden ihre Arrangements auch immer gerne mit einem Augenzwinkern. Sie hören Maybe Bob jetzt mit zwei sehr bekannten deutschen Folksliedern, zuerst mit Der Mond ist aufgegangen.

0: Maybe Bob und der Mond ist aufgegangen. Der Text stammt von Matthias Claudius, die Musik ursprünglich von Johann Abraham Peter Schulz und die Bearbeitung hat der Bariton Oliver Gies gemacht, einer der versiertesten Arrangeure in diesem Bereich. Bei dieser Aufnahme aus dem Jahr 2009 waren der Countertenor Jan Bürger, der Tenor- und Vokalperkussionist Lukas Teske, der Bariton und Arrangeur Oliver Gies und der Bass Sebastian Schröder dabei. In der Zwischenzeit gab es einen Wechsel bei Maybe Bob. Bass singt nun Christoph Hiller. Und hier jetzt noch eine weitere Kostprobe von Maybe Bob. Da geht es jetzt Richtung Jazz bei Es tanzt ein Bebop-Butzemann.
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Aus dem Album Extrem nah dran von Maybe Bob war das eine ganz besondere Version des deutschen Volkslieds Es tanzt ein Biber-Butzemann. Hier hieß das Lied Es tanzt ein Bebop-Butzemann. Und nun weitere Folksongs aus Europa in der Chormusik auf NDR Kultur mit einem weiteren Ensemble, dem Philharmonischen Kinderchor Dresden. Dort singen aktuell 140 Kinder in verschiedenen Gruppierungen. Ein richtiges Traditionsensemble ist das, denn der Philharmonische Kinderchor Dresden kann auf eine über 50-jährige Geschichte zurückblicken. Zusammen mit dem Leipziger Vokalquintett am Akkord hat der Kinderchor 2023 ein Album mit dem Titel Folk Songs Around the World veröffentlicht. Und daraus hören Sie jetzt hintereinander drei Lieder aus Ungarn, Schweden und Deutschland. Das erste Lied heißt Hey Igazicsat. Das ungarische Volkslied wurde von Lajos Bardos für Männer-Vokalensemble und Chor a Cappella bearbeitet.

Wenn ich ein Vöglein wär von Robert Schumann, für Chor bearbeitet von Johannes Brahms, der ein Faible für Volkslieder hatte. Gesungen hat der Philharmonische Kinderchor Dresden unter Leitung von Gunther Berger. Und davor hörten sie das schwedische Volkslied Vem kan segle för utan vind. Wir sitzen hier bei NDR Kultur am Lagerfeuer und hören Volkssongs aus allen möglichen Ecken Europas. Das Leipziger Vokalquintett Kalmus Ensemble führt uns jetzt noch nach Dänemark, Italien, Litauen und Wales. Das erste Lied heißt Roselil o Hennes Mo. Da befinden wir uns in einem altertümlichen, herrschaftlichen Schloss. Roselil und ihre Mutter plaudern und kichern. Sir Peter, ein kluger junger Mann, lauscht an der Tür. Er schmiedet den Plan, mit Musik das Herz von Roselil zu erobern. Und wie es ausgeht, hören Sie jetzt.

Zuletzt war das italienische Volkslied Lo Guaracino. Der kleine Lippfisch heißt das übersetzt. Das war also eine farbenfrohe Angelegenheit und man hat förmlich gehört, wie der bunte Fisch durchs Wasser schießt. Das Kalmus Ensemble hat gesungen in der Besetzung Anja Pöche Sopran, Sebastian Krause Alt, Tobias Pöche Tenor, Ludwig Böhme Bariton und Manuel Helmecke sang Bass. Und nun noch zwei Lieder aus Litauen und Wales. Zuerst Vai Žirge Žirgeli. Hierfür hat der Komponist Vytautas Miškinis zwei alte litauische Hochzeitslieder miteinander verwoben.

Auf Walisisch hat hier das Kalmus-Ensemble gesungen. Trabudai heißt so viel wie »Solange es zwei gibt«. Es ist ein traditionelles Liebeslied, zum ersten Mal notiert im Jahr 1909. Und damit ist unsere Volkssongreise durch Europa mit »The Wellerman«, »Maybe Bob«, dem Philharmonischen Kinderchor Dresden und dem Kalmus-Ensemble zu Ende. 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Mein Name ist Eva Schramm. Tschüss, schöne Sommernächte. Am Lagerfeuer wünsche ich Ihnen.

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1: Um 18 Uhr mit Milat Kupay. Das israelische Militär hat wieder südliche Vororte der libanesischen Hauptstadt Beirut angegriffen. Regierungschef Netanyahu und Verteidigungsminister Katz bezeichneten den Einsatz als Reaktion auf den Beschuss israelischen Territoriums durch die Hisbollah. Aus der NDR Nachrichtenredaktion Konstanze Semidey.
2: Nach israelischen Angaben leben in den südlichen Vororten von Beirut viele Unterstützer und Kämpfer der Hisbollah-Miliz, eine enge Verbündete des Iran. Der fordert, dass bei einem Friedensabkommen mit den USA auch der israelische Militäreinsatz gegen den Libanon enden muss. Mit Blick auf die jüngsten Angriffe auf Beirut sagte ein iranischer Chefunterhändler jetzt, wenn die USA ihre Verpflichtungen nicht erfüllen könnten, sei es unmöglich, über eine Fortsetzung des Weges zu sprechen. Zuvor hatte es noch geheißen, die USA und Iran hätten sich auf eine Absichtserklärung für ein Friedensabkommen verständigt.
1: In der Schweiz wird es voraussichtlich keine Obergrenze für die Bevölkerungszahl geben. Laut vorläufigen Teilergebnissen haben rund 54% gegen die Initiative Keine 10 Millionen Schweiz der Rechtenpartei SVP gestimmt. Aus Genf, Katrin Hondl.
3: Die Initiative der rechtspopulistischen Partei wollte dafür Einschränkungen bei Asyl- und Familiennachzug sowie in letzter Konsequenz die Kündigung des Personenfreizügigkeitsabkommens mit der EU, was weitreichende Folgen gehabt hätte für die engen Beziehungen des Nicht-EU-Mitglieds Schweiz zu ihrem wichtigsten Handelspartner. Regierung, Parlament und Wirtschaftsverbände hatten empfohlen, die Initiative abzulehnen. Sie warnten unter anderem vor einem Brexit-Moment für die Schweiz und ernsten Gefahren für Wirtschaft und Wohlstand. SVP-Präsident Marcel Dettling sprach nach der Abstimmungsniederlage von einem, Zitat, schweren Schlag für die Schweiz. Die Partei wolle nun weiter gegen die Nähe des Landes zur EU kämpfen.
1: Einen Tag vor Beginn des G7-Gipfels in Frankreich protestieren zur Stunde tausende Menschen gegen Kapitalismus und Ausbeutung. Aufgerufen zu der Demonstration hatte ein breites Bündnis bestehend etwa aus Gewerkschaften und Umweltverbänden. Die Polizei ist mit einem Großaufgebot vor Ort. Sie hatte etwa 50.000 Demo-Teilnehmer erwartet. Größere Auseinandersetzungen wurden bislang nicht gemeldet. Der G7-Gipfel startet morgen im nahegelegenen Evian. Dort hatten die Behörden Demonstrationen verboten. In Brasilien ist eine junge Frau beim Rope-Jumping von einer Brücke in den Tod gestürzt, weil das Sicherungsseil nicht befestigt war. Die Mitarbeiter des Extremsportanbieters hatten es schlicht vergessen, das Seil an der 21-Jährigen anzubringen. Sie stürzte 40 Meter in die Tiefe. Die Polizei nahm 6 Menschen fest. Rope-Jumping ist ein Extremsport, bei dem sich Menschen mit einem Kletterseil in die Tiefe stürzen. Anders als beim Bungee-Jumping ist das Seil kaum elastisch. In einer Stunde startet die deutsche Mannschaft in die Fußball-WM. In ihrem ersten Gruppenspiel trifft das Team im US-Bundesstaat Texas auf Curaçao. Aus dem ARD-WM-Team Desiree Krause.
4: Schwüle 31 Grad in Houston werden das DFB-Team heute wenig tangieren. Im überdachten und klimatisierten WM-Stadion der Stadt herrschen 22 Grad, wenn um 12 Uhr Ortszeit die Partie gegen Curaçao angepfiffen wird. Bundespräsident Frank-Walter Steinmeier wünscht dem DFB-Team über Instagram viel Glück. Wir fiebern mit euch und drücken die Daumen, sagte er in einem Clip, in dem er und seine Frau vor dem Schloss Bellevue selbst gegen den Ball treten.
1: Das waren die Nachrichten. Das Wetter in Norddeutschland: Wolken und noch hin und wieder Sonne, gebietsweise auch Schauer oder Gewitter bei 14 bis 17 Grad. In der Nacht bewölkt, vereinzelt Schauer, 13 bis 7 Grad. Morgen stark bewölkt, einzelne Schauer, zeitweise auch Sonne bei 16 bis 19 Grad. Und die Zeit, es ist 18.04 Uhr.
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5: Anfang einen Ton vorsingen und sagen, so singt man diesen Ton, dann kommt man ganze Cluster-Akkorde dann wieder von so, von hoch und tief.
6: So wie die Colors singen, das wollte ich immer.
5: Die nächste Eskalationsstufe ist dann, dass man dann irgendwie einen Stift oder ein Papier oder so einen Singstab hat, den man dann so rumgibt. Und dann bricht schon wieder alles zusammen. Was soll ich sagen, was soll ich denn singen? Dann würde es ja jemand hören, das ist ja voll peinlich.
6: Und heimlich übte ich dann.
7: jeder Mensch kann von seiner biologischen, physiologischen, psychologischen Ausstattung singen.
6: Ja,

vor 2 Wochen hat dann mal einer dann tatsächlich was reinge... Ich würde mal sagen, was reingebrüllt, so. Wo dann wieder alle zusammengebrochen sind vor Lachen. Aber er hat sich immerhin schon mal getraut.

0: Die meisten kommen hier einfach her, um zu testen, was ist möglich, was kann ich mit meiner Stimme machen. Und auch einige, die einfach schon ein bisschen fortgeschritteneren Alters sind, die einfach jetzt so merken, ach, jetzt habe ich Zeit, ich möchte noch mal gucken, was ich mit meiner Stimme machen kann.
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2: Aus Ihnen wird jetzt wahrscheinlich vermutlich kein Caruso mehr, der jetzt solistisch in der Lage ist zu singen. Ja.

0: In den 1970er Jahren gab es tatsächlich in der Musikpädagogik einen Slogan: Singen macht dumm, mehr singen macht dümmer.
1: Es ist Sonntag, 10 Uhr, kurz vor 10, man hört seine Kirchenglocken.
2: Du stehst in der Nähe des Berliner U-Bahnhofs Nollendorfplatz. Es ist Sonntag, 10 Uhr. Kirchenglocken läuten im Hintergrund.
1: Ich befinde mich auf dem Weg zu Urania, zu Michael Betzner-Brandt und seinem Nicht-Singen-Chor. Es windet leicht, vielleicht hört man das. Mein allererster Termin für das Nicht-Singen-Können-Feature.
2: Du wirst mit Menschen zusammen singen. Oder vielleicht auch nicht. Du zückst dein Aufnahmegerät und sprichst:
1: Mein Status, mir ist übel. Mir ist sogar ziemlich übel. Seit ungefähr 20, 25 Minuten. Entspricht in etwa der Übelkeit, die ich habe, wenn ich kurz vor einer Moderation stehe, einem Live-Auftritt vor großem Publikum.
2: Zu diesem Zeitpunkt weißt du noch nicht, ob du diese Aufnahme verwenden wirst. Um ehrlich zu sein, am Schreibtisch Wochen später hast du sie schon wieder vollkommen vergessen. Oder besser gesagt verdrängt. Erst als du um eine Form ringst, wie du diese Geschichte hier erzählen sollst, ohne dich selbst allzu sehr preiszugeben, fällt dir die Aufnahme wieder ein. Sinnigerweise hast du sie in einem Unter-Unter-Unter-Verzeichnis abgelegt. Dort, wo sie dir nicht automatisch ins Auge springt.
1: Meine größte Angst sind die vielen Leute, die jetzt kommen. 80 bis 100 Leute, hat Herr Betzner-Brandt gesagt, kommen da zu dieser Chorveranstaltung. Und ich glaube tatsächlich, dass ich der Einzige bin, der nicht singen kann.
3: Michael Betzner-Brandt. Michael Betzner-Brandt.
1: Auch nicht singbar.
4: Natürlich ist es schon auch so eine kleine Herausforderung.
0: Singen ist eine kulturelle Praxis und wenn wir das schon bei Kindern anfangen, eigentlich ja schon mit den Wiegenliedern fangen wir an, mit den Kindern zu singen. Und wenn wir das regelmäßig aktiv und auch interaktiv tun, kann eigentlich jedes Kind singen.
1: Ich glaube, all die anderen können es und gehen da nur hin, um sich gut zu fühlen, um sich selbst zu beweisen, dass sie es doch können, um sich Lob abzuholen, während ich tatsächlich weiß, dass ich nicht singen kann.
4: So eine kleine Überforderung kann schon mal immer dabei sein.
1: Das ist das schwierigste Feature, die schwierigste Sendung, die ich in meinem ganzen Leben gemacht habe. Und alle sagen, stell dich nicht so an.
4: Die Lücke zwischen konsumieren und produzieren ist groß. Also ich kann eine Menge konsumieren, eine Menge Musik hören, eine Menge YouTube schauen und so. Und kann da auch durchaus dann einen gewissen Geschmack entwickeln und ziemlich genau sagen, was cool ist und was uncool ist und so. Und fast habe ich das Gefühl, je mehr ich davon kenne, desto mehr kann ich mich dann auch zurückziehen und sagen, aber ich muss ja jetzt auch nichts selber machen.
2: Musst du nicht. Keiner muss alles selber machen und können. Oder keiner muss singen. Es sei denn, er ist Schüler bei Michael Betzner-Brandt in einem Neuköllner Gymnasium. Dann sollte er allerdings singen wollen. Sonst bekommt er vielleicht den Singstab in die Hand gedrückt, eine Mikrofonattrappe und rührt dann hilflos rum. Du würdest das nicht tun, nicht mal das. Obwohl du dich mit Mikrofonen ziemlich gut auskennst. Du magst sie sogar. Du kannst sie umschmeicheln, ganz leise besprechen, um dem Publikum höchstmögliche Aufmerksamkeit abzuringen. Besprechen ja, besingen nein. Singen, ach Gott.
1: Die allergrößte Angst wäre, vorsingen zu müssen, vor die Gruppe geholt zu werden und selbst nur eine einfache Atemübung zu machen oder einen Ton aufzunehmen und zu übergeben.
2: Trotzdem hast du dich zu Betzner-Brandt aufgemacht, der erst neuerdings Musiklehrer geworden ist und zuvor als freier Musiker und Chorleiter den Ich-kann-nicht-singen-Chor erfunden hat. Seit 2011 finden die Proben regelmäßig in Berlin und anderswo statt. Es ist eine richtige Bewegung daraus entstanden. Aus all diesen Leuten, die zwar nicht singen können, wie du, aber ganz anders als die pubertierenden Neuköllner Schüler singen wollen. Wie du. Für euch hat Betzner-Brandt auch ein Buch geschrieben. Jeder kann singen.
5: Das gemeinsame Singen funktioniert. Und es klingt schön. Das kann sich mancher nicht vorstellen. Neulich nahm mich ein Kollege zur Seite und sagte: Michael, ich habe gehört, du machst den Ich-kann-nicht-singen-Chor. Mal ehrlich, das muss doch furchtbar klingen. Ich musste ihn enttäuschen. Das musikalische Ergebnis, der Klang, war, jedenfalls für meine durchaus geschulten Ohren, gut.
3: Drum lass Matrosen nicht warten, weil sie bald starten, denn der Termin, der ist gesetzt und wird nicht verletzt.
2: Aber was ist eigentlich, wenn jemand wirklich nicht singen kann? Gar nicht. Nie den Ton trifft, seine Mitmenschen nach gerade mit der Stimme quält.
6: Matthias Ernst Holzmann, Matthias Ernst Holzmann.
7: Also ich bin seit 30 Jahren im Geschäft und beobachte das sehr genau und kenne einige, die jahrelang, jahrzehntelang Gesangsunterricht hatten und die singen immer noch falsch. Also das ist was Angeborenes, das hat nichts mit Psyche zu tun oder mit Hemmungen oder sonst was. Die sind einfach angeboren unmusikalisch.
2: Jeder kann singen. Verkehrt sich dieses Versprechen manchmal nicht in eine schiere Beleidigung? Jeder kann das, bloß Sie nicht, die Pfeife?
8: Das ist schön, dass Sie darauf aufmerksam machen, weil man sagt das so und eigentlich ist es nicht sehr nett.
6: Claudia Spahn,
9: meine Güte.
8: Also ich glaube, gemeint ist damit, dass jeder Mensch das Potenzial hat, sich so zu entwickeln, dass er singen, mitsingen kann, aber dass es eben persönliche Biografien und Erlebnisse gibt, die das natürlich verschütten können. Ja, wie bei einem Garten, also es gibt ganz unterschiedliche Pflänzchen, manche wuchern auch bei ungünstigen Bedingungen. Dann gibt es vielleicht auch so verschüttete Pflänzchen und die haben es ganz schwer und da muss man einfach ein bisschen graben und helfen, aber da hilft es dann gar nicht, wenn man sagt, ja wieso, wachs doch, blüh doch, wenn einfach kein Sauerstoff und kein Licht hinkommt. Ja?
2: Du bist so eine Pflanze. Du bist kein Löwenzahn, der sich mit dem Wind verbreitet und sogar in Asphalt ritzen und auf Sand gedeiht. Tatsächlich blitzt dir diese Erkenntnis im Gespräch mit Claudia Spahn vom Freiburger Institut für Musikermedizin auf, einer universitären Einrichtung, die sich mit Berufskrankheiten von Musikern befasst. Du bist kein unzerstörbarer Immerblüher. Du welkst vor den Ohren derjenigen dahin, die dich singen hören. Aus Scham.
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0: Genau, lassen Sie es laufen. Ja, genau.
1: Wäre das nicht eigentlich der bessere Titel für diese Sendung? Du bist kein Löwenzahn?
2: Das finde ich jetzt den tollsten Titel für diese, ich bin kein Löwenzahn.
3: Da hören bestimmt alle zu, weil sie wissen wollen, was das ist.
2: Ja, ja. Und dann als Untertitel irgendwie über die Schwierigkeiten zu singen.
1: Und über die Faszination des Singens. Mit 16, 17 hattest du eine Schallplatte von Joan Baez. Die üblichen Protest- und Flower-Power-Lieder der 70er Jahre. Ein Stück auf der Platte fiel allerdings aus dem Rahmen. Heitor Villa-Lobos Aria aus Barrianas Brasileiras Nummer 5. Das traf dich damals ins Mark. Oder mitten ins Herz. Und trifft auch heute noch in dieser Aufnahme der Sopranistin Anna Prohaska. Bei ihrem Vater, dem Opernregisseur Andreas Prohaska, hast du in jener Zeit auf der Bühne gestanden. Ja, wirklich. Da war sie noch gar nicht geboren. Du durftest als Statist in Händels Saul mitwirken. Bei Prohaskas ambitioniertem Projekt, dieses gewaltige Oratorium, szenisch aufbereitet, auf die Bühne eines Stadttheaters zu stemmen. Ein Chor von 100 Leuten, du mittendrin. Beeindruckend. Was dürfen Statisten gar nicht? Richtig, mitsingen. Du hast es trotzdem getan, zusammen mit deinen Freunden aus der Statisterie.
4: Danke, danke, meine Herren.
1: Es flog auf. Der Chorleiter unterbrach die Probe, ihr wurde streng gerügt und zum Schweigen verdonnert. War dir das peinlich? Hast du dabei Blut und Wasser geschwitzt?
3: Man geht zurück und fragt sich, was ist denn? Dann kommen ganz, ganz oft solche ganz frühen, als Kinder, Jugendliche so besonders empfindlich, dann natürlich in dem Pubertätsspektrum, da kommen solche Geschichten heraus. Und die sind dann, wenn dann der Mensch erzählt, immer so erstaunlich frisch, dass man das Gefühl hat, es ist gerade eben passiert. Dabei ist es teilweise 30, 40 Jahre her.
1: Bei einer anderen Oper, Verdis Il Trovatore, solltet ihr Statisten auf der Bühne Fechtübungen im Zigeunerlager markieren und dabei einen einfachen Takt mitschlagen. Diesmal wurde der Kapellmeister hysterisch. Regieeinfall gestrichen, stopp, Statisten stopp, stopp, entwaffnet. Halt, aufhören. Aber das ist gar nichts gegen deine Urszene. Die Szene, die nicht im Theater, sondern in der Schule stattfand.
2: Ist 40 Jahre her bei mir und ich ja. sehe den Klassenraum. Ich
3: typisch,
2: kann Ihnen genau sagen, ja. wie es da aussah. Ja. Sonst weiß ich überhaupt nicht mehr, wie es in meiner Schule aussah. Aber in dieser Situation
3: genau.
2: weiß ich das noch genau.
1: Claudia Spahn ist Ärztin und Musikerin. Ihr Spezialgebiet Lampenfieber, also der Umgang mit Versagensangst und Schamgefühlen. Wie all deinen Gesprächspartnern schilderst du das prägende Moment deines Sangeslebens. Zeit, 8. Klasse. Also in deinem Fall Mitte der 70er Jahre. Du singst dein Lieblingslied im Musikunterricht vor.
5: Übrigens auch ein toller Text von Schiller.
1: Es ist die Ode an die Freude aus Beethovens 9. Symphonie.
6: Ja, wunderbar.
1: Benjamin Kirchner. Wahnsinn. Beziehungsweise Größenwahn.
6: Vielleicht ist es einfach musikhistorisch, anspruchtechnisch vielleicht dann zu hoch gegriffen. Vielleicht hätte man einfach ein Volkslied oder ein Kinderlied singen und nicht gleich Beethoven, 9. Symphonie oder an die Freude. Das ist vielleicht eher der Knackpunkt gewesen.
1: Denn der Lehrer starrte dich mit weit aufgerissenen Augen fassungslos an und stöhnte: Wei, hörst du das denn wirklich nicht?
6: Es gibt auch immer noch Gesangslehrer, die sagen, warum tust du mir das an, wie du jetzt hier singst? Das gibt es ja immer noch.
5: Ich bin jetzt kein ausgebildeter Psychologe, aber ich bin ja Stimmspezialist und beschäftige mich damit. Und die Stimme ist untrennbar mit der Psyche natürlich verbunden. So wie ich gesagt habe, dass sie zum emotionalen Ausdruck dient, kann man natürlich aber auch eine Gesamtperson blamieren, indem man Äußerungen über die stimmliche Performance macht. Genauso wie über irgendwelche anderen körperlichen Merkmale, zu klein, zu groß, zu dick, zu dünn oder wie auch immer.
3: Naja, früher vielleicht war man da so ein bisschen ja, unbewusster, aber im Grunde genommen ist es natürlich pädagogisch unglaublich, also No-Go würde man heute sagen, ja, so zu reagieren.
5: Da sind natürlich ganz verschiedene Faktoren. Erstens mal die Pubertät als psychologisches Element, aber auch die Pubertät natürlich als hormonelle Faktoren. Und vielleicht hatten Sie damals gerade Stimmbruch und waren nicht so gut in der Lage, das vielleicht auch zu singen. Und da ist es natürlich noch mal kränkender, wenn man gerade in dieser Adoleszentenphase vom Kind sich in einen Mann verwandeln möchte und dann noch mit so einem körperlichen Merkmal, was ja als sekundäres Geschlechtsmerkmal gilt, die Stimme, was ja auch zur Attraktivität beiträgt, gerade in der Partnerwahl, auch eine positive Rolle spielen kann. Wenn einem die Stimme eines anderen sympathisch ist, dann wählt man ihn eher als Partner. Übrigens, die Damen wählen ja dann die Herren eher auch.
6: Also ich glaube, wenn ich das gehabt hätte, dann wäre das einfach von vornherein in eine ganz andere Richtung gegangen. Genau, einmal reicht. Genau, wie fühlt sich das an?
1: Ja, wie fühlt sich das an, was du hier machst? Einerseits gibst du vor, unter Blamagen und Hochnot peinlicher Singscham zu leiden. Andererseits stellst du dein Unvermögen geradezu aus. Das ist doch verlogen. Du kokettierst, um Anerkennung zu bekommen.

0: ja sonst auf genügend Personen, die dir gewogen sind. Zum Beispiel Benjamin Kirchner, Gesangslehrer und Sänger in Bremen. Sänger ist auch Bernhard Richter, Gründungsmitglied des Freiburger Instituts für Musikermedizin. Wenn er nicht singt, schaut er sich als Wissenschaftler, unter anderem, Kehlköpfe bei der Tonerzeugung in Computertomographen an. Und ich vergesse, Sänger und Hörbuchsprecher ist auch Matthias Holzmann aus Nidderau bei Hanau.
1: Zu mir kommt gar niemand aus dem einfachen Grund, ich gebe keinen Gesangsunterricht. Und warum? Ich habe einfach keine Lust drauf.
2: So mancher Gesangslehrer verkündet froh, dass jeder Mensch singen lernen kann. Meiner Meinung nach kann so etwas nur behaupten, wer absolut keine Ahnung hat oder sich Geld von denjenigen verspricht, die das glauben.
0: Schreibt Holzmann auf seiner Internetseite Sing with Passion.
1: Da habe ich zwei Kurse auf der Sing with Passion Seite. Das eine ist ein Gesangsaufnahmekurs. Den halte ich selber für den wichtigsten, weil ich selbst auch nur mit Gesangsaufnahmen singen gelernt habe. Und der zweite Kurs heißt Singen lernen, das musst du wissen, wo ich die wichtigsten Informationen aus meiner Sicht gebe, was jeder über das Thema Singen lernen wissen muss, aber ohne jetzt großartig da Übungen zu machen oder Anleitungen zu geben. Und das sind beides Videokurse.
2: Die Wahrheit ist, es gibt Menschen, die Legastheniker sind. Es gibt Menschen, die Dyskalkulie haben. Und es gibt Menschen, die nicht singen lernen können, zum Beispiel, weil sie Tonhöhen nicht korrekt wiedergeben können. Sie haben dafür eben kein Talent.
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0: Dum, dum. Da haben wir es schon. Du baust vor. Du willst sagen, wenn du scheiterst, scheiterst du nicht daran, dass du dir keine Mühe gibst. Du scheiterst an einem schicksalhaften Wesenszug. Nein, an einem Wesensmangel. Du bist einfach amusisch. Dein Wunsch, singen zu können, deckt sich nicht mit deinen Möglichkeiten, es zu tun. Ja, das willst du doch sagen.
4: Also wir kennen das als neurologisches Krankheitsbild. So landläufig gibt es diese Form der Amusie eigentlich nicht.
5: Es gibt natürlich alle Formen von Autismus, alle Formen auch von seelischen und geistigen Störungen, wo Menschen an dem Normalen nicht teilnehmen können oder völlig empathielose Menschen, die andere umbringen und sagen, was war jetzt da dabei? Aber das sind ja Raritäten, Gott sei Dank. Das sind also solche Abnormitäten, dass wir das nicht heranziehen können, um das Phänomen, dass viele Leute nicht singen können, zu erklären. Das sind wirklich Einzelfälle, die man dann auch fast schon mit der Lupe suchen muss, um die zu diagnostizieren. Die gibt es, aber das ist nicht das Phänomen, von dem wir gerade sprechen.
0: Das Phänomen, von dem wir gerade sprechen, heißt Vorsingpanik. Lass endlich hören, du Held, was sich beim Ich-kann-nicht-singen-Chor zugetragen hat.
6: Eine Sache habe ich noch vergessen, wir haben nämlich heute noch mal Besuch von einem Herrn. Ist er denn?
7: Ich mache ein Feature über genau dieses Thema, dass ich nicht singen kann, aber singen will. Ich lebe in einer sangesfreudigen Familie, bin der Einzige, der unterm Weihnachtsbaum immer total scheitert. Sie sehen da ein Mikrofon und das, was ich hier im Ohr habe, ist auch ein Mikrofon. Das ist allerdings so neu, dass ich es noch nie getestet habe, sodass Sie gar keine Angst haben müssen, dass Sie jetzt da belauscht werden. Ich glaube, es wird wahrscheinlich nicht so funktionieren, wie ich es mir vorstelle, aber ich habe es trotzdem da.
0: Ich wusste es. Es macht dir überhaupt nichts aus, vor über 100 Leuten zu sprechen. Jetzt kannst du ja einfach in dieser Menge untertauchen. Übrigens, das tolle in deine Ohren eingestöpselte Raumklangmikro bringt deine Stimme ziemlich dumpf rüber. Nimmt wohl deine seelischen Schwingungen auf. Die Angst, von einem Frauenchor niedergetrampelt zu werden.
8: Es ist ja schon eher so ein weibliches 50 oder 40 plus Publikum, so ungefähr, also mehrheitlich.
0: Allerdings schmeichelt Michael Betzner-Brandt als Gentleman den Altersdurchschnitt ganz schön nach unten. Es ist eindeutig eine Ü60-Veranstaltung. Und du würdest dich nicht wundern, wenn dich jemand berlinerisch schnodderig als junger Mann anspräche mit deinen 55 Lenzen. Aber hier spricht man sich nicht an. Hier singt man sich an. Face to face. Das ist ja dein Problem. 1, 2, 3, 4.
8: Es gab einmal eine Frau, die war

0: auch richtig ein bisschen aufgebracht hatte. Ich bin ja hier auf dem, ich kann nicht singen, Chor, nicht hier auf irgendeinem Begegnungsworkshop. So, jetzt soll ich hier immer andere Leute ansingen, mich mit denen unterhalten und die womöglich noch irgendwie berühren oder die auch noch anlächeln. Mir ist überhaupt gar nicht zum Anlächeln zumute. Ich möchte hier singen. Und die war sozusagen dann auch mit der Gruppe und mit diesem ins Kontakt gehen dann da so ein bisschen überfordert.
1: Unangenehm. Die körperliche Nähe zu den anderen. Grundgefühl? Nicht fröhlich, sondern enttäuscht.
2: Notierst du dir auf dem Heimweg in der S-Bahn?
1: Habe genauso schlecht gesungen wie auf einer Familienfeier oder am Lagerfeuer. Starke körperliche Erschöpfung. Lockerungsübungen sinnlos. Nackenschmerzen. Wegen des Mikrofontragens?
2: Nach 2 Stunden bist du so erschöpft, dass du es nicht einmal mehr schaffst, deinen Eindruck ins Aufnahmegerät zu diktieren. Oder liegt es daran, dass du deine Stimmung nicht dokumentieren willst? Du bist aufgebracht. Und zu dem Zeitpunkt weißt du noch nicht, ob du den sympathischen Chorleiter Michael Betzner-Brandt wirklich damit konfrontieren willst, wie unwohl du dich gefühlt hast.
1: Keine Heiterkeit. Sofort bei den ersten Übungen bin ich den Tränen nah. Hinterher fast wütend.
3: Jetzt muss ich ein Geständnis machen, mich hat das unglaublich gestresst.
0: Ah ja, tatsächlich.
3: Mich hat das richtig gestresst, also ich kam raus, ich war total fertig und habe natürlich dann darüber nachgedacht, was hat mich so gestresst,
0: ja.
3: Ich war überfordert.
2: Was nicht zuletzt am musikalischen Programm des Chorleiters und seiner Assistentin Lydia Schulz liegt.
0: Nun war es auch just in diesem Kurs, da hatten wir auch das Arabische gemacht, weil wir das gerade im Begegnungschor machen und da ist uns dann nachher, als wir das nochmal dann reflektiert haben, ist auch nochmal aufgefallen, dass wir sagen, hu, das war jetzt auch tatsächlich ein bisschen too much. Das war irgendwie. Wir nehmen die Leute dann doch auch schon ganz schön ran. So, das ist irgendwie ein 10-Achtel-Takt und das ist eine Melodie mit einem großen Umfang, die dazu noch niemand kennt. Und dann ist auch noch auf Arabisch, kommen ja auch einige Schwierigkeiten zusammen.
2: In der Pause beschwert sich eine Frau darüber, fordert Volkslieder ein, jedenfalls etwas Bekannteres, Deutsches. Innerlich pflichtest du ihr bei. Tatsächlich kommt dann, durchaus vorher eingeplant, Veronika der Lenz ist da. Ein schönes Lied, das findest du auch. Aber ein einfaches?
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2: Und jetzt kommt doch noch dein neues Mikrofon zum Zuge. Selbst in der großen Gruppe, die viel individuelles Unvermögen verschluckt, macht es hörbar. Du kannst nicht

0: Aber mir gefällt das Lied. Na, dir ja auch, weil du und ich eins sind. Also, du wirst jetzt die Hosen runterlassen und dich überwinden. Ha? Du singst Veronika solo. Ohne Frauenchor, hinter dem du dich verstecken kannst. Also los, komm, mach mal.
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0: Och, das ist doch, du spürst überhaupt nicht den Rhythmus, was da drin steckt in der Melodie, im Text, das ist doch furchtbar. Entschuldige bitte, nein, lass uns aufhören. Das bringt nichts, lass abbrechen.
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0: Früher nannte man Menschen wie dich Brummer. Klingt eigentlich gar nicht so unsympathisch, war aber nicht nett gemeint.
3: Im Rahmen meines Grundschulmusikunterrichtes hatten wir einen Auftritt, ich glaube, bei Jugend musiziert. Und in der vorvorletzten Stunde vor einem Auftritt im Haus des Rundfunks sagte die Lehrerin, jemand brummt hier. Ich gehe mal durch die Reihen und ging durch die Reihen und ich hatte wahnsinnige Angst, dass ich der Brummer sein könnte und das nicht gemerkt hätte.
0: Erzählt dir bitte jetzt bloß nicht den Namen singen. Der Theologe und ehemalige Präsident der Berliner Humboldt-Universität, Christoph Markschies.
3: Und dann blieb die neben mir stehen und der neben mir sitzende Schulfreund, der wurde als Brummer identifiziert und inzwischen weiß ich, ja, Konrad konnte wirklich nur brummen.
0: Was in den musikorientierten Schulen von Markschies eher eine Seltenheit gewesen sein dürfte. Er hat viel gesungen und er kann es heute noch, weil es zu seinem Beruf gehört. Als Theologieprofessor feiert er regelmäßige Gottesdienste im Berliner Dom, wo du ihn am Sonntag Kantate, wirklich ein thematischer Zufall, übers Singen predigen hörst. Einerseits ist es unabdingbarer Teil des kirchlichen Lebens, andererseits,
3: Also ich sitze häufig, wenn ich in Gottesdiensten sitze, neben Menschen, die Tonhöhe nicht treffen. Manchmal dann auch munter singen, weil ihnen offenbar nie deutlich geworden ist, dass sie die Tonhöhe nicht treffen. Und das ist natürlich schwierig, wenn neben ihnen jemand in einem Tonabstand singt, der sich nicht zu einem akkordischen Wohlklang findet, sondern irgendwie ganz schrecklich daneben singt. Und dann fühlt man natürlich so einen Fluchtimpuls und denkt, kannst du dich jetzt nicht umsetzen? Und weiß, nein, du kannst dich nicht umsetzen. Das wäre ja eine unglaubliche Unhöflichkeit dem Menschen gegenüber. Man traut sich auch nicht zu sagen, singen Sie so ein bisschen leiser, hören Sie mal, was der gerade angesagte Ton ist.
0: Das ist jetzt aber beinahe perfide. Wenn man nicht deine Notizen kennt, die du nach dem Gottesdienst Kantate aufgeschrieben hast.
4: Im Zentrum meines Singenwollens steht tatsächlich die Kirchensituation. Thematisieren. Dann aber ein abrupter Bruch. Abdullah Ibrahim mit Allah einspielen, um zu zeigen, dass es nicht um eine bestimmte Religion geht, sondern um Ergriffenheit.
5: Der ideale Gottesdienst ist für mich einer, in dem nicht gesungen wird, in dem man durchaus Musik hören kann.
6: Claudia Weih.
5: Aber in dem nicht die Gemeinde oder irgendjemand singt.
3: Hier spricht eine württembergische Pfarrerin.
0: Das stimmt.
3: Und man muss sich immer klar machen, die württembergische evangelische Kirche leitet sich her aus nicht priesterlicher, mittelalterlicher Kirche, sondern aus städtischen Prädikanten, die nur den Predigtdienst übernahmen und diesen Predigtdienst im Rahmen von Kurzgottesdiensten, also nicht von Messgottesdiensten mit Eucharistie und viel Gesang. Und in der Württemberg Nürnbergischen Agenda, also in dem Gottesdienstbuch der 20er Jahre des letzten Jahrhunderts, stand noch, der Pfarrer kann auch die Kanzel mal verlassen.
5: Der war die gesamte Zeit auf der Kanzel während des ganzen Gottesdienstes, weil alles eigentlich Wort war. Also, dass man inzwischen 3-4 Lieder bei uns singt, ist noch keine lange Tradition.
0: Ja, das Wort in der Kirche und die Musik. Beides beschäftigt dich seit jeher.
4: Mit der Musik ist alles in Ordnung. In der Hauptsache krankt die Kirche am Wort.
0: Hast du mal in einem Kommentar zur Kunst der Predigt geschrieben? Lang ist's her, 2004. Aber ist es besser geworden?
4: Man kann den Predigten kaum zuhören. Ihre Sprache ist kindlich, ihre Botschaft einfältig. Nicht theologisch einfältig, wie sie es vielleicht in den Dorfkirchen des 19. Jahrhunderts gewesen sein möge, sondern einfältig in der Art der säkularen Gesellschaft. Platt politisch, platt menschelnd, eine simplifizierende Weltsicht in flacher Sprache vortragend. Es gibt Pastoren, die sind eine Anfechtung für jeden Zuhörer.
3: Es gibt schlechte Werkstätten, die mein Auto nicht gut reparieren. Warum sollte es nur Pfarrerinnen und Pfarrer geben, die jeden Sonntag auf dem Höhepunkt ihrer rhetorischen, theologischen, intellektuellen, emotionalen Kunst besonders gut agieren? Das tue ich vermutlich selber auch nicht. Und insofern plädiere ich immer ein bisschen für die Nachsicht, dass auch für die heiligsten Dinge gilt. Sie werden von Menschen ausgeführt, die das mal besser und schlechter können.
0: Und möglicherweise an Aufgaben scheitern, die größer sind als sie selbst. Schau dir ihre Arbeitsstätten an, diese mächtigen Kirchenschiffe, die den Menschen auf seine lamentable Sterblichkeit schrumpfen lassen. Wirkt darin das gesprochene Wort nicht klein, kümmerlich, ja unglaubwürdig? Es kommt nicht an gegen den Raum. Musik füllt ihn.
3: Zum Gottesdienst gehört Singen. Gemeinde singt.
0: Tatsächlich fühlst du dich nur wohl in Kirchen, wenn darin Lieder angestimmt werden. Und neben ihrer Melodie berühren diese dich dann auch wegen ihrer wunderlichen Metaphorik. Ihrer fremden, nicht vom Alltagsgebrauch vernutzten Sprache.

0: Dass du in der Kirche mitsingen möchtest, mitsingen musst, liegt damit auf der Hand. Ansonsten hätte der Besuch ja gar keinen Sinn. Und weil du bei euren, übrigens nicht sehr häufigen Kirchgängen, deine bewundernswert singende Liebste nicht als peinlicher Begleitbrummer blamieren willst, nagt deine Singscham im Hause des Herrn gleich doppelt. Deine Liebste ist Pfarrerstochter. Dass sie singen kann, erscheint wie ein Gemeinplatz. Alle Pfarrer und Pfarrerinnen, Pfarrerskinder und Pfarrenkel können das. Es steckt tief im Genom der evangelischen Kirche. Oder etwa nicht?
1: Wenn ich jetzt wie in einer lutherischen Messe selber, ja, ein Der Herr sei mit dir und deinem Geiste oder so singen müsste, wäre ich wahrscheinlich nicht Pfarrerin geworden.
0: Sagt wer? Das solltest du schon offenlegen. Sagt deine Schwester Claudia.
1: Denn ich kann nicht so gut singen.
0: Was jetzt zumindest deutlich macht, dass du irgendwann eine biografische Scheidelinie überquert hast. Hinter dir eine Vergangenheit bar jeder familiärer Musikalität, vor dir ein stimmgewaltiger protestantischer Familienclan. Das Dumme daran, über die Scheidelinie hinüber geheiratet zu haben, hat dich keineswegs von deiner Herkunft befreit, sondern stößt dich immer wieder schmerzlich mit beiden Ohren darauf.
2: Auf heute feiern wir Geburtstag, darum singen wir ein Lied.
0: Auf einem 90. Pastorengeburtstag zeigt sich die ganze musikalische Kompetenz des evangelischen Pfarrhauses als Institution. Auch dies ein akustischer Überraschungsfall. Du nimmst das Ständchen mit deinem Handy auf, weil du kein anderes Equipment mitgebracht hast. Warum auch? Es ist ja bloß eine gewöhnliche Familienfeier, kein Konzert. Doch obwohl die Kinder und Kindeskinder des Jubilars keine Theologen mehr geworden sind, singen können sie alle. Sie waren gefeit gegen den Zeitgeist.
3: In den 1970er Jahren gab es tatsächlich in der Musikpädagogik einen Slogan: Singen macht dumm, mehr singen macht dümmer.
4: Aus dem Musikunterricht an den allgemeinbildenden Schulen verschwand das Singen seit Mitte der 1960er Jahre bis heute fast vollständig.
0: Im Elternhaus nicht jede Form von Förderung zu erfahren, ist eine Sache. Sie aber von der Bildungspolitik aktiv verwehrt zu bekommen, eine andere. Du staunst nicht schlecht darüber, was dir Bernhard Richter vom Freiburger Institut für Musikermedizin über jene Bildungsepoche erzählt, in der du zur Schule gegangen bist.
3: Sie wissen ja, dass Theodor W. Adorno da in den 1950er Jahren gesagt hat, ob denn Singen wirklich Not sei, hat das, glaube ich, formuliert. Und dann gesagt, nein, das dürfte man nicht, das sei ein Ausdruck der Massenpsychose in der Nazizeit gewesen, und hat eigentlich dazu gesagt, es soll nicht gesungen werden.
4: Singen wurde vor allem in den neuen Lehrplänen ab Mitte der 60er Jahre durch die kritische Liedanalyse ersetzt. Diese Entwicklung war das Ergebnis von gesellschaftspolitischen Entscheidungen, die aus der heutigen Perspektive als verständlich, aber auch als kurzsichtig und folgenschwer erkennbar werden.
0: Schreibt der Musiksoziologe Karl Adamek, Gründer der Canto-Elementar-Bewegung, die sich für mehr Gesang in der Kindheit einsetzt.
3: Ich verstehe die Intention von Adorno. Und gerade er als Jude hatte natürlich auch alle Berechtigung, Ende der 50er Jahre solche kritischen Fragen zu stellen und diesen Diskurs anzustoßen. Möchte ich ihm nicht die Berechtigung absprechen, aber die Schlussfolgerung, die daraus gezogen wurde, war nicht sinnvoll.
0: Nämlich, überspitzt gesagt, dass vom Singen besser Abstand nimmt, wer ein anständiger Demokrat werden will.

0: wenn man die Seite umschlägt, ich habe das getan, dann steht auf der nächsten Seite, wo er sofort es gesagt hat, es sei eigentlich nicht notwendig, dass er selbst peinlich berührt war. Seine Mutter war nämlich Sängerin und die Tante auch. Und die hätten immer zu zweit gesungen und es hätte ihn als Kind peinlich berührt, dass diese Frauen öffentlich singen.
1: Da ist sie wieder, die Scham. In einer interessanten Variante. Man kann sich sogar dafür schämen, dass andere sich öffentlich entblößen, indem sie sich entäußern, preisgeben, der Gefahr von Gelächter, Buhrufen und Pfiffen aussetzen, indem sie sich nackt machen. Das ist es doch. Ein Gefühl äußerster Verletzbarkeit.
2: Also diese Verletzbarkeit, die spüre ich immer. Also die ist omnipräsent, immer beim Singen. Meine ersten Töne, die ich von mir gebe, die sind ein bisschen so wie ins kalte Wasser springen. Also dieser Moment, so jetzt muss ich mich einmal untertauchen. Und dann bin ich drin und dann geht es auch, dann fließt es auch. Aber diese Scham, die ist immer da.
1: Jetzt solltest du die Geschichte erzählen, wieso du von Berlin ausgerechnet bis nach Bremen gefahren bist, um die erste Gesangsstunde deines Lebens zu absolvieren. Mit den Bremer Stadtmusikanten hat das ja wahrscheinlich nichts zu tun.
2: Was mir eben wichtig ist, ist, dass sie erstmal nicht zu vorsichtig sind.
3: Ja, aber das ist die Überwindung.
2: Das ist die Überwindung, genau.
3: Das ist die Überwindung.
2: Genau.
3: Und Sie merken an der Art, wie ich jetzt spreche, dass ich schon angegriffen bin.
2: Sehr gute Sänger, die ich auch kenne, die haben diese Scham nicht, sondern die können darauf vertrauen, dass das Instrument in Anführungszeichen einfach läuft. Und das merkt man diesen Menschen auch an. Die haben einfach eine ganz natürliche Art, damit umzugehen, mit ihrem Singen. Und das ist quasi für sie, ja, einfach das Normalste der Welt.
1: Das sollte es für den ausgebildeten Sänger und Gesangspädagogen Benjamin Kirchner auch sein. Ist es aber nicht. Zum einen, weil er vor seinem Musikstudium BWL studiert hat, um den väterlichen Betrieb zu übernehmen, dann aber erkannte, dass er damit nicht glücklich werden würde. Zum anderen, weil zu den glücklichen Momenten in der Musik bisweilen auch unglückliche Auftritte hinzukommen.
2: Man kann natürlich nicht mehr weg. Manchmal hat man das Gefühl, man will. Aber geht natürlich nicht und man beißt sich dann schon in einer gewissen Weise durch. Ja, das ist ganz schwer zu sagen.
1: Er stockt, weil du ihn auf eine schwierige Situation ansprichst, die ihr beide aus unterschiedlicher Perspektive erinnert. Du als Zuhörer, er als Solist. In einer Berliner Aufführung des Weihnachtsoratoriums übernimmt Benjamin Kirchner kurzfristig die zentrale Rolle des Evangelisten. Eine Mammutpartie. 2,5 Stunden im Rampenlicht. Doch schon in den ersten Minuten hört man Unsicherheiten. Unsauberkeiten.
0: Es begab sich aber zu der Zeit, ja. Da geht es um die Weihnachtsgeschichte. Und wenn er als Erzähler schon nicht die Töne ganz richtig hat am Anfang, ist er natürlich auch als Erzähler dann letztendlich ein bisschen desavouiert, muss man sagen.
2: Dieses Konzert war schon sehr besonders für mich, war gerade so in der Talsohle meiner persönlichen Entwicklung und sehr stark an dem Punkt zu sagen, mache ich hier weiter oder lasse ich es lieber sein. Und da habe ich so ein bisschen gemerkt, ich muss mich da jetzt gerade erstmal durchbeißen. Also jetzt ist nicht der Moment zu sagen, ich höre auf quasi. Das kam ja auch relativ kurzfristig für mich als Einspringer. Und ich war eben wirklich psychisch eigentlich dieser Aufgabe gar nicht so gewachsen. Aber ich habe es auch ein bisschen aus der Not des Kirchenmusikers dann gemacht.
3: Hatten Sie das im Repertoire?
2: Ja, das schon. Ja, das schon. Ja, wir haben das zwar quasi ohne Probe aufgeführt, aber das ist jetzt auch nicht so tragisch, da es eben Repertoire-Stück war. War vielleicht sogar besser, weil man dann einfach wirklich im Moment sein musste, sehr konzentriert und man geht dann einfach durch.
1: Und steht es durch. Wie er das tut, versetzt sich im Auditorium in ein Wechselbad der Gefühle. Einerseits bemerkst selbst du von Anfang an seine Mühen mit den hohen Tönen und fühlst dich sofort an seiner Statt. Ein Schiffbruch. Ein Untergang.
2: Für mich ist das, was ich tue, eben nicht selbstverständlich, weil man im Prinzip in jedem Konzert eigentlich seine Existenz in Frage stellt. Zu sagen, wenn das jetzt nicht funktioniert, dann sollte ich es doch eigentlich lieber sein lassen.
1: Andererseits bewunderst du seine Professionalität und seine Courage. Kirchner singt die Partie unbeirrt durch. Monate später schickst du ihm eine E-Mail, in der du ihn um ein Interview für dieses Feature unter dem fast beleidigenden Titel schiefe Töne bittest. Ganz ehrlich, du rechnest nicht mit einer Antwort. Würdest du mit einem Fremden über solche Niederlagen reden? Noch dazu vorm Mikrofon?
2: Vielleicht gehören solche Dinge eben auch dazu. Vielleicht sind solche Konzerte auch dafür da, einem zu sagen, okay, vielleicht kannst du jetzt was aus dieser Situation lernen und vielleicht kann jemand dann von dir was lernen für solche Situationen. Vielleicht ist genau das dann der Weg.
1: Nach anderthalb Stunden Gespräch, in dem es fast mehr um dich als um ihn geht, eigentlich eine Todsünde des Journalismus, hast du so viel Zutrauen gefasst, dass du deine flatternde Stimme vor Benjamin Kirchner erheben kannst. Immer musst du gepimpert werden.

0: super. Und spüren Sie diesen etwas klareren Mechanismus?
1: Ja, ich habe es immer so schwierig, was Körperliches zu spüren.
0: Ja, okay. Hören Sie ihn?
1: Ich höre ihn eben.
0: Gut,
1: ja, ja,
0: dann super. Ja, ja. Genau, hören ist meist sogar besser als spüren.
1: Ja, ja.
0: Weil die körperliche Wahrnehmung kann sich oft ändern, die auditive weniger. Ja. Die ist eigentlich der beste Gradmesser.
2: Neben seinen eigenen Erfahrungen mit der Überwindung, die jeder erste Ton kostet, gefällt dir Kirchners Skepsis gegenüber jener Gefühlskörperbefindlichkeitslyrik, die viele Gesangslehrer benutzen, um die Klangerzeugung zu erklären. Dich erinnert sie an Meditations- oder Achtsamkeitskurse, von denen du schon 100 Meter gegen den Wind witterst, dass sie für dich nicht sind. Warum eigentlich? Hast du Angst vor der eigenen Empfindsamkeit? Warum jagen dir die Analogien in Michael Betzner-Brands Ratgeber »Jeder kann singen lernen« ein Schaudern der Abscheu über den Rücken?
3: Machen Sie sich zuerst Ihr Körpergefühl bewusst. Legen Sie Ihren Fokus nach innen. Beobachten Sie Ihren Atem. Spüren Sie die fein kribbelnden Vibrationen von selbst gesungenen Tönen. Von dieser Basisstation, dem Kontakt zum eigenen Körper und der eigenen Stimmung, können Sie nun musikalische Ausflüge unternehmen. Lieder singen, mit Tönen spielen und anderen etwas mitteilen.
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0: Ich könnte Sie jetzt auch unterrichten und sagen, spüren Sie den Klang, wie er von Ihrem Zeh durch Ihren ganzen Körper aus Ihnen rausströmt.
1: Spüre ich aber nicht.
0: Ja, genau.
1: Ich
0: Punkt.
1: Spür's einfach.
0: Richtig,
1: nicht.
0: Genau. Und deswegen ist diese Ansage einfach, die geht bei Ihnen vollkommen ins Leere. Aber wenn ich Ihnen sage, singen Sie auf diesen zwei Tönen diesen Klang, dann bleibt Ihnen gar nichts anderes übrig, als das irgendwie zu machen.
1: Das heißt, in dem Fall ist das Entscheidende, dass ich tatsächlich hören kann. Also die Selbstwahrnehmung, dass ich nicht hören kann, ob was richtig oder falsch ist, die trifft ja offenkundig nicht zu, oder?
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2: Und wie hörst du das?
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2: Gepresst. Geknödelt, verzerrt, in einem Wort musikalisch erbärmlich. Wie Tante Emma beim Kochen in den 60er Jahren Marmorstein und Eisen bricht in Grund und Boden sang. Und doch eine oft verkaufte Schallplattenaufnahme. Warum? Weil zuvor in Amerika Alva Rubiconus unter dem Künstlernamen Miss Miller den kommerziellen Weg für derartigen Missgesang gebahnt hatte. Und das war durchaus nicht parodistisch gemeint. Sie fand sich toll. Genauso wie Florence Foster Jenkins, die Urmutter aller Sangesversagerinnen mit Sendungsbewusstsein. Aber gäbe es gleich zwei Spielfilme, einen davon mit Meryl Streep über die Gesangsbemühungen und Niederlagen von Foster Jenkins, wenn nicht die knisternden Shellac-Plattenaufnahmen seit Jahrzehnten ein Publikumshit wären? Offenkundig honorieren Menschen die Unbeirrbarkeit eines musikalischen Willens jenseits von musikalischem Talent. Macht dir das nicht Hoffnung? Du musst gar nicht singen können, um für einen Sänger gehalten zu werden. Jedenfalls in den Medien. In der unmittelbaren Realität sieht es ein bisschen anders aus.
3: Auf der Straße versucht ein junger Mann, die Star-Wars-Melodie zu pfeifen, nur eben in schief. Ein Passant läuft an ihm vorbei, dreht sich um und pfeift ihm recht wütend die richtige Variante ins Gesicht. Dann geht er wortlos weiter. Montagabend in Kreuzberg.
2: Während der Arbeit an diesem Feature strudelt diese Beobachtung in deinem Twitter-Strom vorbei. Du fragst dich, würdest du einen fremden Falschpfeifer korrigieren? Nein. Aber identifizieren könntest du ihn schon. Du bist ja weder amusisch noch unmusikalisch.
1: Das heißt, dass ich tatsächlich hören kann.
2: Erst als du die Aufnahme der Bremer Gesangsstunde Wochen später durchhörst, fällt dir auf, dass Benjamin Kirchner diese entscheidende Frage gar nicht beantwortet hat. Vielleicht unabsichtlich stärkt er damit deinen Glauben, Singen sei vorrangig ein technischer Vorgang ohne seelische Beteiligung. Du musst nur hören können. Dann lohnt sich weiteres Üben. Aber merkst du nicht, wie lächerlich du dich damit machst? Gerade du kannst doch kaum ein Lied anstimmen, selbst das allersimpelste Kinderlied nicht, ohne schon nach einer halben Minute heulen zu müssen.
0: Heulen im Sinne von also negativ oder im, von Ergriffenheit?
1: Ergriffenheit.
0: Also Ergriffenheit ist eigentlich immer da. Natürlich mal weniger, mal mehr, aber Ergriffenheit ist eigentlich das, was immer präsent ist.
2: Nicht mal beim Sprechen kannst du dich vor solchen Anwandlungen schützen. Auf manchen öffentlichen Podien, die du moderierst, bricht dir ohne Vorankündigung die Stimme weg. Du hast darüber nachgedacht, was der Auslöser dafür sein könnte. Vermutlich Worte, die Bilder entsetzlicher Gewalttaten heraufbeschwören, wie... Nein, das will ich jetzt nicht aussprechen.
6: Es ist natürlich unpraktisch, wenn es ständig passiert, das ist schon richtig. Aber eigentlich muss ich sagen, ich finde das gut.
2: Die Medizinerin Claudia Spahn kann darin kein klinisches Phänomen, sondern nur eine zutiefst menschliche Reaktion erkennen. Der Inhalt bestimmter Worte greift in die Souveränität der Stimmführung ein. Beim Sprechen kostet dich diese kleine Auftrittsschwäche auch kaum mehr als ein Räuspern. Beim Singen hingegen befürchtest du den totalen Kontrollverlust.
0: Klar, das kann natürlich dann dazu führen, dass die Emotionen einen überwältigen. Das ist absolut so.
1: Also ich habe das Gefühl, dass, wenn das jetzt weiterginge, meistens bricht es dann ja sowieso ab bei mir, dann endet es in einem Schluchzen.
0: Ja, genau. Musik ist eben etwas, was natürlich in einer gewissen Weise auch über uns ist. Vielleicht ist es auch deswegen so, dass viele Menschen die Musik nicht mehr so nah an sich ranlassen, dass die Musik in unserer Gesellschaft vielleicht auch so flach wird, weil sie uns eben sonst zu tief berührt und dass man das eben auch als Schwäche sieht.
7: Wir laden zu Advent immer den Lehrstuhl ein und singen dann in der Regel mehrstimmig. Eine meiner Mitarbeiterinnen ist Tochter eines Komponisten, inzwischen verstorbenen Komponisten, der, sagen wir mal, schon relativ komplizierte Sätze geschrieben hat. Und ich entsinne mich an die desaströse Adventsfeier, wo die, stolz auf das Wirken ihres Vaters, ganz viele Noten mitbrachte. Die wurden an alle verteilt. Und jetzt dachte ich, um Gottes Willen, jetzt sollst du das singen, und dann versucht man tastend das zu singen, ist sich nicht sicher, singst du gerade richtig? Nein, also ich kann die Gefühle von Menschen, die glauben, nicht singen zu können, deren Gefühle kann ich sehr, sehr gut verstehen.
8: Je älter, umso schwieriger wird es natürlich. Aber wenn eine hohe Motivation da ist, dann vielleicht auch ein Einzelunterricht gemacht wird und man eben nicht negativ bewertet wird, sondern positiv verstärkt wird, dann ist vieles möglich.
2: Hörst du? Vieles ist möglich. Das Einfache sowieso. Komm, nicht nur von Kirche reden, Kirche singen. Die evangelische Jahreslosung vielleicht.
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2: Auf dem 90. Pastorengeburtstag wurde sie ganz selbstverständlich angestimmt. Du hast natürlich nicht mitgesungen. Jetzt tust du es. Du tust es. Du hebst an

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1: Die ganze Welt ist wie verhext. Veronika, der Spargel wächst.
2: Sie hörten Schiefe Töne, eine Sangesgeschichte von Scham und Scheitern, von Florian Felix Wey.
3: Der Berliner Maler Johannes Grützke hat nicht nur eine Malerschule der neuen Prächtigkeit gegründet, sondern hat ein Ensemble gegründet, das hieß, glaube ich, die Erlebnisgeiger.
2: Mit dem Chorleiter Michael Betzner-Brandt, dem Sprecher und Sänger Matthias Holzmann, dem Sänger und Gesangslehrer Benjamin Kirchner, dem Theologen Christoph Markschies.
3: Und bei einem großen Geburtstagsfest für Johannes Grützke vor einigen Jahren, inzwischen ist er ja verstorben, traten die nochmal auf. Und das waren Leute, die konnten alle diese Instrumente überhaupt nicht spielen und spielten sie. Das war hohe Kunst. Also die Leute haben denen sicher eine halbe Stunde völlig begeistert zugehört.
2: Den Musikern und Medizinern Bernhard Richter und Claudia Spahn und der Pfarrerin Claudia Wey.
4: Ich denke, da haben wir einfach die Prägung bekommen. Bücher sind wichtig. Ohne Lesen könnte ich keinen Tag verbringen, aber ohne Musik hören viele.
3: Das muss man Leuten auch zum Trost erzählen. Man kann selbst aus der technischen Nichtbeherrschung eines Instrumentes hohe Kunst machen.
2: Zitate aus Jeder kann singen lernen von Michael Betzner-Brandt. Bärenreiter Verlag 2014. Singen in der Kindheit von Karl Adamek und Thomas Blank, Wachsmann Verlag 2010. Es sprachen Jörg Hartmann und Frank Arnold. Es sang der Autor. Technik Bernd Friebel. Regie Philipp Brühl. Redaktion Klaus Pilger. Produktion Deutschlandfunk 2018.
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1: Um 19 Uhr mit Milat Kupay. US-Präsident Trump hat die jüngsten israelischen Angriffe im Libanon kritisiert. Die Attacken auf Vororte der libanesischen Hauptstadt Beirut hätten nicht passieren dürfen, so Trump mit Blick auf die Friedensverhandlungen mit dem Iran. Aus der NDR-Nachrichtenredaktion Jonas Valentin Weber.
2: Alle Seiten müssten sich jetzt zurückhalten. Angriffe dürfe es nicht mehr geben, schrieb Trump in den sozialen Medien. Schließlich stehe man kurz davor, mit dem Iran ein Abkommen zu schließen, das für die gesamte Region Frieden bringe. Die israelische Regierung hatte die jüngsten Luftangriffe damit begründet, dass die mit dem Iran verbündete Hisbollah-Miliz erneut Drohnen in Richtung Israel losgeschickt habe. Die südlichen Vororte Beiruts gelten als Hochburgen der Hisbollah. Der iranische Verhandlungsführer drohte anschließend damit, die Friedensgespräche zu beenden. Vom Präsidenten heißt es inzwischen aber, dass weiterverhandelt werden soll.
1: In der Schweiz haben die Bürgerinnen und Bürger eine Obergrenze für die Bevölkerungszahl abgelehnt. In einer Volksabstimmung sprachen sich 54,8% gegen den Vorschlag aus. Die rechtskonservative Schweizer Volkspartei wollte erreichen, dass bis 2050 höchstens 10 Millionen Menschen in der Schweiz leben dürfen. Dafür wollte sie die Migration begrenzen und es notfalls auch EU-Bürgern schwerer machen, in die Schweiz zu ziehen. Zurzeit hat das Land 9,1 Millionen Einwohner. Einen Tag vor Beginn des G7-Gipfels in Frankreich protestieren tausende Menschen gegen Kapitalismus und Ausbeutung. Aufgerufen zu der Demonstration hatte ein breites Bündnis bestehend etwa aus Gewerkschaften und Umweltverbänden. Laut der Nachrichtenagentur Reuters kam es vor einem Gebäude der Vereinten Nationen zu Auseinandersetzungen mit der Polizei. Unter anderem soll Tränengas eingesetzt worden sein. Die Behörden hatten etwa 50.000 Demo-Teilnehmer erwartet. Der G7-Gipfel startet morgen im nahegelegenen Evian. Dort waren Demonstrationen verboten worden. Die deutsche Nationalmannschaft startet jetzt gerade in die Fußball-WM. Gegner im ersten Gruppenspiel in Houston im US-Bundesstaat Texas ist Curaçao. Aus dem ARD-WM-Team Desiree Krause.
3: Schwüle 31 Grad in Houston werden das DFB-Team heute wenig tangieren. Im überdachten und klimatisierten WM-Stadion der Stadt herrschen 22 Grad. Bundespräsident Frank-Walter Steinmeier wünscht dem DFB-Team über Instagram viel Glück. Wir fiebern mit euch und drücken die Daumen, sagte er in einem Clip, in dem er und seine Frau vor dem Schloss Bellevue selbst gegen den Ball treten.
1: Das waren die Nachrichten. Das Wetter in Norddeutschland. Wolken und noch hin und wieder Sonne, gebietsweise auch Schauer und Gewitter, 14 bis 17 Grad. In der Nacht bewölkt, vereinzelt Schauer, 13 bis 7 Grad. Morgen stark bewölkt mit einzelnen Schauern, zeitweise auch Sonne bei 16 bis 19 Grad. Es ist 19.03 Uhr.
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4: Polly Banks wird aus der Haft entlassen. Sofort macht sie sich auf die Suche nach ihrem Kerl, der sich seit ihrer Verhaftung nicht mehr gemuxt hat. Doch als sie ihn aufspürt, erlebt sie eine böse Überraschung. Gute Unterhaltung mit Rondino mit Leichen, einer amerikanischen Gangster-Story von Dashiell Hammett. Hochkarätig besetzt mit Esther Hausmann, Martin Semmelrogge, Monika Bleibtreu, Dominik Horwitz und anderen.
5: Rondino mit Leichen. Kriminalhörspiel von Corinne Frottier. Nach einer Kurzgeschichte von Dashiell Hammett.
6: Polly, gleich ist es soweit.
7: Gehst du sofort zu Rudi oder hast du vorher noch was anderes vor?
8: Scheiße, ihr könnt mich mal.
6: Yes.
7: Sag den Kerlen einen schönen That's Gruß. Wir kommen auch bald raus.
6: Hol dich dein Süßer ab oder musst du wieder solo trampen?
8: Warum sollte er ausgerechnet heute hier aufkreuzen? Hat 3,5 Jahre nichts von sich hören lassen.
7: Vince schickt mir jede Woche einen Brief und einmal im Monat kommt er selbst vorbei.
8: Hört euch doch bloß diesen Gefühlsquatsch an. Der kann dir doch sonst was erzählen und hat sich längst eine andere Braut angelacht.
7: Du Dreckschlampe, du ich.
6: Ja, okay, Lisi, reg dich ab. Mensch, Polly, was ist denn los mit dir?
8: Was soll denn schon los sein? Die Alte geht mir auf den Senkel mit ihrem Liebesgeflüster.
9: Polly Banks! Mann, ich glaub's ja nicht. Wenn das nicht die alte Schlampe von der Polly Banks ist.
10: Galaxy, die Vollmiete.
9: Hey, hallo Polly.
10: Hallo Scuttle.
9: Rudi, zwei Doppel auf mich.
10: Du mit Charles? Sag bloß, du hast meinen Auftrag richtig ausgeführt.
9: Die Zeiten haben sich geändert, Polly. Das wirst du auch noch feststellen.
10: Prost, Gattel.
9: Prost, Polly. Auf dein Wohl.
10: Hätte ich nicht gedacht, dass ich dich ja noch mal antreffe. Nach der Riesenpleite vor 3,5 Jahren.
9: Na, hab ich für eine Weile verzogen nach Philadelphia. Und dann hat mich einer von Bobs Bande verpfiffen. Haben sie mich erwischt?
10: Und dir ordentlich einen verpasst, wie man sieht. Deine Nase sah auch schon mal besser aus.
9: Die ist von einer ganz anderen Geschichte.
10: Jedenfalls hat sie dich wieder nach Baltimore getrieben. Oh, Rudi, sei nicht so verklemmt und gieß mir noch einen von deinen teuflischen Fusel ein.
9: Hast du immer noch denselben verdammten Durst, Polly?
10: Den treiben die mir bis ins Grab nicht aus. Komm, Scuttle, trinken wir auf die alte Polly Banks. Hast du mich doch nicht vergessen,
9: oder? Dich vergessen, Polly? Eher vergesse ich den Teufel.
10: Lügner, ihr seid doch alle gleich, ihr Scheißkerle. Und dick zusammenhalten. Wo logierst du denn?
9: In der Pratt Street. Hab da ein möbliertes Zimmer. Kann nicht jeder das große Los ziehen wie Hubert.
10: Hubert? Wieso Hubert?
9: Shit. Ist mir so rausgerutscht.
10: Na, wie finde ich denn das? Ihr Mistkerle.
9: Ich hab Polly. Cool down. Ich hab dir immer gesagt, der taugt nicht für dich. Vergiss ihn.
10: Vergessen? Und das hier, soll ich das auch vergessen?
9: Den Ring, den kannst du doch versetzen.
10: Scheißkram. Nachher wisst ihr immer alles besser. Er soll bloß nicht glauben, ich lass ihn in Ruhe. Ich weiß schon wie.
9: Nur langsam, Polly. Ist okay. Hör auf mich. Lass den Kerl da, wo er ist.
10: Manns Kattel denkt sich, ich hab eine Vollmeise oder was? Sag mir sofort, wo er ist, oder ich sorge dafür, dass deine Nase noch platter wird.
9: Polly. Du machst uns alle noch unglücklich.
10: Wo ist Hubert?
9: Polly, glaub mir. Polly, es ist nicht gut.
10: Wo ist Hubert?
9: Tja, hat eine neue Braut. Wohnt in der Mount Royal Avenue. In so einem Apartmenthaus.
10: Nummer?
9: 96. Heißt Madeleine, Madeleine Bowden. Hier ist Scuttle.
11: Scuttle? Sag mal, bist du übergeschnappt? Wir haben ausgemacht, dass du nie, hörst du nie diese Nummer anrufst. Solange die Sache mit der Falsener läuft, dürfen wir kein Risiko eingehen.
9: Jupp, ich weiß. Jupp, glaub mir, höchste Alarmstufe.
11: Ach, was soll denn das heißen, höchste Alarmstufe? Eine Ausdrucksweise hast du.
9: Polly ist raus.
11: Was?
9: Sag ich doch, höchste Alarmstufe.
11: Ach, Quatsch. Ich habe meine Spuren gut verwischt. Bis die mich findet, ist die Sache längst gelaufen und wir sind über alle Berge. Hör mal. Du hast dir doch nichts erzählt, oder?
9: Ich? Ich? Was soll ich denn erzählen?
11: Na also, dann brauchen wir uns auch keine Sorgen zu machen, hm?
9: Jupp, du weißt, wie schlau sie ist. Wenn sie sich mal was in den Kopf gesetzt hat,
11: Wenn wir alle dicht halten, kriegt sie überhaupt nichts raus. Und spiel jetzt nicht verrückt, Scuttle. Von dir lasse ich mir dieses Unternehmen nicht vermasseln. Und wenn du nicht die Klappe halten kannst, kriegt Bob einen Tipp von mir.
9: Jupp! Ich wollte dich doch bloß warnen.
11: Ist ja schon gut. Aber in Zukunft nur die andere Nummer, okay?
9: Scheiße.
12: Hast du Ärger, Honey?
11: Ach, nichts von Bedeutung.
12: Na komm schon, sag deinem Pussycat, wer dir Schwierigkeiten macht.
11: Es ist wirklich nichts, Madeleine. Glaub mir.
12: Ich kenn dich doch, Donald Lando. Wenn du sagst, es ist nichts, dann brennt meistens schon das Dach. Hör zu, Baby. Ich bin genauso beteiligt an dieser Sache wie du und ich will nicht, dass irgendetwas schief geht.
11: Mach dir keine Sorgen, Madeleine. Es war Scuttle. Er hat mir erzählt, dass die Sarah Falsner sich wieder mit dieser kleinen Bankerratte getroffen hat.
12: Ralph Miller? Hm. Heiliger Sebastian. Was sie an dem findet, weiß nur der Himmel. Mein Regenschirm hat ja mehr Sexappeal als dieser blasse Kerl.
11: Madeleine.
12: Sweetheart, du bist doch nicht etwa eifersüchtig auf meinen Regenschirm. Komm, hilf mir mal aus dem Wasser. Ah, ich hätte schon eher Grund, eifersüchtig zu sein. Reich mir mal das Badetuch. Na, sag schon. Wie ist es mit der Falsch in deinem Bett?
11: Na, du machst mir doch jetzt keine Szene. Es war deine eigene Idee, mich auf die schöne Millionenerbin anzusetzen.
12: Ja, die Beute ist einfach zu verlockend. Unsere Masche mit den Erpressungen ist dagegen ein kleiner Fisch. Schenk mir auch ein Brandy ein, aber pur.
11: Ich weiß nicht. Meinst du nicht, was du aus dem Onkel rauspressen könntest, würde uns genügen?
12: Was ist denn los mit dir? Kriegst du kalte Füße? Oder hat die Schöne irgendeine hässliche Krankheit?
11: Solange der Onkel nicht stirbt, erbt sie sowieso nichts.
12: Das lass mal meine Sorge sein. Du kümmerst dich um die Nichte und ich sehe nach dem Onkel.
11: Ja, und das recht ausgiebig, würde ich sagen.
12: Hast einen schlechten Tag heute, was? Bisher hast du nie etwas gegen meine Methoden gehabt.
11: Bisher haben wir auch nicht so gearbeitet.
12: Ich fange an, mich zu fragen, ob du der richtige Mann für meine Pläne bist.
11: Oh, Baby, du bist wundervoll. Du hast ja nicht wirklich geglaubt, ich werde schwach, oder? Ich wollte nur sehen, ob du nicht ein ganz klein wenig eifersüchtig bist. Schließlich ist Sarah nicht gerade das hässliche kleine Entlein.
12: Nein, das ist sie nicht. Und ich würde dir nicht raten, mehr in eurer Beziehung zu sehen als eine geschäftliche Notwendigkeit.
11: Ist das eine Drohung?
12: Nenn es, wie du willst. Ich habe meinen Standpunkt klar gemacht.
11: Okay, dann will ich dir jetzt mal meinen klar machen.
12: Hubert, Hubert. Ich bin doch gerade erst aus dem Wasser, Hubert. Warte, noch nicht springen. Jetzt.
8: Tritt schon zur Seite, Süße. Ich verkaufe keine Bürsten.
13: Hören Sie mal, was erlauben Sie sich?
8: So, du bist also seine Neue. Hat er sich ja was Schickes ausgesucht, mein Hub.
13: Wovon reden Sie? Also sagen Sie mal, wer sind Sie denn überhaupt?
8: Ja, das wüsstest du gerne, mein Täubchen. Wo ist denn hier die Bar? So wie du aussiehst, hast du sicher nur Luxusfusel auf dem Silbertablett. Oder versteckst du sie heimlich hinter den Büchern?
13: Es ist ja... Verlassen Sie augenblicklich meine Wohnung.
8: Nur hab dich mal nicht so. Komm, haben Sie einen teuren Fummel an, werden die Bräute fein. Sehe ich doch, dass du aus demselben Stall kommst wie ich.
13: Sie sind die unverschämteste Person, die mir jemals untergekommen ist.
8: Ehrlich? Na, da wurde's aber mal Zeit, oder? Hör zu, meine Süße, ich habe gar keine Lust, mich mit dir zu verbrüdern. Bin bloß gekommen, um dir zu sagen, dass du meinen Hub in Ruhe lassen sollst. Könnt ihr sonst schlecht bekommen. Oh, oh, schön die Fingerchen von dem Apparillo lassen. Der Hausmeister denkt, Madame will eine neue Perle einstellen. Ein kleines Loch in Madames süßem Köpfchen könnte ihn doch arg enttäuschen.
13: Sie drohen mir mit der Waffe.
8: Sollst gleich kapieren, wo es lang geht.
13: Also gut, sagen Sie, was Sie wollen, dann hauen Sie ab.
8: Hat einen Hörfehler, die Madame. Ich sagte es bereits, lass die Finger von Hubert. Der Dreckskerl hat mich wohl vergessen, aber ich sorg schon dafür, dass er sich an seine Polly erinnert.
14: Bist du nicht zu weit gegangen, Polly?
8: Quatsch, die Braut soll gleich mitkriegen, wie ich's meine. Die denkt sonst, ich mach bloß Witze.
14: Oh Mann, Polly, wenn das mal gut geht. Was willst du denn damit erreichen?
8: Weiß ich auch nicht so genau. Hauptsache, die feine Lady hat erst mal ein wenig gezittert.
14: Hubert bringt mich um.
8: Jetzt mach dir mal nicht ins Hemd, ich regel das schon. Aber erst muss ich ihn wiederhaben.
14: Er kommt bestimmt nicht zu dir zurück.
8: Hör mal, Süßer, du nimmst den Mund ein bisschen voll. Glaub's wohl, weil ich 3 Jahre aus dem Geschäft war, weiß ich nicht mehr, wie man einen Mann an die Leine kriegt.
14: Oh, Polly, darum geht's doch gar nicht.
8: Nein? Na, dann erklär mir das mal, du Klugscheißer. Worum geht es denn?
14: Ey, wollen wir uns nicht vertragen, Polly? Sieh mal, du kannst doch mich haben.
8: Skatte, Siebo! Dich würde ich nicht mal im Dunkeln ranlassen.
14: Ich glaub, die Girls im Knast, die haben dir das Hirn vernebelt.
8: Keine Ablenkungsmanöver, Süßer. Jetzt erklär der dummen Polly, was ihr Schub da ausheckt.
14: Wieso? Wie kommst du denn auf diese Idee? Warum soll er denn was ausheckt?
8: Ihr denkt wohl, ich bin völlig bematscht, wie? Das habe ich dieser Ziege doch gleich angesehen, dass da was nicht stimmt. Wegen ihrer schönen Corsage ist Hubert nicht mit ihr zusammen. Ich kenne doch seine Vorlieben. Mann, kann da nicht mal jemand da diesen Windelscheißer abstellen? Also spuck's aus, Skattel. Wo liegt die Goldader?
14: Eher sterbe ich.
8: Jetzt sei nicht so dramatisch, dafür hast du keine Begabung.
14: Ich höre nichts. Ich sehe nichts. Ich sag nichts.
8: Huch, ist das ein Kot oder was?
14: Hab ich irgendwo gelesen.
8: Mann, Skattel, ich mein's ernst.
14: Ich auch.
8: Oh Gott, ein Killer, der moralisch wird, das bringt mich um.
14: Leg dich neben mich, Polly. Es ist ein schöner Abend. Du machst mich ganz schwindelig mit deiner Aufregung.
8: Ja, erbarme nicht, meine. Jetzt verliert er endgültig den Verstand.
14: Ach, Polly, das ist... Du bist so grausam.
8: Ich dachte, du magst grausame Frauen.
9: Du weißt doch, dass ich Gewalt verabscheue. Oh, Baby. Oh, ich wusste es.
8: Du dachtest wohl, ich habe im Knast vergessen, wie man es mit einem Mann macht. Und jetzt sag deinem Polly-Schätzchen, was die beiden vorhaben.
9: Oh, du Schlange. Dir ist jedes Mittel recht, wenn du nur...
8: Okay, Scuttlesieb. Ich wusste nicht, dass ich deine ehrlichen 5 Minuten erwischt habe. Ich hau ab. Schließlich bist du nicht die einzige Informationsquelle in dieser Stadt. Und auch nicht der einzige Mann.
9: Nicht, Polly, bitte. Du kannst mich doch jetzt nicht so liegen lassen.
8: Nein. Und wir gedenken, Mister mich aufzuhalten?
9: Okay, Polly, du hast gewonnen. Jupp und Madeline wollen eine Millionenerbin ausnehmen. Jetzt komm zurück ins Bett.
8: Okay. Die Nummer hast du dir verdient, Baby.
15: Ich hoffe, du hast eine anständige Erklärung für unser Treffen hier.
9: What's up, Jupp? Weißt, dass Polly raus ist?
15: Du Ratte. Ich weiß auch, dass sie von dir die Adresse von Madeline bekommen hat. Allein dafür könnte ich dich abknallen.
9: Sachte, Jupp. Hättest du nicht so einfach abschieben dürfen. Jetzt ist eben ein Mann mehr am Unternehmen beteiligt. Oder besser gesagt, eine Frau.
15: Was soll das heißen?
9: Ganz einfach, Jupp. Die Summe wird nicht durch 3, sondern durch 4 geteilt.
15: Du Dreckskerl.
9: Hoppla, nicht so heftig, Jupp. Könntest du ja wehtun.
15: Ich brech dir sämtliche Knochen im Leib.
9: Hör zu, Jupp. Du hast gar keine Wahl. Wenn ich nicht in einer Stunde wieder bei ihr bin, schickt Polly der Fallsohne einen anonymen Brief. Kannst jetzt schon drüber nachdenken, was du Madeline dann erzählst.
15: Was hat Polly mit dir gemacht, dass du mich so reinlegst?
9: Das möchte ich dir lieber nicht erzählen.
15: Diese Nutte. Die treibt's wohl mit jedem.
9: Werd nicht beleidigend, Jupp. Du hast sie ja schließlich abgelegt.
15: Ja. Das war auch höchste Zeit. Wenn sie sich jetzt schon mit Kerlen wie dir einlässt.
9: Du kriegst mich nicht klein, Jupp. Diesmal habe ich die besseren Karten. Sag deiner Lady, ihr Anteil beträgt nur noch 1/4.
15: Du spinnst wohl. Das akzeptiert Madeline niemals.
9: Wird sie wohl missen.
15: Ach, und die ganzen Ausgaben, die wir hatten? Die Vorarbeit? Polly kann sich doch nicht einfach ins gemachte Nest setzen.
9: Schließlich ist sie für dich im Bau gegangen.
15: Das hat sie dir erzählt. Mann, Scuttle, du glaubst ihr aber auch alles.
9: Es ist mir scheißegal. Sie kriegt ihr 1/4 und ich krieg meins. Ist mein letztes Angebot.
15: Der ganze Plan war Madelines Idee. Wir können hier keine Entscheidung ohne sie treffen.
9: Seit wann lässt du dir von einer Frau befehlen?
15: Du miese kleine Wanze. Wenn ich könnte...
9: Kannst aber nicht. Richte das deiner Braut aus. Die Unterredung ist beendet.
15: Spinner. Du glaubst doch nicht, dass ihr damit durchkommt.
16: Ein Kerl.
17: $1,500. Nicht gerade ein Pappenstiel, hm?
16: Pappenstiel? Du hast manchmal so köstliche Ausdrücke, Donald.
17: Ach, das habe ich irgendwo aufgeschnappt. Und was machen wir jetzt?
18: Ein Karo.
16: Sei doch nicht so griesgrämig. Ich habe eben derzeit eine Pechsträhne. Irgendwann ist auch mir das Glück wieder hold.
17: Aber, mein Liebes, du hast mich völlig missverstanden. Deine Spielleidenschaft stört mich nicht im Geringsten. Im Gegenteil. Du weißt doch, deine Schwächen sind mir das Liebste an dir.
16: Ach, wie galant. Der Herr macht mir Kompliment.
17: Aber immer. Ich nehme an, der Rest des Abends geht jetzt auf meine Kosten. Hm?
16: Passe. Pleite bin ich doch schon längst. Ralph musste mich gestern offiziell im Namen der Bank warnen, dass sie mir den Gerichtsvollzieher schicken, wenn ich nicht wenigstens die fälligen Zinsen bezahle.
17: Mr. Miller, dieser kleine poplige Kassierer.
16: Aber Donald...
19: 2 Sonsatu.
16: Du bist doch nicht etwa eifersüchtig? Ralph Miller ist ein guter alter Freund. Er gibt sich die größte Mühe.
17: Er ist in dich verliebt und denkt, er kann sich jetzt persönliche Vorteile verschaffen.
18: Passe.
16: Welche persönlichen Vorteile?
17: Ach, er weiß doch, dass du die Nichte von Jerome Falsner bist.
18: 3 Kör.
16: Aber das weißt du doch auch, oder?
17: Verzeih, Sarah. Ich kann es eben nicht ertragen, wenn dir ein anderer nachstellt.
18: Passe.
16: Nachstellt? Schon wieder eine deiner amüsanten Vokabeln. Ralph Miller würde mir niemals nachstellen. Donald.
19: 4 Kör.
17: Warum lässt du nicht mich deine Bankschuld bezahlen, hm?
16: Donald, Liebling, darüber wollten wir nicht mehr sprechen.
18: Passe.
17: Es würde so vieles erleichtern.
16: Es würde alles schwerer machen.
18: Lass uns ins Blue Parrot gehen. Ich brauche jetzt einen Drink. Einen starken.
19: Vier Chöre wird gespielt.
14: Aber Sarah, das ist doch keine Situation für eine Frau wie dich. Sieh mal, ich meine, ich möchte, dass du meine Frau wirst.
18: Deine Frau? Meine Spielschulden sind viel höher, als du denkst, Ralph.
14: Wie kommst du nur? Es sind doch nicht die Spielschulden. Ich liebe dich, Sarah.
18: Ralph, bitte. Nein, das ist unmöglich.
14: Ich weiß, ich kann dir nicht den Standard bieten, den du gewohnt bist, aber...
18: Darum geht es nicht. Verstehst du das nicht? Solange ich diese Schulden habe, hätte ich immer das Gefühl, von dir Almosen empfangen zu haben.
14: Aber warum gehst du nicht zu deinem Onkel?
18: Oh Gott, das meinst du doch nicht im Ernst. Der hat noch nicht einmal zur Kenntnis genommen, dass ich überhaupt existiere.
14: Aber dir steht ein Teil des großväterlichen Vermögens zu.
18: Dass Onkel Jerome nach Vaters Tod für mich und Mutter sorgen sollte, war nur eine mündliche Abmachung. Du siehst ja, wie er sich daran hält.
14: Und wenn du mit ihm sprichst, ihm deine Situation schilderst?
18: Eher reiß ich mir die Zunge raus. Ich habe es einmal versucht. Es war so demütigend.
14: Oh, Sarah.
20: Jenny, hast du deine Schutzgelder ordentlich bezahlt?
21: Sonst kriegst du denselben Besuch wie Rudi.
14: Wenn ich nur wüsste, wie ich dir helfen kann.
18: Mir ist nicht zu helfen, Ralph. Ich bin eine leidenschaftliche Spielerin, die außer Schulden nichts besitzt.
14: Sch-

0: Mr. Rush?
1: Setzen Sie sich, Sir. Vielleicht erzählen Sie mir einfach, was los ist. Dann weiß ich auch, was Sie von mir wollen.
0: Ich glaube, das wäre besser.
1: Geben Sie Ihrem Herzen einen Stoß.
0: Gestern habe ich auf der Fayette Street eine junge Frau getroffen, die ich kenne. Wir hatten uns seit Monaten nicht gesehen. Das gehört aber eigentlich nicht zur Sache.
1: Ja. Versuchen Sie es nochmal.
0: Also, wir unterhielten uns ein paar Minuten, ja. Und nachdem wir uns verabschiedet hatten, sah ich einen Mann.
1: Wo?
0: Er trat aus einer Tür und ging die Straße in derselben Richtung hinunter wie Sie. Sie bog in die Liberty Street ein und er tat dasselbe.
1: Meinen Sie nicht,
0: dass... Ja, ich weiß, viele Menschen gehen genau diesen Weg. Und es kam mir auch plötzlich vollkommen hirnverbrannt vor, dass er ihr vielleicht folgt. Trotzdem war ich beunruhigt. Ich kann es nicht erklären.
1: Ja. Erzählen Sie ruhig weiter.
0: Ich war also beunruhigt. Deswegen fuhr ich gestern Abend hinaus in die Gegend, wo sie jetzt wohnt.
1: Und?
0: Der Mann war wieder da. Er stand an der Straßenecke, zwei Blocks von ihrem Haus entfernt. Es war derselbe Mann, da bin ich mir ganz sicher.
1: Wie sah er aus?
0: Mittelgroß vielleicht oder ein bisschen drunter. Sehr dunkel mit steilen Backenknochen und einer ziemlich platten Nase.
1: Alter?
0: Etwa 30, würde ich schätzen. Er trug einen braunen Anzug und eine hellbraune Mütze.
1: Was geschah, nachdem Sie ihn gesehen hatten?
0: Ich wollte ihn beobachten. Aber während ich einen Platz für meinen Wagen suchte, verschwand er und dann konnte ich ihn nirgends mehr entdecken. Könnten Sie herausfinden, wer er ist und ob er ihr wirklich folgt?
1: Haben Sie denn der jungen Dame oder irgendjemandem aus Ihrer Familie nichts von alledem erzählt?
0: Nein, das kann ich nicht. Vielleicht ist es ja doch nur ein Zufall und dann möchte ich Sie nicht beunruhigen. Nein, das ist unmöglich.
1: Ich muss noch mehr wissen.
0: Noch mehr?
1: Ja. Mehr über Sie und die junge Dame.
0: Aber es gibt nichts über uns zu sagen. Meinen Sie nicht, Sie sollten einen Klempner bestellen? Ich meine, es ist genau, wie ich es Ihnen erzählt habe. Die junge Frau ist verheiratet. Und ich habe sie seit ihrer Hochzeit vor 3 Monaten bis gestern nicht gesehen.
1: Welches Interesse haben Sie an ihr?
0: Freundschaft. Ehemalige Freundschaft.
1: So. Freundschaft also. Und wer ist diese junge Frau?
0: Mrs. Lando. Sarah Lando.
1: Lando. Der Name sagt mir was.
0: Sie haben ihn bestimmt in der Zeitung gelesen, im Zusammenhang mit der Ermordung Ihres Onkels, Mr. Jerome Falconer.
1: Ja, das war's. Jerome Falconer. Aber sie wurde doch gar nicht verdächtigt. Soviel ich mich erinnere, ist sie mit diesem Playboy verheiratet. Donald Lando.
0: 2 Tage nach dem Mord haben sie geheiratet. Sehen Sie, ich dachte,

0: weil sie jetzt das Falsener Vermögen geerbt hat. Vielleicht gibt's da einen Zusammenhang mit dieser Beschattung.
1: Hm. Und wie ist Ihr Name, Mister?
0: Sehen Sie, Mr. Rush, ich möchte in dieser Sache lieber nicht in Erscheinung treten. Ich denke, eine Anzahlung von $500 dürfte Sie zufriedenstellen.
1: Entschuldigen Sie, Verzeihung. Oh Mann!
2: Hast du die Scheine? Ich finde sie nicht.
3: Hier sind sie. Warum bist du so nervös?
2: Ich verliere sie nur wieder nicht. Diesmal gewinnen wir bestimmt.
4: Mann, können Sie nicht woanders hinqualmen? Ich kann die Pferde ja kaum erkennen.
1: Keine Angst. Die laufen auch ohne, dass Sie sie sehen.
2: Viel zu früh? Der treibt ihn viel zu früh nach vorne.
3: Naja, er wird schon wissen, was er tut. Schließlich sitzt er den ganzen Tag auf dem Pferd.
2: Ne? Du hast mal wieder keine Ahnung, Donald. Der treibt ihn zu früh an. Das sieht doch ein Blinder.
3: Naja, vielleicht hält das ja durch.
2: Ach, unmöglich.
4: Und jetzt setzen Sie sich doch hin. Dauernd stehen Sie mir vor der Linse. Wo sehen Sie überhaupt hin, Mann? Da vorne ist die Bahn.
1: Ja, jeder hat seine Pferdchen woanders laufen, Mister.
2: Na bitte. Habe ich doch gleich gesagt, das hält er nicht durch. Mein Gott. Jetzt fällt er sogar auf den vierten Platz zurück.
4: Ich weiß wirklich nicht, was Sie hier suchen, wenn Ihnen das Wetten keinen Spaß macht.
1: Wer sagt, dass ich nicht gern wette?
2: Jetzt die Gerade. Vielleicht holt er noch mal auf.
3: Brauchen wir die Scheine noch?
2: So ein Pech. Warum setzen die auch so einen Anfänger auf dieses Pferd? Mit einem anderen Jockey wäre Ansrat bestimmt als erstes durchs Ziel gegangen.
3: Du hättest das Pferd reiten müssen.
5: Wir könnten nach Europa fahren. An die Riviera.
6: An die Riviera? Ist das nicht ein bisschen weit?
5: Aber Sarah, die ganze Welt gehört jetzt uns.
6: Alle fahren nach Europa. Mich reizt das gar nicht.
5: Gar nicht? Es gibt ein paar schöne Spielcasinos.
6: Ah, wie interessant. Seit wir verheiratet sind, hast du keine Gelegenheit ausgelassen, mich zu ermahnen, ich solle mit dem Spielen aufhören. Und jetzt willst du mich in die europäischen Spielcasinos locken?
3: Du solltest nicht den Eindruck bekommen, ich wollte dich bevormunden.
6: Ja. Zwischen Bevormunden und Ansporn gibt es, glaube ich, doch noch ein wenig Spielraum, oder nicht?
3: Sarah, willst du mit mir streiten?
6: Also gut, Donald. Ich denke, es wäre an der Zeit, dass du, um in deinem Jargon zu bleiben, die Karten auf den Tisch legst.
3: Was meinst du? Welche Karten?
6: Okay. Ich bin eine Spielerin. Das weißt du. Das weiß ich. Aber gewisse Regeln solltest du trotzdem einhalten.
3: Ich verstehe überhaupt nicht, wovon du sprichst.
6: Du spielst ja noch falscher, als ich dachte. Ich soll mich also vollends lächerlich machen.
3: Ja, aber warum denn?
6: Dann erkläre mir bitte den Inhalt dieses Schreibens. Es kam heute Morgen mit der Post.
3: Mrs. Lando, es wird Sie interessieren zu erfahren, dass Ihre Gattin, die Geliebte Ihres Onkels, schon seit über 3 Jahren der Liebhaber Madeleine Bowdens ist. Eine Freundin, die es gut meint. Ja, sag mal, du glaubst doch diesen Mist nicht.
6: Sollte ich nicht?
3: Aber Sarah, das ist doch absurd.
6: Findest du? Und was ist das?
3: Wer hat dir dieses Foto gegeben?
6: Es war diesem Brief beigefügt. Als Beweis.
3: Sarah, glaub mir.
6: Ich stelle fest, Donald Lando, du spielst nicht nur mit gezinkten Karten, du bist auch noch ein erbärmlicher Verlierer.
3: Also gut, ich war mit ihr zusammen. Aber das ist vorbei. Endgültig.
6: Seit diesem Augenblick.
3: Aber nein, Liebling, seitdem ich dich kenne, hat keine Frau mehr für mich Bedeutung.
6: Nicht schlecht. Aber für Hollywood reicht es nicht.
3: Sarah, Darling, ich habe es dir doch bewiesen.
6: Hast du?
3: Ich habe dir immerhin ein Alibi verschafft.
6: In der Tat. Das Alibi. Entschuldige. Ich vergaß doch glatt die Basis unserer Ehe.
5: Es kann niemand anders gewesen sein als du.
7: Du vergisst das Miststück, das hier eingedrungen ist.
5: Polly, warum sollte die so einen Brief schreiben? Sie hätte doch gar nichts davon.
7: Sie will dich wiederhaben. Sie erträgt es nicht, dass du mit mir zusammen bist.
5: Warst.
8: Das hast du dir so gedacht. Wir haben eine Abmachung, Sweetheart. Und ich werde dafür sorgen, dass du dich daran hältst.
5: Ich wüsste nicht, womit du mich dazu zwingen könntest.
8: So, wüsstest du nicht? Du scheinst das Wesentliche zu vergessen, Honey. Im Gegensatz zu Mrs. Lando weiß ich, dass du der Mörder von Jerome Falzoner bist.
5: Oh, du machst es mir wirklich leicht, dich fallen zu lassen, Madeleine.
8: Kann schon sein.
5: Und das Foto?
7: Wie, das Foto?
5: Wie kommt Polly an dieses Foto?
7: Lass mich doch mit dem Foto in Ruhe. Geklaut hat sie es wahrscheinlich. Oder der Typ, dieser Skattelsieb. Ich hab diesen Brief nicht geschrieben und damit basta.
5: Du scheinst zu vergessen, du hängst genauso drin wie ich.
7: Oh. Ich hab ein wasserfestes Alibi. Von den Bullen selbst überprüft.
5: Aber du warst Jerome Falsners Geliebte.
7: Na und? Das war doch nie ein Geheimnis. Im Gegensatz zu unserem Verhältnis.
5: So würde ich es nicht nennen.
7: Nein? Wie dann?
5: Madeline, das kannst du mir nicht antun. Ich liebe Sarah.
7: Ja, du meinst wohl ihre Millionen.
5: Du verstehst mich nicht.
7: Oh doch, mein Bester. Ich verstehe nur zu gut. Deine Gefühle für diese Dame rühren mich auch nicht. Eine tolle Nummer warst du sowieso nie.
5: Was?
7: Halt den Mund. Ich will meinen Anteil. Schließlich verdankst du es mir, dass du jetzt in dem feinen Nest sitzt.
5: Und was ist mit Polly und Scuttle?
7: Na, diese miesen kleinen Kröten? Dass die uns hier reinfuschen, das haben wir doch dir zu verdanken. Aber lass nur. Mit denen werde ich schon fertig. Du besorgst das Geld.
5: Und wie stellst du dir das vor?
7: Auch allmählich versteht er, der verliebte Gockel. $100,000 bis nächsten Dienstag. Und in bar, wenn ich bitten darf. Wie du siehst, lasse ich sogar mit mir handeln.
9: Dieses Schwein. Aber es wundert mich nicht. Polly hat gleich gesagt, dem darf man nicht trauen. Sie muss es ja schließlich wissen.
7: Komm, verschon mich mit den Erkenntnissen von deiner Braut. Schließlich ist sie nicht ganz unschuldig an dieser unerwünschten Entwicklung.
9: Und wie kommen wir jetzt an unser Geld?
7: Du reißt das Maul ein bisschen weit auf, Skattelsieb.
9: Ich könnte es noch weiter aufreißen, Ma'am.
7: Nur mit der Ruhe, Sweetheart. Lass Madeline nur machen. Hubert denkt jedenfalls nicht im Traum daran, sich an die Abmachung zu halten.
9: Aber Sie haben doch was gegen ihn in der Hand. Das bringt ihn in die Klemme.
7: Nicht Hubert. Der wird mit allen Mitteln versuchen, mich zu betrügen.
9: Das soll er mal versuchen.
7: Kläff hier nicht rum wie ein Salonköter, das hilft uns nicht weiter.
9: Moment mal, was ist denn jetzt los? Na also.
7: Kläff hier nicht rum wie ein Salonköter, das hilft uns nicht weiter.
9: Na, wir könnten ihm doch was auf die Mütze geben als Vorgeschmack. Damit er pariert.
7: Blödmann. Du scheinst zu vergessen, wen du vor dir hast. Denkst wohl, Hubert ist so ein drittklassiger Ganove wie du, den man mit einem Schlag auf die Nase zur Raison bringt.
9: Wohin?
7: Oh Mann, vergiss es. Es bleibt bei dem Auftrag, den ich dir gegeben habe.
9: Könnten wir mich erpressen?
7: Oh, jetzt klemmt der Kerl doch tatsächlich den Schwanz ein. Ich möchte bloß wissen, wie du deine Brötchen verdienst.
9: Ich bin vielleicht nicht so geschliffen wie Sie, Ma'am, aber deswegen muss ich mich nicht beleidigen lassen. Schließlich haben Sie mich gerufen, wenn ich Sie daran erinnern darf.
7: Ungern.
9: Ich kann ja so gleich wieder verduften.
7: Ja, und leer ausgehen.
9: Verdammt.
7: Du siehst, Skuttle, das Plan solltest du lieber mir überlassen. Daran wirst du dich schon noch gewöhnen.
9: Denken Sie, wenn die Sache hier erledigt ist, dann hau ich und Polly ab. Nach Mexiko.
7: Na dann. Mucha suerte, amigo. Und vergiss deinen Auftrag nicht.
10: Mann Gottes, zieh wenigstens die Schuhe aus, wenn du dich so aufs Bett haust.
9: Zufrieden? Polly, die Tante hat doch gut pariert.
10: Wenn ich deinem Geschwätz trauen darf. Wir kriegen also das Geld. Und wann?
9: Sie hat dir meine Frist gesetzt. Nächsten Dienstag sind die Kröten fällig.
10: Und Hubert zahlt? Ohne krummes Ding?
9: Wir jagen ihm ein bisschen Angst ein.
10: So, Angst. Und womit, wenn ich fragen darf?
9: Keine Sorge, Polly, wir haben da was Handfestes.
10: Red nicht drum rum, sag, was es ist.
9: Eine sichere Sache. Damit musst du dich schon zufrieden geben.
10: Hör zu, Scuttlebaby, wenn du jetzt mit dieser Schlampe Geheimnisse vor mir hast, sind wir auf der Stelle geschiedene Leute.
9: Aber Polly, das siehst du doch völlig falsch. Sie hat was gegen ihn in der Hand, wegen des Mordes an dem Onkel.
10: Das ist mir alles zu wischiwaschi. Na gut, ich übernehme jetzt das Ruder. Du wirst die Falsner umlegen. Dann erbt Hub das ganze Vermögen und wir kriegen unseren Anteil.
9: Polly, das meinst du nicht im Ernst.
10: Und ob ich das ernst meine? Du hast jetzt einen Auftrag, und zwar von mir.
9: Und wer sagt dir, dass Hub die Moneten dann rausrückt?
10: Meine Nase, Baby, die sagt mir das.
1: Hoffla. Sie haben es aber sehr eilig, Lady.
10: Na und, stört Sie das etwa?
1: Nicht direkt. Ich würde mich nur gerne mal mit Ihnen unterhalten.
10: Sonst noch Wünsche? Ich lass mich doch nicht von jedem scheiß Bullen im Treppenhaus anquatschen.
1: Ja. Aber ich bin kein Bulle, wie Sie so schön sagen.
10: Aber gewesen, ich kenne doch Ihre Visage. Stand in jeder Zeitung damals, dass man Sie aus dem Polizeidienst entlassen hat.
1: Hat ein gutes Gedächtnis, die Lady. Dann wird sie sich vielleicht auch an den Mord an Jerome Faison erinnern.
10: Was soll die dämliche Frage?
1: Hab doch gleich gewusst, dass dich das interessiert.
10: Wenn Sie meinen, das hier ist ein netter Ort, um über das zu reden, worüber Sie reden wollen, nur zu. Aber wenn Sie erwarten, dass ich ebenfalls den Mund aufmache, dann haben Sie sich geschnitten.
1: Warum so erregt? Sie könnten mich doch zu einer Tasse Tee in Ihre Wohnung einladen.
10: Haben Sie was mit einer Richterunterschrift drauf, was besagt, Sie können?
1: Nein.
10: Na dann nicht einen Schritt über die Schwelle.
1: Hör zu, Baby. Bei deinem Vorstrafenregister würde ich den Mund nicht so voll nehmen.
10: Ich habe mir nichts zu Schulden kommen lassen und die alten Sachen habe ich alle abgesessen.
1: Ja, könnten aber schnell wieder ein paar neue dazukommen.
10: Hör mal zu, Bulle. Ich glaube, du bist hier falsch. Die Ladies, die du suchst, sind drei Blocks weiter.
1: Was will dein Typ von Sarah Faisoner?
10: Find's doch selber raus.
1: Du ja gerade.
10: Sie große Niete. Sie würden ja nicht mal mehr einen Schluck Wasser finden.
5: Sie wollen mich sprechen? Bitte, nehmen Sie doch Platz.
1: Ja, ich muss Ihnen etwas berichten.
5: Kann ich Ihnen etwas anbieten?
1: Haben Sie ein Brandy?
5: Aber sicher.
1: Es könnte eine Überraschung für Sie sein. Vielleicht auch nicht. Jedenfalls möchte ich nicht, dass Sie denken, ich nehme Sie auf den Arm.
5: Eis?
1: Bitte. Jedenfalls ist die Sache ernst.
5: Natürlich. Worum handelt es sich?
1: Vor ein paar Tagen erhielt ich einen Hinweis auf einen Mann, der mich interessieren würde. Der Mann ist ein kleiner Gauner. Ich ging ihm nach und stellte fest, dass sein Interesse sich vornehmlich auf ihre Frau richtete. Er hat sie beschattet und er hat ihre Frau beschattet.
5: Aber was zum Teufel bezweckt er damit?
1: Er ist gestern die Mount Royal Avenue runtergeschlendert bis zu einem Wohnhaus, in das Sie hineingegangen sind. Als er wieder rauskam, ging er ebenfalls dort hinein.
5: Aber das ist unmöglich.
1: Warten Sie, bis Sie alles gehört haben. Dann können Sie mir sagen, was Sie davon halten. Er kam wieder raus und fuhr in die Pratt Street, wo er mit einer Frau lebt. Polly Banks, ihr Name. Sie hat in Wisconsin wegen einer Diebstahlgeschichte 3,5 Jahre gesessen.
5: Ja, aber was hat das mit mir und meiner Frau zu tun?
1: Kennen Sie diese Polly Banks?
5: Ich?
1: Ja. Sie hatte ein Foto von Ihnen bei sich. Ich habe sie aus der Handtasche entwendet, sie hat nichts gemerkt.
5: Ja, aber was sollte sie mit meinem Foto vorhaben?
1: Ich dachte, das könnten Sie mir erklären.
5: Mein lieber Mann, gehen Sie da nicht ein bisschen zu weit? Sie platzen hier rein, erzählen mir was von einem kleinen Ganoven, der mich und meine Frau beschattet und der eine Freundin hat, die in ihrer Handtasche ein Foto von mir rumträgt. Und dann soll ich Ihnen eine Erklärung dafür geben. Ist das die neueste Art, Ermittlungen durchzuführen?
1: Vielleicht ist diese Polly Banks jemand, den Sie vergessen haben.
5: Blödsinn! Ich kenne keine Frauen, die mit kleinen Ganoven liiert sind.
1: Ja, und ich bin der Weihnachtsmann.
5: Überleg dir gut, was du mir jetzt erzählst, Scuttle.
11: Also ich verstehe überhaupt nichts. Was meinst du denn mit ausspionieren deiner privaten Angelegenheiten?
5: Sag mal, ihr meint wohl, ihr könnt mich verscheißern. Durch einen drittklassigen Detektiv erfahre ich, dass du im Sahara und mich beschattest.
11: Ich? Dieser Detektiv behauptet, ich schleiche hinter dir her? Und warum bitteschön sollte ich das tun?
5: Das will ich eben von dir erfahren, du Idiot!
11: Schrei mich nicht so an. Wenn der Schnüffler angeblich weiß, dass ich dich beschatte, dann wird er wohl auch wissen, warum.
5: Er vermutet, dass ihr mit Sarah was vorhabt. Wegen der Erbschaft.
11: Er vermutet, ist ja reizend. Wie nett. Dein Mister, der vermutet ein bisschen viel, würde ich sagen.
5: So? Die Personenbeschreibung passt aber genau auf dich.
11: Tatsächlich? Wenn ich Ihnen aber nun sage, Mr. Lando, dass ich es nicht war, wem wollen Sie eher glauben? Einem alten Freund oder einem dreckigen Ex-Bullen?
5: Mensch, wer sollte es denn sonst gewesen sein?
11: Was weiß denn ich? Ist doch genügend Leute verärgert. Kann ja nicht jeder so nachsichtig sein wie der gute Scuttle-Sip.
5: Hör auf mit deiner Nummer. Sag klar und deutlich, was du meinst.
9: Na, du glaubst doch nicht wirklich, dass Madeleine sich von dir so abspeisen lässt.
3: Wieso Madeleine? Aber wir haben doch alles geklärt.
9: Denkst du?
3: Was soll das heißen, Skattel? Weißt du was?
9: Nichts Genaues. Aber es laufen so Gerüchte.
3: Was heißt Gerüchte?
9: Naja, sie könnte jemanden beauftragt haben. Und nicht mich natürlich.
3: Beauftragt wofür? Mann, Skattel, lass dir nicht jede Information einzeln aus der Nase ziehen.
9: Ich könnte mir schon denken, wenn ich den Eindruck hätte, mein Partner will mich reinlegen, dann lasse ich mir was einfallen, damit er sich an mich erinnert. Madeleine verlässt sich wohl nicht auf eure Abmachung. Sie will dir vielleicht ein bisschen Druck machen.
3: Aber sie wird doch nicht...
9: Wenn ich dir einen Rat geben darf, Jupp, du solltest lieber mit Madeleine gemeinsame Sache machen. Deine Spielmaus langweilt dich in ein paar Monaten sowieso.
3: Ach, halt's Maul, du hast ja keine Ahnung.
9: Mehr als du denkst.

0: Ja.
1: Haben Sie ein Streichholz?
0: Ja.
1: Kann ich mich reinsetzen? Oder bricht dann die Schrottkarre zusammen? Na, ich dachte mir, dass Sie es wären. Vielleicht kennen Sie mich nicht. Aber ich hab Sie schon gekannt, als Sie noch bei der Polizei waren.
0: Ja.
1: Skadel Sipp, mein Name. Und falls Sie noch nichts gehört haben von mir, kein Groll. So ist es recht. Ist Ihnen mal eine gute Antwort eingefallen, bleiben Sie dabei. Dieselbe Antwort reicht auch auf die nächste Frage. Sind Sie interessiert an diesen Lendos hier? Warum schnüffeln Sie eigentlich hinter mir her?
0: Wer sagt, ich tu's?
1: Scott Joplin. Stop Time Rack, falls es Sie interessiert. Mir ist ein halber Riese zugeschoben worden. Gleich zweimal. Damit ich das Mädel kalt mache. Wie gefällt Ihnen das?
0: Ich höre zu. Aber so kann jeder reden, wenn er nur den Text kennt. Ja.
1: Ja, Mann. Ja. Hören Sie mal gut zu. Ist vertraulich. Ein gewisses Individuum kommt vor ein paar Tagen zu mir und fragt mich, was ich dafür verlange, ein Weibsbild umzulegen. Wir einigen uns auf 5 blaue. 2,5 auf die Hand. Ein Rest, wenn das Lendo-Fädchen kaltgestellt ist. Nicht schlecht für einen gemütlichen Treffer, oder?
0: Und worauf wartest du? Dass sie Geburtstag hat, oder was?
1: Mann, die Story ist noch nicht zu Ende. 2 Tage später spricht mich ein anderes Individuum an. Er schlägt mir ebenfalls vor, das Weibstück umzulegen. Ich krieg nochmal 250 auf die Hand. Das macht bereits die Summe für den ganzen Job. Na und meinen Sie jetzt, ich werde dieser Lendo-Puppe was antun? Hä? Bin doch nicht blöd. Sie ist derzeit meine beste Einnahmequelle.
0: Und wer sind diese gewissen Individuen, die Sie aus dem Weg räumen lassen wollen?
1: Nur mal halblang. Ich werfe sie Ihnen doch nicht zum Fraß vor.
0: Beides Frauen, nehme ich an.
1: Das könnte sein, verdammt. Das könnte sein.
0: Warum erzählst du mir denn das Ganze?
1: Also sie stecken irgendwo in der Sache mit drin. Wenn wir uns gegenseitig in die Quere kommen, macht keiner von uns beiden einen Stich. Deswegen biete ich Ihnen an, gemeinsame Sache mit mir zu machen.
0: Du vertraust mir?
1: Na, warum nicht? Man hat sie doch nicht aus der Polizei rausgeschmissen, weil sie vergessen haben, ihre Socken aufzuhängen.
0: Was hältst du von Lendo? Das ist ein hübscher Bursche.
1: Ja, seine Alte lebt jetzt trotzdem mit mir.
0: Seine Alte?
1: Verdammt, ist mir so rausgerutscht.
0: Na, dann komplettier mal deinen Ausrutscher.
1: Was soll's, er hat mich schließlich auch verschaukelt. Donald Lendo heißt in Wirklichkeit Hubert Banks. Und ist Pollys Mann. Also, Alec, machen wir jetzt 50-50?
0: Ja. Hab schon mal was Besseres gehört.
2: Ich kann es einfach nicht glauben.
3: Sie kannten die wahre Identität Ihres Mannes überhaupt nicht?
2: Wo denken Sie hin? Hätte ich ihn sonst geheiratet?
3: Ihre Heirat war ja in der Tat etwas überstürzt.
2: Das war, weil Donald meinte... Ich meine Mr. Banks.
3: Ja?
2: Nun, es hatte persönliche Gründe.
3: Etwa der Tod Ihres Onkels.
2: Wie kommen Sie darauf?
3: Nun, für gewöhnlich lässt man sich unter solchen Umständen etwas Zeit. Ihr Mann hat ausgesagt, dass Sie während der infrage kommenden Tatzeit mit ihm zusammen waren.
2: Soviel ich weiß, Mr. Rush, sind die polizeilichen Ermittlungen längst abgeschlossen.
3: Das scheint aber einigen Leuten nicht zu gefallen.
2: Was meinen Sie damit?
3: Man will Sie umbringen.
2: Was sagen Sie da?
3: Sie haben mich ganz richtig verstanden.
2: Das ist... Das kann doch...
3: Vielleicht erzählen Sie mir mal, was in jener Nacht wirklich passiert ist.
2: Was soll's? Verspielt ist verspielt. Ich hatte am Spieltisch eine ziemlich bedeutende Summe verloren. Don... Mr. Banks hat dann lange auf mich eingeredet, dass ich meinen Onkel aufsuchen sollte, um ihn zu bitten, meine Schulden zu begleichen. Da ich nicht mehr weiter wusste, habe ich nachgegeben und bin zu meinem Onkel gefahren. Es war wie schon einmal, 2 Jahre zuvor. Er schrie herum, wurde sogar handgreiflich. Ich bekam Angst, griff nach dem nächstbesten Gegenstand und schlug ihm den auf den Kopf. Voller Panik bin ich rausgerannt. Auf der Straße begegne ich zufällig Donald. Ich erzähle ihm alles. Er schickt mich nach Hause und geht in die Wohnung meines Onkels, um alle Spuren zu verwischen, die auf mich hindeuten könnten. Später hat er mir dann vorgeschlagen, dass wir so schnell wie möglich heiraten, denn als mein Ehemann wäre er vor dem Gesetz nicht gezwungen, gegen mich auszusagen. Damals wusste ich noch nicht, dass er ein Verhältnis mit der Geliebten meines Onkels hatte.
3: Meinen Sie Madeleine Bowden?
2: Die kennen Sie also auch.
3: Sie ist eine der Auftraggeberinnen für Ihre Ermordung.
4: Also, wo ist das Geld?
5: Wen erwartest du?
4: Niemanden. Die Nachweis ist, aber sei vorsichtig.
5: Sarah! Sarah, was machst du hier?
6: Wo ist die Lady?
4: Was zum Teufel macht die hier?
6: Mich haben Sie wohl nicht erwartet, meine Liebe.
4: Jupp, was soll das heißen?
6: Ich dachte mir, ich vereinfache Ihnen Ihr Vorhaben.
4: Sie sprechen in Rätseln.
6: Was für eine Schmierenkomödie. Sie haben mich sehr gut verstanden.
5: Sarah, du bist so aufgeregt.
6: Der liebe Jupp. So nennen Sie dich doch, deine Konkubinen, oder?
4: Jupp, ich verlange auf der Stelle eine Erklärung.
5: Sarah, es ist nicht so, wie du denkst.
6: Ihr langweilt mich beide.
4: Du bist auch nicht gerade in Saison, nicht, meine Süße?
6: Wo ist Ihr Revolver? Sie können sich jetzt das Auftragshonorar sparen, Lady.
5: Sarah!
4: Halt den Mund, Jupp. Ich habe verstanden, wovon sie spricht. Du glaubst doch nicht im Ernst, Schätzchen. Ich mache mir an dir die Hände schmutzig.
6: Ich glaube nicht, dass ich Ihnen die Wahl lassen werde. Einen Mord mehr oder weniger.
5: Sarah, mach dich nicht unglücklich. Du hast deinen Onkel nicht umgebracht. Ich war's.
4: Ihr miesen Schweine, das habt ihr euch ja klug ausgedacht. Aber nicht mit mir. Das wäre doch zu... Oh.
6: Du bist kein schlechter Schütze, Donald. Verzeih, Hubert.
5: Wir müssen hier weg, wenn sie mich finden.
6: Du hast recht. Du solltest so schnell wie möglich verschwinden.
5: Aber du kommst doch mit, oder?
6: Hast du schon vergessen, Hubert? Die Welt gehört jetzt mir. Ich kann überall hinfahren, an die Riviera zum Beispiel. Du hingegen bist auf der Flucht. Bon voyage, mon ami.
5: Aber Sarah! Ich liebe dich doch.
7: Stopp, Mister!
5: Polly!
7: Hast du gedacht, du kannst einfach abhauen und deine Polly wieder versetzen, was?
5: Wovon redest du?
7: Stell dich bloß
5: du?
7: Nicht taub, Jupp. Ich könnte sonst ungemütlich werden.
5: Polly, geh mir aus dem Weg.
7: Oh nein, Sir, nicht, ehe du mich ausbezahlt hast.
5: Ausbezahlt? Wofür denn ausbezahlt?
7: Hör zu, du mieses Schwein. Wenn du mir nicht einen Teil von deinem Gewinn abtrittst, erfährt die Falsona, dass du ein verdammter Bigamist bist.
5: Gott, Polly. Das Pferd ist längst aus dem Rennen.
7: Willst du mich wohl verschaukeln, was? Aber nicht mit mir, sag ich dir. Nicht mit mir.
5: Es ist, wie ich dir sage. Wir haben gesetzt... Verloren.
7: Du glaubst mir wohl nicht. Dann verrate ich dir jetzt ein Geheimnis. Ich habe ihr schon geschrieben, deinem Flittchen. Habe ihr von deiner anderen Braut erzählt.
5: Lass mich los, Polly! Das hat doch alles keinen Sinn.
7: Sie hat dir die Hölle heiß gemacht. Gib's zu.
5: Mein Gott, du bist ja noch dämlicher, als ich dachte. Kapierst du denn nicht? Es ist aus. aus!
6: Das hast du dir wohl so gedacht, Hubert Banks. Aber die alte Polly schmeißt man nicht einfach weg wie einen dreckigen Lappen. Nicht nach allem, was ich für dich getan hab. Bleib stehen, Hub. Bleib sofort stehen!
2: Oh Gott. Oh, Hub. Warum bist du nicht stehen geblieben?
8: Du hast uns wohl vermisst, Baby. Bist ja so eilig wieder reingekommen. Yes, sir, that's my baby.
6: Halt doch dein dreckiges Maul.
9: Sei ruhig, Emma, Polly trauert.
6: Quatsch, ist nicht jede so ein Gefühlsdussel wie du.
9: Angeberin, meinst du, ich höre dich nicht, wenn du nachts in die Kissen heulst?
6: Bist du jetzt ein Spitzel geworden, oder was?
8: Du Ratte! Mann, seid doch ruhig, das ganze Theater wegen dieser Scheißtypen.
9: Seid doch bloß zwei frustrierte alte Tanten.
6: Emma, sagt er, sie soll's Maul halten, oder ich bring sie um.
9: Bist auf den Geschmack gekommen, Süße?
8: Sei jetzt ruhig, Lissy, oder ich erzähl dir ein paar Wahrheiten über Vince.
2: 1 Million hätten wir zusammen auf den Kopf hauen können. Eine ganze verdammte Million.
8: Vergiss es, Polly. Die Kerle machen doch immer die Rechnung ohne uns.

Rondino mit Leichen. 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Polly Banks, Esther Hausmann. Skattelsieb, Martin Semmelrogge. Hubert Banks, Thomas Ahrens. Madeleine Bauden, Monika Bleibtreu. Sarah Falzener, Angelika Thomas. Ralph Miller, Dominik Horwitz. Alec Rush, Michael Habeck. Emma, Karin Rasenack. Lizzie, Ulrike Grote. Technik, Angelika Körber und Christian Kühnke. Regieassistenz, Waltraud Heise. Regie, Corinne Frottier.

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1: Um 20 Uhr mit Milat Kupay. US-Präsident Trump hat die jüngsten israelischen Angriffe im Libanon kritisiert. Die Attacken auf Vororte der libanesischen Hauptstadt Beirut hätten nicht passieren dürfen, so Trump mit Blick auf die Friedensverhandlungen mit dem Iran. Aus der NDR-Nachrichtenredaktion Jonas Valentin Weber.
2: Alle Seiten müssten sich jetzt zurückhalten. Angriffe dürfe es nicht mehr geben, schrieb Trump in den sozialen Medien. Schließlich stehe man kurz davor, mit dem Iran ein Abkommen zu schließen, das für die gesamte Region Frieden bringe. Die israelische Regierung hatte die jüngsten Luftangriffe damit begründet, dass die mit dem Iran verbündete Hisbollah-Miliz erneut Drohnen in Richtung Israel losgeschickt habe. Die südlichen Vororte Beiruts gelten als Hochburgen der Hisbollah. Der iranische Verhandlungsführer drohte anschließend damit, die Friedensgespräche zu beenden. Vom Präsidenten heißt es inzwischen aber, dass weiterverhandelt werden soll.
1: Einen Tag vor Beginn des G7-Gipfels in Frankreich haben im schweizerischen Genf viele Menschen gegen Kapitalismus und Ausbeutung demonstriert. Die Behörden sprachen von etwa 20.000 Teilnehmern. Es kam auch zu Zusammenstößen mit der Polizei. Demnach wurden Beamte mit Pflastersteinen beworfen. Die Polizei setzte wiederum Tränengas ein. Mindestens ein Fahrzeug wurde angezündet. Der G7-Gipfel startet morgen im nahegelegenen Evian. Dort waren Proteste verboten worden. Die Schweizer haben mit 54,8% gegen eine feste Obergrenze für die Bevölkerung gestimmt. Damit wurde die Initiative deutlicher abgelehnt als erwartet. Auch die Kantone waren mehrheitlich dagegen. Aus Genf, Katrin Hondel.
3: Die rechte Schweizerische Volkspartei SVP ist mit ihrem Projekt Keine 10 Millionen Schweiz gescheitert. Die Initiative wollte dafür Einschränkungen bei Asyl- und Familiennachzug sowie in letzter Konsequenz die Kündigung des Personenfreizügigkeitsabkommens mit der EU, was weitreichende Folgen gehabt hätte für die engen Beziehungen des Nicht-EU-Mitglieds Schweiz zu ihrem wichtigsten Handelspartner. Die Bevölkerung habe sich bei der Abstimmung zur humanitären Tradition der Schweiz bekannt und deutlich gemacht, dass sie den bilateralen Weg mit der Europäischen Union weitergehen wolle, so der Schweizer Justizminister Beat Jans.
1: Die deutsche Nationalelf ist in die Fußball-Weltmeisterschaft gestartet. In Houston im US-Bundesstaat Texas spielt die Mannschaft von Bundestrainer Nagelsmann im Moment gegen WM-Neuling Curaçao. Zur Halbzeit steht es 3:1 für das deutsche Team. Und in der Handball-Champions League haben die Füchse Berlin den Titel verpasst. Im Endspiel des Final Fours in Köln mussten sie sich Barcelona mit 34:37 geschlagen geben. Das waren die Nachrichten. Das Wetter in Norddeutschland. Wolken und gebietsweise Schauer oder Gewitter, 14 bis 17 Grad. In der Nacht bewölkt, vereinzelt Schauer bei 13 bis 7 Grad. Morgen stark bewölkt, 16 bis 19 Grad. Die Zeit 20.03 Uhr.
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4: Heute der Norden liest. Frau sein gestern, heute und morgen in der Literatur. Darum ging es am vergangenen Mittwoch im Literaturhaus St. Jakobi in Hildesheim. Joachim Dix unterhielt sich mit den Schriftstellerinnen Hanna Lühmann, Susanne Schirdewan und Dieter Zipfel über ihre jeweils neuen Romane. Heimat, über die Tradwife-Szene, Karacho und Es ist hell und draußen dreht sich die Welt.
5: Ja, vielen Dank für die freundliche Begrüßung. Zunächst mal möchte ich etwas über diesen besonderen Ort sagen, weil es ist ja auch eine Radiosendung und unserem Publikum sollten wir kurz noch mal sagen, wir sind hier in der St. Jakobi-Kirche, mittlerweile sehr säkularisiert und im Augenblick ist ja ein Bühnenbild. Man könnte sich in dieser Kirche gerade auch wie in einem Schwimmbad fühlen, denn da vorne ist so ein, 8 Meter Sprungturm, schätze ich jetzt mal, vielleicht sind es ja auch 10, sodass man irgendwie denkt, aha, wir könnten ja auch ins Wasser springen, aber hier ist kein Wasser, hier sind nur wir. Und vor allem fällt ja auch auf, hier ist ein Rettungsring. Und der ist uns vorhin, als wir zu viert auf die Bühne geblickt haben, dann aufgefallen und dann kam so kurz in mir die Frage auf, werden wir den heute Abend brauchen? Werden wir einen Rettungsring ergreifen müssen? Dann ist er zumindest in der Nähe. Ich freue mich sehr auf diesen Abend. Thema Weiblichkeit, Thema Rolle der Frau in unserer Gesellschaft, Thema Familie, Beziehungen. Wie geht das, eine Liebesbeziehung? Was passiert, wenn dann Kinder dazukommen? Und all diese Fragen sind in den drei Romanen, über die wir sprechen werden, auf sehr unterschiedliche Weise behandelt, erzählt. Und doch haben sie eine ganze Menge Schnittmengen. Und über diese Schnittmengen werden wir sicherlich auch im Laufe dieses Abends sprechen. Ich stelle noch mal kurz vor, wer eigentlich alles da ist. Ganz zur Linken sitzt Hanna Lühmann. Sie hat uns ihren Roman Heimat mitgebracht. Herzlich willkommen, Hanna Lühmann.
6: Ja, herzlichen Dank.
5: Neben ihr sitzt Dieter Zipfel. Sie hat uns einen Roman mitgebracht, der eine sehr poetische Klangfarbe im Titel hat. Es ist hell und draußen dreht sich die Welt. Herzlich willkommen, Dieter Zipfel.
7: Danke.
5: Und Susanne Schirdewan, die dritte im Triumvirat dieses Abends, verzichtet in einer gewissen Weise auf die Poesie, sondern macht es etwas kräftiger mit ihrem Titel. Karacho heißt ihr Roman. Und ja, erstmal auch herzlich willkommen, Susanne Schirdewan.
7: Danke.
5: Karacho, da sprechen wir auch noch drüber. Ich finde das erstmal bemerkenswert, dass wir drei Titel haben, die uns nicht direkt auf die Spur führen. Alle drei Titel lösen sicherlich bei jedem von uns, wenn wir einfach mal so eine Umfrage machen würden, was assoziieren wir dabei? Ich vermute mal, die wenigsten würden auf Frauenthemen kommen. Auf Liebesgeschichten vielleicht und so. Und irgendwie könnte man sich da annähern. Aber diese Offenheit scheint mir schon das Erste zu sein, was ich bemerkenswert fand bei der Vorbereitung. Aber erstmal die Frage an euch drei. Und Hanna Lühmann, wir duzen uns, haben wir vorhin entschieden. Aber ich sage trotzdem immer den vollständigen Namen, damit die Radiohörerinnen und Hörer auch eine Orientierung haben. Hanna Lühmann, vielleicht mal zunächst an dich die Frage, wie ist der Stoff eigentlich zu dir gekommen?
6: Ja, also erstmal herzlichen Dank für die sehr schöne Begrüßung und ich finde ja so diese ganze Frage Frauenthema, nicht Frauenthema ist vielleicht auch was, was wir nochmal diskutieren können im Verlauf unserer Diskussion. Der Stoff ist ja in meinem Fall die Geschichte einer Faszination für eine andere Frau. Also meine Protagonistin Jana ist hat bereits zwei kleine Kinder, sie ist mit dem dritten Kind schwanger, sie ist gerade mit ihrem Mann in eine Art Vorort gezogen und fühlt sich dort extrem isoliert, begegnet dort einer anderen Frau, Caroline, die scheinbar mühelos alles wuppt. Also sie hat 5 Kinder und betätigt sich eben im Basteln, im Putzen, im Kochen als sogenannte Treadwife, wobei der Begriff selber in meinem Buch eigentlich gar nicht auftaucht, aber natürlich auf dem Cover draufsteht. Und meine Jana gerät eben in eine Faszination für diese Caroline hinein. Und jetzt muss ich vielleicht einmal ganz kurz ausholen, falls irgendjemand dieses Treadwife-Phänomen noch nicht kennen sollte. Das ist ja ein Genre sozusagen von Influencerin, das seit ungefähr 5 Jahren etwas länger aus Amerika kommt, in den sozialen Netzwerken unglaublich präsent ist. Und das sind halt eben Frauen, die sich selber beim Zubereiten von Essen filmen und dabei so ganz beiläufig eigentlich alles an Gleichberechtigungswerten sozusagen in Frage stellen, was wir in den letzten Jahren so geglaubt haben, dass es eigentlich selbstverständlich wäre. Und ich bin sozusagen selber in dieses Treadwife-Thema reingerutscht, muss ich wirklich sagen, als ich gerade mich im Versuch befand, aus meiner zweiten Elternzeit zurück in die Berufstätigkeit zu gehen mit allen Schwierigkeiten, die das auch so mit sich bringt. Und fand mich auf einmal, sei es irgendwie abends beim Stillen, sei es in irgendwelchen anderen Situationen, ständig mit diesen Treadwife-Influencerinnen konfrontiert. Und das waren damals 2 Accounts, Kleine Hausfrau und Treadwife Factory, die es beide immer noch gibt. Das waren, glaube ich, so 2 der ersten deutschsprachigen Accounts, die diese Philosophie vertreten. Und es hat mich einfach völlig in seinen Bann gezogen und ich kann bis heute nicht so richtig sagen, was daran mich eigentlich fasziniert. Es ist natürlich eine Mischung aus Grauen und Faszination, aber es ist für mich auch wirklich ein nicht lassen können. Also ich konnte nicht aufhören, mir das anzugucken, wie die da ihre Tomaten schneiden und irgendwie ihre Abendkleider dabei tragen. Und es hat mich einfach gekriegt. Und dieser Impuls war dann so stark, dass ich das Gefühl hatte, ich muss was dazu schreiben.
5: Okay, Tread Wives, also vielleicht so etymologisch nochmal ganz kurz aufgelöst. Traditional Wife, also die Tradition verpflichtete Ehefrau. Und dass das auch eine politische Dimension hat, darüber können wir gleich sicherlich noch ein bisschen sprechen. Aber vielleicht machen wir erst noch die Runde weiter. Dieter Zipfel, die Thematik, vielleicht geht es auch im Moment gar nicht so sehr schon um diese inhaltliche Ebene. Kannst du jetzt beantworten, wie du möchtest. Aber erstmal so dieser Anfangsimpuls, diesen Roman zu schreiben und sich eben auch mit dieser speziellen Rollenfrage, wie steht eine Frau eigentlich in einer Partnerschaft, in einer Familienkonstellation, wie kann die sich da orientieren in unserer Gegenwart? Ab welchem Punkt war es so, dass du gesagt hast, darüber möchte ich einen Roman schreiben?
8: Ich war mit meinem Mann, wir hatten noch kein Kind, mit zwei anderen Familien im Urlaub, die Kinder hatten.
5: Okay, da haben wir schon ein bisschen von der Rahmenhandlung des Romans.
8: Und das war inspirierend. Ja, ich finde schon diese spezielle Situation mit anderen Paaren und wenn dann auch noch Kinder dazukommen, noch mal mehr in den Urlaub zu fahren und sich gegenseitig noch mal neu kennenzulernen in dem Moment, das war schon ein Funke, der da irgendwie für mich flog. Und dann in dieser Konstellation auch das Thema, wie gehen Frauen miteinander um, die in unterschiedlichen, also gerade wo für alle das Thema Mutterschaft irgendwie präsent ist, aber auf unterschiedliche Weise. Das war für mich auch interessant, dem nachzugehen, wie gehen Frauen in dieser sehr herausfordernden Thematik eigentlich miteinander um. Und was ist da vielleicht noch möglich? So.
5: Okay. Und Susanne Schirdewan bei Carajo. Wann war der Titel da? Und dann war klar, unter diesem Titel sollte eine Geschichte erzählt werden.
9: Genau, was war zuerst da? Das Buch oder der Titel? Tatsächlich, also habe ich mit vielen Leuten darüber gesprochen, dass sie gesagt haben, bei dem Titel haben sie auch sofort Lust, ein Buch zu schreiben. Das ist interessant, weil der Titel kam erst ziemlich zum Schluss, aber hat all das zusammengefasst, was auch den Anlass zu dieser Geschichte gegeben hat. Also ich finde es immer interessant, auch so sich zu fragen, warum fängt man an, eine Geschichte zu erzählen? Und das war so, ich habe in einer Zeit sehr viel über Liebe geschrieben für die Zeitung, also konkret übers Dating. Ich weiß nicht, ob das die Leute kennen. Kennt ihr wahrscheinlich alle nicht. Genau, das ist so, wenn man Menschen treffen will, wenn man denkt, man findet die Liebe. Und genau, oder was anderes, oder ein Cola-Partner. Nein, es ist interessant, weil ich dann irgendwann diese ersten Seiten bei mir in der Schublade entdeckt habe und ich wusste, ich habe sie geschrieben, aber ich wusste nicht mehr wie. Und Carajo beschreibt einfach genau dieses Gefühl, dass ich mit so vielen Dingen gerade so verbinde. Wir suchen immer Sicherheit, aber dann kommt einfach immer eine Überraschung ums Eck. Und zwar eine massive Überraschung. Das kann ja nicht nur eine Trennung sein. Also da ist es konkret der Anlass, eine Trennung nach 20 Jahren. Also eigentlich ist es relativ klassisch. Der Mann verlässt seine Frau nach 20 Jahren für eine Jüngere. Das ist anscheinend ein Modell, das sich durch sehr, sehr viele Geschichten zieht. Und ich habe das zum Anlass genommen, so auch mir Gedanken über Perspektiven zu machen. Weil das Carajo, das von außen kommt, zwingt uns immer dazu oder fordert uns auf, wieder zu Menschen zu werden. Und das ist das, was mich da an diesem Stoff getrieben hat. Und also getrieben auch, ich habe 7 Jahre daran geschrieben. Also es ist ein bisschen krass immer wieder, aber in den Zwischenphasen war es sehr intensiv.
5: Dazwischen gab es ja auch ein paar Ausstellungen. Sie sind ja nicht nur Schriftstellerin, sondern auch bildende Künstlerin. Und insofern gab es sicherlich viel Parallelaktionen. Was mich hier interessieren würde beim Schreiben, kommt dann ja auch so die Frage auf, was hat sich eigentlich also nicht nur beim Schreiben, auch beim Lesen. Aber es hat sich eigentlich in der Emanzipationsgeschichte in den letzten Jahrzehnten so getan. Und weil das Thema der Emanzipation, der Frauenemanzipation insbesondere, ist ja schon sehr alt. Alle, die wir hier sitzen, egal aus welcher Generation wir stammen, haben eigentlich Zeit unseres Lebens immer wieder so damit zu tun gehabt. Dieser Abgleich, jetzt in der Gegenwart einen Roman zu schreiben, wo das eben auch eine Rolle spielt, und dann sich auch auszutauschen, vielleicht auch mit der älteren Generation oder eigentlich mit dem eigenen Leben auch so. Was hat sich da eigentlich so verändert? Und was ist immer noch da, von dem man sich eigentlich wünschen würde, das sollte längst der Vergangenheit angehören? Trade Wife, da würde ich dann gleich anknüpfen. Da wird ja sozusagen auch im Begriff etwas aufgenommen, um diese Rückkehr zu bestimmten Positionen, die man glaubte, überwunden zu haben, also eine bestimmte Frauenbewegung, jedenfalls glaubte, das längst überwunden zu haben. Und heute gibt es wahrscheinlich dann doch einerseits die Faszination, wie du das vorhin beschrieben hast, Hanna Lühmann, und zugleich vielleicht auch dieses Erschrecken darüber, dass da eben irgendwie Dinge wiederkommen, von denen du vielleicht auch geglaubt hast, die seien längst überwunden. War das irgendwie halt auch nochmal so zusätzlich so ein Motiv, das genauer anzugucken? Kam daher vielleicht auch dieses nicht davon loslassen können?
6: Ja, ich denke, das hat auf jeden Fall etwas mit Themen zu tun, die wir auf eine gewisse Art und Weise vielleicht auch gesellschaftlich verdrängt haben, weil wir geglaubt haben, sie wären abgearbeitet. Ich finde es sehr interessant, was du gerade zur Emanzipation gesagt hast, weil ich glaube, es ist natürlich ein altes Thema, aber dieses Gefühl, dass die Emanzipation der Frau doch jetzt eigentlich erreicht sei, ist ja dann doch ein relativ neues. Und ich würde fast sagen, dass meine Generation, also ich bin 1987 geboren, fast die erste ist, die ganz ohne so ein Gefühl von Kampf aufwächst. Also man hat es dann doch mit einer gewissen Selbstverständlichkeit zumindest gesagt bekommen, dass alles vereinbar sei, dass eben Karriere, Berufsleben, Familie, Liebesleben vereinbar sei. Und mein Gefühl ist, dass wir uns da gesellschaftlich gerade an einer Art Kipppunkt befinden, an der es sowas wie ein Aufwachen gibt, weil halt ganz viele Frauen, zumindest in meinem Bekanntenkreis und auch in dem, was ich so über Social Media mitbekomme, auf einmal das Gefühl haben, okay, das funktioniert einfach doch alles überhaupt nicht. Und da steckt ja ein unglaubliches gesellschaftliches, ja, Explosionspotenzial drin, weil es ja auch so viel mit Anerkennung zu tun hat. Also dieses Gefühl, es ist einem doch versprochen worden sozusagen, dass das alles irgendwie unter einen Hut zu bekommen sei. Und am Ende steht man dann eben doch oft relativ alleine da mit der Care-Arbeit, die Frauen nach wie vor ganz überwiegend leisten oder auf jeden Fall zu überwiegend leisten. Und man hat irgendwie das Gefühl von so einer Ernüchterung. Ich denke, das ist sozusagen die eine Folie, auf der dieser globale Backlash in Bezug auf Geschlechterrollen und Eherollen, den wir ja gerade erleben, stattfindet. Also diese Ernüchterung und dieses Gefühl, dass man vielleicht auch so überfordert ist von den ganzen Rollen, Erwartungen, die an einen herangetragen werden, dass halt diese Rolle des Tradwives auf einmal auf so eine seltsame Weise attraktiv erscheint. Also das ist so das, was man von ganz vielen hört. Das ist natürlich irgendwie auch so eine kleine Erlösungsfantasie, was die da die ganze Zeit so erzählen. Also dieses irgendwie einfach nur barfuß in der Küche stehen dürfen und nicht mehr für einen bösen, anonymen Chef arbeiten müssen, der dann irgendwie einen jederzeit austauschen kann, sondern für die eigene Familie da sein zu dürfen. Das sind so diese Topoi, die einem da ständig begegnen über diese Tradwife-Influencerin. Und da sind wir dann natürlich auch bei der politischen Sprengkraft, die in dieser Bewegung liegt. Und ich denke, das ist eine Sache, die man zur Tradwife-Bewegung, ich glaube, man muss mittlerweile wirklich von einer paradoxerweise weiblichen politischen Bewegung sprechen, die das Tradwife-Phänomen darstellt, dass es natürlich so ist, dass das auch gewollt ist. Also, dass da teilweise evangelikale, also evangelikal-fundamentalistische oder anderweitig sehr, sehr orthodoxe Religionsauslegungen, teilweise auch rechtsextreme Politiken dahinterstehen, an die das Ganze anknüpft. Und wo so diese ganze sehr, sehr emotionale Projektionsfläche von Mutterschaft, in der sich jeder irgendwie wiederfindet oder zumindest jede, die sich irgendwie zu dem Thema verhalten muss, also jeder genau, kann sich daran anknüpfen und das wird gezielt politisch mobilisiert und ist, glaube ich, somit auch ein wirklich größeres und vielschichtigeres Problem, als man immer noch so denkt, wenn man sich das so anschaut.
5: Dieter Zipfel, ist das auch so ein Aspekt gewesen beim Schreiben des Romans, das mal ein bisschen abzugleichen? Was für Erwartungen gab es da mal an Begriffe wie Emanzipation, Vorstellung von sich selbst als Frau in der Gesellschaft, um das nochmal auch ein bisschen abzugleichen, diese früheren Erwartungen und die gegenwärtige Analyse?
8: Ja, also insofern, als dass dieses Thema Emanzipation, das Wort kommt mir schon fast irgendwie, das wird ja schon irgendwie nicht mehr benutzt so richtig, es kommt mir irgendwie schon so einerseits überkommen vor, aber das heißt nicht, dass das Thema irgendwie überkommen wäre, aber die Frage, wie gleich sind wir denn alle in unseren Möglichkeiten, noch mal ganz neu verhandelt werden müsste, wenn es um Mutterschaft geht oder wenn es um weibliche Körper geht, wenn es darum geht, einen Körper zu haben, der potenziell Mutter werden kann oder sich reproduzieren kann. Weil dann aus meiner Erfahrung und auch in diesem Text ist es so, dass ich mich damit auseinandersetze. Das ist, finde ich, ein Punkt im Leben, in dem das Verständnis zwischen den Geschlechtern nicht so tief geht. Und das ist, glaube ich, auch so eine Art von Irritation, die dann stattfindet. Zumindest für die Seite, die sich besonders umgewälzt fühlt und sich vielleicht auch besonders unverstanden fühlt. Also ich glaube, da passiert was, also besonders in diesem eben Thema Elternschaft, Mutterschaft, da ist eine Distanz zwischen den Geschlechtern, die auf körperlicher Ebene einfach so groß ist auch. Damit hatte ich nicht gerechnet auf jeden Fall und war, vielleicht ist es wirklich so eine Art Enttäuschung von, ja, ich dachte nicht, dass mir das nochmal passiert, dass ich mich so verantwortlich und alleine und so fühle. Ich dachte, wir wären in der Kommunikation zwischen den Geschlechtern sozusagen weiter. Und ich, ja, insofern ist das ist für mich, es geht sehr viel um schwanger werden, ungewollt schwanger.

0: eure beiden Bücher gelesen habe, habe ich gedacht, das liest sich fast wie eine Trilogie. Also auch so von den Entwicklungsschritten, weil in euren Büchern sind die Kinder einfach definitiv noch kleiner und ja, auch die Eltern jünger. Und in meinem Roman ist das dann The Day After. Also es ist dann nicht mehr nur eine Ernüchterung und nicht nur eine Irritation, sondern es ist definitiv auch der Zugzwang und also wirklich ein Zugzwang, alles nochmal neu zu denken und neu aufzustellen. Und ich fand das wahnsinnig spannend für mich. Also ich habe gegoogelt, was Emanzipation etymologisch heißt. Ich glaube, das Emanere, also rausnehmen, und das weißt du ja wahrscheinlich besser als, ja. Also wortwörtlich, was es bedeutet. Also es gilt ja für Frauen genauso für Männer. Also das muss man auch immer mitsagen. Aber und wir Frauen sind, glaube ich, alle stark und willig und kreativ, und irgendwann fängt dann plötzlich der Punkt an, so huch, man ist in ganz viel automatisch reingerutscht, und das nochmal dann festzustellen und eben tatsächlich mit sehr viel Energie neu aufzustellen, das ist eine große Herausforderung. Und interessant ist, dass sie selten getragen wird. Also ich wurde auch gefragt, genau, oder wir wurden alle gefragt, gibt es Tabus? Es ist nach wie vor ein großes Tabu, ältere Frau. Und ist dann anders als bei unseren Müttern, würde ich mal sagen. Also ich bin Jahrgang 70. Ich komme aus einer Familie, da haben alle Frauen ihren Männern den Rücken freigehalten. Und das war normal. Aber wir haben dadurch nicht gelernt, was es dann heißt, wenn es diesen Rücken nicht mehr gibt. Oder überhaupt. Also also auch so diese Aufopferung war normal. Aber jetzt einfach Akteurin zu sein und immer noch gut zu sein. Und es gibt wohl einen Haufen von älteren Frauen, die wahnsinnig toll sind und die einfach immer angeblich verschwinden, aber sie sind halt da.
1: Und sie bleiben auch hoffentlich. Das ist der Moment, wo ich dafür plädieren möchte, mal in die Texte einzusteigen. Anna Lühmann, vielleicht beginnst du,
2: ja,
1: damit wir eben auch von der Theorie, die immer uns weiter begleiten wird im Gespräch, aber damit wir auch hören, wie es denn klingt und wie es geschrieben ist.
3: Ja, sehr gerne. Es ist ein Textstelle, die ich gar nicht so oft gelesen habe. Meine Protagonistin Jana geht jetzt da in der Nähe ihrer Neubausiedlung spazieren. Genau, und begegnet jemandem, ja. Okay. Sie zog das Dach des Buggys nach unten und stopfte die weiche Decke fester um Louis' Beine. Louis sollte längst nicht mehr im Buggy sitzen, aber er liebte es, in sein Lammfell gekuschelt zu schlafen, und sie brachte es nicht übers Herz, es ihm zu verbieten. Jana hatte Ella am Morgen in der Kita abgegeben. Wie immer merkte sie, wie viel einfacher es mit nur einem Kind war, und fühlte sich sogleich schlecht deswegen. Der Gedanke, dass es bald drei sein würden, machte ihr Angst. Die dunkle Erde war von Frost überzogen, aus den Tannen in der Ferne drangen die Schreie von Krähen. Jana war mit Louis beim Arzt gewesen, weil er eine Impfung bekommen sollte. Er hatte geschrien, als der ihm unbekannte Mann mit der Spritze näher gekommen war, und Jana war unverrichteter Dinge wieder gegangen. Auf dem Rückweg war Louis eingeschlafen, und Jana hatte die Gelegenheit genutzt, sich im Eiscafé einen Cappuccino zu holen. Geistesabwesend hatte sie den Spaziergang in Richtung des Waldes verlängert. Sie hielt sich am Rande der langsam auslaufenden Straße. Vorbei an Baggern, Kränen und riesenhaften Erdhaufen. Hier würden noch mehr Grundstücke entstehen. Der Bedarf an Wohnfläche für junge Familien war gigantisch. Jana spürte wieder das Ziehen im Bauch. Ihre Gebärmutter verhärtete sich. Das geschah öfter in dieser Schwangerschaft. Sie blieb stehen und versuchte, tief zu atmen, damit sich das unangenehme Gefühl löste. Jana hörte ihr Lachen, bevor sie sie sah, bevor sich ihr kräftiger Arm um ihren Rücken legte. »Ich helfe dir«, sagte Caroline. Die beiden Frauen blieben einen kurzen Moment nah beieinander stehen. Caroline legte die Hand auf Janas Oberarm. Jana bemerkte den weiß-goldenen Ehering, die gepflegten Fingernägel und die raue Innenseite. »Mensch, was für ein Zufall«, sagte Caroline, und Jana nickte außer Atem. »Danke«, brachte sie schließlich hervor. »Ich bin froh, dass hier noch jemand ist.« Caroline nahm den Buggy mit dem schlafenden Louis, schob ihn mit großer Selbstverständlichkeit über das holprige Pflaster hin zu dem Lastenfahrrad, das sie ein Stück weit entfernt hatte stehen lassen, um Jana zu Hilfe zu eilen.

0: Fritz' große dunkle Augen starrten Jana an. Neben ihm im Anhänger saß ein etwa 5-jähriges Mädchen. »Meine Frieda«, sagte Caroline. »Fritz kennst du ja schon.« Frieda blickte kurz zu Jana und zeigte auf einen von 3 großen Körben, in denen sich weiße, erdige Rüben befanden. »Die haben wir gerade geerntet«, sagte Frieda. Jana lächelte. »Und Milch haben wir auch geholt. Es gibt hier einen Hof in der Nähe«, fügte Caroline hinzu. »Willst du noch auf einen Sprung mit zu uns kommen?« Jana nickte. Das Ziehen hatte nachgelassen. »Na dann, hier entlang«, sagte Caroline und führte Jana zu ihrer großen Überraschung auf einen schmalen, ausgetretenen Pfad in den Wald hinein, gerade breit genug, dass sie hintereinander gehen konnten. Caroline schob das Lastenfahrrad und Jana den Buggy. Sie musterte Carolins eng sitzendes blaues Kleid mit weißem Pflanzenmuster und Rüschennähten, darüber wieder die Barberjacke und ärgerte sich, dass sie sich selbst seit der Kündigung so achtlos kleidete. »Ich fahre dich nachher mit dem Auto nach Hause«, sagte Caroline. Und Jana, die mit ihren Gedanken noch immer bei ihrem Erscheinungsbild war, antwortete, »Wohnst du im Wald?« Ihr fiel auf, wie unhöflich das war, aber Caroline lachte. »Warte ab.« Die Hängematte war zwischen 2 Kiefern aufgespannt. Auch den Stall erkannte Jana wieder und den Sandkasten. Sie hatte all das in Carolins Insta-Stories gesehen. Eine weitläufige Terrasse, leicht erhöht auf Holzpfeilern stehend, ragte in den Garten hinein. Das Haus, zu dem sie gehörte, war von Kiefern umstanden, 2-geschossig, die hölzernen Bretter der Außenwand taubenblau gestrichen. Louis war von Jana unbemerkt aufgewacht und aus dem Buggy geklettert. Sein aufgerissener Mund zeigte ihr, dass er sich freute. Jana strich ihm über die Haare und wollte ihn zu sich ziehen, aber er riss sich los und rannte in Richtung der Kletterwand. Auf ein Zeichen von Caroline hin folgte ihm Frieda. Caroline schob die Verandatür auf. »Ich kann dich leider gerade nicht hereinbitten«, sagte sie. »Die Kinder haben vorhin alles verwüstet.« Carolines Jüngste kam ihr entgegengelaufen, sie nahm sie auf den Arm. Gemeinsam verschwanden sie im Haus. Jana setzte sich vorsichtig in einen der Korbsessel. Sie zog eine türkisfarbene Decke über ihre Beine. Sie hörte das fröhliche Gelächter von Louis, Frieda und Fritz und beschloss, dass sie sich für einen Augenblick keine Sorgen machen musste. Sie schloss die Augen, legte die Hand auf ihren Bauch und ließ den Kopf in das Nackenpolster sinken. Sie musste eingenickt sein, denn sie wachte davon auf, dass ein bärtiger Mann ein Tablett mit dampfenden Tassen vor ihr auf dem Tisch abstellte. »Goldene Milch«, sagte Caroline, die neben ihrem Mann auftauchte, »direkt von der Kuh. Nur warm gemacht, nicht gekocht, so bleiben die Nährstoffe drin.« Sie gab ihrem Mann die Kleine auf den Arm und ging zurück ins Haus. Das Mädchen tastete sein Ohr ab und lachte breit. »Ich bin Clemens«, sagte der Mann. »Wie gefällt es dir bei uns?« Bevor Jana antworten konnte, war Caroline zurückgekehrt, stellte eine Schale mit Keksen auf den Tisch, nahm das Kind und sagte zu Clemens, »Wir brauchen noch Holz.« Clemens reagierte sofort. Er ging hinunter zu einem Stapel Feuerholz neben den Hasenställen. Frieda, Fritz und Louis umrundeten ihn aufgeregt. Er hob seinen Zeigefinger, worauf sie sofort still wurden. Jana beobachtete, wie er sich an der Tür des Stalls zu schaffen machte. Dann holte er eines der Kaninchen heraus und ließ Louis es streicheln. Die süße Schärfe von Ingwer, Zimt und Pfeffer erfüllte Jana mit Wärme. Sie nahm einen Keks. Sie überlegte, ob Caroline erschöpft aussah, kam aber zu dem Schluss, dass sie noch schöner war, mit der leichten Röte der Anstrengung im Gesicht. Jana fragte Caroline, wo ihre anderen Kinder seien. »Die Großen hat der Staat geholt und in die Schule gesteckt.« Jana lachte, obwohl sie nicht wusste, worüber. »Ihr habt 5, oder?« Caroline hob leicht den Kopf, um nach Clemens und den Kindern zu sehen. Louis war weit oben an der Kletterwand. Clemens stand daneben und gab ihm Anweisungen. »Da kann eigentlich nichts passieren«, sagte Caroline. Und dann, »wir haben 4 gemeinsame Kinder. Außerdem gibt es noch Jonas, meinen Großen. Ich habe ihn in die Ehe mitgebracht.« Jana hätte Caroline dazu am liebsten Löcher in den Bauch gefragt, doch die fuhr fort. »Im Nachhinein wünsche ich mir ehrlich gesagt, ich hätte früher mit dem Kinderkriegen angefangen.« Jana verschluckte sich fast an ihrer Milch, weil Caroline nicht älter als Anfang 30 sein konnte. Caroline lachte. »Ich weiß. Noch früher.« Jetzt springe ich noch mal ganz kurz zu einer anderen Stelle. Kurz danach. Jana war auf dem Weg zur Frauenärztin, als sie eine Nachricht von ihrer ehemaligen Arbeitskollegin Leonie bekam. Sie habe es ihr persönlich sagen wollen. Renate habe sie zur Senior Managerin gemacht. Jana war klar gewesen, dass sie ersetzt werden würde. Aber dass Leonies Beförderung, wie sie jetzt hörte, noch am Tag ihrer Kündigung stattgefunden hatte, versetzte ihr einen Stich. Die unzähligen Nachmittage in den Agenturräumen standen ihr vor Augen. Die aufgekratzten Gespräche unter Kolleginnen. Das euphorische Gefühl, wenn ein Projekt zum Abschluss gekommen war. Jana ging die schnurgerade Straße entlang. Noah und sie hatten vor 2 Jahren, kurz vor Ellas Geburt, begonnen, nach Häusern zu suchen. Was zuerst nur ein Traum gewesen war, hatte sich schnell zu einer klar begrenzten Realität entwickelt. Sie konnten sich in der Stadt und in den begehrten Vororten nichts leisten. Trotz ihrer beider Vollzeitjobs, trotz Noahs Beamtenstelle. Sie hatten sich schnell davon überzeugt, dass es auch hinter dem Speckgürtel der Stadt Alternativen gab. Weite Wiesen, Wälder, Felder, in Janas und Noahs Köpfen war hier draußen jede Menge Platz gewesen, sich ein neues Leben aufzubauen. Hinter dem Grundstück der Wald, verschneite Wege im Winter, Baden im nahegelegenen See im Sommer, eigene Beete im Garten und endlich, endlich weg von Dreck und Lärm. Jana schaute aufs Handy. Caroline hatte ein neues Reel hochgeladen. Sie sprach direkt in die Kamera und rührte dabei mit einem Holzlöffel in einer weißen Schüssel. Als jemand, die sich entschieden hat, mit den Kindern zu Hause zu bleiben, werde sie häufig gefragt, ob sie nicht Angst habe, etwas zu verpassen. Jana stutzte. Sie hatte Caroline bisher nicht als eine Frau betrachtet, die zu Hause blieb. Sie hatte Carolines Welt, das Haus, den wilden Garten als eine Art Gesamtkunstwerk gesehen. Aber ja, dachte Jana jetzt, natürlich war Caroline eine Frau, die zu Hause blieb. Es war ja gar nicht anders möglich mit den vielen Kindern. Caroline fuhr fort. Was die Leute wohl meinten, dass sie verpasse? Sich zwischen 2 Vollzeitjobs zerreißen zu müssen? Ihre wertvolle Zeit in einem langweiligen Büro zu verbringen, anstatt mit ihren Kindern? Einen Chef, dem sie völlig egal war, statt ihrer Familie, der sie die Welt bedeute? Jana verzog das Gesicht, weil das, was Caroline sagte, genau das war, was sie gerade hören musste. So hatte sie noch nicht darüber nachgedacht, dass das Arbeitsleben, das sie hinter sich gelassen hatte, vielleicht gar nicht so erstrebenswert war. Direkt nach ihrer Kündigung hatte sie zwar einen Anflug von Freiheit verspürt, eine Erleichterung darüber auszusteigen. Keine anstrengenden Launches mehr, kein Herumstehen auf Partys, keine absurden Forderungen von Influencern. Renates kühlen Blick nicht mehr ausgesetzt zu sein, aber rasch war sie in einem Sumpf aus Müdigkeit, Gereiztheit und Antriebslosigkeit versunken. Im nächsten Slide goss Caroline die Soße, die sie angerührt hatte, über einige Fischstücke in einer Auflaufform. Lachs-Sahne-Gratin, sagte Caroline, wenn es mal schnell gehen muss. Jana ließ das Handy wieder in die Tasche gleiten. Sie war am Ärztehaus angekommen.
1: Soziale Medien spielen doch eine wichtige Rolle. Das wissen die allermeisten von uns, ob wir das gut finden oder nicht. Aber auch in den Büchern. Auch das ist ja ein verbindendes Element. Und das ist sozusagen das, was auch in den Roman eingeflossen ist, aus den vorhin selbstgemachten Erfahrungen, dass es eben irgendetwas gibt, wo die Kontrolle abgegeben wird. Es ist so genau irgendwie aus dem eigenen Erfahrungshorizont sozusagen halt zu sagen, okay, das scheint eben wichtig zu sein, auch für meine Protagonistin, um diese ganze Beweglichkeit in die Handlung zu bringen, weil das hat dann einerseits damit zu tun, dass sie eben auf diese Tradwife-Community überhaupt stößt, dass sie dann jemand da auch kennenlernt. Und aber inwieweit trägt das sozusagen auch dazu bei, diese Verunsicherung, die ja auch damit einhergeht, und bei der Textpassage, die wir gerade gehört haben, ist dann einerseits eine selbstbewusste Frau, die den Job hinschmeißt, ohne das auch noch mit ihrem Mann besprochen zu haben, sondern das einfach zu machen. Nicht, weil sie irgendwie verpflichtet sein sollte, ihrem Mann das zu sagen, aber zumindest eine Familie hat dann ja Fragen mit Finanzierungsmodellen und sonst was auch zu klären. Sie macht es und hat dann einerseits aber auch so ein bisschen so diese Unsicherheit. Ah, die Kollegin, die ich vorher kannte, die hat jetzt sofort meinen Job bekommen und fühlt sich das gerade eigentlich gut an. Dann irgendwie so eine Bewunderung für Caroline, die das offenbar schon länger praktiziert. Neid. Das haben wir im Vorfeld auch ein bisschen besprochen, spielt aber auch so eine Rolle. Und Neid ist vielleicht eine Energie, die erstmal halt zeigt, dass ein Mensch eben mit sich selbst im eigenen Handeln nicht so ganz einverstanden ist, jetzt mal eine gewagte Überlegung zu diesem Aspekt, woher kommt das eigentlich? Und dann blicken wir auf andere Menschen und hoffen, bei denen etwas zu finden, was wir eigentlich gerne hätten. Das ist ein Motiv, was sich durchzieht, oder?
0: Ja, absolut. Genau. Ich dachte gerade, das sind ganz schön viele Themen, aber es ist am Ende dann doch ein Thema tatsächlich, weil es ja wieder zu Social Media zurückführt. Ein Rezensent in der Stuttgarter Zeitung hat sehr, sehr netterweise über mein Buch geschrieben, es hätte ein eigenes Genre geprägt, den Social Realismus sozusagen, weil es halt so eine Art von Versuch von Sozialrealismus vielleicht diese Insta-Stories sozusagen mit genau dem gleichen Beschreibungsanspruch sozusagen versucht darzustellen, wie halt die Szenen in der Realität so, weil mir das halt wichtig war, dieses Hin und Her Wechseln von Jana, die die ganze Zeit am Handy ist, die eigentlich auch in jeder freien Sekunde fast in dieser Situation mit ihren kleinen Kindern, die sie als sehr überfordernd erlebt, geht sie eben oft ans Handy. Und ich glaube, das ist so die Stelle, an der auch so ein bisschen die Realitäten auseinandergehen, weil das natürlich nicht der Alltag von jedem Menschen ist. Es ist ja nicht jeder Mensch sozusagen gleichermaßen viel auf Social Media. Aber ich glaube, es gibt schon eine zunehmende Gruppe von Menschen, bei denen das so ist, dass man sozusagen in jeder freien Minute sich ganz nebenbei diesen Content anschaut. Und ich glaube, dass Tradwives am Ende ja auch, zumindest in manchen Aspekten, nur eine extreme Weiterentwicklung sind von sogenannten Mom-Influencerinnen. Also so dieses Tradwife-Phänomen ist ja so ein bisschen das Phänomen einer irgendwie älteren, in dem Fall vielleicht auch ein bisschen strengen Schwester sozusagen, die dich da irgendwie so in deinem Alltag an die Hand nimmt und dir zeigt, wie man es machen kann. Und ich glaube, dass sozusagen die psychologische Tragweite davon, dass man sich die ganze Zeit diese Influencer anguckt, die einem die ganze Zeit irgendwas raten, noch gar nicht so richtig verstanden ist. Also in total vielen Bereichen des Lebens. Und natürlich fühlt man sich in der Mutterschaft oft allein. Man fühlt sich oft unsicher. Man stellt sich ganz viele Fragen. Manche Fragen hat man sich vielleicht auch selber erst über Social Media überhaupt eingeredet, weil sie irgendwelche Bereiche berühren, über die man sich sonst keine Gedanken gemacht hätte. Und in dieser extrem vulnerablen Situation trifft man auf jemanden, der behauptet, er wisse, wie es geht oder sie. Und es gibt dafür auch den Begriff der parasozialen Bindung, also dass man eigentlich fast wie eine Art von Beziehung oder zumindest starker Projektion von Affektbeziehung eingeht zu einem Bot oder Influencer. Und ich glaube, dass das wahnsinnig gefährlich ist und den Neid, den man da vielleicht auch teilweise empfindet, auf eine Art und Weise steigert, wie sie eigentlich gar nicht mehr zu verarbeiten ist fürs Individuum, wenn man sich Man hat das vielleicht eh schon, wenn man sich viel vergleicht und dann guckt man sich das halt in potenzierter Form einfach von morgens bis abends an, wie irgendwelche Leute leben und glaubt sich dazu in Beziehung setzen zu müssen. Und der Neid oder dieses Vergleichen, da wird vorher drüber gesprochen, vielleicht zwischen Müttern, vielleicht zwischen Frauen, finde ich zum Beispiel, und das ist auch mein Gefühl für mein Buch ein bisschen und auf jeden Fall auch für das Buch von Dieter Zipfel, interessanterweise, da geht es ja auch so ein bisschen um eine Beziehung zwischen zwei Frauen, wo die eine der anderen so ganz viele Sachen zuschreibt, dass sie halt irgendwie eine Form von Schönheit verkörpert und von so Beiläufigkeit, Selbstverständlichkeit, von der sie halt selber glaubt, dass sie das nicht hat, nicht erreichen kann. Und die andere, die Verehrte sozusagen, die findet aber auch wiederum an der Protagonistin Sachen toll, an der Lynn. Und ich finde, dass da auch ein positives Potenzial drin liegt. Also, dass man irgendwie auch so ein bisschen wegkommen muss, so von diesem Klischee, ach, ihr vergleicht euch doch alle, weil das ja auch etwas ist, das klein hält und das eigentlich sozusagen in dieser positiven, affektiven Besetzung anderer Frauen, sei es Influencerinnen oder Mütter aus dem Bekanntenkreis, auch so eine gewisse utopische Kraft wachsen kann, wäre jetzt mal so meine gewagte These.
1: Ja, utopische Kraft, Neid, Dieter Zipfel, du bist ja gerade schon angesprochen worden, spielt ja tatsächlich auch so eine Rolle, dieser Blick von einer Frau auf eine andere Frau. So, und eben sowohl was eine Körperlichkeit angeht, aber auch was Charaktereigenschaft angeht, was Verhaltensweisen betreffen. Und ist das eine Energie, die ins Positive gewendet werden kann, oder ist das eher etwas, was zerfrisst, der Neid?
2: Beides ist möglich, würde ich sagen. Aber was mich mehr interessiert hat, ist das Potenzial, was da drin steckt in dem Text auf jeden Fall, ja. Ich finde es interessant, was du gerade alles gesagt hast. Social Media spielt ja tatsächlich in meinem Text gar keine Rolle. Es war mal so ein Gedanke, weil die eine Figur, Eva, heißt die zufälligerweise, die tatsächlich so ein bisschen in so ein perfekte Mutter, perfekte Frau Bild passt oder zumindest wird es auf sie projiziert. Und da hatte ich auch den Gedanken, so ein Insta-Account würde mega gut zu ihr passen. Ich habe das dann nicht weiter verfolgt, aber das war so ein Gedanke. Was aber eben auch ohne Social Media eben gerne in so einem Urlaub passieren kann, ist die ganze Zeit miteinander im Vergleich zu stehen. Also das heißt, das, was man sonst vielleicht auf Social Media hat, haben diese beiden Frauen so live vor sich sozusagen. Ja.
1: Susanne Schürdewan, du hast von einer Trilogie gesprochen. Die Passagen, die wir gerade von Hannah Lühmann gehört haben, bestätigen die diese Überlegung, wir haben es hier auf dem Podium mit einer Romantrilogie zu tun, weil da sind ja auch eben einige Bereiche, die durchaus auch in deinem Roman zu finden sind.
3: Ja, absolut. Also da sind ganz viele Andockpunkte gerade drin. Ich finde es toll, weil ich weiß es nicht, warum Frauen einfach immer noch so sich so stark vergleichen müssen. Und wir haben vorhin auch draußen gesprochen, dass Neid einfach auch immer wie so ein Automatismus auch kommt. Also und man manchmal das Gefühl hat, das wird auch von der Gesellschaft immer wieder so gefördert. Ja, dass man dann vielleicht denkt, ach, die hat so ein schönes Kleid, dann muss ich jetzt auch ein schönes Kleid kaufen. Also jetzt so vom Prinzip her, ja, statt mal irgendwie auch so zu begreifen, das ist auch normal. Es ist normal, dass es nicht immer perfekt ist. Also wir sind alle in so einem Optimierungswahnsinn gefangen. Und interessant finde ich, dass sich bei euch noch sehr stark die Spiegelung über andere Frauen so einstellt. Und ich habe dann einfach auch so von der Entwicklung her in meiner Erzählung das mir so aufgegriffen, wie ist es, wenn man auf sich selbst zurückgeworfen ist, also sich selber mal so im Spiegel anguckt und überlegt. Also das wird ja auch immer wieder genannt, dass man sich selber fragt, die einfachste und schwierigste Frage, wer bin ich eigentlich? Weil ja so oft auch von diesen Rollen gesprochen wird, in denen man dann so steckt. Man ist dann die Mutter, man ist die Freundin, die Ehefrau, die Berufstätige, wie auch immer. Und ja, also wer guckt einen da eigentlich an und zurück und wie wünscht man sich selber? Also vielleicht folgt auf den Neid dann auch der Wunsch nach etwas.
1: Dieter Zipfel, ich sehe, du möchtest was sagen.
2: Ich zucke. Ich finde diese Frage, warum müssen wir uns vergleichen, total interessant. Und ich glaube, es hört sich vielleicht für manche haben es schon oft gehört oder es hört sich platt an, aber das eine ist das Thema Emanzipation, das andere ist das Thema Patriarchat. Und wir leben und unsere Kinder leben im Patriarchat und unsere Töchter und unsere Söhne wachsen in dieser Kultur auf. Und wenn kleine Mädchen in der zweiten, dritten Klasse anfangen, sich zu schminken, um sich vielleicht von anderen Mädchen im Punkto Schönheit abzuheben, oder ja, ich glaube, darum geht es dann schon, dann sind das Mädchen, die das Patriarchat gut verstanden haben. Und ich glaube, es ist fast unmöglich für die einzelne Frau oder fast wie eine subtile Aggression gegen sich selbst, wenn man sich das Vergleichen austreiben will, weil es in uns so tief reingepflanzt wurde. Also ich glaube, wir brauchen eher ein bisschen Mitgefühl mit uns selbst und die Erkenntnis, wow, das ist eine Last, die ich trage und die ich schon lange trage und von der ich mich selber gar nicht so leicht befreien kann, weil es einfach über mein Leben, mein individuelles Sein irgendwie hinausgeht.
1: Bitte, Susanne Schürdewan.
3: Da wollte ich, Entschuldigung, gleich eingreifen. Nicht eingreifen, nein. Was dazu fügen, für mich war mal ein Schlüsselbegriff, den ich in der Ehe, in der Beziehung gehört habe, von wegen Opferkonkurrenz. Das fand ich toll, dass Eltern oft dieses Phänomen erleben, also wer sich jetzt mehr geopfert hat. Und jeder will natürlich dadurch auch so Lorbeeren bekommen. Und ich glaube halt auch so unter Frauen und wahrscheinlich auch unter Männern, das ist immer so, ich habe doch schon alles irgendwie getan und du musst mich jetzt auch mal irgendwie dafür sehen und loben. Und das ist zum Beispiel die Funktion, die, glaube ich, die sozialen Medien tendenziell immer übernehmen wollen, dass wir da diese Pluspunkte bekommen, weil wir jetzt ein schönes Foto reingestellt haben und so. Und die Solidarität unter Mitmenschen vielleicht so abgenommen hat, dass man einfach mal sagt, du hast jetzt echt ein schönes Kleid ohne Patriarchat jetzt. Also sieht einfach gut aus. Ja.
0: Ja, das ist sehr interessant, was du gerade sagst, weil ich denke, dass sozusagen diese Sehnsucht nach Anerkennung eigentlich vielleicht sogar etwas eher ist, was jetzt zwischen, also jetzt in diesem klassischen heteronormativen Familienmodell eher zwischen Mann und Frau doch ist, oder? Also der Wunsch, man möge doch gesehen werden für das, was man da tut. Und ich glaube, dass das natürlich auch auf männlicher Art und Weise, also auf männlicher Seite stark existiert. Und ich finde es interessant, wie politisch an dieser Stelle eigentlich Social Media da ist, weil da ja etwas befriedigt wird, was eben, wie du sagst, normalerweise ja sonst nicht befriedigt wird. Und das ist ja eher sowas, was man sonst meinetwegen von populistischen Parteien kennt, die dann vielleicht bestimmten Bevölkerungsgruppen irgendwie sagen so, ey, euch sieht doch jetzt hier keiner irgendwie, aber wir kommen jetzt und nehmen euch mit und geben euch Anerkennung. Also Anerkennung ist ja etwas zutiefst Politisches und ich glaube, dass das gerade noch unterschätzt wird sozusagen auf der Ebene der Geschlechter, was da eigentlich für ein Potenzial auch an ja, Entfremdung oder an gar nicht mehr miteinander reden dann letztlich da ist, was man ja auch sieht in manchen gesellschaftlichen Entwicklungen, wenn man ja auch das Gefühl hat, es gibt vielleicht einfach auch immer weniger Menschen, die Lust auf Familienbildung jetzt in so ganz klassischen Sinne haben, weil vielleicht viele sich gar nicht erst so in diese Dynamiken reinbegeben wollen. Und genau, in Bezug auf den Neid zwischen Frauen würde ich dir irgendwie auch zustimmen und sagen, vielleicht muss man da auch einfach mal eine Milde walten lassen, weil man da intellektuell auch gar nicht so sehr weiterkommt, denke ich, das irgendwie zu dekonstruieren. Also es ist vielleicht so, dass man sich oft vergleicht und ich denke, es hilft immer natürlich darüber zu reden und auch einfach im Gespräch mit anderen Menschen herauszufinden, was deren Wundepunkte und deren Komplexe und so weiter sind, so trivial das vielleicht klingt. Aber so viel mehr kann man da jetzt eigentlich ja auch nicht machen, als es halt einfach vielleicht auch sein lassen und sich dann halt eben vermehrt anderen Tätigkeiten zuwenden, die vielleicht ein bisschen produktiver und vielleicht ein bisschen mehr in der Welt drin sind, als halt dieses stark nach innen gewandte Vergleichen. So, aber ich habe irgendwie darauf so keine große Antwort, ne? Von wegen, man muss doch jetzt das und das machen und das muss doch aufhören oder so. Vielleicht muss es auch einfach nicht aufhören. Vielleicht kann man es auch einfach so lassen.
1: Das, aber nein, ich möchte nicht unterbrechen.
2: Nur noch ein Satz dazu. Natürlich kann man sich ja auch bewusst machen, dass darin eine Verbindung besteht, ja, ne? Genau, eine Verbindung im Vergleichen. Also
0: absolut, genau.
2: Du vergleichst dich mit anderen Frauen, ich vergleiche mich mit anderen Frauen. Darin sind wir uns auch verbunden auf eine Art. Ja.
0: Absolut, genau.
1: Ja. Verbindung und Verbündete. Und an der Stelle würde ich ganz gerne gemeinsam mit dir, Dieter Zipfel, nach Frankreich an die Côte d'Azur reisen, um eine Passage aus deinem Roman »Es ist hell« und draußen dreht sich die Welt zu hören.
2: Dafür müsst ihr vielleicht wissen, es gibt eben diese beiden Frauen, Eva und Lynn, und die beiden sind die, die sich in diesem ständigen Vergleich im Grunde miteinander befinden, weil sie eben zusammen in diesem wahnsinnig tollen Bungalow am Strand ein paar Tage verbringen. Und ach, ich glaube, das reicht. Bestimmt, ich lese euch einfach ein bisschen vor. Als Eva vor ihr die steile Treppe zur Dachterrasse hochsteigt, ist Lynn fasziniert von ihrem Hintern, von der Form, der Weichheit, von der Kraft, die offensichtlich in ihm steckt. Sie will ihn nicht anfassen, sie will ihn haben. Sie will, dass es ihrer ist, dass sie jederzeit auf ihm sitzen kann. Er muss wahnsinnig bequem sein. Sie würde ihm niemanden zeigen, nur für sich behalten. Ganz anders als Eva, die völlig unbedarft vor einer Fremden eine Treppe hochsteigt, die fast eine Leiter ist und dabei nicht bedenkt, wie sie von hinten aussieht. Ihr Hintern steckt in einer Leggings, der man ihren Preis ansieht. Das ist ja das Gute daran, viel Geld zu haben, dass man keinen Geschmack haben muss. Alles, wofür man überdurchschnittlich viel Geld ausgibt, ist schön. Lynn wusste nicht, was man anzieht, wenn man Pilates macht. Wer Pilates macht, nimmt Sportklamotten mit in den Urlaub und das würde sie niemals tun. Deswegen trägt sie Schlafanzughose, ein T-Shirt von Matze und keinen BH. Eva klettert auf das flache Dach des Bungalows und stellt sich an die Balustrade. Das weiße Sonnenlicht des Vormittags hat den Betonboden noch nicht aufgewärmt. Die feuchte Kühle fühlt sich genau richtig an unter den nackten Füßen. Das Blau des Meeres wirkt fast surreal. Auf einem Dach stehen und aufs Meer glotzen, dass sowas möglich ist auf dieser Welt. Eine Brise weht durch Lins Ärmel und streicht über ihre Brüste. Manchmal denke ich, Frau sein ist das Allerletzte. Und dann stehe ich auf einmal hier, sagt Eva. Einfach nur, weil niemand misstrauisch wird, wenn ich sage, ich mache Pilates. Dann zieht sie eine bunt gemusterte, wahrscheinlich von indigenen Frauen in Südamerika handgeknüpfte, durch Mikrokredite ermöglichte, fair bezahlte, wunderschöne Decke hervor und breitet sie mit Schwung auf dem Boden aus. Komm. Sie lächelt Lynn zu und beginnt nacheinander Teller, Gläser, Focaccia, Erdbeeren, Burrata, Marmeladen, Rucola und eine Thermoskanne mit zwei Bechern aus der Tasche zu ziehen. Was ist denn hier los? Ist Pilates etwa Code? Fragt Lynn und Eva lacht. Habe ich mich mein ganzes Leben lang gegen etwas gesträubt, was Frauen erfunden haben, ist das eine Art Geheimclub? Eine Blackbox mit völlig bescheuerten Namen, in der sich Frauen treffen, um zu brunchen? Eva stellt noch eine Flasche Cremant in die Mitte der Picknickdecke und setzt sich an den Rand. Kann ich ein Foto machen oder ist das verboten? Erste Regel des Pilates-Clubs. Eva lacht, es gibt ja doch diesen einen Film. Ja, ja, sagt Lynn schnell, damit Eva ihren eigenen Witz nicht erklärt. Sie setzt sich auf die bunte Decke und greift nach einer Erdbeere. Während Eva Kaffee in die beiden Becher gießt, Lynn einen davon reicht und ihr zuprostet. Mit der Erdbeere in der einen und dem Kaffee in der anderen Hand fühlt Lynn sich gleich ein bisschen femininer. Zwei Freundinnen beim Picknick mit Blick aufs Meer. Wie in der Werbung. Passiert hier noch was anderes als Essen und Sonnen? Fragt Lynn. Ich meine nicht, dass ich ernsthaft Sport machen wollte. Was meinst du? Bitte nicht wieder von der Brüstung springen. Sie lachen zusammen. Vielleicht kiffen? Und Wahrheit oder Pflicht? Lynn zieht ein handtellergroßes Gerät aus der Schlafanzughose, die niemand außer ihr mit solcher Selbstverständlichkeit tragen könnte. Du hast eine Vape mitgenommen? Du weißt, was eine Vape ist? Jeder weiß, was eine Vape ist. Lynn zuckt die Schultern. Und? Willst du? Eva greift nach dem Gerät und drückt den Knopf zum Aufheizen. Weniger schädlich als Cremant, hofft sie. Sie zieht so kurz wie möglich und so lang wie nötig. Was ist das Ekligste an deinem Körper? Fragt Eva. Nee, du musst immer erst Wahrheit oder Pflicht fragen, sagt Lynn. Man nimmt doch eh immer Wahrheit. Du vielleicht, naja, egal. Also das Ekligste. Lynn legt den Kopf in ihre verschränkten Hände und atmet einmal tief. Wahrscheinlich meine Borste. Eva gluckst. Wenn ich meine Tage kriege, wächst mir vorher ein dickes, schwarzes Haar aus dem Gesicht. Eine Borste. 2 Zentimeter lang, von einem Tag auf den anderen. Einfach da, jeden Monat. Und am nächsten Tag fange ich dann an zu bluten. Du meinst wie ein Schamhaar im Gesicht, aber aus Draht. Und wo wächst es genau? Na, das ist das nächste Problem. Immer woanders. Mal am Kinn, mal an der Oberlippe, wenn ich Glück habe, in der Augenbraue. Und immer wenn ich einen Bereich genau überwache, kommt sie völlig unerwartet aus meiner Backe oder so. Hier. Sie zeigt auf den Mittelpunkt ihrer Wange. Eva lacht über die Borste und darüber, wie ernst Lynn davon erzählt. Dass Eva Lynn am liebsten umarmen würde, kommt vielleicht vom THC oder vom ungewohnten Gefühl, so lange am Stück zu lachen. Okay, jetzt du. Wie war dein erstes Mal? Fast überrascht über die langweilige Frage, sagt Eva, Ferdi. Wie jetzt? So hieß er. Jedenfalls, zu meinem 14. Geburtstag habe ich mir einen Vibrator geschenkt. Was? Als Vorbereitung zum Üben. Ich dachte, wie soll ich irgendjemandem erklären, was ich will, wenn ich es selbst nicht weiß? Das hast du gedacht. Mit 14. Ja. Und dann habe ich so lange masturbiert, bis ich wusste, wie ich am besten komme. Und dann habe ich es Ferdi erklärt. Ging. Lynn starrt. Warte mal. Du willst mir sagen, du hattest bei deinem ersten Mal einen Orgasmus? Eva zuckt die Schultern. Naja, keinen besonders langen. Sie kennt die Reaktion von Freundinnen, ist aber doch überrascht, wie Lynn für einen Moment die Mimik entgleist. Vielleicht, weil sie schon so lange nicht mehr darüber gesprochen hat. Es kommt ihr vor wie eine Geschichte über eine Freundin, die sie lange nicht mehr gesehen hat. Eine Frau, deren Telefonnummer sie mal auswendig konnte. Ich hoffe, es ist okay, wenn ich das so sage, aber mach auf jeden Fall einen Kaiserschnitt. Das passiert Eva immer noch viel zu oft, dass sie etwas sagen will, von dem sie weiß, dass man es im richtigen Moment und diplomatisch formulieren muss und das dann plötzlich aus ihr herauskommt. Weder im richtigen Moment noch diplomatisch. Meistens gibt es danach Streit. Lynn steht auf. Aber ist das nicht irgendwie schlecht fürs Kind, dass sie sich dabei mit der linken Hand die Unterhose aus der Poritze zieht, wertet Eva als gutes Zeichen. Ja, kann sein. Und du hast doch auch immer normal geboren, oder nicht? Ja, wenn du es einmal gemacht hast, ist es egal. Du musst dich vorher entscheiden. Lynn will nicht über Geburten sprechen und gleichzeitig will sie nichts mehr als das. Im Moment ist sie so weit davon entfernt, zu gebären wie ein Mann. Und doch zu nah dran, um nicht darüber nachzudenken. Genauer gesagt hat sie in den letzten Monaten über wenig so viel nachgedacht wie über Geburten. Darüber, wie sie gebären würde, wie andere gebären, was das bedeutet und zuletzt auch, was es aus ihr macht, wenn sie niemals gebären würde. Aber was ist mit der Erfahrung der Lebensverändernden? Ja klar, das ist fantastisch. Du lernst, dass du übermenschliche Kräfte hast, bla bla. Und dann? Niemanden interessiert's. Und danach kannst du nicht mehr aufs Trampolin, ohne dich einzupinkeln. Der Tag ist hell. Die Sonne steht so, dass man sich vor ihr schützen müsste. Die Burrata ist angeschmolzen und liegt als Klumpen in ihrem eigenen Saft. Sie sieht aus wie der Bösewicht aus einem Science-Fiction-Film. Eva lehnt sich vor. Ihre Bewegungen sind etwas schwerfälliger als sonst. Sie öffnet ihre Tasche und zieht eine knisternde Tüte Gummibärchen hervor. Sie reißt sie auf und steckt sich 4 Stück auf einmal in den Mund, bevor sie Lynn die Tüte hinhält. Und etwas daran, Eva gierig zu sehen. Die Art, wie sie übers Gebären spricht und dass sie die erste Frau der Welt ist, die bei ihrem ersten Mal gekommen ist, macht Lynn zuversichtlich. Okay, Pflicht oder Pflicht? Ach nö, komm, keine Angst, ist nur ein Spiel. Ich denke mir was Schönes für dich aus.
0: Danke.
1: Das zieht sich auch durch den ganzen Roman, dieses Spiel Wahrheit oder Pflicht. Und da gibt es so manche Überraschungen noch. Diese Textstelle ist aber ein sehr guter Anknüpfungspunkt, um diesen Gedanken der Trilogie aufzugreifen. Denn das ist mir beim Lesen so gegangen, dass die Beschreibung von Körperlichkeit und von Sexualität eine besondere Qualität bekommt. Und da würde mich erstmal interessieren, ist das eigentlich leicht gefallen? Jetzt beim Zuhören hat es eine solche Leichtigkeit, aber wie ist es eigentlich beim Schreiben?
2: Also zumindest kann ich sagen, dass ich diese Szene da auf der Dachterrasse sehr gerne geschrieben habe. Also da war schon auch beim Schreiben für mich eine Leichtigkeit drin. Ich habe auch für dieses schmale Buch sehr lange gebraucht, Jahre. Insofern gab es da auch Phasen, in denen es mir nicht leicht fiel oder wo ich mich irgendwie verlaufen habe oder sowas. Aber an sich war das für mich zumindest interessant und auch, also fiel mir nicht so schwer, diese körperliche Ebene so damit so zu arbeiten oder da so einzutauchen, mich immer wieder auch da rein zu begeben. Und ja, also hat Spaß gemacht an der Stelle auf jeden Fall.
1: Spaß gemacht, sorry. Susanne Schürde, waren bei dir ist es auch sehr auffällig. Also so nach dieser Trennung, 20 Jahre verlassen werden von dem Ehemann, der sucht sich eine Jüngere, bald wird sie auch noch schwanger und so. Und dann gibt es so fast wie so ein sich freimachen, entlieben wird es auch immer wieder genannt. Also ein Prozess des Entliebens. Und zu diesem Entlieben heißt dann eben auch, sich in sexuelle Abenteuer zu stürzen und das zu beschreiben. Auch hier die Frage, ist das leicht gefallen? War das eben auch so ein, wie so eine Art Befreiungsakt, irgendwie was dagegen zu halten und möglicherweise auch das Frausein eben so stark machen zu wollen, dass es eben dieses Aufbegehren gegen das, was gerne als patriarchal bezeichnet wird, aber dass es irgendwie so einen großen Raum auch beim Schreiben bekommen sollte.
3: Ja, da hast du gerade ein paar sehr schöne Wörter dazu gesagt. Also es ging mir wirklich darum, es stark zu machen. Also mir war klar, ich will eine Heldin erzählen und eine Heldin, die auch vielleicht nicht als solche beginnt. Also im Theater gibt es den schönen Begriff der Fallhöhe, womit eigentlich wollte ich das so in drei Akte teilen. Es beginnt mit dieser Fallhöhe, man stürzt und dann muss man sich entwickeln. Und zu dieser Entwicklung gehört eben auch, dass sie lernt, eine Sprache zu finden. Und das habe ich in den Recherchejahren festgestellt, dass es immer noch sehr schwierig ist, über Dinge zu sprechen, auch über Sexualität. Also wir sagen alle, wir sind eine so durchdemokratisierte, sexualisierte Welt und alle wollen schon gar nichts mehr davon hören, weil sie alles jetzt schon wissen. Und ich hatte das Gefühl, dass es immer noch, da gibt's Nachholbedarf. Und mir ist es nicht wirklich leicht gefallen, aber ich habe auch immer mehr Geschmack daran gefunden, weil ich gemerkt habe, ich habe mich auch beim Schreiben dann entwickelt. Und ich mochte vor vielen, vielen Jahren auch den Begriff der Rollenprosa. Also es ist in der Ich-Perspektive erzählt, aber ich habe immer gedacht, es ist auch eine Rolle und ich muss sie besonders gut spielen und ich muss sie besonders gut erfüllen und muss auch Dinge schreiben, die ich als Autorin vielleicht nicht schreiben würde, aber die meine Rolle will, weil sie einfach authentisch sein soll. Und ja, und aber es ist natürlich bei Lesungen immer ganz interessant, weil ich mir dann überlege, was lese ich jetzt, was lese ich nicht. Und ja, im Endeffekt geht's ja auch immer darum. Also deshalb habe ich auch während Corona so viele Texte über Daten geschrieben, weil ich dachte, ich will die Leute auch wiederbeleben. Also vielleicht inspiriert das ja auch.
1: Dann lassen wir uns doch auch von dir gerne inspirieren. Du hast auch eine Lesepassage mitgebracht, trägst uns die bitte jetzt vor.
3: Aber es geht nicht um Sex. Da müssen Sie das Buch lesen. Nein, weil das Thema war ja auch Mütter und genau. Aber ich dachte, vielleicht die ersten zwei Seiten für den Sound und dann noch eine kurze Passage, wie es ist, Mutter zu sein. Und dann siehst du dir die Welt an und denkst, eigentlich ist es schön, da draußen vom Fenster, der Himmel blau und die Häuser gegenüber stehen auch noch. Eine lichte Wolke zieht eine sanfte Spur durch dein Blickfeld. Du willst noch mal genauer hinsehen, aber das geht nicht. Die Scheiben müssten mal wieder geputzt werden. Dazu allerdings müsstest du den Schreibtisch vom Fenster wegrücken. Und bevor du das machen kannst, müsstest du die Stapel mit Unerledigtem herunter oder noch besser wegräumen, ausmisten, wegwerfen, sortieren. Dann siehst du den Zusammenhang. Vielleicht. Dann wummert vielleicht nicht mehr dauernd dieser Satz durch deine Hirnwindungen. Ich liebe dich nicht mehr. Ich liebe dich nicht mehr. Wir haben oft auf diesem Balkon vorm Schlafzimmerfenster gefrühstückt. Das heißt, ich wollte das immer, schon wenn der erste Lichtstrahl im Frühjahr die Eiskruste von den verwelkten Geranien schmelzen ließ. Gern mit Decke und auch recht schnell, weil der Kaffee irgendwann nicht mehr wärmte. Ich habe V immer den Sonnenschirm rausgestellt, obwohl mir das im ewigen Winterlicht grotesk erschien, sich Schatten aufs Gesicht zu wünschen. V mochte es nicht, in die Sonne zu schauen, nicht zu intensiv und nicht zu lange. Neuerdings sitzt er wieder auf dem Balkon zum Rauchen. Viele Zigaretten, die Sonne stört ihn nicht mehr, sie haben ihm Falten um die Augen gemalt. Ich liebe diese Falten, obwohl sie sagen, ich liebe dich nicht mehr. Dieser eine Moment, in dem du an ihm vorbeiläufst, nicht um Tschüss zu sagen, sondern um scheißen zu gehen. Ich muss mich entlieben, wie geht das? Nach 20 Jahren ist mir unsere Verbindung durch die Adern gewachsen wie die Verästelung eines Baums. Sie jetzt zu kappen, fühlt sich an, als würde ich das Wasser abdrehen, langsam und allmählich, so langsam, wie die Bewusstheit eindringt, dass es vorbei ist. Wir trennen uns. Er trennt sich von mir. Vor 3 Wochen hat er gesagt, er brauche etwas Neues, anderes. Er ist jetzt Vegetarier. Mit der Nahrungsumstellung kam der Drang, sein ganzes Leben von Grund auf zu ändern. Anfangs nennt er es noch sich lösen, nicht sich trennen. 3 Wochen später sagte er, er fände es richtig, wenn wir uns trennen. Ich sage nein und nochmal nein. Das Schlimme, dass er mir keine Chance lässt. Aber worauf eigentlich, so weitermachen wie bisher? Sein Gesichtsausdruck in diesem Augenblick, ist es Ekel jetzt schon? Der Neustart ist für mich wie eine Komplettlöschung der Festplatte. Ich weiß plötzlich nichts mehr von unserer Beziehung. Hatten wir eine? Sind wir verheiratet? Haben wir 2 Kinder? Ja, ja und ja. Vorhin ruft er an und sagt, er wolle heute Abend doch zu Hause schlafen, weil er Schlaf nachholen müsse. Ich frage, wo ist das dein Zuhause? Er lächelt zynisch, aber auch erschöpft. Nie hätte ich gedacht, so etwas durch ein Metallding am Ohr fühlen zu können, so wie ich mir nicht vorstellen konnte, er würde jemals eine Trennung für die beste Lösung halten. Man kann doch nichts lösen, in Luft auflösen, was Arme und Beine hat wie unsere Kinder. Klar, irgendwann wird er zugestehen, die Familie sei ihm das Wichtigste, die Kinder das Beste, was er je gemacht habe, irgendwann. Jetzt, in der Gegenwart, beugen sich meine Kinder leise über mich und geben mir einen Schmatz auf die Stirn. Sie sehen, dass ich geweint habe. Willst du reden, Mama? Was sagt man in so einer Situation als Erwachsener zu seinen Kindern, die man beschützen will? Dein Vater ist ein Arschloch? Ich strenge mich sehr an, aus dem Opfermodus rauszukommen. Wirklich. Ich gehe tanzen, dusche anständig, besinne mich auf meine Qualitäten, arbeite wie verrückt und versuche wie immer eine gute Mutter zu sein. Letzten Freitag saß ich am Schreibtisch über der To-Do-Liste, als der Anruf kam. Der Kleine hatte den Tag über zu Hause verbracht, statt in der Schule. Ich hatte es ihm gestattet. Krank ist krank. Jetzt war er wieder einigermaßen auf der Höhe und wollte seinen besten Freund besuchen. Natürlich habe ich erst dagegen gewettert. Krank sein heißt zu Hause im Bett bleiben und schlafen und sich langweilen. Aber dann bin ich doch weich geworden. Er klang ja wieder ganz gut, hustete nicht, hatte kein Fieber und vermittelte mir den Eindruck, als wären ein kurzer Spaziergang an der frischen Luft und ein Kurzbesuch willkommen, eine Aufmunterung, bis der Anruf kam. Die Mutter des besten Freundes kenne ich schon eine Weile. Sie ist Fotografin und fotografiert meist nackte Menschen, die sich ihre Fotos dann ins Wohnzimmer hängen. Abends zieht sie laut Aussage vom Kleinen schon mal einen durch. Ich weiß das und sie weiß auch, dass ich es weiß. Und dann schreit sie mich durch den Hörer an, sie habe eben meinen und ihren Sohn beim Kiffen erwischt. Mein Sohn sei ein Kiffer. Sie habe ihn vor 2 Jahren schon mal dabei ertappt, er solle sich bei ihr nicht mehr blicken lassen. Ich habe noch 30 Sekunden Zeit, im Schock zu sagen, dass ich das schon damals hätte wissen wollen, nein müssen. Da legt sie wutentbrannt auf. Der Kleine ist 14, ich rechne, 12. Ich weine, warum das jetzt auch noch? als er wieder da ist, am Küchentisch sitzt, vor einer Tasse Tee, weil ich dachte, wir müssen jetzt mal einen Tee trinken, statt zu heulen, ist er zerknirscht. Er erzählt, das habe damals auch damit zu tun gehabt, dass Oma gestorben sei. Wie er aufs Kiffen gekommen sei, die Zerknirschung wird größer, das habe ihm sein großer Bruder beigebracht. Mein großer Sohn stiftet den Kleinen an, beschissen. Den setze ich mit an den Tisch, als er im Flur vorbeischleicht, um zu hören, was los ist. Jetzt ist auch er zerknirscht, will keinen Tee und verspricht Besserung. Beide schwören, nie wieder zu kiffen. Und der Große mit seinen bald 2 Metern sagt, er kiffe sowieso schon seit langem nicht mehr. Ich klage noch ein bisschen, der Schmerz sitzt fest, weil ich finde, als Mutter eine Mitschuld trage. Und ich finde auch, dass V. das jetzt wissen sollte. V. ist noch nicht wieder in Berlin zurück. In der elterlichen Not fühlt sich seine Abwesenheit wie eine Watsche an. Und da ist auch der Impuls, ihn in seinem Idyll zu stören, damit er weiß, die Welt hängt nicht voller Geigen. Manchmal spielen sie schief. Ich rufe ihn an, im Hintergrund tönen andere Menschenstimmen. Seine eigene klingt wie eine fröhliche Glocke im ersten Moment. Dann berichte ich und er lacht zynisch auf. Er redet dann mit dem Kleinen, er redet ohne den Kleinen richtig zu Wort kommen zu lassen. Sagt mir dann am Telefon, als ich ihn wieder am Ohr habe, dass er aus der Ferne jetzt auch nicht viel machen könne und er sich jetzt auch schlecht fühle, dass ich auch hätte warten können, bis er in ein paar Tagen da sei. Dinge passieren nun mal, wenn sie passieren, sage ich zynisch. Wir bekommen es nicht hin, denke ich. Ich habe Sorgen und ich will sie mit jemandem teilen können. Und da ist es mir auch egal, wo er gerade steckt, in welchem persönlichen Problem er sich gerade suhlt oder nicht, was er zu verarbeiten hat oder nicht. Es ist eine tiefe Wut, die aus mir spricht, wieder mal. Ich habe kein Verständnis für diese Art von Narzissmus und ich weiß, er hält mich auch für narzisstisch, weil ich ihn bei seiner Tussi anrufe und sage, wir haben ein Problem. Dankeschön.
1: Auch ernste Lebenssituationen können einen heiteren Ton in sich tragen. Besonders schön jetzt nochmal beim Hören zu erleben gewesen. Beim Lesen hatte ich das auch schon, aber es ist dann doch noch irgendwie anders, es zu hören. Das Stichwort Solidarität möchte ich gerne noch aufgreifen. Wir nähern uns der Schlussrunde sozusagen. Aber das scheint mir ein ganz wichtiger Punkt zu sein, weil die Beziehung zwischen Frauen eben auch in allen 3 Romanen so eine ganz wichtige Rolle spielt. Und ist das eben eine Erfahrung, die mit in die Literatur eingeflossen ist? Und inwieweit ist möglicherweise auch nach der Beendigung des Schreibprozesses, wo die Bücher in die Öffentlichkeit geraten sind, gekommen sind, inwieweit sind da auch Solidaritätserfahrungen entstanden? Hanna Lühmann, wie ist das bei dir?
0: Total interessant. Also genau, ich dachte, also erstmal wundervoller, mega witziger Text. Ich fand es gerade wirklich auch sehr, sehr schön, es nochmal hinzuzuhören. Genau. Und ja, das Interessante daran, dass das so ja weibliche Bücher sind oder dass sie eben von Beziehungen zwischen Frauen handeln, also da steckt ja wirklich eine ganze Menge drin. Also ich dachte es auch bei Dieter Zipfels Buch, dessen Ende ich noch nicht kenne. Aber die Männer erscheinen
1: auf... Ja, da mach dich mal auf was gefasst.
0: Ja, genau. Aber die Männer erscheinen auf eine gewisse Art und Weise auch wirklich so schrecklich lurchig da irgendwie so. Also, wie sie sich irgendwie... Also sie werden auch irgendwo also schrecklich dargestellt. Wie der eine sich da irgendwie am Strand umzuziehen versucht und irgendwie die ganze Zeit dann immer so rumhüpft und so. Und wie sie da die ganze Zeit Cremant saufen, während die Frauen da eigentlich in ihren jeweiligen Problemlagen irgendwie stecken. Und bei mir ist es ja auch ein bisschen so, dass der Typ eigentlich eher so passiv ist. Und da steckt ja irgendwie was Großes drin, denke ich. Und das dachte ich auch vorher, als wir eben über Neid, über Vergleichen geredet haben und so. In dem Moment, in dem man sich so obsessiv mit anderen Frauen beschäftigt, beschäftigt man sich ja immerhin mit anderen Frauen und irgendwie nicht mit Männern. Also, vielleicht ist es einfach so eine existenzielle Ausleuchtung der weiblichen Verfasstheit in der Gegenwart, die sozusagen auf verschiedenen Ebenen des gesellschaftlichen Diskurses gerade stattfindet und die auch noch gar nicht so richtig an ihr Ende gekommen ist, denke ich so. Also das, ja, einfach gerade weibliche Erfahrung vielleicht, das ist, was interessiert. Also was viele interessiert, aber ja, nicht alle natürlich. Aber es kommen auch immer sehr viele Frauen zu den Lesungen. Also das ist ja sowieso eine Erfahrung, die man im Literaturbetrieb macht, dass er weiblich geprägt ist. Und das finde ich einerseits wunderschön, also auch dann aus den Gesprächen heraus, die sich nach den Lesungen ergeben. In meinem Fall, da haben wir vorher drüber gesprochen, ist es auch so, dass dieses seltsame Tradwife-Phänomen oder so diese Retraditionalisierung eben etwas ist, das gar nicht nur mich betrifft, sondern halt auch wirklich so 19-Jährige oder so, da habe ich so das Gefühl, es ist gar nicht so ein Unterschied in dem, wie sozusagen dieses Thema an einen herangetragen wird über Social Media. Und da empfinde ich eigentlich so große, ja, also Solidaritätsmomente, weil ich sozusagen das Gefühl habe, irgendwie beschäftigt auch alle das Ähnliche so, oder auch diese ganze Frage danach, ob überhaupt Kinder kriegen, das ist ja auch etwas, was aktuell stark in der Diskussion steht irgendwie. Und da habe ich auch immer das Gefühl, dass da die Erfahrungen so generationsübergreifend aus weiblicher Perspektive zusammengreifen. Und das finde ich wahnsinnig interessant. Gleichzeitig würde ich mir wünschen, dass mehr Männer auch zu den Lesungen kommen. Und genau, ich glaube, es ist auch nicht so gut, wenn man nur noch in dieser Bubble sozusagen versinkt. Ja, gibt auch tolle Literatur von Männern.
2: Ja, du hast schon super viel gesagt, was mir auch so ergangen ist oder was ich auch so erlebt habe. Ich finde, die ganz besonderen Momente sind es oft nach Lesungen. Ja, ich sitze auch oft vor allen Dingen Frauen und ich finde es immer am tollsten, wenn es passiert, dass diese Menschen, die da im Publikum sitzen, das funktioniert meistens besser in kleineren Runden zugegebenermaßen als hier, dass diese Frauen miteinander ins Gespräch kommen. Über die Lesung, also über die Veranstaltung, passiert es, dass diese Frauen miteinander sprechen über die Erfahrungen, die sie gemacht haben oder darüber, wie sie die Gesellschaft heute einschätzen oder was auch immer. Das finde ich sind wunderbare Momente, auch von, nicht immer nur, aber auch von einer gewissen Solidarität, die da dann im Raum ist. Das ist total schön. Und auf meinen Text bezogen ist dieses Thema Solidarität auf jeden Fall für mich total zentral gewesen. Es hat sich auch erst so entwickelt, aber wurde dann sehr zentral. Und ich finde es vor allen Dingen interessant, das auch von einer Freundinnenschaft so ein bisschen abzugrenzen. Also es gibt nicht nur die Variante, man steht weit voneinander entfernt und beneidet sich aus der Entfernung oder man ist Freundin und unterstützt sich in jeder Lebenslage, sondern es gibt eben die Möglichkeit, ohne Freundin zu sein, miteinander als Frauen Solidarität zu erleben miteinander oder sich gegenseitig trotz der Unterschiedlichkeit zu unterstützen. Und das, finde ich, ist so ein bisschen where the magic happens. Und ja, das finde ich einfach einen sehr interessanten Modus.
1: Susanne.
3: Es gibt Hoffnung. Ich finde das interessant, weil du hast ja das Stichwort Solidarität gesagt und das ist natürlich heute unter diesem Motto der weiblichen Perspektive genannt, aber dass automatisch dann immer auch das Wort weiblich genannt wird und ich tatsächlich merke, es gibt auch eine männliche Solidarität und vor allem Solidarität zwischen Männern und Frauen, die, glaube ich, neu ist. Also das habe ich dann auch so am Ende des Buches unbedingt noch mit reinnehmen müssen, was mit diesen beiden Teenager-Jungs dann so passiert, die tatsächlich, glaube ich, hoffe ich, zu einer neuen Generation gehören und die ich aus meiner eigenen Erfahrung kenne. Die sind jetzt 26 und 22 und sie sind toll. Ich bin Mutter und sie sind toll, aber sie sind objektiv auch toll. Nein, wie ich mitbekomme, wie die mit ihren Freundinnen umgehen, ist es großartig. Und da habe ich dann gesagt, okay, alles richtig gemacht. Ganz viel falsch, aber alles richtig, weil nein, die begreifen, dass in der Zusammenarbeit tatsächlich sehr viel mehr zu holen ist. Und ja, ich glaube, wenn wir diese Bücher schreiben, ist vielleicht auch die Möglichkeit, da noch ein bisschen Einfluss zu nehmen, also zu sagen, drüber nachdenken, vielleicht ein bisschen mehr reden, vielleicht ein bisschen auch Fragen stellen und dann geht das schon irgendwie solidarisch.
1: Ein besseres Schlusswort fällt mir nicht ein. Aber eins sage ich doch noch. Herzlichen Dank an euch drei. Einmal an Hanna Lühmann. Ihr Roman heißt Heimat. Dann an Dieter Zipfel.

Studio. Frau sein gestern, heute Morgen. Das war die Aufzeichnung einer Veranstaltung vom vergangenen Mittwoch im Literaturhaus St. Jakobi in Hildesheim. Joachim Dix sprach mit Hanna Lühmann über ihren Roman Heimat, erschienen bei Hansa Blau. Mit Dieter Zipfel über ihren Roman Es ist hell und draußen dreht sich die Welt, im Inselverlag erschienen. Und mit Susanne Schirdewan über Karacho, herausgekommen bei Voland und Quist. Sie können das Gespräch noch 4 Wochen lang bei uns im Netz hören auf ndr.de/kultur. 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
1: Wir freuen uns super über diesen Preis oder diese zwei Preise. Wir haben es wirklich gar nicht erwartet und wir danken jedem, der im Publikum saß und mit dem Publikumspreis an uns geglaubt hat. Und wir können es gar nicht fassen.
2: Ja, das war sehr, sehr spannend und wir sind schon sehr glücklich und sehr überrascht, dass wir hier spielen dürfen und sogar den Paupreis und den Publikumspreis gewonnen haben. Das hat uns wirklich sehr, sehr gefreut und das ist natürlich auch ein sehr wertvolles Erlebnis, mit so vielen tollen Musikern gemeinsam zu musizieren. Und wir bedanken uns auch sehr alle Feedbacks, die wir vom Jury bekommen haben und auch alle tollen Feedback von dem Publikum, weil das bedeutet für uns auch ziemlich viel und haben wir dann eine sehr gute Energie gegeben.
3: Britta Kenny und Junji Lin haben wirklich allen Grund zur Freude. Ihr Duo Luce Scuro war das jüngste Ensemble, das beim Göttinger Händel-Wettbewerb 2026 angetreten war. Und dann auch noch nur zu zweit. In der Besetzung Blockflöte und Cembalo. Also eigentlich ein echter Außenseiter, dem kaum jemand große Chancen eingeräumt hätte. Doch mit seinem Charme, seinem musikalischen Talent und seinem gut durchdachten Programm begeisterte das Duo nicht nur die Jury, sondern auch die Zuhörer im Saal, die nach dem Finale ebenfalls eine Stimme abgeben durften. Allein geteilte Freude ist bekanntlich doppelte Freude. Ganz so eindeutig war die Entscheidung der Jury nämlich nicht ausgefallen oder vielmehr eindeutig zugunsten zweier Sieger. Auch Les Arcanes Baroques wurden mit einem ersten Preis ausgezeichnet und zudem noch mit dem Sonderpreis für ihr Raumkonzept. Bei diesem jungen Ensemble hatte sich Hartnäckigkeit bewährt. Letztes Jahr wurde es noch mit vielen guten Wünschen und Tipps aus Göttingen nach Hause geschickt. Dieses Mal reisten die Musiker nicht mehr als Trio, sondern als Quartett an und konnten dadurch eine größere Palette an Klangfarben bieten, von der reifen musikalischen Darbietung ganz zu schweigen. Zwei sehr unterschiedliche Gewinnerensembles also und die können Sie in den nächsten beiden Stunden näher kennenlernen. NDR Kultur hat das Preisträgerkonzert am 21. Mai in der Göttinger St. Albani-Kirche aufgezeichnet und dazu begrüßt sie Christiane Irrgang.

0: Musik vom Namensgeber des Wettbewerbs zum Auftakt, die Ouvertüre zu Georg Friedrich Händels Oper Rinaldo, auch wenn sie in der Fassung des Duo Lucescuro vielleicht nicht sofort zu erkennen war.
1: Das Ouvertüre von Rinaldo, wir haben auch wieder eine eigene Bearbeitung gemacht von uns selbst, weil das Ouvertüre ist natürlich für ein großes Orchester, für eine Händeloper. Und wir haben das auf eine Sopranino-Blockflöte und für Cembalo adaptiert. Und die Oper Rinaldo war auch ein sehr wichtiges Werk für Händel, weil das war seine erste Oper in Londoner Zeit. Und das markiert auch seine große Karrierelaufbahn in London als großer Open-Komponist.
0: Junji Lin kommt aus Taiwan, aber...
1: Das war in meiner Gymnasiumzeit mir schon bewusst, dass ich in Ausland studieren will, weil ich habe tatsächlich zuerst mit Blockflöte angefangen, gemeinsam mit Britta. Und damals war die Idee, weil wenn man sogenannte alte Musik studieren möchte, dann ist Europa oder Deutschland, Österreich der beste Ort, wo man sowas lernen kann. Ich habe auch mehrere Zulassungsprüfungen gemacht in Deutschland, in Österreich, und dann habe ich mich letztendlich für Wien entschieden, weil Wien, ja, Stadt für die Musik, ne? Und tolle Atmosphäre, tolle Uni und auch tolle Kollegen. Das ist auch eine sehr gute und schöne Entscheidung gewesen.
0: Und dort in Wien lernte er auch seine Duopartnerin kennen.
1: Das war eigentlich ziemlich witzig, weil ich hatte an der Musikuni genau Bassunterricht. Das heißt, ich muss irgendjemanden begleiten. Und dann habe die Britta gefragt, ob sie vielleicht gerne bei mir spielt. Und wir haben einmal zusammen gespielt. Und die Britta hat mir danach gleich gesagt, dass sie mein Spiel ziemlich toll fand und wir unbedingt zusammen spielen müssen. Und so hat es sich ergeben, dass wir beide bis jetzt zusammen spielen.

0: Das Duo Luce Scuro spielte auf Blockflöte und Cembalo ein Concerto Grosso F-Dur von Francesco Geminiani, der seinerseits eine Violinsonate von Vivaldi bearbeitet hatte. In der Barockmusik ein ganz natürlicher Vorgang und auch im Alltag von Chunqi Lin und Britta Kenny.
1: Weil für diese Besetzung, die wir eben als so Duo haben, gibt es leider natürlich nicht so viel in der Originalbesetzung. Und daher haben wir uns entschieden, eben das auch zu unserer Aufgabe zu machen, da Repertoire neu zu schaffen, indem wir Stücke auch für diese Besetzung bearbeiten.
2: Das wollen wir auch genau zeigen, dass wir in unserer Besetzung zu zweit auch vielleicht genauso viel Affekten auf der Bühne bringen können, wie ein Ensemble mit 6 Leuten, gerade eben mit verschiedenen Blockflöten, verschiedenen Klangfarben und von mir aus auf den Cembalo mit verschiedenen Aussetzungen oder sogar ein bisschen improvisieren bei den Spielen. Dadurch erzeugt vielleicht mal Orchestereffekt, vielleicht mal Kammermusik, dieser ganz intime Klangeffekt.
0: Normalerweise würde man als Begleitung für ein Melodieinstrument neben dem Cembalo ein Cello, ein Fagott oder eine Theorbe erwarten. Normalerweise.
1: Wir wollen eigentlich mit dem Duo genau dieser Annahme sozusagen ein Zeichen dagegen setzen, dass man eben unbedingt mehr als 2 Menschen in einem Ensemble braucht. Natürlich sind wir uns bewusst, dass das Cembalo oft ein Basso Continuo-Instrument ist und auch die Blockflöte oft ein Melodieinstrument oder hauptsächlich ein Melodieinstrument. Und genau dagegen, dass eben das Cembalo nur als Basso Continuo-Instrument angesehen wird, wollen wir dieses Zeichen setzen und haben deswegen bewusst gesagt, wir wollen kein zweites Basso Continuo-Instrument wie zum Beispiel ein Cello dazunehmen, sondern eben zeigen, dass diese 2 Instrumente einfach gleichberechtigt sind und auf gleicher Ebene stehen und beide Instrumente in einer gewissen Weise einfach mal Melodie zeigen können oder eben auch Bass oder Bassfiguren zeigen können.
0: Auch an diesem Beispiel kann man das gut hören. Il vostro omaggio dei bei verdi anni aus der Oper Rinaldo, also noch einmal Musik von Händel.

0: Eine Arie aus Georg Friedrich Händels Oper Rinaldo, für Blockflöte und Cembalo bearbeitet vom Duo Lucescuro. Der Name ist Programm, bestätigt Britta Kähny.
1: Das ist zusammengesetzt aus Luce und Scuro, also aus dem Licht und der Dunkelheit. Und es beschreibt unser Ensemble einfach sehr gut, weil wir doch so unterschiedlich sind. Aber das Licht braucht die Dunkelheit, beziehungsweise die Dunkelheit das Licht. Und so brauchen auch wir uns beide, sonst könnten wir nicht gemeinsam spielen. Und ich denke, das ist ein ganz passender Name für unser Duo.
0: Zum Göttinger Händel-Wettbewerb hatte die Flötistin eine ganze Tasche voller Instrumente mitgebracht. Auch damit sorgte sie für Abwechslung im Programm.
1: Es ist gerade der Reiz der Blockflöte, dass wir so viele verschiedene Stimmlagen an Instrumenten und generell einfach unterschiedlich klingende Instrumente haben. Und auch dadurch kann natürlich Klang sehr stark variiert werden. Also ob man auf einer Sopraninoflöte spielt oder auf einer Tenorblockflöte ist natürlich ein Riesenunterschied. Nicht nur von der Stimmlage her, auch vom Sound und vom Klangideal her.
2: Und dann gibt es ja auch noch Blockflöten, die bestimmten Epochen zuzuordnen sind.
1: Genau, also wir haben natürlich Instrumente, die eher in die frühbarocke Richtung gehen, dann Instrumente, die im Hochbarock gespielt wurden und sogar auch Instrumente, die für oder ausschließlich für die Moderne genutzt werden. Jetzt in unserem Programm hatten wir nur Blockflöten des Hochbarock, aber wir haben natürlich auch andere Werke des Frühbarocks in unserem Programm, wo dann andere Flöten auch noch zum Einsatz kommen.
0: Wer die zierliche 22-Jährige erlebt, könnte meinen, Blockflöte zu spielen sei das Natürlichste und Einfachste der Welt. Ist es natürlich nicht. Solch eine Meisterschaft setzt viel Arbeit voraus. Aber
1: einfach, dass das Instrument natürlich mit der Luft, die aus mir sozusagen kommt, spielen kann, ist natürlich wahnsinnig toll. Also es ist einfach ein Teil von uns selber, weil die Luft, die ich atme, dadurch klingt mein Instrument.
0: Außerdem spielt Britta schon fast ihr ganzes Leben lang Blockflöte.
1: Ja, ich habe mit 5 Jahren angefangen, tatsächlich bei meiner Mama, die selbst auch Blockflöte gespielt hat, leider aufgehört hat. Aber ja, es war sehr früh und ich habe auch die Erfahrung gemacht, dass Blockflöte doch auch in der Jugendzeit doch mal uncool ist. Aber sobald die Menschen, die Blockflöte als uncool bezeichnet haben, dann mich mal spielen haben hören, war es auf einmal super cool. Und das fand ich eigentlich ganz spannend. Also man weiß einfach nicht, wie es klingen kann. Und wenn man es mal gehört hat, finden die meisten es eigentlich ziemlich cool.
0: Junji Lin hatte es sogar noch leichter.
3: Ich glaube, Blockflöte hat in Taiwan schon ein gutes Ansehen sogar. Ich habe als Kind auch oft in Blockflötenorchester gespielt. Da spielen 10 bis, keine Ahnung, 50 Kinder in einem Orchester alle Blockflöten. Und ich bin auch damit aufgewachsen.
0: Die Blockflötensonate D-Moll von Händel hätte er also auch selbst spielen können.
3: Ich bin Cembalist, ja, aber ich studiere eigentlich auch mehrere Dinge an der Musikuni. Ich bin nämlich selber auch Blockflötist. Ich habe auch mal Projekte mit Britta gespielt, zu zweit auf der Blockflöte und mit Barockorchester. Und ich bin selber eigentlich auch Dirigent. Ich dirigiere auch an der Uni und versuche auch so viel wie möglich aus allen Seiten Musik zu lernen. Und freue mich dann, mit all diesen Einflüssen und all diesem Wissen in mein Spiel dann kommentieren können.
0: Ein Flötenduo wäre also auch noch eine Option für das Duo Lucescuro. Vielleicht später mal, verspricht Junji Lin. In Göttingen wollten die beiden sich doch lieber auf die bewährte Rollenverteilung verlassen.

0: Musik von Händel gehört zum Pflichtprogramm des Göttinger Händel-Wettbewerbs. Und dieses Mal haben Britta Kähny und Chunchi Lin tatsächlich ein Originalwerk gespielt. Drei Sätze aus der Flötensonate D-Moll, Werkverzeichnis 367a. Ein weiterer Punkt auf der To-Do-Liste der Wettbewerbsteilnehmer: Sie müssen ein zeitgenössisches Werk vorbereiten, also Musik, die nicht älter als 50 Jahre ist. A Song for You von der griechischen Komponistin Kalliope Tsoupaki bringt es gerade mal auf 2 Jahre.
1: Wir haben tatsächlich lang überlegt, was wir spielen sollen, weil es ist gar nicht so einfach, ein Stück für diese Besetzung auszuwählen. Es gibt doch einiges, aber man muss es auch erst mal finden. Dieses Stück hat uns gleich eigentlich irgendwie bewegt, weil es sehr gut zu unserem Duo passt. Die Komponistin schreibt selber vor im Vorwort für das Stück, dass das Stück eben vor allem ein Versuch ist, die Stimme, die menschliche Stimme quasi nachzuahmen. Das haben wir auch versucht mit darzustellen. Wir haben auch eine kleine Performance ja dazu gemacht und im Endeffekt wollten wir damit einfach sagen, a song for you, ein Geschenk fürs Publikum, aber auch von mir an meinen Duopartner und auch andersrum. Und das Stück beginnt solistisch mit Cembalo, anschließend die Blockflöte solistisch und nach und nach finden die Instrumente sich eben zusammen. Und das beschreibt einfach unser Duo super, weil wir beide natürlich manchmal auch Meinungsverschiedenheiten haben und man sich aber doch irgendwie immer wieder zusammenfinden muss und auch gern wieder zusammenfindet und dann doch auf eine Entscheidung oder eine Meinung meistens zusammenkommt.
0: Eine kleine Performance, das heißt, die Flötistin setzt sich für ein paar Takte mit auf den Cembalo-Hocker und wandert dann um das Instrument herum. Im Wettbewerbsfinale kein Problem. Bei der Aufnahme in der St. Albani-Kirche blieben die Interpreten aus klangtechnischen Gründen an ihren angestammten Plätzen. Der Wirkung des Stücks tat das aber keinen Abbruch.

0: Ein liebevoller Dialog zweier Instrumente, A Song for You von Calliope zu Paci. Auch dieses Stück gehörte zum Wettbewerbsprogramm des Duo Lucescuro und die Jury wünschte es sich ausdrücklich noch einmal für das Preisträgerkonzert. Ein großer Erfolg für Britta Kenny und Chun Chi Lin.
1: Also ich denke schon, dass das jetzt nicht der erste und letzte Wettbewerb war. Wir sind, glaube ich, auch zwei Menschen, die immer so ein bisschen den Nervenkitzel und die Nervosität auch suchen. Uns hat es einfach super viel Spaß gemacht. Und ich glaube, die Erfahrung, die wir gesammelt haben und das, was wir gelernt haben, das ist, glaube ich, das, was den Wettbewerb auch ausmacht. Nicht nur den Preis, den man am Ende gewinnt oder vielleicht auch nicht gewinnt. Wir haben in 2 Monaten ein Programm auf die Beine gestellt, von dem wir, glaube ich, nie gedacht hätten, dass wir das schaffen können. Und das ist einfach wahnsinnig viel wert und ich denke, dass wir das auch sehr gerne nochmal bei anderen Wettbewerben versuchen werden. Aber natürlich besteht das Leben auch nicht nur aus Wettbewerben. Also wir schauen, was noch kommt in Zukunft und freuen uns auf ganz viele Konzerte und ja, Projekte, die noch kommen mit dem Duo. Mein Plan ist schon hauptsächlich in einer Ensemble-Formation eigentlich auf der Bühne zu stehen. Als Solistin sehe ich mich selber nicht unbedingt. Mir macht es viel mehr Spaß, mit anderen Musikern auf der Bühne zu stehen, wenn ich sowieso schon 5 Stunden alleine in meinem Übraum sitze. Von daher, ich sehe mich schon mit Kammermusik auf der Bühne, egal in welcher Form, ob das hauptsächlich mit unserem Duo oder auch mit anderen Ensemble-Formationen dann im Endeffekt ist.
0: Aber erstmal kommt noch ein letztes Musikstück vom Duo Lucescuro.
1: Eine zweite Bearbeitung, die wir selbst vorgenommen haben von einem Vivaldi-Concerto, ganz bekannt für 2 Geigen. Sehr oft gespielt, aber doch wieder verlockend in der Besetzung für Blockflöte und Cembalo zu hören.
2: Ich mag quasi den Orchestersatz, aber spielt auch gleichzeitig die 2. Geige, die 2. Solostimme. Das ist schon eine sehr große Herausforderung für mich.

0: Beifall für das junge Duo Lucescuro, einen der beiden Sieger des Göttinger Händel-Wettbewerbs 2026 und zudem Gewinner des Publikumspreises. Beim Preisträgerkonzert am 21. Mai in der St. Albani-Kirche spielten Britta Kenny und Chun-Chi Lin zuletzt ihr reizvolles Arrangement des Doppelkonzerts A-Moll für zwei Violinen von Antonio Vivaldi. 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Und wie anfangs versprochen, stellen wir Ihnen jetzt noch ein weiteres Ensemble vor. Auch für Les Arcanes Baroques, auf Deutsch die barocken Geheimnisse, hatte sich die Teilnahme am Wettbewerb gelohnt. Ein halber Hauptpreis, immerhin 2500 Euro, verbunden mit einem Konzert samt Aufzeichnung von NDR Kultur. Außerdem der mit 2000 Euro dotierte Sonderpreis Musik und Raum. Dazu gehörte ein weiteres Konzert in der Kirche von Landolfshausen und noch ein Notengutschein des Bärenreiter Verlags. Natürlich freuten auch diese vier jungen Leute sich sehr, aber die Überraschung war nicht ganz so groß. Denn drei von ihnen hatten schon letztes Jahr ihr Glück beim Göttinger Händel-Wettbewerb versucht. Zwei Geiger und ein Cembalist. Kein Cello, wie beim Duo Lucescuro. Aber das war nicht so geplant, verrät Benjamin Lenzmeyer.
1: When I moved to The Hague to study baroque violin, and Elias had just started also his master's there.
2: Als ich zum Studium der Barockvioline nach Den Haag gezogen bin, wo Elias auch gerade seinen Master angefangen hatte, haben wir ein bisschen zusammengespielt. Dann kam Elias auf mich zu und sagte, er wolle unbedingt ein Ensemble gründen, um gemeinsam zu musizieren, an Wettbewerben teilzunehmen und Konzerte zu spielen. Ich habe natürlich sofort zugesagt. Danach haben wir uns auf die Suche nach weiteren Mitgliedern gemacht. Mit Kira hatte ich in einem Schulprojekt gespielt und fand sie klasse. Also haben wir ein paar Stücke vom Blatt gespielt und dann habe ich sie gefragt, ob sie mitmachen möchte. Nach einem Cellisten mussten wir eine ganze Weile suchen. Wir sind sogar ohne Cello zu einem Wettbewerb gefahren, haben dann aber Andreo gefunden und ihn eingeladen. Das ist unsere Geschichte.
1: That's the story.
0: Und so lautete auch die Empfehlung der Jury letztes Jahr, holt euch noch ein weiteres Basso Continuo-Instrument dazu und kommt wieder. Nun sind sie also zu viert und haben auch noch ein zusätzliches Plus. Der Cembalist spielt auch Geige, die Geigerin auch Bratsche.
1: We started really playing trio sonatas.
2: Wir haben ursprünglich mit Trio-Sonaten angefangen, aber je tiefer wir ins Streichquartett-Repertoire eingetaucht sind, oder einfach Musik für uns vier Streicher, desto mehr haben wir gemerkt, wie spannend und herausfordernd es ist, als Streichquartett einen eigenen Klang zu entwickeln. Das ist wirklich etwas ganz anderes als eine Trio-Sonate und eine echte Herausforderung. Kira sagte gerade heute nach unserem Auftritt mit der Pavane, sie habe große Lust, noch mehr Quartettmusik zu erforschen.
0: Mit Kira Dove teilt Benjamin Lenzmeyer sich die erste und zweite Violinstimme. Auch das ist nicht die Regel.
3: Die Rolle ist schon sehr unterschiedlich, je nachdem, ob man gerade die erste oder die zweite Geige spielt. Und ich glaube, wir beide genießen beide Rollen. Man kann auch von jeder Position viel lernen. Deshalb versuchen wir, die Stimmen zu verteilen, sodass beide alles mal ausprobieren können.
2: Es macht nicht nur bei der Aufführung einen Unterschied, ob man erste oder zweite Geige spielt. Das eine hilft auch beim anderen. Deshalb haben wir, auch wenn die Stimmverteilung feststeht, in den Proben manchmal getauscht. Wenn ich eigentlich die erste Stimme spiele, nehme ich mal die zweite und umgekehrt. Und das hilft uns sehr, das Stück insgesamt besser zu begreifen und alle Linien zu spielen.
1: Just understand the piece better, to be able to play all the lines.
0: Bei Henry Purcells Fantasia Three Parts Upon a Ground standen dann aber auf einmal drei Geiger auf der Bühne. Elias Tulczynski ist eigentlich der Cembalist der Arcanes Baroques.

0: Drei Melodiestimmen und ein Continuo, so wollte Henry Purcell seine Three Parts Upon a Ground von 1678 besetzt wissen. Les Arcanes Baroque wählten drei Violinen und Cello. Aus den USA, Irland, Deutschland und Spanien stammen die Mitglieder des Ensembles. Zusammengekommen sind sie vor 2 Jahren in Den Haag. Menschen, die eine gemeinsame Leidenschaft verbindet. Das war auch wichtig bei der Suche nach dem vierten Mann oder der vierten Frau.
1: I guess I can start by saying we value the historical approach.
2: Ich kann schon mal sagen, dass uns der historische Zugang zur Musik sehr wichtig ist. Also suchen wir jemanden, der wirklich dafür brennt und bereit ist, auch mal Neues auszuprobieren. Außerdem war uns wichtig, dass wir auf persönlicher Ebene gut miteinander harmonieren.
1: On a personal level as well.
3: Yeah, someone who inspires us.
1: Yeah.
4: Ja, jemand, der uns inspiriert und uns motiviert, immer besser zu werden, auch durch seine Ideen in den Proben.
3: In rehearsals. Yeah.
1: And someone who's a good cook too.
2: Und jemand, der gut kochen kann.
5: Ja, und wir schätzen halt sehr, miteinander ehrlich zu kommunizieren. Das erfordert natürlich auch Mut und gegenseitiges Vertrauen. Und das ist etwas, was wir halt auch schätzen und wonach wir gesucht haben.
0: Und was sie in Andreu Genova gefunden haben. Der 28-jährige Cellist aus Madrid nimmt sich das Generalbassspiel genauso zu Herzen wie, sagen wir, ein Dvorak- oder Elgar-Konzert.
6: Ja, actually, it's part of the historical informed studying of the cello at least.
7: Das gehört tatsächlich zum historisch informierten Cello-Studium dazu. Und wahrscheinlich trifft das auch auf das Cembalo zu. Es gibt ja die moderne Vorstellung, dass das Cello-Repertoire hauptsächlich aus Solostücken besteht. Aber wenn man sich mit der Geschichte beschäftigt, merkt man, dass der Generalbass tatsächlich eine ganz zentrale Rolle für Cellisten spielt. Im Konservatorium habe ich dazu mit meinem Lehrer intensiv gearbeitet, unabhängig von der solistischen Literatur. Man merkt, wie bedeutsam und vielseitig das Generalbassspiel ist und auf wie viele Dinge man dabei achten muss.
2: Ich kann noch ergänzen, genau das haben wir auch in Andreu gesehen. Es gibt viele gute Solo-Cellisten, es gibt tolle Generalbassspieler und wir sind sehr glücklich, jemanden zu haben, der in beidem großartig ist.
0: Den nächsten Programmpunkt kündigt der Cembalist Elias Tulczynski an.
5: Also wir spielen eine Triosonate von Georg Philipp Telemann aus dem Zyklus Sonate Corélissante. Das ist sehr interessant. Er hat im Jahr 1735 6 Sonaten im Stil von Arcangelo Corelli geschrieben, der damals ein sehr berühmter und erfolgreicher Geigenvirtuose war aus Italien. Und daraus spielen wir die erste in F-Dur. Und da geht es halt vor allem, dass man den gemischten Geschmack abbildet, der im weiteren Verlauf des 18. Jahrhunderts angesagt war. Dass man versucht, den deutschen Musikstil von Telemann mit den Elementen aus der italienischen Barockmusik jetzt von Corelli miteinander zu kombinieren, aber beides sehr harmonisch zusammen macht.

0: Arcangelo Corelli hat nicht nur seinen Landsmann Geminiani beeinflusst, wie vorhin schon beim Duo Lucescuro gehört, sondern auch den Deutschen Georg Philipp Telemann. Das war eine von dessen Sonate Corellisante, die Nummer 1 in F-Dur, gespielt von Les Arcanes Baroques. Das Konzert am 21. Mai in St. Albani in Göttingen ist übrigens auch im Bild aufgezeichnet worden. Wir senden Ausschnitte daraus heute in 2 Wochen im NDR-Fernsehen, am Sonntagmorgen, 28. Juni, um 8 Uhr. Rund ein Drittel des Konzertprogramms sollte aus Musik von Georg Friedrich Händel bestehen, so sehen es die Wettbewerbsstatuten vor. Wenn sich 2 Preisträger das Konzert teilen, dürfen diese Regeln ruhig ein wenig gelockert werden. Trotzdem war es auch für Les Arcanes Baroques ein Anliegen, eine Originalkomposition von Händel aufzuführen. Elias Tulczynski, Kira Duff und zuerst Benjamin Lenzmeyer verraten, warum.
1: Something is typical of Handel's music, especially in this G minor trio sonata that we're going to play.
2: Typisch für Händel, zum Beispiel in der G-Moll-Trio-Sonate, die wir spielen, ist sein unglaubliches Talent, Melodien zu schreiben. Das ist wirklich unvergleichlich. Gerade im ersten Satz und im dritten, dem Arioso, gibt es so lyrische Passagen, besonders für die Geigen. Das zu spielen ist eine echte Freude und bestimmt auch das zu hören. Also das ist für mich unverkennbar Händel.
1: That's something that struck me as just so identifiably Handel.
3: But also the variety, like his fugues are also.
4: Aber auch die Vielfalt. Seine Fugen sind sehr kunstvoll geschrieben und richtig interessant. Und dann gibt es auch viele Tanzsätze. In der anderen Händel-Sonate, die wir im Wettbewerb gespielt haben, kommen viele französische Tänze vor.
3: Has a lot of French dances.
1: And his fugal writing.
2: Und seine Fugentechnik. Natürlich ist Bachs Fugenstil fantastisch und sehr durchdacht. Händels auch, aber seine Fugen wirken vielleicht ein bisschen menschlicher. Da werden menschliche Gefühle in seinen Fugen spürbar. Und das finde ich wirklich schön.
5: Was ich bei Händel auch immer beeindruckend finde, ist, dass er mit sehr einfachen Mitteln so sehr besondere Momente kreieren kann. Also wo man bei Bach häufig sehr komplizierte Kontrapunkte oder harmonische Strukturen hat, ist bei Händel häufig so, dass man, wenn man die Sachen sich ganz genau anguckt und auseinandernimmt, ist es eigentlich gar nicht so komplex musiktheoretisch, aber dass man trotzdem einfach regelmäßig diese Gänsehautmomente einfach hat. Also der ist so ein bisschen so wie der barocke Alchemist, der aus Stein und Erde einfach Gold macht.

0: Georg Friedrich Händel hat in der ersten Hälfte des 18. Jahrhunderts zwei Sammlungen von Trio-Sonaten veröffentlicht, die sich als echte Renner erwiesen und mehrfach nachgedruckt wurden. Das gilt auch für die Sonate G-Moll, Werkverzeichnis 391, hier in der Interpretation von Les Arcanes Baroques.
1: Our programs, and we've been doing a lot of this for various competitions and other festival applications and things as well.
2: Unsere Programme, und wir haben das jetzt schon für viele Wettbewerbe, Festivals und andere Formate gemacht, entstehen immer aus zwei Richtungen. Manchmal gehen wir vom Repertoire aus, das uns interessiert, und suchen dann ein Thema, das dazu passt. Bei anderen Programmen steht zuerst das Thema, und wir bauen es dann so auf, dass es den größtmöglichen emotionalen Effekt hat. Jeder bringt Ideen ein, zum Ablauf, zu spannenden Musikstücken. Andreu vielleicht etwas, was er kennt und wir nicht oder so. Das ist immer ein langer Prozess.
3: Wir versuchen auch, eine Art Geschichte zu gestalten, wie eine Oper oder eine Suite aus verschiedenen Teilen, damit das Publikum einen Anfang, ein Ende und alles dazwischen erlebt.
4: Also we're really keen on finding not so known composers.
5: Außerdem suchen wir gezielt nach weniger bekannten Komponisten oder fast vergessener Musik von bekannteren Komponisten, die selten gespielt oder noch nie aufgenommen wurde. Solche Stücke versuchen wir zu recherchieren und sie dann in Wettbewerbsfestival- oder Konzertprogramme einzubauen.
4: Programs that we do for festivals, competitions or yes, concerts.
0: Andreu Genova, Kira Dove und Benjamin Lenzmeier. Zur Dramaturgie eines gelungenen Konzertprogramms gehört auch der Wechsel von virtuosen und ruhigen, von heiteren und melancholischen Werken. Und die Melancholie war in England im elisabethanischen Zeitalter ganz groß in Mode, etwa so wie heute die Coolness. Der Komponist John Dowland hat eines seiner Werke sogar Semper Dowland, Semper Dolens genannt. Immer Dowland, immer Trübsal. Damit verzauberte er nicht nur seine Landsleute, auch der Niederländer Jan-Pieterszoon Sweelinck ließ sich inspirieren und schrieb über Dowlands Lied Flow My Tears eine Variationsfolge mit dem Titel Pavana Lacrimae.

0: Süßer Schmerz und fließende Tränen. In John Dowlands Klagelied Flow My Tears, das als Grundlage zur Pavana Lacrime von Jan Peterson Zweling diente. In diesem Arrangement spielten Benjamin Lenzmeier und Elias Tulczynski Violine, Kira Dove Viola und Andrea Genova Cello.
1: I think we try to perform music that is appropriate for our ensemble.
2: Grundsätzlich bemühen wir uns, Musik auszuwählen, die zu unserem Ensemble passt. Das früheste Stück, das wir spielen, ist die Pavane von Zweling. Ursprünglich war sie für ein Gambenkonsort gedacht, also führt unsere Fassung ein bisschen aus der Zeit heraus. Aber im Allgemeinen bewegen wir uns im frühen Barock und das Späteste, was wir bisher gespielt haben, stammt aus der frühen Klassik. Momentan konzentrieren wir uns besonders auf Repertoire, das genau aus dieser Übergangszeit vom Barock zur Klassik stammt. Elias hat dazu auch viel recherchiert.
3: Also die Generalbasspraxis hörte mit der Barockzeit nicht auf. Und deswegen kann man klassische Stücke wie Streichtrios zum Beispiel von Haydn eben auch mit Generalbass aufführen oder Streichquartette, weil es viele Manuskripte gibt, vor allem aus London und Amsterdam, die sogar in den 1760er Jahren mit Generalbassziffern abgedruckt wurden. Und das ist für uns ganz toll, weil das eben unser Repertoire bedeutend erweitert.
0: Erklären Elias Tulczynski und Benjamin Lenzmeier von Les Arcanes Baroques. Beim Preisträgerkonzert des Göttinger Händel-Wettbewerbs bestritt das Ensemble den zweiten Teil und hatte sich den virtuosen Höhepunkt bis ganz zum Schluss aufgehoben. Variationen über La Follia von Giovanni Battista Reali. Er war einer der vielen barocken Komponisten, die dem Wahnsinn der Follia verfielen, wie zum Beispiel auch Corelli, Vivaldi und Marin Marais. Das Modell ist immer dasselbe, ein langsamer Dreiertakt über einer festen Harmoniefolge, der sich in einen immer wilderen Tanz steigert. Mit haarsträubenden Passagen für alle Instrumentalisten.

Kein Wunder, dass das Göttinger Publikum jubelte beim Abschlusskonzert des Preisträgerkonzerts in der St. Albani-Kirche. Als Rausschmeißer hatten Les Arcanes Baroques die La Follia-Variationen für zwei Geigen und Basso Continuo von Giovanni Battista Reali gewählt. Falls jemand noch einen Zweifel gehabt haben sollte, ob der erste Preis für dieses Ensemble gerechtfertigt sei, spätestens jetzt blieb keine Frage mehr offen. Oder vielleicht doch noch eine, die Zugabe. Denn Les Arcanes Baroques waren ja nicht die einzigen Preisträger des Göttinger Händel-Wettbewerbs. Den Hauptpreis der Göttinger Händel-Gesellschaft teilten sie sich mit dem Duo Lucescuro. Das wurde natürlich noch einmal zum Schlussapplaus mit auf die Bühne gebeten und kam mit Noten unter dem Arm. In den zwei Tagen zwischen Bekanntgabe der Ergebnisse und Konzert hatten sich die jungen Leute zusammengesetzt und eine gemeinsame Zugabe erdacht. Als Hommage an den Veranstalter einen Satz aus Händels Wassermusik.

Wie praktisch, wenn man barocke Werke flexibel besetzen kann. Mit einer Blockflöte, zwei Geigen, Bratsche, Cello und Cembalo tanzten das Duo Lucescuro und Les Arcanes Baroques die Bourrée aus der ersten Wassermusiksuite von Georg Friedrich Händel. Und so begann und endete das Preisträgerkonzert des Göttinger Händel-Wettbewerbs mit seinem Namenspatron. 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Ein paar Tropfen Wassermusik haben wir schon genossen. Jetzt kommt noch ein ganzer Schwall hinterher. Bei den internationalen Händel-Festspielen gibt es jedes Jahr auch mindestens ein Konzert, in dem das Festspielorchester, das FORG, eine Hauptrolle spielt. In diesem Jahr hat es seinen 20. Geburtstag mit einer Gala gefeiert. Aber auch in der Vergangenheit standen regelmäßig Orchesterwerke von Händel und Zeitgenossen auf dem Programm. Die komplette Wassermusik, zum Beispiel im Mai 2016 in der Göttinger Stadthalle, also beim 10-jährigen Jubiläum. Lawrence Cummings war damals der Chefdirigent und leitete das FORG vom Cembalo aus.

0: Ein Best-of Georg Friedrich Händels Wassermusik-Suiten war das in einer Aufnahme mit dem Festspielorchester Göttingen und Chefdirigent Lawrence Cummings. 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Gute Nacht für heute, sagt Christiane Irrgang.
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2: Um 0 Uhr Mitternacht mit Olaf Knapp. Die USA und der Iran haben sich auf ein Rahmenabkommen für ein Ende des Krieges geeinigt. Das teilte US-Präsident Trump auf seiner Online-Plattform mit. Die Sperrung der Straße von Hormuz und für die Schifffahrt werde aufgehoben, so Trump. Ebenso die Blockade iranischer Häfen durch die US-Marine. Pakistans Ministerpräsident Sharif schrieb auf der Plattform X, die offizielle Unterzeichnungszeremonie für das Abkommen solle am Freitag in der Schweiz stattfinden. Pakistan ist Vermittler in dem Konflikt. Die deutsche Fußballnationalmannschaft hat ihr erstes WM-Gruppenspiel klar gewonnen. In der US-Metropole Houston besiegte das Team von Bundestrainer Nagelsmann den WM-Neuling Curaçao mit 7:1. Aus dem ARD-WM-Team Jakob Rüger.
3: Ein Auftaktsieg ist immer wichtig. Wir sind froh, dass wir das geschafft haben, so Bundestrainer Julian Nagelsmann nach dem erfolgreichen Turnierstart gegen Curaçao. Trotz des zwischenzeitlichen Ausgleichs, der Curaçaos erstes WM-Tor war, gelang Deutschland mit dem 7:1 der zweithöchste WM-Erfolg der DFB-Geschichte. Torhüter Manuel Neuer hat bei seinem Nationalmannschafts-Comeback eine neue Bestmarke aufgestellt. Mit 40 Jahren ist er nun der älteste deutsche WM-Spieler. Für die DFB-Auswahl geht es vom Stadion in Houston direkt zum Flughafen und dann zurück ins DFB-Quartier nach Winston-Salem.
2: Einen Tag vor Beginn des G7-Gipfels in Frankreich haben im schweizerischen Genf viele Leute gegen Kapitalismus und Ausbeutung demonstriert. Die Behörden sprachen von etwa 20.000 Teilnehmern. Es kam auch zu Zusammenstößen mit der Polizei. Demnach wurden Beamte unter anderem mit Pflastersteinen beworfen. Die Polizei setzte wiederum Tränengas ein. Der G7-Gipfel startet morgen im nahegelegenen Evian. In den USA sind beim Absturz eines Flugzeugs mit Fallschirmspringern vermutlich alle 12 Insassen ums Leben gekommen. Das hat die lokale Polizei bekannt gegeben. Das Unglück hatte sich demnach südlich von Kansas City ereignet. Neben dem Piloten sollen 11 Fallschirmspringer an Bord der Maschine gewesen sein. Warum sie abstürzte, ist bislang unklar. Das waren die Nachrichten. Das Wetter in Deutschland. Im Norden, nachts im Norden und im Osten bewölkt und Schauer, sonst teils wolkig, teils klar und meist ist es trocken, bei 13 bis minimal 6 Grad. Am Tage vom Norden bis zur Mitte viele Wolken und vereinzelt Schauer, nach Süden mehr Sonne und oft trocken, 16 Grad auf Sylt bis 26 Grad am Oberrhein. Dienstag dann heiter bis wolkig mit einzelnen Schauern, 17 bis 29 Grad. Es ist 0:03 Uhr.
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4: Mit Sven Knapper am Mikrofon. Guten Abend und herzlich willkommen. Wir starten mit Aufnahmen aus den Archiven des Mitteldeutschen Rundfunks in die neue Woche. Bis zu den 2 Uhr Nachrichten begleiten uns das Gewandhausorchester Leipzig, die Pianistin Elfrun Gabriel, der Bariton Roman Trekel, der Cellist Alexander Bailey und das MDR-Sinfonieorchester. Das Leipziger Gewandhausorchester eröffnet mit der Serenade Nummer 1 in D-Dur von Johannes Brahms.

Das Gewandhausorchester Leipzig spielte unter der Leitung von Ricardo Chailly die Serenade Nummer 1 in D-Dur von Johannes Brahms hier im ARD-Nachtkonzert. In Memoriam Elfrun Gabriel spielen wir das nächste Stück. Die Konzertpianistin und Hochschullehrerin war 2010 im Alter von 70 Jahren verstorben. Es existieren zahlreiche großartige Rundfunk-, Fernseh- und Tonträgeraufzeichnungen von ihr. Darunter folgende aus dem Jahr 2004. Die Puppentänze von Dmitri Schostakowitsch.

Die 1939 in Komotau geborene Pianistin Elfrun Gabriel interpretierte die Puppentänze von Dmitri Schostakowitsch. Ein fahrender Geselle besucht uns im ARD-Nachtkonzert und bringt seine Lieder mit, getextet und vertont von Gustav Mahler. Die Titel lauten »Wenn mein Schatz Hochzeit macht«, »Ging heute Morgen übers Feld«, »Ich hab ein glühend Messer« und »Die zwei blauen Augen von meinem Schatz«. Der Bariton Roman Trekel wird vom MDR-Sinfonieorchester begleitet.

Wir hörten die Lieder eines fahrenden Gesellen von Gustav Mahler mit dem Bariton Roman Trägel und dem MDR-Sinfonieorchester unter Fabio Luisi. Hier ist das AAD-Nachtkonzert, präsentiert von BR Klassik mit der sogenannten Atlantis-Sonate, von Thomas Schmidt für Cello und Klavier komponiert. Es musizieren Alexander Bailey und James Lisney.

Sonate für Cello und Klavier Nummer 3 in B-Dur, die Atlantis-Sonate von Thomas Schmidt, gespielt von Alexander Bailey und James Lisney im ARD-Nachtkonzert. Und wir machen noch einen Sprung ins Jahr 1979. In der Leipziger Paul-Gerhardt-Kirche dirigiert Kurt Masur die symphonische Dichtung »Die Ideale« von Franz Liszt. Es spielt das Gewandhausorchester.

Die Ideale, eine sinfonische Dichtung von Franz Liszt, zum Klingen gebracht vom Gewandhausorchester Leipzig unter der Stabführung von Kurt Masur. In den vergangenen beiden Stunden brachten wir Aufnahmen aus den Archiven des Mitteldeutschen Rundfunks. Nach den 2 Uhr Nachrichten geht's weiter mit Musik von Sergei Rachmaninow, Melanie Bonis und Felix Mendelssohn-Bartholdy.

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1: Um 2 Uhr mit Olaf Knapp. Nach langem Ringen haben sich die USA und der Iran auf ein Abkommen zum Kriegsende geeinigt. Das haben der Vermittler Pakistan und US-Präsident Trump online mitgeteilt. Aus der Nachrichtenredaktion Astrid Rolle.
2: Die USA und der Iran hätten die sofortige und dauerhafte Einstellung der militärischen Operationen an allen Fronten erklärt, teilte Pakistans Ministerpräsident Sharif mit. Dies schließe auch den Libanon ein. US-Präsident Trump erklärte, er habe bereits die sofortige Aufhebung der US-Seeblockade gegen iranische Häfen angeordnet. Auch der Iran kündigte ein Ende des Krieges und der Militäreinsätze in dieser Nacht an. Die offizielle Unterzeichnung der Vereinbarung ist nach pakistanischen Angaben für nächsten Freitag in der Schweiz geplant.
1: Die hohe Teilzeitquote von Frauen kostet Deutschland nach Einschätzung des Ökonomen Marcel Fratscher großes wirtschaftliches Potenzial. Die Gesellschaft verzichte so auf eine Menge Wohlstand, sagte der Präsident des Deutschen